Das Symphonieorchester des Bayerischen Rundfunks spielte unter der Stabführung von Maris Jansons die Linzer Sinfonie von Wolfgang Amadeus Mozart, Köchelverzeichnis 425. Und wir machen einen Zeithüpfer und landen im Jahr 1832. Am Weihnachtstag wird in Paris das Klavierkonzert Nummer 7 von John Field uraufgeführt, einem Komponisten aus Irland. Hier im ARD-Nachtkonzert wird der Pianist Benjamin Frith von der Northern Sinfonia begleitet.

Der englische Pianist Benjamin Frith interpretierte gemeinsam mit der Northern Sinfonia das Klavierkonzert Nummer 7 in C-Moll von John Field. Joseph Haydn komponierte nicht nur 104 Sinfonien und 68 Streichquartette, sondern auch 21 Streichtrios. Eines davon in B-Dur

Das 1972 gegründete Wiener Streichtrio interpretierte das Streichtrio Opus 53 Nummer 2 von Josef Haydn. Hier ist das ARD-Nachtkonzert, präsentiert von BR Klassik, mit einer Konzertouvertüre von Johann Peter Emilius Hartmann, die nach dem italienischen Renaissance-Maler Antonio da Correggio benannt wurde. Thomas Dausgaard dirigiert das Sinfonieorchester des Dänischen Rundfunks.

Correggio, eine Konzertouvertüre von Johann Peter Emilius Hartmann mit dem Sinfonieorchester des Dänischen Rundfunks unter der Leitung von Thomas Stausgaard. Die folgende Orchestersuite gehört zu einer Oper des russischen Komponisten Nikolai Rimski-Korsakow. In dieser Oper wird die Geschichte eines alten, trägen Königs erzählt, der von einem Astrologen einen magischen goldenen Hahn geschenkt bekommt, der vor anrückenden Feinden warnt, seinen Besitzer aber zum Schluss tötet. Skurril. Gerard Schwartz steht am Pult des Seattle Symphony Orchestra.

Das war die Suite zur Oper »Der goldene Hahn« von Nikolai Rimsky-Korsakow in einer Aufnahme mit dem Seattle Symphony Orchestra, geleitet von Gerard Schwartz. Nach den FIO-Nachrichten sind wir vom ARD-Nachtkonzert wieder für Sie da. Mit einer Fantasie für Cello und Orchester von Jules Massenet, einer Violinsonate von Ludwig van Beethoven und einem Flötenkonzert von Domenico Cimarosa.

0: erteilte die Kanzleramtschefin indirekt eine Absage. Die von der Rentenkommission vorgeschlagene Reform sei ein Gesamtkunstwerk, das sehe sie genauso wie der Kanzler und auch SPD-Arbeitsministerin Baas. DIHK-Präsident Adrian kritisierte, den Firmen im Land fehle das Vertrauen in die Bundesregierung. Berlin müsse die Reformen nun endlich in Gang setzen, um schneller zu einer wachstumsorientierten Wirtschaftspolitik zu kommen.
1: Von der Gewerkschaft Verdi kommt Kritik an den Maßnahmen der Bundesregierung zur Spritpreisentlastung. Der für das kommende Jahr geplante Spritpreisdeckel kommt nach Meinung von Verdi-Chef Wernicke zu spät. Bis der Preisdeckel greife, verdienten sich die Mineralölkonzerne weiter, Zitat, dumm und dusselig. Auch den von Oktober bis Dezember geplanten Tankrabatt sieht Wernicke kritisch. Besser wären nach seinen Worten gezielte Unterstützungen für Bezieher niedriger bis mittlerer Einkommen. US-Präsident Trump empfängt heute Chinas Staatschef Xi zu einem dreitägigen Staatsbesuch in Washington. Themen bei den Gesprächen dürften der Zoll- und Handelsstreit beider Länder sein und der sichere Umgang mit künstlicher Intelligenz. Trump hatte Xi während seines Besuchs in Peking Mitte Mai eingeladen. Das Treffen könnte nun von der Grönland-Vereinbarung zwischen den USA, Dänemark und der Arktisinsel getrübt werden. Der US-Präsident hatte deren Notwendigkeit damit erklärt, dass so Feinde der USA wie China von Grönland ferngehalten werden könnten. Auftakt der Champions League-Saison fürs Frauenteam des FC Bayern und der lief nicht nach Plan. Gegen Manchester City gab es nur ein 2:2 Unentschieden. Wegen des Spielverlaufs waren die Bayern-Frauen entsprechend enttäuscht. Aus München berichtet Taufik Khalil.
2: Sie haben 2:0 geführt. Sie hatten das Spiel über 70 Minuten komplett unter Kontrolle. Doch irgendwie wollte dann am Ende Manchester City viel mehr. Die Bayern-Frauen spielten so ein bisschen, ja, auf Zeit und deswegen ging es am Ende dann schief. Nächste Woche geht es schon zu Benfica Lissabon im zweiten Spiel in der Champions League. Da musst du jetzt unbedingt gewinnen, denn die Bayern-Frauen wollen am Ende unter die ersten vier und direkt ins Viertelfinale.
1: Das waren die Nachrichten. Das Wetter in Deutschland. Tagsüber oft heiter, nur im Nordwesten bewölkt und gegen Abend von der Nordsee und Ems her Regen. Höchstwerte 17 bis 24 Grad. 4:03 Uhr.
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4: Herzlich willkommen. Am Mikrofon ist für Sie Sven Knappe. A mon ami Joseph Hollmann, schrieb der französische Komponist Jules Massenet auf das Deckblatt der Partitur zu seiner Fantasie für Cello und Orchester. Und dieser Joseph Hollmann war damals ein wirklich berühmter Mann. Der niederländische König Wilhelm III. Ernannte den gelernten Cellisten zum Hofkammermusiker und zum Offizier des Ordens der Eichenkrone. Kurze Zeit später wurde der gebürtige Holländer Ritter der Ehrenlegion in Frankreich. Und der japanische Kaiser ernannte ihn zum Offizier des Ordens der aufgehenden Sonne. Truls Mörk wird begleitet vom Orchestre de la Suisse Romande unter Neme Järvi.

Fantasie für Cello und Orchester von Jules Massenet. Der norwegische Cellist Truls Mørk machte gemeinsame Sache mit dem Orchestre de la Suisse Romande. Die Leitung hatte Neeme Järvi. Weiter geht's im ARD-Nachtkonzert mit Kammermusik von Ludwig van Beethoven, die Antonio Salieri gewidmet ist. Die Violinsonate Opus 12 Nummer 3 bieten Viktoria Mulova und Christian Besaidenhout.

Die russische Geigerin Viktoria Mulova und der südafrikanische Pianist Christian Besaidenhout interpretierten die Violinsonate Opus 12, Nummer 3 von Ludwig van Beethoven. Ein hochmusikalisches Ehepaar leistet uns noch Gesellschaft, James und Jean Galway, beide herausragende Flötisten, mit einem Konzert in G-Dur von Domenico Cimarosa.

Domenico Cimarosa schrieb dieses Flötenkonzert in G-Dur. Die Eheleute James und Jean Galway wurden von den London Mozart Players begleitet. Die Zeit bis zu den 5 Uhr Nachrichten füllt das Wiener Mozart Ensemble mit einer Gavotte in B-Dur von Wolfgang Amadeus Mozart. Köchelverzeichnis 300.

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1: Um 5 Uhr mit Milat Kupay. Meteorologen und Forscher treffen sich in Hamburg zum Extremwetterkongress. Zu den Beratungen haben sich in diesem Jahr 1000 Gäste aus Wissenschaft, Politik und Wirtschaft angemeldet. Ein Höchststand. Aus Hamburg, Jenny Witt.
2: Kühlungsanlagen in vielen Betrieben kamen dieses Jahr an ihre Grenzen. Landwirte kämpften mit der Dürre und auf den Flüssen konnten Binnenschiffer wegen des Niedrigwassers weniger Güter transportieren. An steigende Temperaturen und Starkregen müssten sich Städte und Kommunen dringend besser

0: unseres Berlin-Korrespondenten Markus Preis ausgeblieben.
1: Es gab Kritik an ihm, auch scharfe, die hat er auch angenommen, eine Mitverantwortung auch für das schlechte Ergebnis mit eingeräumt. Aber es gab eben auch die anderen Stimmen, unter anderem von Carsten Wildberger, dem Digitalminister. Der hat ja selber meine Firma geleitet und der hat den Abgeordneten gesagt, was macht man, wenn es einer Firma schlecht geht? Dann redet man nicht die Firma noch schlechter, sondern man überlegt sich, was ist zu tun. Und Friedrich Merz hofft wahrscheinlich, dass die Abgeordneten diesen Spirit mitnehmen. Jetzt sind 6 Monate Zeit bis zu den nächsten Landtagswahlen im April. Im Saarland, in Schleswig-Holstein und in Nordrhein-Westfalen.
0: US-Präsident Trump empfängt heute Chinas Staatschef Xi zu einem 3-tägigen Staatsbesuch in Washington. Themen bei den Gesprächen dürften der Zoll- und Handelsstreit sein und der Umgang mit künstlicher Intelligenz. Das Treffen könnte nun von der Grönland-Vereinbarung zwischen den USA, Dänemark und der Arktisinsel getrübt werden. Der US-Präsident hatte deren Notwendigkeit damit erklärt, dass so Feinde der USA wie China von Grönland ferngehalten werden könnten. Am Samstag entscheidet der Deutsche Olympische Sportbund, welche deutsche Stadt sich für Olympia 2036, 40 oder 2044 bewerben darf. Kurz vor dieser Entscheidung hält eine Evaluierungskommission des DOSB das Konzept der Stadt München für am besten geeignet. Die bayerische Landeshauptstadt liegt demnach hauchdünn vorne und erhält vom DOSB rund 87 von 100 möglichen Punkten. Köln-Rhein-Ruhr bekommt 85, Berlin 74 Zähler. München und Köln-Rhein-Ruhr punkten mit ihren vorhandenen Sportstätten und hohen Zustimmungswerten. Das waren die Nachrichten und das Wetter in Deutschland. Tagsüber Nebel, ansonsten heiter, 17 bis 24 Grad. 5.03 Uhr.
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3: Mit Sven Knappe am Mikrofon. Herzlich willkommen und einen guten Mittwochmorgen. Wien 1795. Im Palais Lichnowsky wird das Klaviertrio in S-Dur von Ludwig van Beethoven aufgeführt und das sogar in Anwesenheit Joseph Haydns, der sich vom Talent des jungen Kollegen beeindruckt zeigte. Und mit dem ersten Satz aus diesem Werk eröffnet das Trio Fontenay die letzte Runde Nachtkonzert.

Das war der erste Satz aus dem Klaviertrio Opus 1, Nummer 1 von Ludwig van Beethoven, serviert vom Trio Fontenay aus Hamburg. Aus Prag stammt unser nächster Gast, Josef Misliwecek, ein Müllermeister mit großem Talent für die Musik. Er nahm Kompositions- und Orgelunterricht, verdiente sich zusätzliches Geld mit dem Violinspiel. 1763 veröffentlichte Misliwecek seine ersten Werke. Hier eine Ouvertüre bzw. Sinfonie in C-Dur, gespielt von den London Mozart Players unter Matthias Bamert.

Josef Myslivacek und seine Sinfonie Nummer 1 in C-Dur, die London Mozart Players, wurden von Matthias Bamert geleitet. Und es geht nach Norwegen mit dem ARD-Nachtkonzert. Uns erwartet Johan Severin Svendsen, der 1840 in Oslo geboren wurde und in den 1860er Jahren am Leipziger Konservatorium Geige und Komposition studierte. Aus Svendsens Sinfonie Nummer 1 in D-Dur spielt das Bournemouth Symphony Orchestra den ersten Satz.

Molto Allegro. Der erste Satz aus der Sinfonie Nummer 1 in D-Dur von Johann Severin Svensson. Am Pult des Bournemouth Symphony Orchestra stand Bjarte Engeset. Hier ist das ARD-Nachtkonzert, präsentiert von BR Klassik, mit Bühnenmusik von Karl Millöcker, neben Johann Strauss und Franz von Suppé, der dritte Klassiker der Wiener Operette. Hier die Ouvertüre aus Der Bettelstudent mit den Nürnberger Symphonikern unter Christian Simonis.

Die Nürnberger Symphoniker und der Christian Simonis waren das mit der Ouvertüre zur Operette Der Bettelstudent von Karl Millöcker. Und wir bleiben musikalisch in Österreich mit einem ruhigen Satz für Klavier und Orchester von Mariana von Martinez, die unter anderem bei Nicola Porpora und Josef Haydn in die Lehre ging. Die Pianistin Edith Meshulam-Korman wird vom Oxford Philharmonic Orchestra begleitet.

Die israelische Pianistin Edith Meshulam-Korman interpretierte den zweiten Satz aus dem Klavierkonzert in G-Dur von Mariana von Martinez, unterstützt vom Oxford Philharmonic Orchestra. Die Leitung hatte Kayena Ponchoni-Bailey. Kurz vor Schluss geht's noch zum Friseur, und zwar zum wahrscheinlich berühmtesten Haar- und Bartspezialisten der Welt, dem Barbier von Sevilla. Alexander Liebreich leitet das Münchner Kammerorchester.

Gioachino Rossini schrieb diese Ouvertüre zu seiner Oper »Der Barbier von Sevilla«. Alexander Liebreich dirigierte das Münchner Kammerorchester. Das ARD-Nachtkonzert wurde Ihnen präsentiert von BR Klassik, dem Klassikprogramm des Bayerischen Rundfunks. Sven Knappe war für Sie am Mikrofon. Vielen Dank fürs Einschalten. Alles Gute und auf Wiederhören. Ja.

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1: Der Berliner Olympiabeauftragte Nieromant hat die Aussagen der Wahlsiegerin Ereb zur Olympiabewerbung scharf kritisiert. Ereb habe mit ihrer öffentlichen Ablehnung die Berliner Chancen deutlich verringert, so Nieromant. Gestern hatte die Evaluierungskommission des Deutschen Olympischen Sportbundes ihren Bericht vorgestellt. Dabei schneidet Berlin am schlechtesten ab. Tabea Kunze, RBB 24.
2: München erreicht in der komplexen Bewertung der Kommission 87 von 100 möglichen Punkten, die Rhein-Ruhr-Bewerbung 85 Punkte. Berlin erhielt dagegen nur 74,6 Punkte. Laut der Evaluierung habe Berlin zwar die größte internationale Ausstrahlung der drei deutschen Bewerber zu bieten, in der Kategorie politische Stabilität liege die Hauptstadt allerdings deutlich hinter ihren Mitbewerbern. Das Resultat der Evaluierung dient als Basis für die Abstimmung der DOSB-Mitgliedsverbände am Samstagmittag in Baden-Baden. Eine bindende Empfehlung für die Abstimmung stellt es nicht dar.
1: Die angekündigten Reformen bei Pflege, Krankenversicherung und Rente werden nach den Worten von

0: Vorwürfe gegen die Berliner Linke. Die AfD hat dazu eine Aktuelle Stunde beantragt. Dabei dürfte es auch um Vorfälle bei der Wahlparty am Sonntag gehen. Dort war ein pro-palästinensischer Aktivist anwesend, der für seine israelfeindlichen Positionen bekannt ist. Der Zentralrat der Juden warf der Berliner Linken vor, ein strukturelles Problem zu haben. Antisemitismus werde in Teilen der Partei verharmlost. Der bayerische Ministerpräsident Söder hat angekündigt, über eine Änderung des Länderfinanzausgleichs zu sprechen, falls die Linke in Berlin die Regierung übernimmt. Extremistische und antisemitische Politik dürfe nicht mit Steuergeldern unterstützt werden. Ähnlich äußerte sich der hessische Ministerpräsident Rhein. Die Ukraine hat mit Unverständnis auf die Entscheidung der EU reagiert, die Sanktionen gegen zwei russische Oligarchen aufzuheben. Das sei nicht zu rechtfertigen, sagte Außenminister Sybiha in Kiew. Moskau habe bekommen, was es gewollt habe, nämlich ein Gefühl der Straflosigkeit sowie die Demütigung und Spaltung der Europäischen Union. Die EU-Staaten hatten vorher ihre Russland-Sanktionen gegen etwa 3000 Personen und Organisationen erstmals um gleich 3 Jahre verlängert. Die Milliardäre Usmanow und Friedmann wurden aber davon ausgenommen. Bislang wurden die Strafmaßnahmen alle 6 Monate neu beschlossen. In Hamburg sprechen ab heute Forscher und Meteorologen darüber, wie mit Extremwetter umgegangen werden kann. Durch die Folgen des Klimawandels kommen extreme Hitze, Trockenheit und Starkregen immer häufiger vor. Infolge der Hitze sind laut Robert-Koch-Institut in diesem Jahr in Deutschland 16.000 Menschen gestorben. Der Deutsche Wetterdienst warnt, dass kommende Sommer noch heißer werden könnten. Die Fachleute sprechen noch bis Freitag darüber, wie sich Städte und Gemeinden, aber auch die Wirtschaft daran anpassen sollten. Rund um den Bahnhof Oranienburg wird die Infrastruktur in den kommenden Jahren erneuert und ausgebaut. Über die Einzelheiten hat die Deutsche Bahn am Abend informiert. Carsten Zumack, RBB 24.
1: Die fast 40 Jahre alte Stellwerkstechnik wird in Oranienburg bereits ersetzt. Um Anwohner besser vor Lärm zu schützen, sollen Schallschutzwände mit einer Länge von insgesamt 1,3 Kilometern aufgestellt werden. Außerdem ist geplant, 3 Eisenbahnunterführungen zu erneuern. Auch neue Signale und Weichen sollen künftig dazu beitragen, dass Züge pünktlicher und verlässlicher rollen. Am Bahnhof selbst soll ab Mitte 2030 gebaut werden. Die Arbeiten sind die letzte Etappe des Streckenausbaus zwischen Berlin und Rostock.
0: Die deutschen Volleyballer sind im Viertelfinale der Europameisterschaft an Polen gescheitert. Die Mannschaft von Bundestrainer Botti unterlag am Abend in Sofia dem Titelverteidiger und Weltranglistenersten 0:3. Soweit die Nachrichten. 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Das Wetter. Heute anfangs örtlich etwas Nebel, später verbreitet sonnig und trocken bei 18 bis 20 Grad. Die Zeit, es ist 6.05 Uhr.
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3: Und ich wünsche Ihnen einen schönen guten Morgen. Das hier ist ein Liebeslied von dem amerikanischen Sänger Beck, ein Musiker, der sich immer wieder neu erfindet und der heißt wirklich Beck. Seine Mutter wollte wohl nach der Schwangerschaft und seiner Geburt endlich wieder ein Becks Bier haben. Hat sie selbst mal erzählt. Na dann, Prost.

Das war Beck mit Think I'm in Love, 6:09, Mittwochmorgen. Heute ist der 23. September, draußen waren gerade 8 Grad, als ich hergekommen bin, aber das darf ja auch, denn ab heute ist Herbst, ganz offizieller Herbstanfang. Da sind 8 Grad okay, glaube ich, die 24, die ich auf meiner App gesehen habe für nächste Woche, aber auch, ich ziehe die dicke Jacke gerne nochmal aus, bevor es richtig kalt wird. Der 23. September ist in diesem Jahr aber auch musikalisch ein besonderer Tag. Heute wäre einer der einflussreichsten Jazzmusiker des 20. Jahrhunderts 100 Jahre alt geworden, der Saxophonist John Coltrane nämlich. Um ihn wird es uns heute Morgen auch hier gehen, im Stichtag, in einer Viertelstunde und im Gespräch gegen 6.40 Uhr hier auf Radio 3. Das hier jetzt, das sind KOG, das ist ein Afro-Fusion-Kollektiv aus Sheffield um den ghanaischen Musiker Kwaku Sackey. Die verbinden Afrobeat, Jazz und Spoken Word mit politischen Texten.

Ja, schon mal was für die Füße am frühen Morgen, am Mittwoch, 23. September. Das war KOG hier auf Radio 3. Und das hier ist der Schweizer Singer-Songwriter Fai Barber, eigentlich Fabian Siegmund. Nobody But You heißt dieser Song hier. Da braucht es keine großen Erklärungen. Der Titel sagt, das ist ein Liebeslied. Musikalisch wirkt der Song allerdings nicht ganz so romantisch. Fai Barber verbindet seine leicht raue Stimme mit so kantigen E-Gitarren, einem schleppenden Groove, irgendwo zwischen Blues, Psychedelic und Lo-Fi. Und gerade dieser Kontrast macht den Song vielleicht so reizvoll. Es ist so eine zärtliche Liebeserklärung in einem eher unkonventionellen musikalischen Gewand.

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1: Heute ist der 23. September und heute vor 100 Jahren, da wurde der Jazzmusiker und Komponist John Coltrane geboren. Ein wirklich herausragender Musiker, ohne den der Jazz vielleicht andere Wege genommen hätte im 20. Jahrhundert. John Coltrane wird uns heute noch weiter beschäftigen hier auf Radio 3. Hier erstmal im Stichtag Bernd Schleselmann mit einer Würdigung.
2: Im Spätsommer 1964 will John Coltrane nicht gestört werden. Er zieht sich in die Dachetage seines Hauses auf Long Island zurück. Mit Papier, Stift und Saxophon. Es dauert einige Tage, bis er sich wieder seiner Familie zeigt.
3: Es war, als wäre Moses vom Berg gekommen. Er kam herunter und hatte diesen freudigen, friedlichen Ausdruck. Diese Ausgeglichenheit im Gesicht.
2: So erinnerte sich seine Frau Alice an diesen denkwürdigen Moment, als John Coltrane sie endlich geschrieben hatte. Die vierteilige Suite, zu der ihn bereits 1946 während seiner Navy-Zeit eine Vision inspiriert hatte. A Love Supreme, ein Loblied an die Liebe und an Gott. Ein musikalisches Glaubensbekenntnis. In nur einer Session am 9. Dezember 1964 nimmt er das Album mit drei Musikern in New Jersey auf. Es wird ein wegweisendes Meisterwerk des Jazz, das im Beatjahr 1965 den Nerv der Zeit trifft. Als die Jugend rebelliert und die Musik radikaler wird, sorgt Coltrane mit seinem Tenorsaxophon für spirituelle Erleuchtung. Der Rolling Stone bringt es auf den Punkt.
4: A Love Supreme ist das erste Jazzalbum, das gehört und verkauft wird wie eine Popplatte.
2: John Coltrane stammt aus einer religiösen und musikalischen Familie in North Carolina. Seine beiden Großväter Pfarrer, sein Vater Schneider und Prediger. Er spielt Ukulele und Geige. Als er stirbt, ist John 12 Jahre alt. Ein stiller Junge, der in jeder freien Minute auf seiner Klarinette übt. 1943, zu seinem 17. Geburtstag, schenkt ihm seine Mutter ein Altsaxophon. Wieder spielt er unablässig. Seine neue Heimatstadt Philadelphia ist voller Bars und Clubs. Gut für John. Und er entdeckt auch noch das rasante Saxophonspiel von Charlie Parker. Dann der Ritterschlag. Mitte der 50er Jahre nimmt ihn Miles Davis in sein Quintett auf. Der verteilt Notizen statt Noten. Die Musiker dürfen, sollen improvisieren. Jazzautor Ashley Carr.
4: John Coltrane spielte jeden Abend ohne Netz und doppelten Boden. Immer auch mit der Angst vor dem Scheitern. Er wusste ja nie, was passieren würde.
2: Trotz schwerer Heroinabhängigkeit entfaltet Coltrane seinen eigenen Stil, intensiv mit klaren, starken Tönen. Mit seinem Tenorsaxophon setzt er neue Maßstäbe im Jazz. Das Davis-Album Kind of Blue ist der kreative Höhepunkt ihrer Zusammenarbeit.

0: Anfang der 60er Jahre geht John Coltrane seinen eigenen Weg und experimentiert mit verschiedenen Bandbesetzungen. Seine Musik hat jetzt auch indische und arabische Einflüsse. Er ist ein Star, der selbst von Rockmusikern geschätzt wird. Coltrane stirbt 1967 mit nur 40 Jahren an Leberkrebs. Geboren wurde er am 23. September 1926. Das war heute vor 100 Jahren.
1: Und das war Bernd Schleselmann über John Coltrane im Stichtag heute. Und das ist auch nicht das letzte von John Coltrane heute an seinem 100. Geburtstag hier bei uns auf Radio 3. Um 6.40 Uhr hören Sie ein Gespräch mit dem Musikjournalisten und Jazzspezialisten Ralf Dombrowski.

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1: Und da ist Frauke Thiele zu mir ins Studio gekommen. Guten Morgen, Frauke. In Los Angeles werden am Sonntag wieder die MTV Video Music Awards verliehen. Schon jetzt steht fest, dass, Achtung, Taylor Swift einen Sonderpreis
2: Große
1: bekommen
2: Überraschung.
1: Wird. Oh ja.
2: Den Artistic Director Honors für ihre Regiearbeit bei Musikvideos wie The Fate of Ophelia, Opalit oder The Man. Taylor Swift war bereits 7-mal für beste Regie nominiert und hat in dieser Kategorie auch schon 4 Video Music Awards gewonnen. In dem Video The Fate of Ophelia zum Beispiel über Hamlets Geliebte, da entsteigt Taylor Swift einen Bildschliff in das nächste und legt einen irren Kostümwechsel hin.

0: Sie steigt da in eine Theaterkulisse auf ein Boot, landet dann als Nixe im Wasser oder am Ende in einer Badewanne. Meine Ophelia nimmt sich ja in Shakespeares Hamlet das Leben, in dem sie ins Wasser geht. Also es ist wirklich ein sehenswertes Video. Mit diesem Video ist Taylor Swift auch in der Kategorie Video des Jahres nominiert. Insgesamt hat sie es unabhängig vom Sonderpreis auf 9 Nominierungen geschafft. Insgesamt führt aber Madonna mit 11 Nominierungen. Die Music Awards, Video Music Awards werden seit 1984 vergeben und am Sonntag ist es wieder soweit in Los Angeles.
1: Na, dann werden wir mal schauen, wer es dann wirklich macht, das Rennen. Schauen wir nach Magdeburg, da ist ein neues Denkmal eingeweiht worden für die Geschwister Scholl.
0: Damit erinnert die Stadt an die bekannte Widerstandsgruppe Weiße Rose zu Zeiten des Nationalsozialismus. Anstoß heißt das Denkmal von Roland Fuhrmann und steht im Geschwister Scholl-Park in der Nähe der Universität Magdeburg. Gestern war der 108. Geburtstag von Hans Scholl. Da hat Oberbürgermeisterin Simone Borres das Denkmal eingeweiht. Der Entwurf ist für das Kunstwerk, hatte bei einem Bürgerwettbewerb oder Bürgerentscheid, die Bürger durften also abstimmen, da hat er sich durchgesetzt, dieser Entwurf. Das Denkmal besteht aus hunderten Metallblechen, die symbolisieren Flugblätter, die angestoßen werden, sodass die oberen Blätter bereits nach vorne wirbeln. Dieser Anstoß wurde zum Inbegriff des Denkanstoßes, mit dem die Widerstandskämpfer der Weißen Rose das Volk wachrütteln wollten. So hat es der Künstler Roland Fuhrmann gesagt. Gegen die Weiße Rose, die Gruppe, die waren ja wegen des Verteilens von Flugblättern verhaftet worden im Gebäude der Münchner Universität. Bereits 4 Tage später wurden sie vom Volksgerichtshof zum Tode verurteilt, Sophie Scholl und Hans Scholl und ihr Freund Christoph Probst, und sind dann auch am selben Tag dann noch hingerichtet worden.
1: Jetzt hast du noch einen Tipp für uns und das ist etwas, was bei uns im Programm schon mehrfach vorkam in den vergangenen Tagen. Mittwoch aus Licht, das ist eine Oper von Karl-Heinz Stockhausen. Damit ist der neue Intendant der Deutschen Oper Berlin, Aviel Kahn, in seine erste Spielzeit am Haus gestartet. Ein Stück, das man sonst so nie zu sehen bekommt, und heute Abend ist es wieder zu erleben.
0: Ja, das die szenische Oper, die wird ja zum ersten Mal im deutschsprachigen Raum hier an der Deutschen Oper aufgeführt. Das Herzstück bildet da das Helikopterstreichquartett, und dass es ja schon vor der Aufführung viel Wirbel gab, technisch sehr komplex, weil da 4 Hubschrauber gleichzeitig in der Luft sind und in jedem davon sitzt ein Streicher. Die 4 Musiker hören sich dabei nur über Funk und es klingt dann ungefähr so. Eigentlich soll das live in der Oper zugespielt werden. Jedes Mal 4 Hubschrauber hochsteigen zu lassen, ist aber zu teuer. Darum wurde das Helikopterstreichquartett vorab einmal aufgeführt und aufgenommen und wird per Video eingespielt. Mittwoch aus Licht, das dauert insgesamt 4 Stunden. 4 Szenen sind das, und heute Abend ist die szenische Oper von Karl-Heinz Stockhausen wieder zu sehen und zu erleben. 18 Uhr geht es los und es gibt auch noch ein paar Karten.
1: Also nehmen Sie das wahr, wenn Sie können. Sie erleben was wirklich Einmaliges. Wir haben ja rund um die Premiere viel berichtet, ein Vorbericht, die Kritik von Kaius Kaiser, auch ein langes Gespräch mit dem Einstand, mit Aviel Kahn. Das alles finden Sie auf radio3.de. Und mit den Ohren finden Sie Frauke Thiele in einer Stunde wieder. Danke,
0: danke
1: an dieser Stelle.
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Tropicalia-Klänge von dem brasilianischen Sänger und Komponisten César. Und die können Sie nächste Woche live erleben, wenn Sie mögen, in Berlin im Gretchen. Da tritt César am 28. September auf. Das ist kommenden Montag. Gibt auch noch Tickets. Die liegen auch so bei 28 €. Und das hier ist Paul Simon.

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1: Der Jazz-Saxophonist John Coltrane, der wurde einst wie ein Heiliger verehrt. Es war ein schüchterner, eher schweigsamer Musiker, der den Jazz allerdings revolutioniert hat, indem er ihn bis zu seinen Grenzen ausgelotet hat. Heute, vor 100 Jahren, wurde John Coltrane geboren. Und über ihn spreche ich jetzt mit dem Musikjournalisten Ralf Dombrowski. Er hat einige Bücher geschrieben zur Jazzgeschichte und Musikkultur, darunter auch 111 Gründe, Jazz zu lieben. Und John Coltrane, sein Leben, seine Musik, seine Schallplatten. Guten Morgen, Herr Dombrowski.
2: Ja, guten Morgen.
1: Für jazzferne Hörerinnen und Hörer mal. Ich habe gerade gesagt, John Coltrane wurde verehrt wie ein Heiliger. Warum eigentlich?
2: Er hatte einen speziellen Zugang zur Musik, hat versucht, da sehr spirituelle Elemente in der Musik zu finden. Und das war relativ neu damals, hat es so in der Form noch nicht gegeben. Es gab Leute, die haben die Musik auseinandergenommen. Es gab Leute, die versuchten, sich musikalisch irgendwie durch Geschwindigkeit immer weiterzubringen. Aber dieses Spirituelle, diesen Aspekt, den hatten noch nicht so viele Leute im Hintergrund mit beachtet. Und deswegen war das etwas, wo viele Leute dran anknüpfen konnten.
1: Wenn man auf Coltranes Leben und seine musikalische Entwicklung zurückschaut, was für Erfahrungen, was für Einflüsse haben ihn zu einem der Jazzmusiker des 20. Jahrhunderts gemacht?
2: Es gab natürlich einige Persönlichkeiten, die da ganz wichtig sind. Miles Davis am Anfang, vorher auch ein bisschen die Bebop-Leute. Und dann war es aber vor allen Dingen auch er selbst. Also er hat sich sehr viel mit sich selbst beschäftigt, viel um sich selbst gedreht, um religiöse Aspekte. Es waren zwei Frauen im Hintergrund, die ihn beeinflusst haben. Also sowohl seine erste Frau Naima als auch die zweite, dann Alice Coltrane. Und in diesem ganzen Geflecht hat er so seine eigenen Ideen entwickelt. Sie haben schon gesagt, ein schüchterner Mensch. Ich denke, das trifft es auch ganz gut, weil er hat sich eher zurückgezogen. Wenn andere Leute in der Konzertpause beispielsweise sich an die Bar gehängt haben, ging er wieder zurück in die Garderobe und hat geübt.
1: War er im gewissen Sinn auch ein kompromissloser Mensch und Musiker?
2: Ich glaube, er war ein Suchender. Er hat immer geschaut, wo geht es weiter, wo geht es für ihn sinnvoll weiter. Insofern kompromisslos. Er hat einfach mit seiner Gesundheit gespielt, hat ja viele Probleme gehabt. Das fing an mit den frühen Drogengeschichten. Das waren aber auch seine Süßigkeiten. Also war jemand, der unglaublich gerne süß gegessen hat, was für einen Saxophonisten natürlich eine schwierige Sache ist, weil damit die Zähne kaputt gehen. Das heißt, er hat auch immer Zahnschmerzen gehabt. Da hat er Raubbau an seinem Körper betrieben zugunsten der Musik. Insofern war er ja durchaus kompromisslos, ja.
1: Er hat, John Coltrane, die Jazzband an sich auch revolutioniert. Da hören wir hier mal einen kleinen Ausschnitt.

0: Das ist ein Auszug aus Ascension. Da gibt es weder Solisten noch irgendwie wiedererkennbare Melodien. Wie hat Herr Dombrowski das Publikum damals auf sowas reagiert?
1: Also im Zusammenhang von Coltrane, das ist ja eher ein ungewöhnliches Album, weil er an sich ja mit seinem Quartett gearbeitet hat. Das war so seine Homebase, dieses berühmte John Coltrane Quartett, was seit 1961 dann immer weiter die Musik getrieben hat. Und da war es nun eben bei Ascension so, dass er versucht hat, an diese Ideen, die Ornette Coleman angebracht hat, also den Jazz zu befreien, indem man ihm quasi auch die Strukturen freilässt, anzuknüpfen. Das war für das Publikum damals durchaus etwas, was sie auch hören konnten. Die Menschen haben damals mitverfolgt, wie sich so eine Musik entwickelt hat. Man muss sich das nicht so vorstellen wie heute, dass man ständig mit Musik bombardiert wird, sondern damals hat man gewartet auf neue Platten. Das heißt, wenn da etwas erschien, dann hat man geschaut, was hat dieser Künstler gemacht? Also man hing viel mehr so an einzelnen Persönlichkeiten. Und wenn dann eben John Coltrane kommt und Ascension rausbringt mit einem relativ großen Ensemble, die frei spielen, dann haben die Leute sich da schon reingearbeitet, auch als Hörer, und haben versucht, ihm zu folgen.
0: Das ist eigentlich toll, ne, wenn man zurückdenkt. Das wäre heute wahrscheinlich nicht mehr ganz so möglich, oder?
1: Nicht mehr ganz so. Also ich kenne diese Ära auch noch, wenn auch eher mit Popplatten ursprünglich. Mhm. Aber das war schon immer toll, wenn man auf etwas gewartet hat. Und dann kam es endlich, dieses Album.
0: Mhm, ich erinnere mich auch noch. Was bleibt denn heute von John Coltrane? Wo ist er heute noch zu finden?
1: Es ist ganz interessant, also eine Zeit lang, wenn man in den 90ern unterwegs war, hat jeder so ein bisschen so gespielt wie Coltrane, und dann ist es verschwunden. Dann ist auch diese Figur so ein bisschen rausgefallen aus der Jazzpädagogik. Und inzwischen kommt er wieder zurück. Ich denke, man erinnert sich durchaus an diese Qualitäten, auch hinter der Musik noch etwas anderes zu sehen. Und natürlich hat er unglaublich gespielt. Also das Technische, also diese sogenannten Sheets of Sound, die er entwickelt hat, das sind die Möglichkeiten, eher flächig zu spielen, als in einer Linie zu denken. Also das ist diese großen Klangflächen. Da sind heute immer noch Musiker, die an sowas anknüpfen. Also es gibt da schon einiges. Und natürlich mit A Love Supreme, dem Album, hat er neben A Kind of Blue von Miles Davis damit das bekannteste und erfolgreichste Jazz-Album überhaupt hinterlassen.
0: Und jetzt hören wir auch noch ein Stück, das viele kennen dürften, In a Sentimental Mood. Das hat mit Duke Ellington zu tun.
1: Eine eher unübliche Aufnahme von ihm, aber es gab ja einen Produzenten hinter ihm, Creed Taylor, der damals das Label Impulse irgendwie aufgebaut hat und mit ihm zusammen Coltrane das vorangetrieben hat. Und der hat Coltrane immer wieder gesagt, mach doch mal ein Album, was noch mehr für die Leute ist. Und da kommt auch dieses Album mit Duke Ellington hin. Das war etwas, was man auch gut vermitteln konnte, auch mal immer wieder mal verkaufen konnte. Und da haben sich halt zwei verschiedene Generationen getroffen. Ich meine, Duke Ellington kommt aus der Swing-Ära, John Coltrane aus der Bebop-Ära, und das zusammen waren zwei Leute, die sich gegenseitig sehr geschätzt haben, aber eigentlich aus sehr verschiedenen Welten waren. Und das Interessante war, dass sie dann endlich doch bei diesem Album zusammengekommen sind.
0: Also jetzt In a Sentimental Mood, John Coltrane zusammen mit Duke Ellington. Ganz herzlichen Dank fürs Gespräch.
1: Ja, gern geschehen.
0: Der Musikjournalist Ralf Dombrowski über John Coltrane. Heute wäre sein 100. Geburtstag. Noch mehr über Coltrane hören Sie heute Vormittag in Klassik bis 2, 10.40 Uhr, musikalisches Kalenderblatt, und dieses Gespräch gleich auf radio3.de.

0: Heute wäre er 100 Jahre alt geworden, der Saxophonist John Coltrane, außergewöhnlicher Musiker. In a Sentimental Mood haben Sie hier gehört, das hat er zusammen aufgenommen mit Duke Ellington, 1963 war das. Mehr von John Coltrane hören Sie heute noch bei uns, Musik heute Morgen und ein musikalisches Kalenderblatt gegen 10.40 Uhr in Klassik bis 2 hier auf Radio 3. Mittwochmorgen, 6.52 Uhr. Hier kommen jetzt die Worte für den Tag für Sie. Auch heute wieder von Pfarrerin Merle Remmler.
1: Ich habe eine kleine Kiste, in der sammle ich Zeitungsausschnitte, Zitate und Bemerkenswertes. Immer wenn ich nicht mehr weiter weiß beim Schreiben, Denken oder Vorwärtskommen, öffne ich diese Kiste mit Worten. Sie warten dort wie eine freundliche Gesellschaft an der Bushaltestelle auf mich. Gestern war es wieder soweit. Mein Kopf stand still, bis mir die Kiste mit einem Zitat etwas zuflüsterte. Gott zeigt sich nicht im Ereignis, sondern in der Reaktion darauf. Das ist ein tröstlicher Gedanke, weil Ereignisse bekanntlich wenig Rücksicht auf unsere Wünsche nehmen. Der Zug fährt einem vor der Nase weg, der Mensch, den man liebt, liebt plötzlich wen anders. Der Arzt macht dieses ernste Gesicht, das Ärzte vermutlich jahrelang üben müssen. Und manchmal klingelt morgens das Telefon und danach ist das Leben ein anderes. Oft heißt es dann, wer weiß, wozu das gut ist. Den Satz kann ich nicht leiden, denn manches ist zu gar nichts gut. Manches tut einfach weh. Und wir sind nicht dazu verpflichtet, jedes Unglück nachträglich mit einem frommen Schleifchen zu versehen. Im Gegensatz dazu ist die Bibel erstaunlich nüchtern. Sie erzählt von Menschen, denen das Leben komplett entgleitet. Hiob zum Beispiel. Er verliert nahezu alles und alle, die ihm lieb sind, und bekommt keine vernünftige Erklärung dafür. Glaube heißt nicht, alles hat seinen guten Grund. Glaube heißt, nicht einmal das Sinnlose muss das letzte Wort behalten. Zwischen dem, was geschieht, und dem, wie wir darauf antworten, liegt ein Raum. Da entscheidet sich, ob eine Kränkung zu Bitterkeit führt. Ob ich einen Fehler verstecke oder um Verzeihung bitten kann. Oder wir nach einem Unglück, das einem anderen geschieht, bei den Trauernden, Kranken, Verletzten bleiben und sie nicht alleine lassen. Vielleicht wohnt Gott in diesem Zwischenraum. Nicht als Marionettenspieler, der die Fäden zieht, sondern als Möglichkeit, anders zu antworten, als wir es gewohnt sind.
0: Und das waren die Worte für den Tag von Pfarrerin Merle Remmler aus Berlin von der Evangelischen Kirche. 6.55 Uhr ist es mittlerweile. Auch das hier ist ein Jazzmusiker, Jazzpianist, Jahrgang 1975. Er stammt aus Bad Aibling, Chris Gall, hier mit seinem Trio zusammen mit Climbing Up vom gleichnamigen Album von 2008. Musik.

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2: Der Berliner Olympiabeauftragte Nieromant hat die Aussagen der Wahlsiegerin Ehralp zur Olympiabewerbung scharf kritisiert. Ehralp habe mit ihrer öffentlichen Ablehnung die Berliner Chancen deutlich verringert, so Nieromant. Eine Kommission des Deutschen Olympischen Sportbundes hat gestern ihre Bewertung der drei Bewerberstädte vorgestellt. Dabei schneidet Berlin am schlechtesten ab. Sportreporter Holger Kühner.
3: Die sogenannte Evaluierungskommission des DOSB gab der Münchner Bewerbung 87 von maximal 100 Punkten. Köln-Rhein-Ruhr kommt knapp dahinter auf 85 Punkte. Beide erhielten die Note sehr gut. Etwas abgeschlagen mit 74,6 Punkten steht Berlin. Die Ergebnisse gelten nicht als Wahlempfehlung. Deutschland will sich um Olympische Spiele in den Jahren 2036, 2040 oder 2044 bewerben.
2: Die angekündigten Reformen bei Pflege, Krankenversicherung und Rente werden nach den Worten von Kanzleramtschefin Wagen schnell kommen. Die Vorhaben würden nicht abgeschwächt, betonte sie am Abend auf einer Veranstaltung im Haus der Wirtschaft in Berlin. So schloss die CDU-Politikerin aus, dass es Änderungen bei der Rentenreform geben wird. Wagen sagte, die Vorschläge der Rentenkommission seien ein Gesamtkunstwerk. Das sehe Bundeskanzler Merz genauso wie auch Arbeitsministerin Baas. Nach den Verlusten bei den vergangenen Landtagswahlen gab es Forderungen, vor allem aus der SPD, die Pläne der Bundesregierung noch einmal zu überdenken. Der Bundestag spricht heute über die Antisemitismusvorwürfe gegen die Berliner Linke. Die AfD hat dazu eine Aktuelle Stunde beantragt. Dabei dürfte es auch um Vorfälle bei der Wahl

0: Das sei nicht zu rechtfertigen, sagte Außenminister Sibiha in Kiew. Moskau habe bekommen, was es gewollt habe, nämlich ein Gefühl der Straflosigkeit sowie die Demütigung und Spaltung der Europäischen Union. Die EU-Staaten hatten vorher ihre Russland-Sanktionen gegen etwa 3000 Personen und Organisationen erstmals um gleich 3 Jahre verlängert. Die Milliardäre Usmanow und Friedmann wurden aber davon ausgenommen. Bislang wurden die Strafmaßnahmen alle 6 Monate neu beschlossen. Rund um den Bahnhof Oranienburg wird die Infrastruktur in den kommenden Jahren erneuert und ausgebaut. Über die Einzelheiten hat die Deutsche Bahn am Abend informiert. Carsten Zumack, RBB 24.
1: Die fast 40 Jahre alte Stellwerkstechnik wird in Oranienburg bereits ersetzt. Um Anwohner besser vor Lärm zu schützen, sollen Schallschutzwände mit einer Länge von insgesamt 1,3 Kilometern aufgestellt werden. Außerdem ist geplant, 3 Eisenbahnunterführungen zu erneuern. Auch neue Signale und Weichen sollen künftig dazu beitragen, dass Züge pünktlicher und verlässlicher rollen. Am Bahnhof selbst soll ab Mitte 2030 gebaut werden. Die Arbeiten sind die letzte Etappe des Streckenausbaus zwischen Berlin und Rostock.
0: Deutschland ist offiziell dem UN-Hochseeschutzabkommen beigetreten. Bundesumweltminister Schneider hat die Ratifizierungsurkunde bei den Vereinten Nationen in New York hinterlegt. Bisher haben sich damit 94 Länder verpflichtet, die biologische Vielfalt in Meeresgebieten außerhalb nationaler Hoheitsgewässer besser zu schützen. Diese sogenannte Hohe See umfasst mehr als 60% der Weltmeere und gilt als das größte zusammenhängende Ökosystem der Erde. Schneider sagte, angesichts von Plastikverschmutzung, Überfischung, Schadstoffen und den Folgen des Klimawandels sei es dringend nötig, die Ozeane stärker zu schützen. Die deutschen Volleyballer sind im Viertelfinale der Europameisterschaft an Polen gescheitert. Die Mannschaft von Bundestrainer Botti unterlag am Abend in Sofia dem Titelverteidiger und Weltranglisten Ersten 0:3. Soweit die Nachrichten. 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Das Wetter. Heute anfangs örtlich etwas Nebel, später verbreitet sonnig und trocken bei 18 bis 20 Grad. Aktuell sind es in Berlin-Eiskeller 3 Grad und in Kreuzberg 9, in Brandenburg zwischen 2 in Baruth und 8 Grad in Wiesenburg. Die Zeit, es ist 7.05 Uhr.
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3: Guten Morgen für Sie. Neuer Mittwoch mit guter Musik von uns und die kommt jetzt von der britischen Sängerin Dionne Bromfield. Die ist in diesem Jahr 30 geworden und sie hatte eine berühmte Patentante, die hat sie gefördert und damit ihrer Karriere einen Schubs gegeben. Amy Winehouse.

0: Das ist Dionne Bromfield, britische Soul-Sängerin, hier mit If That's the Way You Wanna Play. Und damit ist es 7:09.
1: Die Antisemitismusvorwürfe gegen die Berliner Linkspartei sind nicht neu, doch spätestens seit dem Wahlabend wurden sie erneut laut. Israels Botschafter Prosor hatte erklärt, er sehe nach dem Wahlsieg der Partei in Berlin eine unmittelbare Existenzgefahr für die jüdische Gemeinschaft in der Hauptstadt. Auch die deutsch-israelische Gesellschaft Berlin-Brandenburg warnte vor einer von der Linken geführten Landesregierung. Antisemitische Ausfälle gab es im linken Wahlkampf immer wieder. Auf die Spitze getrieben hat es dann der linken Politiker Ferhat Kocak auf der Wahlparty. Er zeigte sich mit einem Unterstützer aus dem Umfeld der von der EU als Terrororganisation eingestuften Volksfront zur Befreiung Palästinas, PFLP. Die PFLP war an dem von der Hamas angeführten Überfall auf Israel am 7. Oktober 2023 beteiligt. Und Kocak hatte auch Kontakte zum in Berlin einschlägig bekannten kriminellen Remo-Clan. Nach Kritik daran hatte Kocak verkündet, seine Ämter bis auf Weiteres ruhen zu lassen. So sagte Linken-Bundesfraktionschef Sören Pellmann gestern:
2: Ferhat Kocak hat uns mitgeteilt, dass er sich bis auf Weiteres, bis volle Transparenz hergestellt ist, zurückziehen wird.
1: Die Spitzenkandidatin der Linken in Berlin, Elif Eralp, hatte sich zwar gegen Antisemitismus in den eigenen Reihen positioniert.
3: Für mich ist völlig klar, dass Gewaltverherrlichung, Terrorverherrlichung absolut inakzeptabel sind. Ich stehe für den Schutz von jüdischem Leben, genauso wie für den Schutz jedes anderen Lebens. Und ich gebe ein Schutzversprechen ab, dass die Menschen in unserer Stadt sich wieder sicher fühlen müssen.
1: Doch sowohl Grüne als auch die SPD, beides mögliche Koalitionspartner, haben die Linke erneut deutlich aufgefordert, ihr Antisemitismusproblem zu klären. Und Grünen-Fraktionschefin Katharina Dröge hatte den Linken nahegelegt, Kocak aus der Partei auszuschließen. Doch reicht das?
0: Ja, wie sollte die Linke sich jetzt gegen Antisemitismus positionieren, wie sich innerhalb der Partei aufstellen und ganz generell, wie gehen Parteien insgesamt um mit extremen Rändern? Darüber spreche ich jetzt hier auf Radio 3 mit Wolfgang Schröder, Professor für Politikwissenschaft beim Wissenschaftszentrum Berlin für Sozialforschung am WZB Berlin. Guten Morgen, Herr Schröder.
4: Schönen guten Morgen, Frau Herzog.
0: Wir haben es gerade gehört, Elif Eralp hat sich gegen Antisemitismus positioniert. Ferhat Kocak lässt seine Ämter bis auf Weiteres ruhen. Was müsste die Berliner Linke jetzt außerdem tun, um eine Regierung mit Koalitionspartnern ja stellen zu können und sich wirklich glaubwürdig gegen Antisemitismus zu positionieren, Herr Schröder?
4: Da wir es ja hier mit einem schon länger bekannten Problem zu tun haben, ist es nicht so mit situativen Abwiegelungsaktionen getan. Das hat so ein bisschen den Charakter der Selbstverharmlosung, weil das Problem ist tiefergehender, das Problem hat eine Struktur und in diesem Sinne müsste die Linkspartei deutlich bekunden, dass sie den Willen zur Aufklärung hat, zur offensiven, aktiven Auseinandersetzung. Sie müsste beispielsweise eine Kommission einrichten. Sie müsste sich mit den Schriften, den Aktivitäten, den Gruppen, den Gelegenheiten befassen, in denen diese antisemitischen Positionen zum Tragen kommen und damit deutlich machen, dass sie das Problem nicht nur erkannt hat, sondern es bereit ist, sich damit aktiv auseinanderzusetzen.
0: Wie sieht es denn aus, wenn wir in die Geschichte schauen? Wie können demokratische Parteien mit radikalen Strömungen an ihren Rändern umgehen? Haben Sie da Beispiele, wo das gelungen ist, die langfristig zu integrieren?
4: Ja, das ist ein nicht ganz so einfaches Feld, weil wenn man in die Nachkriegszeit hineinschaut und sich fragt, wie ist denn mit den aktiven Nationalsozialisten umgegangen worden, dann stellt man fest, dass die doch sehr lange eine nicht nur randständige, sondern führende Rolle in der deutschen Politik spielen konnten. Also zum Beispiel in der Union. Kloppke, Mitverfasser der Nürnberger Rassengesetze, war von 1953 bis 1963 der Chef des Kanzleramts gewesen. Oberländer, ein führender Nazikader, war Vertriebenenminister gewesen. Das hat sich aber in der Union grundlegend verändert, weil wenn man einige Jahre zurückschaut, da gab es den Abgeordneten Hohmann aus Fulda im Bundestag, der eine Äußerung gemacht hat, die grenzüberschreitend war, der ist sofort ausgeschlossen worden, und zwar nicht nur aus der Fraktion, sondern auch aus der Partei. Also im Zeitverlauf ist die Sensibilität gegenüber den Rändern in den etablierten demokratischen Parteien der Mitte größer geworden. Und der für uns prominenteste Fall ist natürlich die AfD, die ja in ihren Reihen sehr viele ehemalige Mitglieder von rechtsextremen Gruppen, Netzwerken hat und der es sehr schwer fällt, sich von ihnen zu distanzieren, die auch Probleme haben, diese Position in den demokratischen Korridor einzubinden, indem sie die Leute, die diese Positionen formulieren, wirklich nachhaltig dazu bringen, dass sie sich hier eindeutiger positionieren. Hier ist natürlich der spektakulärste Fall Herr Höcke, der Vorsitzende der AfD in Thüringen.
0: Darf man nicht vergessen, in den Anfangsjahren bei den Grünen zum Beispiel, da waren ja viele ihrer Funktionäre in den Augen der etablierten Parteien damals auch untragbar. Beispiel Joschka Fischer zum Beispiel, wenn wir da in die Geschichte zurückgehen. Wie ist denn das eigentlich heute? Stehen Parteien heute stärker unter Druck durch ihre politischen Ränder oder durch die gesellschaftliche Polarisierung insgesamt?
4: Ja, sie stehen viel stärker unter Druck, weil die Mediengesellschaft eine andere Transparenz reinbringt, weil die Organisationen, die sich betroffen fühlen durch die Radikalität bestimmter Akteure, sich direkter, unmittelbarer einbringen. Also zum Beispiel hier die israelischen Gruppen, die sehr deutlich sagen, also das darf so nicht bleiben, wir fühlen uns bedroht. Und in diesem Sinne haben die Parteien eine ganz zentrale Rolle, ihre ordnungspolitische Funktion wahrzunehmen, deutlich zu machen, das ist unser Programm und wer von diesem Programm so nachhaltig abweicht, der hat in unseren Reihen keine Chance. Aber jetzt muss man auch sagen, die Parteien sind natürlich nervös, sie sind immer in einem Spannungsverhältnis, auf der einen Seite natürlich alles tun wollen, was schön und gut und wahr ist, und auf der anderen Seite sind sie teilweise auf diese Milieus, in denen diese abweichenden, extremen Positionen formuliert werden, auch angewiesen oder von ihnen nicht in bestimmten Situationen, weil die lebensfähig sind, weil die Bilder bringen, weil die bringen. Also es gibt sowas wie einen strukturellen Opportunismus, der den Zug bringen Positionen dann doch akzeptiert.
0: Wir hoffen, die Leitung hält. Sie waren mal gerade ganz kurz weg, aber jetzt sind Sie wieder da, Herr Schröder. Was macht denn auf lange Sicht eine stabile demokratische Partei letztlich aus? Die Fähigkeit zur Vielfalt oder die Fähigkeit zur klaren Abgrenzung? Kann man das so formulieren?
4: Nein, das kann man nicht. Die Parteien brauchen Vielfalt, aber sie müssen in den Fällen, wo die Vielfalt einzelne Positionen ins Extreme gehen, müssen sie auch die Klarheit der Abgrenzung und auch der Sanktionierung aufbringen. Weil Parteien müssen ja vermitteln zwischen der Gesellschaft und dem Staat. Sie sind der Gesellschaft und ihrer Vielfalt verpflichtet. Sie sind aber auch den Grundwerten der Verfassung verpflichtet. Und wenn sie diese Pendelbewegung, die natürlich sehr spannungsreich in vielen Fällen auch konfliktreich nach innen ist, wenn sie die nicht hinbekommen, dann sind sie auch nicht regierungsfähig, koalitionsfähig, gestaltungsfähig, weil das Vertrauen fehlt, weil die Gestaltungsfähigkeit permanent durch Disruption belastet wird, die eben bedeuten, ja, was macht ihr da, was macht dort, und sie kommen gar nicht zu ihrem zentralen Thema. Und damit wird das Profil nicht nur verwässert, sondern es wird toxisch in Mitleidenschaft gebracht.
0: Haben Sie vielen Dank fürs Gespräch.
4: Vielen Dank.
0: Wolfgang Schröder auf Radio 3, Professor für Politikwissenschaft beim WZB Berlin. Wie können demokratische Parteien mit ihren extremen Rändern umgehen? Dieses Gespräch finden Sie gleich auch im Netz auf radio3.de.

0: Phoebe Bridgers haben Sie hier gehört mit Would You Rather. 7.21 Uhr ist es. Dass Demenzkranke am öffentlichen Leben teilhaben, das sollte ja eigentlich komplett selbstverständlich sein. Aber da ist dann doch noch eine Menge Luft nach oben. Wir hier bei Radio 3 blicken in der Woche der Demenz gerade auf die Möglichkeiten von kultureller Teilhabe, die Menschen mit Demenz in unserer Region so haben. Und gestern hat hier die Theaterpädagogin Christine Gruschka von ihrer Kulturarbeit beim Malteser Hilfsdienst berichtet. Sie bietet zum Beispiel Führungen an durch das Schloss Charlottenburg in Berlin, verkleidet als die ursprüngliche Hausherrin, die preußische Königin Sophie Charlotte.
1: Das kommt einfach unglaublich gut an, weil die Sophie Charlotte sozusagen die Gäste in ihr Schloss einlädt, ganz persönlich. Das heißt, die Menschen mit Demenz fühlen sich total wertgeschätzt. Die sind ganz selig, dass sie da von einer Königin begrüßt werden. Und das passt einfach total ins Konzept und ins Schloss, dass da die Königin selbst einfach durch ihre Gemächer führt und sich freut über den Besuch, den sie da bekommt. Die Sophie Charlotte war auch oft alleine in ihrem Schloss. Mann und Sohn waren nicht so oft da und deswegen freut die sich über Besuch und das erzähle ich dann auch den Menschen und dann fühlen die sich gleich willkommen und gehen sozusagen mit erhobenem Haupt und mit geschwellter Brust mit mir da durch die Räume.
0: Die Theaterpädagogin Christine Gruschka hat das erzählt hier. Wenn Sie mehr über kulturelle Angebote für Demenzkranke erfahren wollen, dann klicken Sie doch auf radio3.de unseren gestrigen Programmschwerpunkt an zur Woche der Demenz. Da finden Sie das ganze Gespräch mit Christine Gruschka und eine Reportage über einen Tango-Workshop für Menschen mit Demenz. Das alles auf radio3.de.

0: Das sind doch mal schöne Klänge hier. Die kommen von der Budos Band und darüber ist es 7.30 Uhr geworden.
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0: Und Frauke Thiele ist bei mir im Studio. Wir schauen nach London und Helsinki und nach San Francisco. Diese Städte machen es nämlich vor. Und jetzt zieht auch Vancouver nach. Es geht um die Sicherung von Wohn- und Arbeitsraum für Kunstschaffende.
2: Ja, weil die Immobilienpreise in diesen Städten so in die Höhe gegangen sind, dass Künstlerinnen und Künstler drohten, aus den Innenstädten verdrängt zu werden. Wir kennen das ja auch aus Berlin. Mhm. Haben sie Gebäude gesichert und so dem spekulativen Immobilienmarkt entzogen. Vancouver hat beschlossen, einen sogenannten Cultural Land Trust zu gründen, eine Art Kulturimmobilienfonds. Mit dem wird die Nutzung von Gebäuden dauerhaft für Ateliers, Kulturprojekte und Wohnraum festgeschrieben. Denn in Vancouver sind, so berichtet es The Art Newspaper, in den letzten 10 Jahren 37.000 Quadratmeter Atelier- und Arbeitsflächen für Künstlerinnen und Künstler verloren gegangen. Und gut 80% der Kunstschaffenden und Kulturorganisationen in der Provinz British Columbia sind von Verdrängung bedroht. Für ein erstes Objekt jetzt für diesen Cultural Trust Fonds wurde ein altes Gebäude gesichert aus den 20er Jahren. In dem sollen in Zukunft Künstler zusammenarbeiten und auch leben können. Schönes Modell. Es lohnt sich vielleicht manchmal ein bisschen in die Welt zu gucken, was man so an Inspirationen findet für die Kulturszene.
0: Das klingt nach einem Konzept, was man auch in anderen Städten vielleicht umsetzen könnte. Sagen wir es mal so. Heute ist der 23. September 2026. Heute vor 100 Jahren, da wurde wirklich ein Ausnahmemusiker geboren, John Coltrane.
2: Ja, der berühmte Jazz-Saxophonist, und von manchen Jazz-Kollegen und Jazz-Fans wird er wie ein Heiliger verehrt, mit legendären Alben und einem ganz eigenen Stil am Saxophon zu spielen. Das Saxophon zu spielen, vielfach kopiert und auch inzwischen wieder für junge Jazzmusiker ein Vorbild. Schüchtern soll er gewesen sein, eher schweigsam, hat sich nach Konzerten eher zurückgezogen, statt zu feiern. So hat uns das der Musikjournalist Ralf Dombrowski auf Radio 3 erzählt, der in diesem Jahr ein Buch zu John Coltrane herausgebracht hat.
3: Er hatte einen speziellen Zugang zur Musik, hat versucht, da sehr spirituelle Elemente in der Musik zu finden. Und das war relativ neu damals, hat es so in der Form noch nicht gegeben. Es gab Leute, die haben die Musik auseinandergenommen. Es gab Leute, die versuchten, sie musikalisch irgendwie durch Geschwindigkeit immer weiterzubringen. Aber dieses Spirituelle, diesen Aspekt, den hatten noch nicht so viele Leute im Hintergrund mit beachtet. Und deswegen war das etwas, wo viele Leute dran anknüpfen konnten.
2: Der Musikjournalist Ralf Dombrowski, sein Buch John Coltrane, sein Leben, seine Musik, seine Schallplatten, ist passend zum 100. Geburtstag des Musikers.
0: Und er hat natürlich noch viel mehr erzählt heute Morgen im Gespräch. Das komplette Gespräch, das können Sie hören auf radio3.de. Außerdem ein bisschen später heute Vormittag gegen 10.40 Uhr hören Sie bei meiner Kollegin Imke Griebsch ein musikalisches Kalenderblatt, auch zum 100. von John Coltrane heute. Jetzt hast du noch einen Tipp für uns, Frauke. Die Kunstbibliothek am Berliner Kulturforum, die macht in einer Vortragsreihe Mode zum Thema, ganz konkret Mode und textiles Arbeiten in der Zeit des Nationalsozialismus. Heute wird da über die Textilproduktion im Frauenkonzentrationslager Ravensbrück gesprochen.
2: Ja, mit der Textilproduktion im KZ Ravensbrück wurde 1939 angefangen. 2 Jahre später wurde Texlet eingerichtet, ein Unternehmen der SS. Ravensbrück wurde zu einem führenden Standort für Weben, Schneiden, Nähen und Reparieren. Da mussten die weiblichen Häftlinge Häftlingskleidung für das Konzentrationslager fertigen, aber auch Uniformen für die SS und die Wehrmacht und für die weibliche Wachmannschaft in Ravensbrück. Zeuginnen haben darüber berichtet und es gibt auch Firmenberichte von Texlet, die belegen, dass die Arbeitsbedingungen in den Werkstätten eben zunehmend gewalttätig waren. Heute Abend wird die französische Künstlerin Dominique Hürth, die hier in Berlin lebt, zum Thema Zwangsarbeit in der NS-Zeit und zur Gewalt in der Uniformproduktion sprechen und auch über die wirtschaftlichen Strukturen dieser Produktion von Texlet, die ihre Kontinuitäten bis in die heutige Zeit hatten. Eben, das wird man heute im Vortrag erfahren können, um 18 Uhr in der Kunstbibliothek am Kulturforum. Der Eintritt ist frei, man muss sich auch nicht anmelden, man kann einfach vorbeigehen und zuhören.
0: Ja, das klingt nach einem spannenden Abendvortrag. Frauke Thiele, danke dir an dieser
2: Bitte.
0: Stelle.
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0: Das sind die Loudpipes mit Ratatat. Und damit ist es 7.39 Uhr und wir kommen zu ganz, ganz anderer Musik. Singen können wir jetzt, schlafen können wir später. Das ist nämlich das Motto beim Chorverband Berlin. Und tatsächlich, die singen wirklich seit vorgestern. Der Chorverband hat vom 21. bis zum 26. September, jetzt zum 125-jährigen Jubiläum, Chöre aus aller Welt angeheuert, um 125 Stunden komplett durchzusingen. Damit wollen die einen Weltrekord aufstellen. Musik als Brücke, gemeinsames Singen zum Verbinden. Wie funktioniert das? Ich bin sehr gespannt. Unsere Reporterin Antje Bonhage ist nämlich live dabei, jetzt heute Morgen im Atze-Theater in Berlin und berichtet. Guten Morgen, Antje.
1: Ja, guten Morgen, Anja.
0: Ich bin total neidisch. Ich möchte auch da sein und ich möchte mitsingen.
1: Ja. Das genau. Und du möchtest jetzt wahrscheinlich wissen, was hier los ist.
0: Ich bin total gespannt. Erzähl mal.
1: Man hört vielleicht schon so ein bisschen, also ich bin jetzt hier auf der Bühne des Atze Musiktheaters. Da gibt es zwei Podeste, eins links, eins rechts. Und auf dem linken Podest, da singt jetzt gerade der Chor Schöne Töne Berlin oder Schöne Töne Schöneberg, Entschuldigung. Und vielleicht hört man ihn ja auch gerade. Und jetzt wird hier gerade geklatscht, aber gleich geht's weiter.
0: Es wird geklatscht, das heißt, es ist auch Publikum da.
1: Es ist ein bisschen Publikum da, so, und auf jeden Fall auf den Chor sind Scheinwerfer gerichtet. Auf dem, ja, jetzt singen sie sich gerade ganz kurz ein. Eigentlich geht es immer direkt weiter. Warten wir jetzt. Hört man es? Ich gehe ein bisschen näher. Sie singt jetzt gerade, also wir können ja gleich nochmal reinschalten. Auf jeden Fall wird dann gleich um 8 pünktlich übernehmen ein anderer Chor. Renanim Berlin heißt der Chor. Der Scheinwerfer wechselt dann über. Also es ist immer eine Übergabe zu jeder halben Stunde. Das wäre dann das Signal für den Schöneberger Chor, dass er abtreten kann. Und der Name des jeweiligen Chores, der steht auf einem großen Transparent im Hintergrund. Vorne auf der Bühne ist dann eine große Digitaluhr. Jeder Chor hat wirklich ganz genau 30 Minuten. Dann ist Wechsel, also heute früh um 6, da hat zum Beispiel schon der Weihnachtschor gesungen, so heißt der. Und er hat auch tatsächlich Weihnachtslieder gesungen. Dann um 6:30 kam der Berliner Abgeordnetenhauschor dran. Und der Leiter des Abgeordnetenhauschors, den habe ich mir mal rausgegriffen, der steht jetzt hier gerade neben mir, Maximilian Klein. Also Herr Kleinert, 7 Sänger, mit Ihnen zusammen 8, also ein eher kleiner Chor. Und Sie selbst haben mitgesungen und gleichzeitig am Klavier begleitet. Sie haben ein ganz gemischtes Repertoire gesungen, angefangen mit Der Mond ist aufgegangen, dann aber auch Poppiges und dann den schönen Kanon Dona Novis Pacem und passenderweise auch Morgenstund hat Gold im Mund. Sind Sie eigentlich ein Chor, also der Abgeordnetenhauschor, der regelmäßig probt?
2: Genau, schönen guten Morgen erstmal, Maximilian Kleinert, mein Name. Und wir proben alle 2 Wochen, angebunden an die Fraktionssitzungen tatsächlich im Abgeordnetenhaus. Immer im Anschluss treffen wir uns und singen eine Stunde gemeinsam seit Mai diesen Jahres, also wirklich ganz frisch. Und die 8 Personen, die heute da waren, das ist so der harte Kern. Dann kommen immer noch ein paar andere Leute zwischendurch dazu. Und genau, wir haben ein breites Spektrum etabliert, um einfach auch zu sagen, das passt irgendwie zu Berlin. Der Mond ist aufgegangen, fanden wir noch passig, weil wir um 6.30 Uhr wirklich noch dunkel draußen hatten und dann zum Ende unseres Auftritts gegen 7 war die Sonne aufgegangen, dann haben wir Morgenstund, das hat Gold im Mund gesungen. Also das fand ich einen ganz guten Repertoire-Schluss heute.
1: Genau, und alle Parteien sind vertreten, habe ich mir sagen lassen, oder dürfen zumindest mitsingen. Aber Herr Kleinert, was hat Sie denn bewogen, hier mitzumachen?
2: Grundsätzlich am Weltrekordversuch. Also ich meine, der Chorverband hat dazu aufgerufen und der Chorverband organisiert das immer sehr nett und mit denen ist eine Zusammenarbeit immer sehr angenehm. Insofern fühlt man sich einfach wohl, wenn man so eine Veranstaltung mitmacht und so ein Weltrekord weckt ja irgendwie auch den Sportsgeist, wo wir uns bei Musik normalerweise eher darauf verständigen, schön und feinfühlig zu arbeiten und dann kann man auch mal so eine andere Seite zeigen, morgens um 3:30 aufstehen und hier erscheinen, damit man rechtzeitig zum eigenen Slot kommt. Das geht dann auch mal.
1: Genau, Herr Kleinert ist nämlich in verschiedenen Chören auch gleichzeitig vertreten und zu jeder Tages- und Nachtzeit. Ja, Herr Kleinert, wie erleben Sie denn die Stimmung hier?
2: Wobei ich eher zu den Nacht- bzw. sehr frühen Morgenzeiten immer eingeteilt bin und das ist eigentlich nicht so meine Zeit, aber die Stimmung ist durchweg positiv, grundsätzlich eher ein bisschen müde zu den Zeiten, zu denen ich da bin, aber total angenehm. Der Kofferband organisiert das total gut, es fühlen sich alle sehr wohl und es haben alle großen Spaß, die halbe Stunde auf der Bühne zu verbringen und im Publikum danach noch zu sein oder davor hier noch zu sitzen, Fotobox zu nutzen, ein paar Spiele zusammen zu spielen, gemeinsam zu singen, gemeinsam zu lachen und einfach zu feiern, dass wir so viele schöne Chöre in Berlin haben, so viel Chormusik hier erleben können, durchgängig 125 Stunden, am Ende einen Weltrekord zusammen machen und eben die ganze Vielfalt von Musik, wie sie möglich ist, ab 4 bis zu 80 Personen. Ich weiß nicht, wie groß der größte Chor hier ist.
1: Genau, und tatsächlich, also ich habe hier auch so ein bisschen die Stimmung miterlebt. Also eine Frau, eine Sängerin, die meinte, also man muss hier schon, man hat hier das Gefühl, so einer ganz verrückten Community anzugehören. Und also auf jeden Fall sind hier lauter Leute, denen Singen Spaß macht, egal ob sie perfekt singen oder nicht. Wir können jetzt aber hier auch nochmal gerade reinhören.

0: Genau, das sind weiterhin die schönen Töne aus Schöneberg. Die übergeben dann den Staffelstab um 8 Uhr an den nächsten Chor. Ja, und ich gebe jetzt einfach zurück an dich, Anja.
1: Ich finde das so großartig. Ich würde jetzt gerne noch viel, viel länger zuhören, noch ein paar Stunden bei dir bleiben und hören, wer noch alles auftritt. Und ich finde es auch großartig, mit einem Chor einfach mitten in der Nacht aufzustehen und dann loszulegen, Stimmgabel dran oder ans Klavier, Ton abnehmen und auf geht's. Also ich habe noch nie morgens um 4 mit meinem Chor gesungen. Vielleicht ist das mal eine ganz tolle Grenzerfahrung.
0: Du kannst übrigens noch mitmachen mit deinem Chor Samstag Nachmittag. Da sei wohl noch ein Slot frei. Der einzige, der in diesen 125 Stunden frei geblieben ist, eine halbe Stunde Samstagnachmittag, da ist wohl ein Chorleiter erkrankt. Die Veranstalter sind zuversichtlich, dass dieser Slot noch besetzt wird, aber sie meinen, falls sich niemand findet, dann würden sie notfalls selbst einspringen. Aber vielleicht
1: es sind sicherlich
0: spontan
1: genug Sängerinnen und Sänger da, aber wenn das vielleicht jemand gehört hat, also ne, fühlen Sie sich aufgerufen, Samstagnachmittag, Sie können noch mit Ihrem Chor spontan dorthin gehen, melden sich einfach an. Antje Bonhage, vielen, vielen Dank für diese tollen Eindrücke aus dem Atze-Theater, wo gerade dieser Weltrekordversuch stattfindet. Danke, Antje.
0: Gerne.
1: Und viel Spaß noch. Im Hintergrund hören wir, es geht weiter und weiter und weiter und weiter, denn das sind insgesamt 125 Stunden Chorgesang, dieser Weltrekordversuch. Das geht bis am Samstag, 26. September, 18 Uhr. Dort ist Schluss. Und das Schöne ist, dort in die Luxemburger Straße 20 ins Atze-Theater können Sie, wenn Sie mögen, jederzeit hingehen und gucken, wer gerade singt oder die Stimmgabel in der Hand hat. Es singt durchgehend immer ein Chor nach dem anderen. Sie können auch nachts um 3, wenn Sie nicht schlafen können, einfach ins Atze-Theater gehen und sich Chormusik anhören. Das ist doch mal eine tolle Sache, oder? 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

0: Das ist Georgia Smith mit Rose Rouge, eine britische Sängerin und Songwriterin. In diesem Song hier geht's auch, wie oft bei ihr, um Identität, Liebe und so gesellschaftliche Spannungen. 7.52 Uhr ist es.
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2: Die britische Schriftstellerin Bernardine Evaristo.
3: Der ganze Sinn einer Midlife-Crisis ist doch, dass man anfängt, das Leben zu leben, das man wirklich will, anstatt das Leben auszuhalten, das man hat.

Amy Winehouse war das natürlich, das Original, Some Unholy War. Und das hier ist das Unknown Mortal Orchestra. Das ist eine US-amerikanisch-neuseeländische Band aus Portland.

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2: Die Berliner Juso-Vorsitzende Lenke hat sich zuversichtlich geäußert, dass mit der aktuellen Parteispitze ein Neuanfang gelingt. Lenke sagte im rbb24-Inforadio, Spitzenkandidat Krach und seine Co-Vorsitzende König seien nicht so stark verantwortlich für die Entwicklung der vergangenen Jahre wie andere in der Partei. Lenke kritisierte, die SPD habe zu lange in verschiedenen Koalitionen versucht, etwas als Erfolg zu verkaufen, das keiner war, sondern faktisch Sozialabbau. Das habe auch bei Parteimitgliedern zur Lethargie geführt. Aus Sicht der Juso-Vorsitzenden sollte die SPD stärker auf die Themen bezahlbares Wohnen, Ausbildung und gute Arbeitsplätze setzen. Im Berliner Bezirk Steglitz-Zehlendorf werden in einigen Wahlbezirken die Stimmen der Abgeordnetenhauswahl neu ausgezählt. Wie der Bezirk am Abend bekannt gegeben hat, sollen alle 24.000 Zweitstimmen in einem Wahlkreis in Lichterfelde noch einmal gezählt werden. Außerdem soll ein einzelner Stapel in Zehlendorf und alle Zweitstimmen in einem Steglitzer Wahllokal nachgezählt werden. Zu den konkreten Gründen machte der Bezirk keine Angaben. Vereinzelte Nachzählungen nach Wahlen sind durchaus üblich. Kanzleramtschefin Wagen hat klargestellt, dass die geplanten Reformen bei Pflege, Krankenkasse und Rente so kommen wie geplant. Auf einer Veranstaltung im Haus der Wirtschaft in Berlin sagte sie, die Reformen müssten schnell umgesetzt werden. Hauptstadtkorrespondent Benjamin Großkopf.
3: Vor allem über die Rentenreform gibt es aber noch Diskussionen innerhalb der schwarz-roten Bundesregierung. Die SPD pocht darauf, noch einmal zu prüfen, ob die abschlagsfreie Rente nach 45 Beitragsjahren wirklich abgeschafft werden soll. Das ist Teil der Vorschläge einer Kommission, die die Bundesregierung eingesetzt hatte. Kanzleramtschefin Wagen betonte gestern Abend erneut, alle zugrunde liegenden Vorschläge der Rentenkommission seien als Gesamtpaket, als Gesamtkunstwerk zu sehen und als solches umzusetzen.
2: Die Befürworter der Berliner Olympiabewerbung wollen weiter dafür werben, dass die Hauptstadt den Zuschlag bekommt. Bis zur Entscheidung am Samstag werde man auf allen Ebenen dafür kämpfen, sagte der Präsident des Berliner Landessportbunds Hertel. Eine Kommission des

0: ablehnt. Die Ukraine hat kritisiert, dass die EU zwei russische Oligarchen von ihrer Sanktionsliste gestrichen hat. Das sei beschämend und nicht zu rechtfertigen, sagt der Außenminister Sibiha in Kiew. Die EU hatte gestern die Sanktionen gegen etwa 3000 Personen und Organisationen verlängert, die beiden Milliardäre aber ausgenommen. Aus Brüssel, Thomas Spickhofen.
1: Auf der Streichung von Usmanow, der als Vertrauter von Wladimir Putin gilt, hatten nach Angaben aus diplomatischen Kreisen die Slowakei und überraschend auch Frankreich bestanden. Dabei soll die Freilassung französischer Staatsbürger in Aserbaidschan eine Rolle gespielt haben. Daraufhin hatte den Angaben zufolge Luxemburg auch auf die Herunternahme von Friedmann gedrängt, der das Land wegen eingefrorener Vermögenswerte verklagt hat. Zahlreiche Staaten, allen voran Litauen, sprachen sich gegen die Streichung der beiden von der Sanktionsliste aus, weil dies aus ihrer Sicht ein falsches Signal sendet. Litauen hat sich eigenen Angaben zufolge nun bei der Abstimmung enthalten, behält sich aber nationale Sanktionen gegen Usmanow und Friedmann vor.
0: Rund um den Bahnhof Oranienburg wird die Infrastruktur in den kommenden Jahren erneuert und ausgebaut. Über die Einzelheiten hat die Deutsche Bahn am Abend informiert. So sollen auf mehr als 1 Kilometer Länge Schallschutzwände aufgestellt werden. Außerdem ist geplant, 3 Eisenbahnunterführungen zu erneuern, ebenso Signale und Weichen. Schon seit einiger Zeit wird die etwa 40 Jahre alte Stellwerkstechnik ausgetauscht. Der Bahnhof Oranienburg wird selbst ab 2030 saniert. Die Bauarbeiten sind die letzte Etappe des Streckenausbaus zwischen Berlin und Rostock. Soweit die Nachrichten, weitere Meldungen aus Berlin und Brandenburg auf rbb24.de. Das Wetter. Heute anfangs örtlich etwas Nebel, später verbreitet sonnig und trocken bei 18 bis 20 Grad. Aktuell sind es in Berlin Eiskeller 3 Grad und in Kreuzberg 9, in Brandenburg zwischen 2 in Baruth und 9 Grad in Wiesenburg. Die Zeit, es ist 8.05 Uhr.
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3: Einen schönen guten Morgen für Sie. Green Tea Peng, das ist ein ziemlich cooler Name für eine Musikerin, finde ich. Überraschungsfrei ein Künstlername übrigens, inspiriert von einer Grüntee-Marke. Grün ist aber auch einfach ihre Lieblingsfarbe. Wenn sie von Grün umgeben ist, sagt Green Tea Peng, dann fühlt sie sich einfach besser. Grün gibt ihr Frieden.

0: Green T-Peng haben Sie hier gehört. Sie liebt Grün und auch auf ihrem Album ist das Grün enthalten. Green Zone 108 heißt es, 4 Jahre alt. Stuck in the Middle, dieser Song hier. 8:09 wird es gleich.
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0: Die Linke will nach ihrem Wahlsieg in Berlin ja den Volksentscheid von 2021 umsetzen und große Wohnungskonzerne vergesellschaften. Partei-Co-Chefin Ines Schwertner betont, es geht dabei um die Grundfrage, ob Wohnen wieder in öffentlicher Hand gehöre. Mit der Vergesellschaftung erhielte das Land Schätzungen zufolge die Kontrolle über rund 240.000 weitere Wohnungen. Die Union will diese Pläne verhindern. Bundeskanzler Friedrich Merz hat angekündigt, schnell ein Gesetz gegen Vergesellschaftung auf den Weg zu bringen. Deutschland müsse internationalen Investoren deutlich machen, dass privates Eigentum nicht enteignet werde, so Merz. Die deutsche Kreditwirtschaft warnt vor erheblichen finanziellen Risiken für die öffentliche Hand und einem nachhaltigen Schaden für den Investitions- und Finanzierungsstandort Deutschland. Unsere Frage des Tages geht heute an Paulina Fröhlich, Expertin für Demokratie bei der Bertelsmann Stiftung. Ist ein Gesetz gegen die Vergesellschaftung großer Wohnungsunternehmen angebracht? Frau Fröhlich, guten Morgen. Was meinen Sie?
2: Hallo, guten Morgen, Frau Herzog. Nein, ich denke, so ein Gesetz gegen die Vergesellschaftung großer Wohnungsunternehmen braucht es nicht. Und zwar aus 3 Gründen. Erstens, Vergesellschaftung ist eben kein Angriff auf das Grundgesetz, sondern eine Möglichkeit, die das Grundgesetz ja selber ausdrücklich vorsieht. Privateigentum ist in Deutschland sehr stark geschützt und das finde ich auch gut so. Aber schon der nächste kluge Satz in diesem Artikel 14 im Grundgesetz lautet ja, Eigentum verpflichtet. Sein Gebrauch soll zugleich dem Wohle der Allgemeinheit dienen. Und Artikel 15 geht noch weiter. Grund und Boden können gegen Entschädigung in Gemeineigentum überführt werden. Das ist kein Versehen von den Müttern und Vätern des Grundgesetzes. Die haben sich 1949 bewusst nicht auf eine einzige Wirtschaftsordnung damals festgelegt. Privateigentum sollte zwar geschützt sein, aber der demokratische Gesetzgeber sollte auch andere Eigentumsformen eben wählen können, wenn es denn Not tut. Zweiter Grund, ob eine Vergesellschaftung in Berlin wirklich klug und richtig ist, das finde ich, muss man diskutieren. Die Einwände sind, wie ich finde, sehr ernst zu nehmen. Sie schafft zunächst ja keine einzige neue Wohnung. Auch diese 240.000 sind ja nicht neu. Sie kann sehr teuer werden für das Land. Und natürlich muss man fragen, ob das Geld, das dann aufgebracht wird, nicht besser in Neubau investiert wäre. Aber genauso ernst zu nehmen ist die andere Seite. Wohnen ist eben kein beliebiges Wirtschaftsgut. Wer eine Wohnung verliert, der verliert ja nicht eine Kapitalanlage, sondern sein Zuhause. Und in einer Stadt wie Berlin mit extrem angespanntem Wohnungsmarkt kann es deshalb ein legitimes politisches Ziel sein, einen größeren Teil des Wohnungsbestandes dauerhaft dem Renditedruck zu entziehen. Und dort, ob das wirklich funktioniert, das muss Berlin erstmal nachweisen. Das wissen wir nicht. Ob es verfassungsgemäß ist und umgesetzt wird, müssen im Zweifel Gerichte entscheiden. Und damit bin ich schon beim dritten Punkt. Demokratie. 2021 haben fast 60% der Berlinerinnen und Berliner, die am Volksentscheid teilgenommen haben, für die Vergesellschaftung großer Wohnungsunternehmen gestimmt. Wichtig ist zu sagen, das verpflichtet keine Regierung dazu, jeden Wunsch eines Volksentscheids irgendwie ungeprüft umzusetzen, ne? Aber es ist ein ziemlich starkes demokratisches Signal. Wenn eine neue Berliner Mehrheit, die sich jetzt findet, nun versucht, dieses Votum umzusetzen, sollte die politische Antwort darauf, finde ich, eine politische Auseinandersetzung sein. Was kostet das überhaupt? Was bringt es den Mietern? Welche Alternativen dazu gibt es? Was mich wirklich nicht überzeugt, ist die Idee, vorsorglich auf der Bundesebene die Tür zuzuschlagen. Das Grundgesetz hat diese Tür nämlich ganz bewusst einen Spalt offen gelassen. Man kann gegen Vergesellschaftung sein. Man kann sie für teuer, ineffizient oder sogar für einen großen politischen Fehler halten. Aber wenn wir demokratische Gesellschaft ernst nehmen wollen, sollten wir darüber streiten, ob wir durch diese Tür gehen. Das ist der Streit. Gehen wir durch oder nicht? Und wir sollen nicht versuchen, sie einfach mit einem Gesetz zuzumauern. So meine Meinung.
0: Und dafür herzlichen Dank, Frau Fröhlich.
1: Das war die Meinung von Paulina Fröhlich. Zur Frage des Tages auf Radio 3.
0: Und gleich das. Ich habe hier auf Radio 3 in ein paar Minuten wieder ein neues Rätsel für Sie. Raten für Karten heißt ja unser Quiz für Sie. Da können Sie bis Ende Oktober jeden Tag jeweils 2 Karten gewinnen für ganz großartige Kulturevents. Heute sind es 2 Karten für ein Konzert mit dem DSO, mit dem Deutschen Symphonieorchester Berlin, kommenden Sonntagabend in der Philharmonie in Berlin. Wenn Sie die gewinnen möchten, dann hören Sie sich in ein paar Minuten unser Rätsel an und machen Sie mit beim Miträtseln. Und am besten, Sie merken sich jetzt schon mal unsere Telefonnummer 030 für Berlin 30 20 0040. Die brauchen Sie dann nämlich gleich.

0: Das ist ein Stück von Gary Mulligan mit dem schönen Titel Venus von Milo. Und das hat hier der US-amerikanische Jazzpianist Emmett Cohen gespielt. 8.20 Uhr ist es.
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0: Ja, Raten für Karten, das gibt es seit Anfang dieser Woche bei uns. Jeden Tag um diese Uhrzeit bis Ende Oktober, montags bis freitags. Und das geht so. Ich spiele Ihnen hier gleich ein Rätsel vor. Das ist heute wieder ein Musikrätsel von unserem Musikredakteur, Kritiker und Pianisten Andreas Göbel. Sie denken mit und wenn Sie glauben, Sie wissen die richtige Lösung auf seine Frage, dann rufen Sie uns an. Wir schalten Sie dann live in die Sendung und dann schauen wir mal, ob es stimmt, was Ihnen dazu eingefallen ist. Zu gewinnen gibt es heute zwei Karten für den kommenden Sonntagabend. Da sollten Sie Zeit haben und in Berlin sein können. Dann gehen Sie nämlich in die Philharmonie, ins Konzert mit dem Deutschen Symphonieorchester Berlin unter Leitung von Eva Ollikainen mit dem Geiger Gil Shaham. Der spielt Prokofjews zweites Violinkonzert, das Thema aus Schindlers Liste von John Williams. Und dann gibt es noch die zweite Sinfonie von dem österreichischen Komponisten Thomas Larcher. Wenn Sie dorthin wollen, dann lösen Sie unser Rätsel. Und dann 030 30 20 00 40. Also Ohren auf, Hirn an und viel Glück für Sie.

Der erste Satz aus Ludwig van Beethovens sogenannter Mondscheinsonate ist mit seinen gleichmäßigen Triolen ein wunderbarer Träger melancholischer Melodien.

Hier spiele ich jetzt gleich aber nicht Beethovens Melodie, sondern die eines Songs einer legendären Singer-Songwriterin. Frage, wer ist gemeint?

0: Ja, wer ist da gemeint? Das könnte heute schon ein kleines bisschen kniffliger sein, aber Sie sind ja alle Rätselprofis hier, unsere Hörerinnen und Hörer auf Radio 3. Also das erste Stück, das Andreas Göbel da gerade auf dem Klavier angespielt hat, das ist klar. Das ist der erste Satz Mondscheinsonate von Beethoven, das wissen wir schon. Und jetzt wollen wir von Ihnen wissen, von wem das zweite ist, das er da spielt. Von welcher Singer-Songwriterin? 0304 Berlin 30 20 0040 ist unsere Telefonnummer. Mal sehen, ob Sie es wissen. Und da ist auch schon unsere erste Hörerin oder unser erster Hörer. Guten Morgen. Wer sind Sie?
1: Guten Morgen.
0: Guten Morgen. Mit wem spreche ich?
1: Gabriele Kronjäger.
0: Haben Sie eine Idee, wer das sein könnte, wen wir da suchen?
1: Jolene von Dolly Parton.
0: Oh, wow. Ganz ehrlich, jetzt bin ich ziemlich begeistert und sage Halleluja. Das ist wirklich großartig, denn damit hatte ich nicht gerechnet.
1: Zu spät.
0: Nein, Sie sind gleich erste Hörerin und Sie haben die Karten fürs DSO gewonnen. Ich habe ehrlich gesagt vermutet, dass das heute ein bisschen länger dauert, weil so ganz einfach war das nicht. Ich fand's knifflig. Sie nicht offensichtlich.
1: Ja? Nee, eigentlich nicht.
0: Sie haben es sofort gehört. Nun ist uns Dolly Parton vielleicht in diesen Wochen auch ein bisschen präsenter als sonst.
1: Sonst höre ich die eigentlich auch nicht so häufig, muss ich sagen. Ja.
0: Aber Sie haben natürlich verfolgt, wie sie Ende August gestorben ist und
1: so
0: jetzt
1: ist es, genau.
0: Überall völlig zu Recht geehrt wird. Dolly Parton war ja wirklich auch wirklich eine großartige Singer-Songwriterin.
1: Ja, es gab ja auch so einen tollen Arte-Film über sie dann, das habe ich mir angeguckt.
0: Den haben Sie sich angesehen, können Sie weiterempfehlen, ja?
1: Ja, unbedingt.
0: Also Sie haben jetzt die Karten gewonnen, die wir heute zu vergeben haben fürs Deutsche Symphonieorchester Berlin. Am kommenden Sonntagabend um 20 Uhr geht's los in der Philharmonie Berlin. DSO, haben Sie schon mal live gehört, das Deutsche Symphonieorchester? Das, dann wissen Sie ja, womit Sie es zu tun bekommen. Großartig. Das ist etwas, was Sie gerne auch, worauf Sie sich freuen.
1: Ja, klar, immer.
0: Immer. Na super.
1: Immer ist immer großartig.
0: Wunderbar. Dann wünsche ich Ihnen ganz viel Spaß für den Sonntagabend, 20 Uhr in der Philharmonie. Sie bleiben bitte noch einen kleinen Augenblick in der Leitung und hören sich von meiner Kollegin am Telefon nochmal kurz an, wie Sie an die Karten kommen, damit da alles glatt geht. Zwei Stück für Sie für Sonntagabend. Viel Spaß wünsche ich Ihnen und vielen Dank fürs Mitmachen.
1: Gerne.
0: Mit Dolly Parton für heute gewonnen. Tschüss.
1: So ist es.
0: Und für alle anderen, die das jetzt auch gewusst hätten, wie gesagt, ich bin sehr begeistert. Ich weiß nicht, ob ich da irgendwie so schnell drauf gekommen wäre. Für alle anderen gilt, auch morgen kommt wieder ein Rätsel hier. 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Da gibt es jeden Tag Karten zu gewinnen. Morgen um 8:20 Uhr ist es wieder soweit. Da haben Sie die nächste Chance.

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1: Auch um 8.30 Uhr heute Morgen mit Frauke Thiele. Und da geht es dir in deiner ersten Meldung um eine aufstrebende junge Opern- und Theaterregisseurin, die in Deutschland wie den USA gleichermaßen zu Hause ist, Luisa Proske.
2: Ja, jetzt hat sie an der New Yorker Metropolitan Opera, der Met, die Saison eröffnet mit Giuseppe Verdis Macbeth. Pompös inszeniert hat sie das wohl und das Opernhaus soll voll gewesen sein. Und es gab viel Jubel und Bravo am Ende. Die Spielzeit der Eröffnung der Met gilt als Gesellschaft. Großes Ereignis in New York. Schließlich wird die Metropolitan Opera zu den Besten der Welt gezählt. In diesem Jahr wurden wohl auch die Schauspielerin Katie Holmes oder Sigourney Weaver bei der Eröffnung gesichtet im Publikum. Luisa Proske, die ist erst im letzten Oktober gefragt worden, ob sie die Regie für diese wichtige Eröffnungsoper übernehmen will, weil ein Kollege abgesagt hatte. Normalerweise hat man für so eine Inszenierung mehrere Jahre Zeit. Mhm. Die New York Times hatte die Regisseurin damals dazu gefragt und sie hat gesagt, nur eine Woche vorher hatte ich keine Ahnung, dass ich an der Met Regie führen würde. Und dann war ich auf einmal jeden Tag in Design-Meetings. Mein Leben hat sich über Nacht verändert. In der kommenden Spielzeit, da inszeniert Luisa Proske in Halle übrigens den Rigoletto.
1: Von der Met nach Halle.
2: Ja, sie ist viel unterwegs.
1: Sollte man hingehen, auf jeden Fall. Das klingt sehr, sehr spannend, was du da berichtest. Jetzt sprechen wir über eine sehr bekannte Filmschauspielerin, die nicht gefilmt werden möchte. Allerdings geht es da wohl mehr um die Theaterbühne und Cate Blanchett.
2: Ja, die steht nämlich gerade in London auf der Bühne mit Nina Hoss im Stück Elektra Persona im National Theatre in London und da hat sie das Publikum gebeten, doch bitte in Theaterstücken eben nicht zu filmen, auch wenn das sehr verführerisch ist, bei einer Filmschauspielerin die Handykamera zu zücken. Sie findet, das verderbe das Erlebnis für die nächsten Zuschauer, so berichtet das die BBC und zitiert Cate Blanchett. There are few places on this planet where we can simply be together and be present. Also nur an ein paar Orten in dieser Welt können wir zusammenkommen und einfach da sein. Stimmt ja auch, ne? In Konzertsälen, in Theater. Die australische Schauspielerin hat sich zu dieser Äußerung genötigt gefühlt, weil ein Zuschauer in der Umbaupause eben gefilmt hatte. Und da sind die Schauspielerinnen und Schauspieler auf der Bühne und schminken sich. Das gehört also zur Inszenierung dazu. Für ihre Äußerung hat sie viel Applaus bekommen und der Angesprochene, der ist wahrscheinlich im Boden versunken.
1: Naja, eigentlich weiß man aber auch, dass man während der Vorstellung
2: nicht
1: filmt,
2: oder? Ist aber auch
1: filmt,
2: so verlockend.
1: Oder?
2: Ist doch
1: ja,
2: so
1: trotzdem,
2: verlockend.
1: Da muss man einfach mal das Handy auslassen und die Finger am Mann oder an der Frau. So. Jetzt hast du noch einen Tipp. War eine typische Fontane-Idee, seinen Roman Der Schach von Wotono im Ruppiner Land anzusiedeln. Und genau dort wird jetzt das komplette Buch gelesen, nämlich am kommenden Wochenende.
2: Aber nicht im Schloss Wotono, denn es gibt es gar nicht. Das hat Fontane erfunden. Es wird im Gartensaal von Gut Zernico im Stechlin Ruppiner Land gelesen. Da liest unser Radio 3-Kollege Paul Sonderegger, der ja auch Schauspieler ist, Der Schach von Wotono komplett. Und da geht es um die unglückliche Liebe, nämlich von Schach, so ist der Name, und Victoire, die in einem intensiven Dialog, den Fontane geschrieben hat, ihre Wertevorstellungen diskutieren. Also alte preußische Ideale stehen gegen neue Werte in einer Welt, die sich radikal verändert. Paul Sonderegger macht Fontanes Geschichte dann unmittelbar erlebbar bei dieser Lesung, als wäre man dabei gewesen. Und dazu spielt der Pianist Scott Curry Musik. Musik aus der Zeit, in der der Roman auch spielt, nämlich 1806. Der Schach von Wotono, der ganze Roman von Theodor Fontane am Samstag und am Sonntag, jeweils von mittags 11 bis 14 Uhr, dann kann man Pause machen und dann nachmittags von 16 bis 19 Uhr im Gutshaus Zernico im Landkreis Oberhavel zwischen Gransee und Rheinsberg liegt das. Man kann aber auch nur vormittags oder nur nachmittags dabei sein und nur die Hälfte des Buches
1: und den Rest dann selber zu Ende
2: genau.
1: lesen.
2: Und den Rest dann selber lesen, also entweder Lang- oder Kurzversion, alle Infos auf der Webseite vom Gut Zernico zu finden.
1: Danke, Frauke.
2: Bitte.
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Theo Katzmann mit The Death of Us. 8.39 Uhr ist es, ein klarer Nachthimmel, fallende Blätter, zwei Menschen, die miteinander tanzen. Viel mehr braucht Van Morrison für seinen Song Moondance nicht. Der Song ist 1970 erschienen auf dem gleichnamigen Album und verbindet so eine romantische Herbstszene mit schön swingendem Jazz-Groove. Dabei hören Sie, wie sehr der gerade in diesen Jahren damals vom Jazz geprägt wurde.

0: Und das ist also der Moondance von Van Morrison, 1970 aufgenommen, 8.44 Uhr ist es. Wie ist es, in Israel groß zu werden? Wie sieht der Alltag aus, gerade auch in den Jahrzehnten vor dem 7. Oktober 23, also in den 80ern, den 90ern? Der israelische Schriftsteller Asaf Gavron, der wurde 1986 geboren in Arad, also in der Stadt in der Negev-Wüste, in der auch der 2018 verstorbene Schriftsteller Amos Oz fast 30 Jahre lang gelebt hat. Asaf Gavron hat jetzt darüber und über noch viel mehr israelische Angelegenheiten einen Roman geschrieben, der heißt Das Leben nach den großen Ferien, und unser Literaturkritiker Gerrit Bartels hat das gelesen. Gerrit, was ist denn das für eine Geschichte, die er da erzählt, das Leben nach den großen Ferien?
1: Ja, also man merkt schon an dem Titel, das Leben nach den großen Ferien, dass das hier so eine Art Adoleszenzroman, Entwicklungsroman ist. Geht um vier Jungs, um Kermit, Travis, Gershon und Schneid, die allesamt in so einem kleinen Dorf in der Nähe von Jerusalem leben, in den 80er Jahren. Und Asaf Gavron, der erzählt dann eben dieses, also die Lebensgeschichten von diesen Vieren so über 3 bis 4 Jahrzehnte bis zu deren Lebensmitte. Und man kann schon jetzt so zu Beginn sagen, das ist eben wirklich ein recht epischer Roman, recht ausladender Roman, der dann so seine interessantesten und besten Momente dann auch bekommt, wo eben wirklich der israelische Alltag, also wo Politik und Geschichte auf einmal eine größere Rolle spielen. Aber zuerst geht es erstmal um diese vier Jungs in dem Dorf. Das ist so ein erstes großes, langes Kapitel. Da sind sie eben so 12, 13 Jahre alt und es ist kurz vor den großen Ferien, während der großen Ferien, werden halt beschrieben und wie sie da halt so versuchen, Geld zu verdienen für die großen Ferien mit Eisverkauf und Verkauf von Säften. Und das ist dient jetzt erstmal so dem persönlichen Kennenlernen oder dem Kennenlernen des Lesers eben, dass er ein bisschen warm wird mit diesen Jungs.
0: Aber es heißt ja das Leben nach den großen Ferien. Wie geht's denn dann weiter?
1: Ja, und das ist eben das Interessante dann wirklich, es gibt dann auf einmal einen ziemlichen Bruch. Also dieses erste Kapitel hat so 80 bis 100 Seiten und dann gibt's so einen Bruch. Also gerade was die Erzählperspektive anbetrifft, auf einmal ist es nicht mehr auktorial erzählt, sondern es tritt ein Ich-Erzähler auf. So über, ja, weiß nicht, erstmal 8, 9 Seiten. Das ist so ein älterer Mann oder ein alter Mann, muss man sagen, der in einem Seniorenwohnheim wohnt und dort beim Tee mit einer Mitbewohnerin sitzt und im Grunde seine Lebensgeschichte erzählt, von der Gründung des Dorfes Ende des 19. Jahrhunderts an, bis eben zu der Erzählgegenwart. Und dann geht es auch da noch um einen Schädel, einen Totenschädel, der auf seinem Dach eine Rolle spielt. Also das meandert immer so ein bisschen zwischen eben Politik, Israels Geschichte und dann eben dem privaten Leben von diesem Mann. Und diese Geschichte von ihm wird dann immer wieder im Wechsel erzählt mit dem Erleben von Gershon in dem Dorf, dem dauernd seine Hunde vergiftet werden. Vermutlich ist das dieser alte Mann. Und ich würde schon sagen, das ist so das eigentlich das zentrale Kapitel, was eben einem wirklich so einen Schub gibt, um sehr gut in diesen Roman reinzukommen, weil es dann ja wirklich um die Geschichte Israels geht, den Beginn der zionistischen Bewegung. Theodor Herzl spielt da eine Rolle, der in dem Dorf so ein Bäumchen gepflanzt haben soll, wie so einige andere Prominente. Und das ist dann schon wirklich wahnsinnig interessant.
0: Also ein Leben in Israel zu erzählen, das geht auch nicht ohne den Blick auf Geschichte und Politik, ganz klar. Wie sehr beeinflusst das die vier?
1: Ja, das beeinflusst dann natürlich auch diese vier. Also das ist natürlich, was immer wieder eine große Rolle spielt in so einem Leben. Also im israelischen Leben ist natürlich das israelische Militär, was dann eben, wo jeder halt, es gibt die Wehrpflicht dort und Frauen müssen 2 Jahre hin, Männer 3 Jahre, da führt kein Weg dran vorbei. Also auch bei diesen Vieren, und dass das keine berückende Erfahrung ist, sondern eigentlich auch eine schreckliche Erfahrung für jeden, das merkt man dann, das erzählt auch Asaf Gavron, wie schwer die sich damit tun und dass es lebensgefährlich ist, kommt dazu. Und einer von den Vieren, der lässt dann auch sein Leben im Libanon bei einem Einsatz, also fährt der Panzer auf eine Mine und der stirbt dann, und dieser Tod begleitet die drei anderen dann natürlich auch weiter, und obwohl sie dann alle sehr erfolgreich sind, die machen dann wirklich richtige Karrieren, der eine baut so ein Falafel-Buden-Imperium auf, der zweite wird Grabstein-Designer, auch ein interessanter Beruf, nur der dritte, der hat so ein bisschen Probleme, das ist eben Gershon, den kann man so als die Hauptfigur dieses Romans vielleicht auch bezeichnen, der sich für nie was richtig entscheiden kann. Und da geht es dann auch um eine Liebesgeschichte, die dann eben sich bis zum Ende eben so durchzieht.
0: Aber wie erzählt Asaf Gavron? Was für ein Stil, was für eine Sprache?
1: Ja, ich habe ja schon gesagt, das ist recht ausladend und episch, dieser Roman. 544 Seiten. Und man kann jetzt, also dass er irgendwie große sprachliche Finessen hat, also wenn man jetzt die Übersetzung aus dem Hebräischen so anguckt, kann man nicht sagen. Es hat dann schon auch eben so ein bisschen Breitwandformat, ist sehr dialoglastig. Für meinen Geschmack war es dann zum Ende hin so ein bisschen langatmig, also wo dann wirklich viele Dialoge, wo sie dann so ihr Leben Revue passieren lassen. Aber es wird dann auch selbst am Ende dann immer wieder interessant, wenn es um das Dorf geht, um die Veränderung in dem Dorf. Man kann auch dieses Dorf dann als Hauptfigur oder als eine der wichtigen Hauptfiguren bezeichnen, weil dann eben auf einmal, klar, dieses Dorf verändert sich auch innerhalb von 3-4 Jahrzehnten und es ist dann am Ende so, dass es halt eben vor Ort oder gleich eigentlich in Jerusalem eingemeindet ist, natürlich West-Jerusalem in diesem Fall. Und im Grunde, ja, es ist schon ein lebenspraller Roman, man muss sich ein bisschen Zeit nehmen, um den zu lesen, aber es kann dann schon viel Spaß machen.
0: Sagt Gerrit Bartels. Dankeschön. Asaf Gavrons Leben nach den großen Ferien ist übersetzt von Stefan Siebers, ist bei Luchterhand erschienen. Wie gesagt, 544 Seiten, gebundenes Buch, 28 Euro, E-Book 24,99. Und es gibt 2 Termine, die Sie schon mal im Hinterkopf haben können, für den November in Berlin. Am 17. und am 18. November gibt es jeweils Lesung und Gespräch mit ihm. 17. und 18. einmal in der Neuen Synagoge und einmal in der Nikolaischen Buchhandlung. Und das Ganze natürlich gleich auch auf radio3.de.

Das ist Youth, ein in London gegründetes Quartett hier mit Almas Cove. Die machen rein instrumentale Musik und vereinen da westafrikanische Rhythmen mit ganz anderer Musik, Psychedelia, Ambient und Folk zu diesem schönen, warmen, fast schon meditativen Sound. 8.54 Uhr ist es. Svenja Flasspöhler ist Philosophin, Chefredakteurin des Philosophie-Magazins und sie ist Autorin so einiger Bücher. In ihrem neuen Buch schreibt sie über Langzeitbeziehungen und die Freiheit, die so eine lange und feste Bindung mit sich bringen kann. Wie das geht und warum das so ist, das frage ich Sie gleich selbst. Svenja Flasspöhler ist mein Gast hier im Radio 3 Studio gleich um kurz nach 9. Das hier ist der Isländer Svavar Knutur mit Hard Things Repainted.

0: Svava Knutur, das ist der Bühnenname von einem isländischen Singer-Songwriter. Svava Knutur heißt er schon, und Kristinsson außerdem kommt von den Westfjorden und singt auf Isländisch und auf Englisch. Hier war es definitiv Englisch. Ha, und jetzt habe ich mir hier ein kleines Ei gelegt. Das ist ja lustig.
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2: Die Berliner Juso-Vorsitzende Lenke hat sich zuversichtlich geäußert, dass mit der aktuellen Parteispitze ein Neuanfang gelingt. Lenke sagte im RBB 24 Inforadio, Spitzenkandidat Krach und seine Co-Vorsitzende König seien nicht so stark verantwortlich für die Entwicklung der vergangenen Jahre wie andere in der Partei. Lenke kritisierte, die SPD habe zu lange in verschiedenen Koalitionen versucht, etwas als Erfolg zu verkaufen, das keiner war, sondern faktisch Sozialabbau. Das habe auch bei Parteimitgliedern zu Lethargie geführt. Aus Sicht der Juso-Vorsitzenden sollte die SPD stärker auf die Themen bezahlbares Wohnen, Ausbildung und gute Arbeitsplätze setzen. Aus der Bundespolitik kommen immer mehr Forderungen an die Linke in Berlin, sich konsequenter als bisher gegen Antisemitismus zu positionieren. Die SPD-Vorsitzenden Baas und Klingbeil erklärten, antisemitische Parolen hätten weder in der Gesellschaft noch in der Politik Platz. Daran müsse sich die Linke messen lassen. Bildungsministerin Prien von der CDU rief SPD und Grüne in Berlin auf, nicht mit der Linken zu koalieren. Aus dem Hauptstadtstudio Ruth Kirchner.
3: Bundesbildungsministerin Karin Prien warnt vor den Folgen für die Sicherheit jüdischer Bürger, sollte linken Spitzenkandidatin Elif Eralp regierende Bürgermeisterin von Berlin werden. Prien, die jüdische Wurzeln hat, bezieht sich auf Vorwürfe gegen die Linkspartei wegen Antisemitismus und Kontakten zum Clan-Milieu. Teile der Linkspartei, insbesondere der Kreisverband Berlin-Neukölln, stehen deshalb in der Kritik. Grünen Co-Chef Felix Banaschak sagte, er erwarte von der Linkspartei jetzt Klarheit und klare Sanktionen gegen Parteimitglieder, die sich antisemitisch äußern.
2: Kanzleramtschefin Warken hat klar
4: Mission, die Bundesregierung eingesetzt hatte. Kanzleramtschefin Warken betonte gestern Abend erneut, alle zugrunde liegenden Vorschläge der Rentenkommission seien als Gesamtpaket, als Gesamtkunstwerk zu sehen und als solches umzusetzen.
2: Der Berliner Olympiabeauftragte Niromant hat die Aussagen der Wahlsiegerin Eralp zur Olympiabewerbung scharf kritisiert. Eralp habe innerhalb von 45 Sekunden die ganze Bewerbung vom Tisch gewischt. Damit habe sie die Berliner Chancen deutlich verringert, so Niromant. Die Linke lehnt Olympische Spiele in Berlin ab. Eralp sagte nach ihrem Wahlsieg, dass sich die Entscheidung darüber erledigt.

0: Dass auch Moskau zustimmt, das ukrainische Energiesystem nicht mehr anzugreifen, sagte Selenskyj am Rand der UN-Vollversammlung in New York. Kreml-Sprecher Peskow hat den Vorschlag schon abgelehnt. Russland strebe eine umfassende Friedensregelung an, hieß es. Selenskyj warnte zugleich vor einem neuen russischen Großangriff. Er begründete das mit Geheimdienstinformationen. Am Abend deutscher Zeit wird der ukrainische Präsident in der Generaldebatte der Vereinten Nationen sprechen. In Berlin sind in diesem Jahr bisher mehr Menschen bei Badeunfällen ums Leben gekommen als im Vorjahr, in Brandenburg dagegen deutlich weniger. Nach Angaben der Deutschen Lebensrettungsgesellschaft starben in Berlin 15 Menschen. Das waren 3 mehr als im Vorjahreszeitraum. In Brandenburg waren es 13 Todesfälle, 7 weniger als vor einem Jahr. Die meisten Menschen ertranken in Seen. Die DLRG verweist vor allem auf den Leichtsinn und die Selbstüberschätzung bei Jugendlichen und jungen Männern. Soweit die Nachrichten. 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Das Wetter. Heute anfangs örtlich etwas Nebel, später verbreitet sonnig und trocken bei 18 bis 20 Grad. Aktuell sind es in Berlin Eiskeller 3 Grad und in Kreuzberg 10, in Brandenburg zwischen 3 in Perleberg und 10 Grad in Wiesenburg. Die Zeit, es ist 9.05 Uhr.
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2: Und dazu begrüße ich Sie herzlich. Einen schönen guten Morgen für Sie.

0: Minuten nach neun ist es Radio 3. Sprechen wir übers Bleiben. Warum bleiben wir in Beziehungen, wenn wir es eigentlich gar nicht müssen? Bedeutet das nicht, sich selbst vielleicht ein Stück weit aufgeben, auf Freiheit zu verzichten? Oder ist vielleicht das Gegenteil der Fall? Freiwillige Langzeitbeziehungen sind die wahren Orte der Freiheit und Emanzipation. Das ist so eine These der Philosophin und Autorin Svenja Flaßpöhler in ihrem neuen Buch, das heißt Zusammenbleiben von der Freiheit fester Bindungen. In einer Zeit, in der ja polyamore Beziehungen nichts Ungewöhnliches mehr sind, Scheidungsraten historisch hoch, plädiert sie für monogame Zweisamkeit. Warum? Darüber spreche ich jetzt mit ihr. Svenja Flaßpöhler ist zu Gast bei mir im Radio 3 Studio. Guten Morgen, schön, dass Sie hier sind.
1: Guten Morgen, Frau Herzog, ich freue mich.
0: Sie denken ja gerne gegen den Strich bei gesellschaftspolitischen Themen. Jetzt frage ich mich, ist das auch gegen den Strich aktuell gedacht? Braucht die Langzeitbeziehung Fürsprache, Unterstützung?
1: Ja, ich meine, sie ist natürlich in gewisser Weise immer noch so die Norm, aber sie steht doch gleichzeitig ziemlich unter Beschuss. Denn Sie haben es schon gesagt, die Trennungsraten steigen, die Single-Haushalte steigen. Man fragt sich so, warum soll ich mich überhaupt an einen Menschen binden, ihm gar noch treu sein, wenn ich doch so viele andere Optionen habe? Und ich lebe seit fast 25 Jahren in einer monogamen Langzeitbeziehung und ich habe plötzlich gedacht, ich habe wirklich auch ein Interesse, mal einmal aus mir selber herauszutreten und mich zu fragen, warum eigentlich? Und zwar jetzt gar nicht nur so im Sinne eines Abfeierns der Langzeitbeziehung, sondern schon auch sich zu fragen, so wo fängt eigentlich die Lebenslüge an? Bis wohin trägt uns die Gewohnheit? Wo wird es irgendwie schal und leer und so weiter? Und letzten Endes ist es dann aber wirklich ein Buch geworden, das gute Gründe versucht zu finden für die monogame Zweierbeziehung und in meinem Fall auch für das Zusammenleben mit einem Mann, denn auch das steht ja ziemlich unter Beschuss, also Stichwort toxische Männlichkeit, Wir alle kennen den Fall Gisèle Pélicaud und so weiter, da gibt es ja noch einige Fälle mehr, die in der jüngsten Vergangenheit wirklich auch die Medien bestimmt haben. Und deshalb hat mich das schon gereizt, wirklich diese andere Perspektive mal einzunehmen. Natürlich auch mit Blick auf das große Ganze. Also ich meine, wir reden von Polarisierung, von zersplitterten Gesellschaften. Und in dieser Zeit ein Buch zu schreiben über die Bindung, die feste Bindung und das Bleiben, das erschien mir doch sehr reizvoll.
0: Vielleicht schauen wir uns nochmal die Partnerschaften an, die Sie meinen. Sie haben es gerade schon ein bisschen angesprochen. Sie schreiben, gerade die Tatsache, dass ich gehen kann, ist die Voraussetzung meines Bleibens aus Freiheit. Das ist ein ganz wichtiger Satz, glaube ich.
1: Richtig.
0: Und das setzt natürlich eine bestimmte Form der Partnerschaft voraus, nämlich eine auf Augenhöhe. Und gerade wenn wir eben auch aus Frauenperspektive gucken, das kann auch nicht jeder Mann, ne? Abgesehen davon, dass es auch nicht jede Frau kann.
1: Richtig, also das ist ein ganz entscheidender Punkt. Also frei binden kann ich mich nur, wenn ich auch gehen kann. Und gehen können, damit meine ich eine psychische Unabhängigkeit und eine materielle Unabhängigkeit. Also das heißt, dass man wirklich in der Lage ist, im Zweifelsfall zu gehen. Damit meine ich kein vorschnelles Gehen und damit meine ich eben auch nicht, dass man ständig mit dieser Drohung herumfuchtelt, ja, dann gehe ich halt, sondern dass man sich auch noch ein Ich vorstellen kann ohne den anderen. Darum geht es, glaube ich, im Kern. Dass ich noch eine Idee von mir habe, wer ich noch sein könnte ohne den anderen. Das scheint mir schon ein wesentlicher Punkt zu sein. Also eben die Autonomie auch in der festen Bindung zu wahren und aufgehoben zu wissen in dieser Beziehung.
0: Ihre philosophische Hauptthese, denn Philosophie ist ja ganz wichtig, ist ja elementar in Ihrem Buch, die beziehen Sie von Kierkegaard, die Dauer einer Beziehung als Raum der Freiheit, die sich im konkreten Alltag einlöst, dem wiederholten, bewussten Ja zueinander. In der Zeit trotz aller Plage. Warum gerade Kierkegaard?
1: Ja, also ich würde eben nicht sagen trotz aller Plage, sondern die Dauer ist eigentlich bei Kierkegaard gerade das Potenzial. Also er spricht davon, die Zeit zu erlösen. Das fand ich wirklich auch einen sehr poetischen Begriff.
0: Ja,
1: und damit,
0: damit
1: meint er eigentlich, dass eben die Beziehung nicht zwangsläufig eine Verfallsgeschichte sein muss, im Sinne von alles wird profan, alles wird so langweilig und irgendwie tot im Innersten, sondern die Langzeitbindung und die Dauer ist eigentlich eine Progressionsgeschichte, ein Wachstum. Und also das meint er mit Zeiterlösen, sozusagen das umzudrehen. Und in der Dauer Dauer eine Steigerung zu erkennen und das eben auch einzulösen in Beziehung. Das fand ich einen ganz spannenden Gedanken. Und dann ein weiterer ist, und das kann man eben auch bei ihm lernen, das ist also ein Werk aus dem 19. Jahrhundert, muss man wissen, entweder oder sein Hauptwerk. Da entwickelt er eben auch den Gedanken, dass er sagt, es geht nicht darum, den Richtigen zu wählen, sondern es geht um das Pathos, mit dem man wählt. Und das finde ich gerade in unserer heutigen Zeit, Stichwort Dating-Apps und Multioptionsgesellschaft und Fear of Missing Out, ein super Gedanke, weil wenn ich an den Richtigen glaube, dann ist der erste Konflikt schon der Beweis, dass es der eigentlich ja doch nicht ist und dass vielleicht da irgendwo da draußen noch ein besserer sein könnte. Und überhaupt ist das natürlich die Logik, die algorithmische Logik, ne? Vielleicht ist da noch ein besseres Match irgendwo. Und dieses Pathos des Ja meint, egal was es da noch für Möglichkeiten gibt, mit diesem Menschen ist es jetzt möglich. Und das bejahe ich leidenschaftlich. Also man glaubt auch an diese Beziehung. Und das gibt einem Kraft, tatsächlich auch diese ganzen Konflikte durchzustehen. Und wenn ich das noch sagen darf, es gibt noch einen dritten guten Gedanken bei Kierkegaard. Und der ist für mich eigentlich fast der zentralste. Der sagt nämlich, gerade die feste Bindung ist die Freiheit. Und dann denkt man, feste Bindung ist doch gerade unfrei, man ist ja gefesselt, ist doch viel freier, wenn man ungebunden ist. Aber der Gedanke, der dahinter steckt, ist, wenn ich ungebunden bin und heute dieser Lust folge und morgen jener Lust folge, dann mache ich mich eben auch zur Sklavin meiner Lust. Also das kenne ich selber aus meinem Leben sehr gut, aus früheren Jahren. Aber wenn ich mich hervorbringen kann als jemand, der bleibt, dann kann ich eben in eine Distanz zu dieser Unmittelbarkeit der Lust treten und eben eine sein, die bleiben kann. Und das ist, zeugt eben von einem hohen Maß an innerer Freiheit. Das kann man bei Kierkegaard lernen.
0: Dann bin ich eine, die bleiben kann. Das bin ich, wenn ich wirklich an dieser Beziehung arbeite, immer vorausgesetzt, ich will daran auch arbeiten. Das heißt, ich habe doch irgendwo auch den Richtigen gefunden. In diesem Fall, ja, aber eine Gefahr sehe ich schon auch, oder?
1: Was genau meinen Sie? Naja, also das Bleiben kann nie ein Selbstzweck sein. Das ist ganz entscheidend. Also es muss immer darum gehen, auch dieser Verführung, die in der Dauer liegt, zu widerstehen. Also gerade wenn Beziehungen lange dauern, wird es ja immer schwerer, sich aus ihnen zu lösen, ne? Und die Verführung auch in Lebenslügen abzugleiten, also das Dunkle nicht sehen zu wollen, weil man jetzt hat man halt die schöne Eigentumswohnung und jetzt hat man so viele Jahre miteinander verbracht.
0: Das zu verdrängen, ne?
1: Es ist sehr verlockend, das zu verdrängen. Und es gibt eben, und das wissen wir alle, Beziehungen, die sind gewaltvoll, die sind wirklich schädlich. Da bewegt sich auch nichts, weil entweder einer oder beide sich total versperren. Ja, also deshalb gibt es in meinem Buch auch ein langes Kapitel über das Verstehen. Ich nenne das hermeneutische Liebeskunst, also wie so ein Paar sich gegenseitig verführt zur Selbstentblößung und zur Selbsterkenntnis. Das ist wirklich, finde ich, eine hohe Kunst. Und wenn sich einer dem total versperrt, dann natürlich gibt es Beziehungen, wo man wirklich nur noch gehen kann. Und sich eben diese Fähigkeit zu bewahren, das ist die, nochmal gesagt, die Voraussetzung dafür, dass ich aus Freiheit beieinander bleiben kann.
0: Zusammenbleiben von der Freiheit fester Bindungen, das ist das neue Buch von Svenja Flasspöhler. Mit ihr spreche ich hier auf Radio 3. Darin finden sich durchaus auch ganz konkrete Beziehungstipps und darüber sprechen wir gleich.

0: Das ist Blick Bassi mit Hemley und das klingt hier so leicht und locker nach Unterhaltungsmusik. Man muss dazu sagen, Hemley, das ist eine kamerunische Sprache, bedeutet auf Deutsch so viel wie Kampfgeist oder Tapferkeit. Und ich glaube, Kampfgeist und Tapferkeit im gewissen Sinne gehört auch dazu, wenn man eine Langzeitbeziehung pflegen und aufrechterhalten will, über das Zusammenbleiben von der Freiheit fester Bindungen schreibt die Philosophin, Autorin Svenja Flasspöhler in ihrem neuen Buch. Sie ist hier bei mir zu Gast. Da geht es natürlich auch darum, wie man dran arbeiten muss an einer Langzeitbeziehung. Ohne Arbeit geht es einfach gar nicht, auch ohne einen gewissen Kampfgeist. Und da geht es dann auch immer um etwas, vor dem ganz viele Angst haben, nämlich um Streit. Mhm. Es gibt keine langen Beziehungen, die gut laufen ohne Streit. Sie haben selbst ein Buch übers Streiten gesprochen. Streiten ist ganz, ganz wichtig. Aber wie sieht guter Streit aus? Eine Streitkultur, ein produktiver Streit? Mhm.
1: Also erst nochmal vielleicht ganz kurz zum Begriff der Beziehungsarbeit. Also ich mag diesen Begriff eigentlich nicht. Ich weiß schon, was Sie meinen, aber ich würde immer eher davon reden, dass es darum geht, die Dinge in der Balance zu halten. Und das, finde ich, ist eigentlich eher eine sinnliche Aufgabe, wo man auch ganz viel Sensibilität braucht für so Kipppunkte und so. Und das betrifft eben gerade natürlich auch das Streiten, weil der Streit ja eine Vernichtungsdynamik sehr leicht annehmen kann, gerade in Partnerschaften, weil man so genau um die Wunden des anderen weiß und da so ganz gezielt reinstechen kann. Ich nenne das Intimgrausamkeit. Und das kennen wir wahrscheinlich alle und auch die Verführung, die da drin liegt. Aber gerade in Langzeitbeziehungen, gerade das Wissen um die Wunden des anderen kann mich eben auch befähigen, hart in der Sache zu sein und aber sensibel genug, um den anderen nicht zu verlieren. Also so zu argumentieren, ruhig scharf zu argumentieren, aber immer zu wissen, okay, wenn ich es jetzt so formuliere, verliere ich ihn. Ja, so, und Sie haben es schon gesagt, für mich gehört der Streit und der Konflikt unbedingt dazu. Also gerade in modernen Beziehungen, wo es ja auch Rollenwechsel gibt, also in unserer Beziehung auch, den gibt es. Ich bin mit meiner Festanstellung die Hauptverdienerin. Mein Mann engagiert sich dafür dann eben mehr bei den Kindern. Und das ist in vielerlei Hinsicht eine wirkliche Herausforderung, weil das eben auch noch so neu ist. Also wir sind ja als moderne Paare wirklich auch in so einem gigantischen Experiment, ne? dass wir so austesten, bis zu welchem Punkt kann man die Rollen tauschen, bis zu welchem Punkt will man das und wie findet man immer wieder neu in so Balancen hinein? Deshalb gehört unbedingt auch die Frage dazu, wann fängt die Frau eigentlich an, den Mann zu dominieren? Ja, und zwar gerade eben auch verbunden, und darum geht es auch in dem Buch, mit leiblichen Differenzen. Ja, also die Frau ist halt diejenige, die schwanger wird, ja, die das Kind bekommt. Und dann ist es so ganz verführerisch, aus so einem feministischen Impuls heraus zu sagen, so, und jetzt vererbe ich aber auch den Namen und nicht du. Ist mein Kind und ich habe es geboren, ich habe es in mir getragen. Und sich dann eben aber auch vielleicht zu fragen, naja gut, aber gerade die Tatsache, dass ich es in mir getragen habe, stiftet so eine unmittelbare Verbindung zum Kind. Also ist es nicht vielleicht gerade deshalb angezeigt, die Namensgebung dem Vater zu überlassen, und zwar nicht aus so einem patriarchalen Gestus heraus, sondern einfach um das Gleichgewicht herzustellen. Und genau, also darum geht es immer wieder und um den Streit geht es insbesondere in diesem Buch, und tatsächlich gibt es da auch ein paar ganz praktische Tipps.
0: Wenn es insgesamt gut klappt, wir streiten gewinnbringend, wir gehen respektvoll miteinander um, wir achten auf unsere Worte, wir sehen einen gemeinsamen Sinn darin, zusammen zu bleiben. Man kennt sich aber eben auch schon irre lang. Da bleibt gerne das Begehren auf der Strecke. Was kann man da tun? Wenn man Ihr Buch liest, könnte man auf den Gedanken kommen, Eifersucht könnte eine Lösung sein.
1: Ja, also das Begehren spielt tatsächlich auch in meinem Buch eine ganz, ganz große Rolle. Oder sagen wir mal die Sexualität, die, und darüber schreibe ich auch sehr ausführlich, ich mir nach meiner Schwangerschaft richtig zurückerobern musste. Also das hat schon Simone de Beauvoir in Das andere Geschlecht sehr schön beschrieben, inwiefern die Frau in unterschiedlichsten Bereichen sich eine Freiheit erst erobern muss, die für den Mann ganz normal ist. Und das ist eben nach einer Schwangerschaft, das werden, glaube ich, viele Mütter kennen, das ist eine Rückeroberung. Und es geht tatsächlich darum, eben wie hält man das Begehren lebendig und inwiefern ist eben dieses, ich habe das eingangs gesagt, ne, dieses Bleiben können setzt ja voraus, dass ich mich in eine Distanz setze zur Unmittelbarkeit der Lust, also eben nicht heute dieser Verführung gehorche und morgen jener und hier fremdgehe und dann morgen mit dem und so, sondern ich bin treu, ich lebe monogam, das hört, und das klingt ja erstmal so nach nach so Prüderie, Pflichterfüllung, Versagung, Entsagung und so. Und ich versuche in dem Buch den Gedanken zu entwickeln, dass es eine Ästhetik der Treue gibt, also eine Sinnlichkeit der Treue. Und gerade in diesen Verführungssituationen kommt die eigentlich zum Tragen, weil es gibt diesen Reiz der Verführung und ich erlebe das auch, mein Mann auch oft, wir reisen viel alleine beruflich und es gibt diese Momente, ja, so, wo dieser Reiz da ist und die Kunst ist dann aber, die Möglichkeit im Möglichen zu belassen und den Reiz mitzunehmen. Also da gibt es übrigens auch einen ganz tollen Satz bei Kierkegaard, entweder oder, ein Buch, das ja ohnehin sehr wichtig ist für mein Buch, nämlich der Genuss enttäuscht, aber die Möglichkeit nicht. Das finde ich wirklich einen schönen Satz in Bezug auf diese Verführungssituationen. Und so entsteht so eine Ästhetik der Treue, die überhaupt nicht unsinnlich ist. Und natürlich kommt es dann eben auch zentral darauf an, dass diese Sexualität mit dem anderen auch eine erfüllende ist, ne? Sonst wird's halt schwierig.
0: Das gehört sowieso dazu. Ich muss einen Sinn darin sehen, mit diesem Partner zusammen zu bleiben. Und da gehört natürlich auch ein Sinn in dieser Sexualität
1: dazu. In dieser Sexualität dazu. Und aber eben der zentrale Punkt ist, nichts ergibt sich einfach rein organisch. Das ist nicht irgendwas, was so, sondern das ist immer wieder diese, ja, diese, also Rückeroberungen, immer wieder eine Auseinandersetzung auch und eine Vertiefung in der Dauer. Und so entsteht eben eine Intimsphäre, in der auch eine erfüllte Sexualität stattfinden kann.
0: Die Ästhetik der Treue, das ist auch ein schöner Begriff. Also ich gewinne viel, wenn ich mich auf diese gegenseitig gewollte Langzeitbeziehung einlasse. Sie sprechen sehr viel aus ihrem eigenen Erleben, in dieser Langzeitbeziehung, die Sie mit Ihrem Mann führen, und kehren auch ziemlich viel Inneres nach außen. Wie geht's Ihrem Mann eigentlich damit, mit diesem Buch? Ist ihm das ein bisschen zu viel geworden mitunter oder sieht er das Ganze am Ende als großes Kompliment auf über 300 Seiten?
1: Also er hat das Buch natürlich gelesen vorher und er hatte wirklich jetzt gar nicht hat nicht irgendwie bei jeder dritten Seite gesagt, oh, das ist mir jetzt aber zu intim oder das darfst du nicht erzählen, sondern er hat es wirklich mitgetragen und ich glaube, im Großen und Ganzen hat er es schon auch als Kompliment empfunden.
0: Vielen Dank fürs Kommen.
1: Dankeschön.
0: Svenja Flass-Pöhler, ihr neues Buch heißt Zusammenbleiben, von der Freiheit fester Bindungen, erschienen bei Klett-Cotta. 304 Seiten sind es, ein gebundenes Buch für 25 Euro. Das E-Book kostet 19,99 €. Und heute Abend erfahren Sie noch viel, viel mehr von ihr und von Stefanie Rode. Die Buchpremiere mit Svenja Flass-Pöhler im Pfefferberg-Theater, Schönhauser Allee in Berlin. 20 Uhr geht's los heute Abend.

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1: Mit Frauke Thiele im Studio. Heute spricht der Bundestag über die Antisemitismusvorwürfe gegen die Berliner Linke.
2: Auf Antrag der AfD, die hatte eine Aktuelle Stunde beantragt. Da wird es dann wohl auch darum gehen, dass bei der Wahlparty der Linken ein pro-palästinensischer Aktivist anwesend war und auch der Chef des Remo-Clans. Antisemitismus werde in Teilen der Partei verharmlost, so hatte das ja auch der Zentralrat der Juden geäußert. Und von vielen Seiten wird jetzt gegen eine Koalition der Linken mit den Grünen und der SPD gewarnt. So hatte auch Bundesbildungsministerin Karin Prim sich selbst, sie hat selbst jüdische Wurzeln, davor gewarnt. Aus der Bundespolitik gibt es auch immer mehr Stimmen, die fordern sich konsequenter als bisher gegen dass die Linke sich konsequenter als bisher gegen Antisemitismus positionieren müsse. Bei uns auf Radio 3 hatte das in diesem Zusammenhang gestern Miron Mendel etwas gemäßigter eingeordnet. Er ist ja Leiter der Bildungsstätte Anne Frank.
3: Das ist schon ein gutes Zeichen, dass aus der Spitze der Partei klare Ablehnung von Antisemitismus kommt. Ich glaube, das Problem wurde verstanden und ich glaube, dass es wird daran gearbeitet, auch vielleicht auch aus Verständnis, dass es ein tiefgehendes Problem und vielleicht auch aus Verständnis, dass ohne Behandlung dieses Problems wird auch keine Koalition zustande kommen.
2: Also Problem verstanden, aber muss behandelt werden. So seine Einordnung. Die Debatte geht natürlich weiter. Auch um die Hauptstadtförderung, die hatte ja der bayerische Ministerpräsident Markus Söder im Falle einer Regierung unter der Linken in Frage gestellt. Die Bundestagsdebatte heute wird also spannend.
1: Der Sänger und Musiker Peter Maffay, der hat sich zu den Wahlerfolgen der AfD geäußert in Sachsen-Anhalt und Mecklenburg-Vorpommern.
2: Ja, als Künstler dürfe man jetzt nicht bequem sein und müsse Gegenwind aushalten können. Das hat er in einem Interview mit dem Magazin Stern gesagt. Es ist unsere Verpflichtung, uns zu äußern. Jetzt bequem zu sein wäre gefährlich, so Peter Maffay. Anlass für das Interview war, dass Peter Maffay gemeinsam mit Johannes Oerding im Herbst ein Country-Album herausbringt, Nashville. Da ist auch dieser Song drauf.

0: Peter Maffay will sich weiter gegen die AfD positionieren, auch wenn er damit bei Fans vielleicht aneckt. Die Wahlerfolge erklärt er sich damit, dass die etablierten Parteien die Bindung zu den Menschen verloren hätten und deren Grundbedürfnisse und Ängste ignorieren würden. Sie würden nicht mehr deren Sprache sprechen, so Peter Maffay.
1: Jetzt schauen wir zu uns ins Haus des Rundfunks. Da wird es am Samstag nämlich so richtig schön gemütlich. Da laden das Sandmännchen und der Ohrenbär Kinder ab 3 Jahren ein und deren Kuscheltiere zum Haus auf Podcast Kinderzimmer.
0: Ab 10.30 Uhr dreht sich da am Samstag im kleinen Sendesaal alles um Zirkus. Schauspieler Boris Aljinovic wird die Ohrenbär-Hörgeschichte vorlesen. Gut, dass es Dr. Mumpitz gibt. Da muss ein Diplom-Spezialist für verflixte Probleme einem Zauberer helfen, der plötzlich statt Kaninchen nur noch schrumpelige Rosinen aus seinem Zylinder zaubert. Dazu gibt es dann auch Spiele, Lieder und viele Mitmachmomente wie Tanzen und Singen. Das ist ja immer so bei den Ohrenbären, Mitmach-Hörkonzerten und Hörgeschichten. Das Haus auf Podcast Kinderzimmer zum Thema Zirkus findet am Samstag von 10.30 Uhr bis 11.30 Uhr statt im kleinen Sendesaal im Haus des Rundfunks in Berlin-Charlottenburg.
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0: Das ist der Kaktus-Channel mit Stay a While um 9.40 Uhr auf Radio 3. Davon haben Sie jetzt vielleicht schon bei uns gehört. Wir haben was ganz Feines Neues für Sie, das Ordnung und Spannung in Ihr Kulturleben bringt. Denn dass in der Kultur hier in der Region eine Menge los ist, das hören Sie ja jeden Tag hier bei uns im Programm. Aber ganz ehrlich, mitunter kann man da schon mal den Überblick verlieren. Ab jetzt kommt Hilfe von uns und zwar mit dem neuen Radio 3 Kulturletter. Ab morgen. Unsere Programmchefin Heide Österreich gibt den heraus. Mit ihr kann ich jetzt sprechen. Guten Morgen.
1: Guten Morgen, Anja.
0: Heide Österreich, der Radio 3 Kulturletter. Warum brauche ich den?
1: Den braucht man, weil man ja nicht den ganzen Tag Radio hören kann. Und dann kann man sich ja auch unmöglich merken, was jetzt schon wieder alles los ist. Das hast du eben schon gesagt. Der Kulturletter, der filtert mir jetzt die interessantesten Themen aus den aktuellen Sendungen von Radio 3 heraus. Und dann habe ich sozusagen in meiner Mail automatisch und kostenlos ein kompaktes, aktuelles Kulturbriefing. Und unsere Hörerinnen und Hörer wissen ja, das ist bei uns nicht nur die pure Kultur, sondern auch das, was gesellschaftlich besprochen wird. Das heißt, es gibt immer so einen kleinen Schwerpunkt. In der aktuellen Ausgabe werden das die letzten Wahlen sein. Mhm. Die haben uns ja auf verschiedene Arten mit der Frage nach Radikalität konfrontiert. Ist radikal links die Berliner Antwort auf radikal rechts? Wie radikal darf es denn sein? Und wann wird's unseriös oder auch gefährlich? Dazu haben wir ja gerade sehr viel im Programm, auch heute. Und die Thesen von unseren bekannten Köpfen dazu, die bekommt man im Kulturletter kurz und knapp zusammengefasst mit Links zu den ausführlicheren Audios. 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
0: 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Dankeschön, Heide.
1: Gerne.
0: Morgen also startet der Radio 3 Kulturletter, der Newsletter von Radio 3. 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Und wenn Sie sich angemeldet haben, morgen Nachmittag zum ersten Mal. Viel Spaß damit.

Başak Yavuz, türkische Jazzmusikerin, lebt in Berlin hier mit Penny and the Hummingbird. 9:47 Uhr, heute ist der 23. September und das ist ein besonderer Tag. Heute wäre John Coltrane 100 Jahre alt geworden. Kaum ein Saxophonist hat die Entwicklung des Jazz so stark geprägt wie er. Dabei war seine Karriere erstaunlich kurz. Erst in den 50ern ist Coltrane im größeren Publikum überhaupt bekannt geworden, unter anderem ja an der Seite von Miles Davis. Und schon ein paar Jahre später hat er mit eigenen Alben, Giant Steps zum Beispiel, My Favorite Things und schließlich A Love Supreme, dem modernen Jazz ja ganz entscheidend mitgeprägt. Coltrane war dabei ständig auf der Suche nach neuen musikalischen Möglichkeiten. Er hat Harmonien bis an die Grenzen ausgelotet, mit Rhythmen und Skalen experimentiert, seine Musik später dann immer stärker auch mit spirituellen Fragen verbunden. Und gerade deshalb ist es so spannend, dass zu seinen bekanntesten Stücken ausgerechnet eine ganz ruhige, innige, intime Ballade gehört. Neymar hat Coltrane für seine damalige Frau Juanita Neymar Coltrane geschrieben. Das Stück lässt seiner Melodie ganz viel Raum. Coltrane spielt ungewöhnlich zurückgenommen, ganz zärtlich. So können Sie hier besonders schön sehen, dass John Coltranes Musik eben nicht nur von Virtuosität und Experimentierfreude gelebt hat, sondern genauso von Melodie und Gefühl.

John Coltrane mit einem ganz soften, intimen, zärtlichen Titel von seinem Album Giant Steps von 1960. Mehr zu John Coltrane heute an seinem 100. Geburtstag. Ein Beitrag, gleich mehrere Sendungen mit vielen, vielen spannenden, tollen Aufnahmen mit ihm. Und das Gespräch, das heute Morgen hier bei uns zu hören war, mit dem Musikjournalisten Ralf Dombrowski über John Coltrane. Das alles finden Sie auf radio3.de und in ARD. Sounds. 9:53 Uhr ist es.

Das ist ein Tango, den kann man eindeutig identifizieren. Der gehört in Marie Galante. Das ist eine Oper in zwei Akten von Kurt Weill. Und den hat Eva Barter hier auf dem Klavier gespielt. Mehr Klassik gibt's für Sie ab kurz nach 10 mit meiner Kollegin Imke Griebsch in Klassik bis 2. Von mir war's das für diesmal. Es ist 9.57 Uhr gleich. Ich sage Tschüss, wünsche Ihnen einen schönen Mittwoch mit unserem Programm hier auf Radio 3. Be careful.

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2: Die Berliner Polizei hat am Morgen Razzien wegen illegalen Schusswaffenhandels durchgeführt. 300 Einsatzkräfte haben in der ganzen Stadt Wohnungen durchsucht, so ein Polizeisprecher. Ricardo Westphal, RBB 24.
3: Wie der Polizeisprecher sagte, hat es mehrere Festnahmen gegeben und Waffen sind sichergestellt worden. Die Razzien stehen demnach im Zusammenhang mit Ermittlungen der Sondereinheit Ferrum im Bereich der organisierten Kriminalität. Ferrum wurde vor knapp einem Jahr vom Landeskriminalamt ins Leben gerufen, weil der Schusswaffengebrauch in Berlin stark zugenommen hat. So werden seit Monaten immer wieder Schüsse auf Lokale und Geschäfte abgefeuert. Hintergrund sind zum Beispiel Schutzgelderpressungen oder Revierkämpfe beim Drogenhandel.
2: Die Berliner Juso-Vorsitzende Lenke hat sich zuversichtlich geäußert, dass mit der aktuellen Parteispitze ein Neuanfang gelingt. Lenke sagte im RBB 24 Inforadio, Spitzenkandidat Krach und seine Co-Vorsitzende König seien nicht so stark verantwortlich für die Entwicklung der vergangenen Jahre wie andere in der Partei. Lenke kritisierte, die SPD habe zu lange in verschiedenen Koalitionen versucht, etwas als Erfolg zu verkaufen, das keiner war, sondern faktisch Sozialabbau. Das habe auch bei Parteimitgliedern zu Lethargie geführt. Aus Sicht der Juso-Vorsitzenden sollte die SPD stärker auf die Themen bezahlbares Wohnen, Ausbildung und gute Arbeitsplätze setzen. Die angekündigten Reformen bei Pflege, Krankenversicherung und Rente werden nach den Worten von Kanzleramtschefin Warken schnell kommen. Die Vorhaben würden nicht abgeschwächt, betonte sie am Abend auf einer Veranstaltung im Haus der Wirtschaft in Berlin. So schloss die CDU-Politikerin aus, dass es Änderungen bei der Rentenreform geben wird. Warken sagte, die Vorschläge der Rentenkommission seien ein Gesamtkunstwerk. Das sehe Bundeskanzler Merz genauso wie auch Arbeitsministerin Baas. Nach den Verlusten bei den vergangenen Landtagswahlen gab es Forderungen, vor allem aus der SPD, die Pläne der Bundesregierung noch einmal zu überdenken. Der ukrainische Präsident Zelensky hat bekräftigt, dass sein Land bereit ist, die Angriffe auf russische Energieanlagen einzustellen. Voraussetzung sei, dass auch Moskau zustimmt, das ukrainische Energiesystem nicht mehr anzugreifen, sagte Zelensky am Rand der UN-Vollversammlung in New York. Kreml-Sprecher Peskow hat den Vorschlag schon abgelehnt. Russland strebe eine umfassende Friedensregelung an, hieß es. Zelensky warnte zugleich vor einem neuen russischen Großangriff. Er begründete das mit Geheimdienstinformationen. Am Abend deutscher Zeit wird der ukrainische Präsident in der Generaldebatte der Vereinten Nationen sprechen. Vor dem Landgericht in Karlsruhe geht es ab heute um die Frage, ob die Drogeriemarktkette DM eine Online-Apotheke betreiben darf. Das Unternehmen verkauft seit Ende des vergangenen Jahres rezeptfreie, aber apothekenpflichtige Medikamente online über eine Tochtergesellschaft. Geklagt hat die Wettbewerbszentrale. Sie bemängelt, dass beide Geschäfte, also der Drogeriemarkt und die Online-Apotheke, zu eng miteinander verbunden sind. DM weist die Vorwürfe zurück und sieht beide Bereiche ausreichend voneinander getrennt. Unklar ist, ob heute ein Urteil fällt. Was tun gegen Diskriminierung an Schulen? Damit beschäftigen sich Schülerinnen und Schüler aus Brandenburg mit ihren Lehrern heute im Potsdamer Landtag. Ihre Schulen gehören zum bundesweiten Netzwerk Schule ohne Rassismus, Schule

0: Gerade des Konrad-Adenauer-Hauses in Tiergarten haben sie ein Banner entrollt. Die Organisation wirft der CDU vor, den Klimaschutz in der Bundesregierung zu vernachlässigen und keine ausreichenden Konzepte gegen den Aufstieg der AfD zu haben. Robin Wood fordert eine sozial gerechte Klimapolitik und einen Verzicht auf neue Gaskraftwerke. Die Polizei ist mit rund 30 Kräften im Einsatz. Soweit die Nachrichten. Weitere Meldungen aus Berlin und Brandenburg auf rbb24.de. Das Wetter. Heute anfangs örtlich etwas Nebel, später verbreitet sonnig und trocken bei 18 bis 20 Grad. Aktuell sind es in Berlin Eiskeller 7 Grad und in Adlershof 12, in Perleberg 6 und in Wiesenburg 12 Grad. Morgen mehr Wolken als Sonne, gebietsweise regnet es bei 14 bis 16 Grad. Die Zeit, es ist 10.05 Uhr.
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2: Herzlich willkommen. Ich freue mich, dass Sie zuhören.

Aus dem Violinkonzert Nummer 1 in B-Dur von Wolfgang Amadeus Mozart hat die Geigerin Wilde Frank zusammen mit dem Ensemble Arcangelo den dritten Satz Presto gespielt und die Leitung hatte Jonathan Cohn. In den kommenden knapp 4 Stunden bieten wir Ihnen wieder Studioaufnahmen, Radio 3-Aufnahmen aus Berlin und Brandenburg, gängiges und abseitiges Repertoire vom Barock bis zum 20. Jahrhundert. Handverlesen, heute von unserer Musikredakteurin Cornelia de Reese. In dieser Stunde wird das Saxophon gleich zweimal eine Rolle spielen. Zum einen, weil wir Musik von unserem Album der Woche Cantar dell'Alma hören werden, aufgenommen von dem Saxophonisten Carlos Jiménez und dem Pianisten José Alberto del Cerro. Und auch in unserem musikalischen Kalenderblatt geht es ums Saxophon, genauer gesagt um einen sehr berühmten Jazz-Saxophonisten, der heute vor 100 Jahren geboren wurde. Alles Weitere erfahren Sie gegen 10.40 Uhr in unserem musikalischen Kalenderblatt.

0: Das ist Musik von André Ernest Modest Gretry. Der wurde in Belgien geboren, hat aber die meiste Zeit seines Lebens in Paris verbracht und sich dort als Opernkomponist einen Namen gemacht. Aus seiner Oper Kephalos und Prokris oder Die Gattenliebe haben wir das Ballett der Nymphe Diana gehört, in einer Aufnahme mit dem Orchester Nord, geleitet von Martin Wohlberg. Cantar dell'Alma, Gesang der Seele, so heißt unser Album der Woche. Das hat der Saxophonist Carlos Jiménez zusammen mit dem Pianisten José Alberto del Cerro aufgenommen. Carlos Jiménez will mit diesem Album, seinem Debütalbum, die lyrische Seite des Saxophons zeigen. Er sagt: Das Saxophon kann fast wie eine Stimme klingen, es kann sanft und weich sein und verschiedene Emotionen ausdrücken. Ich glaube, das alles ist viel zu wenig bekannt.
1: This side of the saxophone, which can be very lyrical, can be very voicey, can be gentle, can be soft, can express delicate emotions. I think this is a very unknown side of the instrument yet.
0: Und diese lyrische Seite des Saxophons hören wir jetzt in den 6 Liedern Opus 38 von Sergei Rachmaninow in einer Version für Saxophon und Klavier, Musik von unserem Album der Woche.

0: Die sechs Lieder, Opus 38, hat Sergei Rachmaninow für Singstimme geschrieben, aber gesungen hat hier Carlos Jiménez auf dem Saxophon und dabei wurde er von dem Pianisten José Alberto del Cerro begleitet. Und das ist Musik vom Album Cantar del Alma, das ist unser Album der Woche und das wird wie immer ausführlich online auch nochmal vorgestellt auf radio3.de und dort finden Sie nicht nur alle Informationen zum Album, sondern dort haben Sie auch die Chance, ein Exemplar zu gewinnen, dank der freundlichen Unterstützung des Kulturkaufhauses Dussmann.
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0: Dazu begrüße ich Frauke Thiele im Studio. Hallo Frauke.
2: Hallo Imke.
0: Eine aufstrebende junge Opern- und Theaterregisseurin in Deutschland wie Amerika ist sie gleichermaßen zu Hause. Das ist Luisa Proske. In Deutschland und Amerika aufgewachsen.
2: Jetzt hat sie an der New Yorker Metropolitan Opera, der Met, die Saison eröffnet mit Giuseppe Verdis Macbeth. Pompös inszeniert hat sie das wohl. Und das Opernhaus war voll und es gab viel Jubel und Bravo am Ende. Die Spielzeiteröffnung der Met gilt als gesellschaftliches Großereignis in New York. Und die Metropolitan Opera gilt ja als eines der weltweit führenden Opernhäuser. Luisa Proske ist erst im letzten Oktober gefragt worden, ob sie die Regie für diese Eröffnungsoper übernehmen will, weil ein Kollege abgesagt hatte. Normalerweise hat man für so eine Eröffnungsinszenierung an der Met etwas mehr Zeit, um nicht zu sagen doppelt oder dreimal so viel. Der New York Times hatte die Regisseurin dazu gesagt, nur eine Woche vorher hatte ich keine Ahnung, dass ich an der Met Regie führen würde und dann war ich auf einmal jeden Tag in Design-Meetings. Mein Leben hat sich über Nacht verändert. In der kommenden Spielzeit inszeniert Luisa Proske übrigens in Halle den Rigoletto.
0: Ja, aber auf so eine Gelegenheit wartet doch jede Opernregisseurin oder jeder Opernregisseur mal in der Met kurzfristig einzuspringen, auch wenn man dann vorher Stress hat. Heute, vor 100 Jahren, wurde John Coltrane geboren, der berühmte Jazz-Saxophonist.
2: Von manch anderem Jazzmusiker oder von Jazzfans wie ein Heiliger verehrt, wird er mit legendären Alben und einem ganz eigenen Stil, das Saxophon zu spielen, vielfach kopiert und inzwischen auch wieder für junge Jazzmusiker ein Vorbild. Schüchtern soll er gewesen sein, eher schweigsam, hat sich nach Konzerten eher zurückgezogen, statt zu feiern. So hat es uns der Musikjournalist Ralf Dombrowski heute Morgen auf Radio 3 erzählt, der in diesem Jahr ein Buch über John Coltrane herausgebracht hat.
3: Er hatte einen speziellen Zugang zur Musik, hat versucht, da sehr spirituelle Elemente in der Musik zu finden. Und das war relativ neu damals, hat es so in der Form noch nicht gegeben. Es gab Leute, die haben die Musik auseinandergenommen. Es gab Leute, die versuchten, sie musikalisch irgendwie durch Geschwindigkeit immer weiterzubringen. Aber dieses Spirituelle, diesen Aspekt, den hatten noch nicht so viele Leute im Hintergrund mit beachtet. Und deswegen war das etwas, wo viele Leute dran anknüpfen konnten.
2: Also eine spirituelle Art, sich der Musik zu nähern, so hat es der Musikjournalist Ralf Dombrowski beschrieben. Sein Buch John Coltrane, sein Leben, seine Musik, seine Schallplatten ist passend zum 100. Geburtstag des Musikers erschienen.
0: Und das komplette Gespräch mit Ralf Dombrowski über John Coltrane, das ist auf radio3.de zu hören. Außerdem gibt's gleich in knapp 10 Minuten ein Kalenderblatt über John Coltrane. Derzeit wird sehr viel gesungen im Atze Musiktheater. Schon Montag kam hier die Meldung, dass es ein dauerhaftes Chorkonzert geben wird. Und gestern nochmal und heute singen sie immer noch und es geht auch noch weiter. Ja, was ist da los, Frauke?
2: Singen nonstop, Dauer singen sozusagen 125 Stunden lang. Da feiert nämlich der Berliner Chorverband rund um die Uhr singend sein 125-jähriges Bestehen. Eben wie du gesagt hast, bis Samstag wird durchgesungen im Atze Musiktheater. 200 Chöre sind dabei und singen jeweils 30 Minuten. Nach einer halben Stunde schwenkt der Scheinwerfer dann zum nächsten Chor. Heute Morgen war zum Beispiel der Abgeordnetenhauschor dabei und deren Chorleiter hat unserer Kollegin Antje Bonhage, die live vor Ort war, über diesen Chor Folgendes gesagt.
4: Wir proben alle zwei Wochen, angebunden an die Fraktionssitzungen tatsächlich im Abgeordnetenhaus. Immer im Anschluss treffen wir uns und singen eine Stunde gemeinsam. Wir haben ein breites Spektrum etabliert, um einfach auch zu sagen, das passt irgendwie zu Berlin. Der Mund ist auf aufgegangen, fanden wir noch passig, weil wir um 6.30 Uhr wirklich noch dunkel draußen hatten und dann zum Ende unseres Auftritts gegen 7 war die Sonne aufgegangen, dann haben wir Morgenstund, das hat Gold im Mund gesungen. Also das fand ich einen ganz guten Repertoire-Schluss heute.
2: Ein fraktionsübergreifender Chor. Singen verbindet eben über die Fraktionen hinaus. Und wer bei der Aktion 125-Stunden-Chor gern mit zuhören möchte und vielleicht auch leise mitsingen, kann man ja durchaus machen. Das kann man bis Samstagmittag noch tun im Atze Musiktheater im Wedding und an der U-Bahn-Station Amrumer Straße in der Luxemburger Straße 20. Der Eintritt ist frei. Anmelden muss man sich auch nicht. Also kann man einfach vorbeischauen.
0: Ja, und heute Morgen habe ich gehört, hat Antje Bonhage auch berichtet, dass noch ein Chor fehlt,
2: ja,
0: weil es einer
2: Samstag.
0: Aufgefüllt für Samstagnachmittag. Genau. Also wer jetzt zuhört, ich weiß nicht, ob sich inzwischen Chor gefunden hat, aber melden Sie sich doch einfach beim Berliner Chorverband für Samstagnachmittag. Wurde noch für ein halbstündiges Programm ein Chor gesucht. Ja, ist auch eine Gelegenheit,
2: super,
0: mal wieder einzuspringen und Kontakte zu knüpfen. Vielen Dank, Frau Kettile.
2: Jo, bitte.
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0: Aus der wunderbar hellen und leichtfüßigen Streicherserenade in E-Dur von Antonín Dvořák hat das Ensemble Metamorphosen den ersten Satz Moderato gespielt, unter der Leitung von Wolfgang Emanuel Schmidt. Unser musikalisches Kalenderblatt hat in der Sendung Klassik bis 2 gegen 10.40 Uhr immer seinen Platz. Und eben haben wir es im Kulturkompakt schon angekündigt. Heute steht der große Jazzmusiker John Coltrane im Mittelpunkt. Ein Kalenderblatt von Roland Spiegel.
1: Hamlet, North Carolina, 23. September 1926. John Coltrane wird geboren. Ein Stück namens Welcome, geschrieben und gespielt von dem Saxophonisten John William Coltrane. Diese emphatische Musik und ihr Titel würden auch auf dessen eigene Geburt passen. Er war Sohn einer tief religiösen Familie, die kurz vorher ihr erstes Kind verloren hatte. Geistliche Musik umgab Coltrane stets, durch einen Vater, der mehrere Instrumente spielte. Der Vater starb, als John 12 war. Von da an wurde für den Sohn die Musik erst recht zum Mittelpunkt. So klang er viele Jahre später. Eine Musik voller Intensität, mit ganz klaren, starken Tönen, hier auf dem Tenorsaxophon, seinem Hauptinstrument. John Coltrane war ein Musiker, der sich durchbiss. Und das schon in der Jugend. Ein stiller Schüler, der seine Freizeit mit der Klarinette und später dem Saxophon verbrachte. Auch in der Militärzeit lernte und spielte er unablässig weiter. Dann hörte er das. Das Altsaxophon des Jazzrevolutionärs Charlie Parker. Das riss den jungen John Coltrane so mit, dass er fortan wie besessen übte. 10 Jahre später, nach musikalischen Lehrjahren mit heftigen Drogeneinschnitten, wurde Coltrane selbst weltberühmt im Quintett des Trompeters Miles Davis und setzte dort und bald auch mit eigenen Bands Maßstäbe. Keiner spielte damals intensiver und komplexer als er. Alles war Substanz, nichts Zierat oder hohle Artistik. Sein Klang und seine Spielhaltung sind heute noch Vorbilder für viele Saxophonisten. Nur 40 Jahre alt wurde John Coltrane, doch in der Jazzgeschichte ist er ein Monument. Nie sonst wuchsen Töne so zielstrebig und so wenig selbstgefällig in den Himmel wie bei ihm, diesem stillen, nachdrücklichen aus North Carolina.

Ein musikalisches Kalenderblatt von Roland Spiegel über den US-amerikanischen Jazz-Saxophonisten John Coltrane. In der Galiläakirche in Berlin-Friedrichshain wird zum 100. Geburtstag von John Coltrane eine Woche lang ein Sonderprogramm geboten unter dem Titel Coltrane 100. Das hat schon gestern begonnen und noch bis Sonntag findet dort jeden Abend jeweils 19.30 Uhr ein Jazzkonzert statt in Gedenken an John Coltrane. Weiter geht's hier mit Klassik, einem Satz aus einem Klavierkonzert von Johann Nepomuk Hummel.

Aus dem A-Moll-Klavierkonzert von Johann Nepomuk Hummel haben wir den Finalsatz gehört mit dem Pianisten Stephen Huff und dem Deutschen Symphonieorchester Berlin, geleitet von Osmo Wensker. Und das hier ist eine Radio 3-Aufnahme, die ist in der Philharmonie bei einem Konzert des Deutschen Symphonieorchesters Berlin entstanden. Und dieses Orchester beschließt heute Abend mit einem Konzert in der Philharmonie das Musikfest Berlin. Unter der Leitung von Justin Doyle führt das DSO das Requiem von Alfred Schnittke und das Requiem von Maurice Durufle auf. Mit dabei sind auch die Mezzosopranistin Jennifer Johnston und Solisten und Solistinnen des RIAS Kammerchores Berlin. Heute Abend 20 Uhr in der Philharmonie Berlin. Es gibt auch noch Karten für das Konzert. Und jetzt kommt eine Tarantelle Napolitana, gespielt vom Ensemble L'Arpeggiata.

0: ganz großes Kino, wie das Deutsche Kammerorchester Berlin in diese Spielzeit stürmt. 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Suggestive Musik, die sie schreibt, oder? 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Sound of Cinema, Hans Zimmer, das Deutsche Kammerorchester Berlin. 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
2: In Berlin ist die Polizei mit einer groß angelegten Razzia gegen den illegalen Handel mit Schusswaffen vorgegangen. Die Durchsuchungen liefen in Spandau, Wedding und Lichtenberg. Beteiligt waren auch Polizeikräfte aus anderen Bundesländern. Timo Marschewski, RBB 24.
3: Insgesamt waren nach Angaben eines Sprechers rund 300 Kräfte im Einsatz. Mehrere Menschen wurden festgenommen und mindestens 2 scharfe Schusswaffen und Munition sichergestellt. Die Razzien standen im Zusammenhang mit Ermittlungen der Einheit Ferrum der Polizei und der Einheit Telum bei der Staatsanwaltschaft. Sie sind ins Leben gerufen worden, um die zunehmende Schusswaffenkriminalität in Berlin zu bekämpfen.
2: Nach dem Diebstahl von mehr als 200 Rindern in Brandenburg hat die Polizei 2 Tatverdächtige in Untersuchungshaft genommen. Ein 46-Jähriger wurde an der Raststätte Berstetal an der A13 gefasst, außerdem ein 41-jähriger Mann in Polen. Die beiden sollen die Tiere im Frühjahr von Weiden gestohlen, in Viehtransporter verladen und nach Polen gebracht haben. Bei Durchsuchungen in der Woiwodschaft Lebus wurden mutmaßlich gestohlene Rinder und andere Beweise sichergestellt. Brandenburgs Landwirtschaftsministerin Mittelstädt sprach von einer sehr guten Nachricht. Die Diebstähle hätten die Betriebe wirtschaftlich und emotional hart getroffen. Die Jugendorganisation der Berliner SPD hält an den Parteivorsitzenden Krach und König fest. Juso-Landeschefin Lenke sagte im RBB 24 Inforadio, beide trügen nicht die Verantwortung für die vergangenen Jahre. Es sei daher richtig, dass sich Fraktionschef Saleh zurückzieht. Es ist ein Fehler gewesen, mit der CDU zu koalieren. Die SPD habe sich dabei unnötig verzwergt. Nun müsse man wieder auf die Themen Jobs und Miete setzen, so Lenke. Sie befürworte eine Koalition mit Linken und Grünen. Dabei sollte SPD-Spitzenkandidat Krach auch das Thema Vergesellschaftung nicht mehr ablehnen.
4: Ich halte das für einen Fehler, das auszuschließen, nicht nur, aber auch vor dem Hintergrund, dass sich ja die BerlinerInnen mit dem Volksentscheid dafür entschieden haben. Ich glaube, den gilt es an der Stelle zu respektieren. Und gleichzeitig kann ich auch verstehen, wenn Steffen Krach sagt, das kann nicht die einzige Lösung sein. Das glaube ich auch, aber ich glaube, sie ist eben ein Teil der Lösung des Berliner Mietenproblems.
2: Kari Lenke, Co-Vorsitzende der Berliner Jusos. Die angekündigten Reformen bei Pflege, Krankenversicherung und Rente werden nach den Worten von Kanzleramtschefin Warken schnell kommen. Die Vorhaben würden nicht abgeschwächt, betonte sie am Abend bei einer Veranstaltung im Haus der Wirtschaft in Berlin. So schloss die CDU-Politikerin aus, dass es Änderungen bei der Rentenreform geben wird. Warken sagte, die Vorschläge der Rentenkommission seien ein Gesamtkunstwerk. Das sehe Bundeskanzler Merz genauso wie auch Arbeitsministerin Baas. Nach den Verlusten bei den vergangenen Landtagswahlen gab es Forderungen vor allem aus der SPD, die Pläne der Bundesregierung noch einmal zu überdenken. Der Bundestag befasst sich heute in erster Lesung mit höheren Strafen für heimlich verabreichte K.O.-Tropfen. So soll die Mindeststrafe auf 5 Jahre festgelegt werden, wenn K.O.-Tropfen bei Vergewaltigungen oder Raubtaten eingesetzt werden. Bundesjustizministerin Hubig sagte im Ersten, sie gehe davon aus, dass das abschreckend wirkt. Das reiche aber nicht. Es brauche auch Aufklärung, etwa in Bars, und eine bessere Prävention. Hubig wies auch darauf hin, dass es mittlerweile viele Möglichkeiten gibt, nach Vergewaltigungen anonym Spuren sichern zu lassen. Die US-Regierung prüft, ob sie den Export von Diesel vorübergehend stoppt. Nach Angaben von US-Präsident Trump könnte das dazu beitragen, dass die heimischen Preise sinken. Infolge des Iran-Kriegs sind die Spritpreise in den USA erheblich gestiegen, was Trump vor den Kongresswahlen im November immer stärker unter Druck setzt. Sollte der Plan umgesetzt werden, könnte das Europa hart treffen. Die USA sind nach dem Nahen Osten der wichtigste Diesellieferant für Europa. In Berlin sind

0: Viel Sonne im Verlauf, ein paar lockere Wolken und trocken, maximal 18 bis 20 Grad. Zurzeit in Berlin-Hakenfelde 11 und in Treptow 15 Grad, in Templin 11 und in Schönefeld 14 Grad. Schwacher Wind aus Nordwest bis West. Morgen mehr Wolken als Sonne, örtlich Regen bei 14 bis 16 Grad. Die Zeit 11.05 Uhr.
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2: Und Sie sind auch dabei. Herzlich willkommen.

Die Sinfonien von Joseph Haydn sind doch immer wieder ein Fundus. Wir haben hier den ersten Satz aus der Sinfonie Nummer 70 in D-Dur gehört mit der Academy of Ancient Music, geleitet von Christopher Hogwood. Der Oboist Albrecht Meyer, der hat schon einiges für sein Instrument, die Oboe, getan und das in verschiedener Hinsicht. Zum einen hat er der Oboe zu großer Popularität als Soloinstrument verholfen mit seinen Konzerten und mit seinen Aufnahmen. Zum anderen experimentiert er immer wieder an der Bauart. Gerade probiert er verschiedene Schallbecher aus, um den Klang der Oboe in die eine oder andere Richtung zu lenken und auch an verschiedene Räume anzupassen. In der folgenden Radio 3-Aufnahme spielt Albrecht Meyer zusammen mit der Flötistin Silvia Caredu und der Kammerakademie Potsdam die Konzertante für Flöte, Oboe und Orchester. Und bei diesem Konzert, das unser Team im Nikolaisaal Potsdam aufgenommen hat, war Albrecht Meyer nicht nur Solist, sondern auch Dirigent der Kammerakademie Potsdam.

Diese Radio 3-Aufnahme ist im Nikolaisaal Potsdam bei einem Konzert der Kammerakademie Potsdam entstanden. Und die Kammerakademie hatte sich den Oboisten Albrecht Mayer und die Flötistin Silvia Caret-Doux eingeladen, um mit diesen beiden Solisten die Konzertante für Flöte, Oboe und Orchester in F-Dur zu spielen von Ignaz Moscheles. Ignaz Moscheles war ein Zeitgenosse von Felix Mendelssohn-Bartholdy und er galt als einer der hervorragendsten Klaviervirtuosen Europas. Als Komponist hat er sich vor allem natürlich seinem Instrument, dem Klavier, gewidmet, aber auch Kammermusik und diese wunderbare Konzertante für Flöte, Oboe und Orchester, die wir eben gehört haben, hat er geschrieben. Weiter geht's mit Musik von Johannes Brahms. Das Klavierduo Yara Thal und Andreas Greuthäusen spielen drei Walzer für Klavier zu vier Händen von Johannes Brahms.

0: Aus den 16 Walzer für Klavier zu vier Händen, Opus 39 von Johannes Brahms, haben Yara Thal und Andreas Grothäusen hier drei der Walzer gespielt. Wer es ganz genau wissen möchte, Nummer 2, Nummer 4 und Nummer 15.
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0: Guten Morgen, Thorsten Föste.
2: Guten Morgen, Imke.
0: Oder guten Tag, kann man glaube ich schon sagen.
2: Ja, 11:30 Uhr kann man schon guten Tag sagen, ja.
0: London und Helsinki und San Francisco machen es vor und jetzt zieht Vancouver nach. Die Städte sichern Wohn- und Arbeitsraum für Kunstschaffende.
2: Weil die Immobilienpreise in diesen Städten so in die Höhe gegangen sind, haben sie sich Gebäude gesichert und sie so diesem spekulativen Immobilienmarkt entzogen, damit eben Künstlerinnen und Künstler nicht völlig aus den Innenstädten verdrängt werden. Wir kennen das aus Berlin. Vancouver hat jetzt einen sogenannten Cultural Land Trust gegründet. Das ist so eine Art Kulturimmobilienfonds und mit dem wird die Nutzung von Gebäuden dauerhaft eben für Ateliers, Kulturprojekte oder Wohnraum für die Künstler festgeschrieben. So berichtet es The News, The Art Newspaper. Allein in Vancouver sind in den letzten 10 Jahren sage und schreibe 37.000 Quadratmeter Atelier- und Arbeitsflächen für Künstlerinnen und Künstler verloren gegangen. Und ein Großteil der Kunstschaffenden und auch Kulturorganisationen in der Provinz British Columbia droht so verdrängt zu werden. Und dieser Cultural Land Trust für Kultur hat sich jetzt ein erstes Gebäude schon gesichert, ein Haus aus den 1920er Jahren, in dem eben zukünftig Künstler zusammenarbeiten und auch leben können. Das klingt doch gut.
0: Auf jeden Fall ein Modell für Berlin, würde ich mal vorschlagen. Die bekannte Filmschauspielerin Kate Blanchett möchte nicht gefilmt werden. Klingt erstmal merkwürdig, Filmschauspielerin, trifft aber nur dann zu, wenn sie Theater spielt.
2: Kate Blanchett, die steht nämlich gerade in London auf der Bühne, übrigens mit Nina Hoss, im Stück Elektra Persona im National Theatre. Und da hat sie das Publikum gebeten, doch bitte in Theaterstücken nicht zu filmen. Sie finde, das verderbe das Erlebnis für zukünftige Zuschauer. So hat es die BBC berichtet und sie zitiert Blanchett mit folgenden Worten: "There are few places on this planet where we can simply be together and be present." Es gäbe also nur einige Orte auf der Welt, an denen man einfach zusammenkommen und da sein könne, eben wie das Theater. Und die australische Schauspielerin hat sich zu dieser Äußerung genötigt gefühlt, weil ein Zuschauer in der Umbaupause gefilmt hatte. Da sind nämlich auch die Schauspielerinnen und Schauspieler auf der Bühne zu sehen. Und für ihre mahnenden Worte hat Kate Blanchett sofort viel Applaus bekommen.
0: Und wahrscheinlich ist der Angesprochene vor Scham ganz rot geworden oder in den Boden versunken. Ja, es war eine für Theodor Fontane typische Idee, seinen Roman Schach von Wutenau im Ruppinerland anzusiedeln. Und genau dort im Ruppinerland nämlich wird das komplette Buch Schach von Wutenau auch am kommenden Wochenende gelesen.
2: Nicht im Schloss Wutenau selbst, denn das hat Fontane erfunden, aber im Gartensaal von Gut Zernico, das ist auch im Prinzip ein kleines Schloss, könnte man sagen. Das ist nicht weit weg vom Stechlinsee und da liest unser Radio 3-Kollege Paul Sonderegger nämlich Schach von Wutenau komplett. Es geht in diesem Buch um eine unglückliche Liebe, nämlich die von dem namensgebenden Schach, das ist also kein Spiel, sondern ein Mensch, und Victoire. Und aus der daraus intensiven Dialogen ist dann dieser Roman geworden, den Fontane geschrieben hat. Alte preußische Ideale stehen neuen Werten gegenüber in einer Welt, die sich radikal verändert. Und Paul macht dann Fontanes Geschichte unmittelbar erlebbar, als wären wir dabei gewesen. Dazu spielt dann noch der Pianist Scott Curry Musik aus dem Jahr 1806. Das ist das Jahr, in dem der Roman spielt. Und Schach von Wutenau, dieser ganze Roman von Fontane, den gibt's am Samstag und Sonntag, also jetzt am Wochenende, jeweils vormittags und nachmittags, das ist dann immer von 11 bis 14 und von 16 bis 19 Uhr, im Gutshaus Zernico im Landkreis Oberhavel zwischen Gransee und Rheinsberg. Dazwischen kann man sich verköstigen, Spaziergänge machen, es ist alles ganz hübsch dort. Und alle Infos dazu gibt's auf der Webseite von Gut Zernico.
0: Ein wunderbarer Tipp fürs Wochenende. Danke, Thorsten.
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0: Wer immer noch denkt, Ludwig van Beethoven, der kann nur Heroisches, Dramatisches, Kämpferisches komponieren. Nein, er hat auch zwei Violinromanzen geschrieben. Die zweite in F-Dur haben wir hier eben in einer Aufnahme mit dem Geiger Thomas Zehetmeier und der Deutschen Kammerphilharmonie Bremen gehört. Und am 4. Dezember, das ist noch ein bisschen hin, kann man sich aber schon mal vormerken, am 4. Dezember spielt der Geiger Thomas Zehetmeier im Pierre-Boulez-Saal zusammen mit dem Pianisten Pierre-Laurent Demar. Sie spielen Werke für Geige und Klavier von Franz Schubert, Robert Schumann, Arnold Schönberg und Elliot Carter.
1: 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Heute
2: die Schriftstellerin Dorothy Parker.
3: Das Heilmittel für Langeweile ist Neugier. Für Neugier gibt es kein Heilmittel.

Na, liegen die Haare noch? Das war der Walkürenritt aus der Oper Die Walküre von Richard Wagner in einer Aufnahme mit den Berliner Philharmonikern und Claudio Abbado. Und Die Walküre gehört ja zu Richard Wagners großem Opernzyklus Der Ring des Nibelungen. 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Folklore, so heißt das aktuelle Album des französischen Cellisten Christophe Croiset, das er zusammen mit der Pianistin Anna Bakratze aufgenommen hat. Anna Bakratze stammt aus Georgien und natürlich ist auf dem Folklore-Album auch Musik zu hören, in denen georgische Folklore eine Rolle spielt. Diese Musik stammt von dem georgischen Cellisten und Komponisten Sulhan Tsintsadze. Aus seinen 5 Stücken über georgische Folklore-Themen, die auf dem Album zu hören sind, gibt es hier das Stück Sachiado.

Von Sulchan Tsintsatse aus Georgien stammen die 5 Stücke über georgische Folklore-Themen. Wir haben die Nummer 3, Sachi Dau, gehört mit dem Cellisten Christoph Croisé und der Pianistin Anna Bakratze. Und jetzt haben wir noch Musik von Jan Vaclav Voríšek für Sie. Aus seiner Sinfonie in D-Dur hören wir den Finalsatz mit dem Gewandhausorchester Leipzig und der Herbert Blomstedt.

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2: Die Berliner Polizei hat am Morgen in der ganzen Stadt Wohnungen wegen illegalen Schusswaffenhandels durchsucht. Nach Angaben eines Polizeisprechers gab es mehrere Festnahmen und es wurden Waffen sichergestellt. Etwa 300 Polizisten waren demnach im Einsatz. Die Durchsuchungen stehen im Zusammenhang mit Ermittlungen der Sondereinheit Ferrum im Bereich der organisierten Kriminalität. Ferrum wurde vor knapp einem Jahr vom Landeskriminalamt ins Leben gerufen, weil der Schusswaffengebrauch stark zugenommen hat. So wird in Berlin seit Monaten immer wieder auf Lokale und Geschäfte geschossen. Hintergrund sind zum Beispiel Schutzgelderpressungen oder Revierkämpfe beim Drogenhandel. Nach einer Serie von Viehdiebstählen im Land Brandenburg sitzen jetzt zwei Tatverdächtige und Untersuchungshaft. Das hat die Polizei in Potsdam mitgeteilt. Holger Kessler, RBB 24.
3: Demnach handelt es sich bei den Festgenommenen um zwei Männer aus Polen. Bei Durchsuchungen in der Wojewodschaft Lebus wurden mutmaßlich gestohlene Rinder und andere Beweise sichergestellt. Gegen die beiden Beschuldigten wurden Haftbefehle erlassen. Sie stehen im Verdacht, im Frühjahr dieses Jahres in mehreren Fällen Rinder gestohlen und mit Viehtransportern nach Polen gebracht zu haben.
2: Die Bundesregierung hat einen Aktionsplan gegen Sozialbetrug und Ausbeutung beschlossen. So sollen künftig per Haftbefehl gesuchte Menschen keine Sozialleistungen mehr beziehen. Für Kommunen soll es leichter werden, gegen die Vermietung heruntergekommener Immobilien vorzugehen, die zu überhöhten Preisen an Sozialleistungsbezieher vergeben werden. Als letztes Mittel soll hier auch eine Enteignung möglich sein. Außerdem sollen Arbeitgeber künftig für zu Unrecht gezahlte Sozialleistungen haften, wenn sie Beschäftigte nicht korrekt anmelden. Bis Jahresende sollen die Gesetzentwürfe dazu stehen und in den Bundestag eingebracht werden. Der Bundestag spricht heute über die Antisemitismusvorwürfe gegen die Berliner Linke. Die AfD hat dazu eine Aktuelle Stunde beantragt. Dabei dürfte es auch um Vorfälle bei der Wahlparty am Sonntag gehen. Dort war ein pro-palästinensischer Aktivist anwesend, der für seine israelfeindlichen Positionen bekannt ist. Der Zentralrat der Juden warf der Berliner Linken vor, ein strukturelles Problem zu haben. Antisemitismus werde in Teilen der Partei verharmlost. Der bayerische Ministerpräsident Söder hat angekündigt, über eine Änderung des Länderfinanzausgleichs zu sprechen, falls die Linke in Berlin die Regierung übernimmt. Extremistische und antisemitische Politik dürfe nicht mit Steuergeldern unterstützt werden. Der Deutsche Wetterdienst hat in diesem Sommer an fast all seinen Messstationen neue Höchsttemperaturen verzeichnet. Das hat ein Vertreter des DWD beim sogenannten Extremwetterkongress in Hamburg gesagt. Dort beraten gerade Experten darüber, wie sich zum Beispiel Städtebau und Landwirtschaft an die Erderwärmung anpassen können. Aus Hamburg Jenny Witt.
4: Bis nächstes Jahr will die Bundesregierung einen nationalen Hitzeaktionsplan fertigstellen. Das bestätigte Umweltminister Carsten Schneider heute Vormittag per Videobotschaft an den Kongress. Und er wolle sich dafür einsetzen, dass die Klimaanpassung im Grundgesetz verankert wird. An heißen Tagen sinke auch die deutsche Wirtschaftsleistung, sagte er, um rund 400 Millionen Euro täglich. Für die rund 1000 Kongressteilnehmer stehen lokale Klimaanpassungsmaßnahmen und konkrete Lösungen im Vordergrund. Darunter sind Städteplaner, Küstenschützer, die Wasserwirtschaft und Vertreter der Immobilienbranche. Ihnen will der DWD heute Nachmittag schildern, wie sich der Klimawandel in verschiedenen Regionen Deutschlands auswirkt.
2: Die US-Regierung prüft, ob sie den Export von Diesel vorübergehend stoppt. Nach Angaben von US-Präsident Trump könnte das dazu beitragen, dass die heimischen Preise sinken. Sollte der Plan umgesetzt werden, könnte das Europa hart treffen. Die USA sind nach dem Nahen Osten der wichtigste Diesellieferant für Europa. Im Berliner Bezirk Steglitz-Zehlendorf werden in einigen Wahlbezirken die Stimmen der Abgeordnetenhauswahl neu ausgezählt. Wie der Bezirk am Abend bekannt gegeben hat, sollen alle 24.000 Zweitstimmen in einem Wahlkreis in Lichterfelde noch einmal gezählt werden. Außerdem soll ein einzelner Stapel in Zehlendorf und alle Zweitstimmen in einem Steglitzer Wahllokal nachgezählt werden. Vereinzelte Nachzählungen nach Wahlen sind durchaus üblich. Soweit die Nachrichten. Weitere Meldungen aus Berlin und Brandenburg auf rbb24.de. Das Wetter. Heute viel Sonne, im Verlauf ein paar lockere Wolken und trocken, maximal 18 bis 20 Grad.

Aus dem Violinkonzert in A-Dur von Giuseppe Tartini, der ja selbst ein brillanter Geiger gewesen sein soll, haben wir das Presto, den dritten Satz, gehört, mit dem Geiger Giuliano Carmignola und dem Venice Baroque Orchestra, geleitet von Andrea Marcon. Auf seinem neuen Album kombiniert der deutsche Bariton

0: Konstantin Krimmel Lieder von Johannes Brahms mit rumänischen Liedern bzw. Volksliedern. Und die hat Eusebius Mandischewski geschrieben, ein Komponist aus Czernowitz. Czernowitz gehörte ja mal zur Habsburger Monarchie, dann zum Königreich Rumänien und jetzt zur Ukraine. Brahms plus rumänische Lieder. Kai, ist das eine gute Mischung?
1: Also jedenfalls keine absurde. Und zwar deswegen, weil Brahms und Mandischewski, obwohl sie ein Vierteljahrhundert trennt von der vom Geburtsjahrgang her, befreundet gewesen sind. Mandischewski war noch dazu Brahmsianer, denn er war ein Schüler von Eduard Hanslick, so kam das wahrscheinlich. Also er war Freund und Adept von Brahms zugleich. Sogar darin, dass Mandischewski Volkslieder geschrieben oder gesammelt hat, ähnlich wie Brahms das auch gemacht hat. Das Rumänische, in dem diese Volkslieder geschrieben sind, lag ihm, du hast es angedeutet, insofern nicht fern, als die Bukowina teilweise rumänisch ist, wenngleich Czernowitz heute zur Ukraine zählt und damals natürlich Donaumonarchie war. Eine aparte Mischung ist das und eine verdienstvolle dazu, denn 8 von den 12 Liedern hier von Mandischewski sind Welterstanspielungen.
0: Konstantin Krimmel ist ja auch ein Bariton, der einfach einen exzellenten Ruf hat und viele Fans. Er gilt als einer der besten gegenwärtigen Liedersänger überhaupt. Ja, gelingt ihm es, den Ruf zu verteidigen auf diesem Album?
1: Hören wir es uns an. Vorderhand besteht keinerlei Gefahr. Konstantin Krimmel ist 34 Jahre alt, in bestem Alter, in bester Verfassung. Wir beginnen mit Brahms, mit der wunderbaren Mainacht, Text von Ludwig Christoph Heinrich Hölty.

0: Einen Ausschnitt aus dem Lied Die Mainacht von Johannes Brahms auf einen Text von Hölty haben wir hier gehört mit dem Bariton Konstantin Krimmel. Ja, was hören wir da überhaupt, Kai?
1: Ja, also Krimmel hat Töne, die zu Herzen gehen, ohne Frage. Wir hören eine vorbildliche Textverständlichkeit, dazu etwas sehr, einen sehr entspannt des Weges kommenden Vortrag, was, wie man es so nennt, frei von der Leber weg. Wenn man das so sagt, es ist das höchste Lob, das man einem Liedersänger überhaupt spenden kann, denn hier ist keine künstliche Feierlichkeit am Werk, der Sänger spreizt sich nicht, er ist nicht geckenhaft in seinen Posen oder artifiziell, der bleibt natürlich dieser Konstantin Krimmel und deswegen ist diese Mainacht eigentlich ein Genuss.
0: Und die Stimme selbst, wie beurteilst du die?
1: Milde, nicht zu große Sonorität, sozusagen beigefarben, mit schönen braunen und dunkelgrünen Tönen, womit ich auch sagen will, allzu groß ist das Farbspektrum dieses Sängers eigentlich nicht. Und da fängt vielleicht auch das Problem an, es fehlen Rottöne, es fehlen Pinktöne, sozusagen grellere Farben. Wichtig ist aber, Konstantin Krimmel färbt auch nicht künstlich nach, sondern lässt die Stimme so, wie sie ist, was die Natürlichkeit des Vortrags hier begünstigt. Wir machen jetzt einen Schritt hin zum Brahmsianer, diesem ominösen Eusebius Mandischewski.

0: Und das war ein Ausschnitt aus dem Lied Mein Glöckchen von Eusebius Mandischewski. Und hier singt Constantin Krimmel den originalen rumänischen Text. Begleitet wird er von Amiel Buschakewitz. Ja, wie macht er das nun hier in diesem Lied?
1: Also wir hören dieselben Farben wie vorher bei Brahms, dieselbe Unangestrengtheit im Vortrag. Nebenbei gesagt, wenn es nicht rumänisch wäre, könnte es auch ein Lied von Grieg sein, finde ich. Das Lied ist sehr schön, nicht übermäßig volkstümlich. Mandischewski wollte Kunstlieder schreiben. Das sind also Eigenkompositionen, die hier erstmals übrigens in der rumänischen Originalsprache gesungen werden. Die Texte sind teilweise gesammelt, also hat er vorgefunden, aber auch nicht alle. Den Unterschied zu Brahms merkt man natürlich sofort, nicht zuletzt darin, dass die Sachen bei Mandischewski weniger eingängig sind und natürlich auch uns unvertraut. Der Vorwurf, dass Mandischewski epigonal komponiere, wird aber, finde ich, entkräftet dadurch, dass das sehr schöne Lieder sind.
0: Ich meine, allein schon die Auswahl zu Brahms, diesen Mandischewski dazuzunehmen, ist ja schon mal
1: mutig.
0: Wird er schon mal geadelt, würde ich sagen, ja, dieser Mandischewski.
1: Ja, auf jeden Fall. Und es trägt ja auch dazu bei, dass man sich auf nicht zu vertrautem Repertoire bewegt. Das ist ein derart unbekannter Komponist, weil Mandischewski ist nun wirklich eigentlich total unbekannt. Einen so berühmten Sänger gefunden hat, ist natürlich ein Glücksfall und ungewöhnlich genug. Es ist nicht so, dass man ständig zu Brahms weiterspringen möchte, wenn man da was von Mandischewski hört. Wir machen das natürlich hier jetzt trotzdem.

0: auf dem Kirchhofe. Hier haben wir den Anfang dieses Liedes von Johannes Brahms gehört. Und begleitet wird Konstantin Krimmel, ich habe schon erwähnt, von dem Pianisten Amiel Bouchakewitz, ein israelisch-südafrikanischer Pianist. Der hat ja auch Alben als Solopianist veröffentlicht, aber wie findest du ihn als Begleiter, Kai?
1: Also mit Amiel Bouchakewitz tritt der eigentlich kuriose Fall ein, dass sich zwei der profiliertesten Liedersänger heute, nämlich Krimmel und Samuel Hasselhorn, denselben Begleiter teilen. Ein ähnlicher Fall liegt bei Daniel Heide vor, dem anderen großen Begleiter heute, weil der macht mit Krimmel und André Schuhen immer zusammen, sodass hier der Fall eben eingetreten ist, dass sich zwei prominente Liedbegleiter eigentlich den gesamten Markt, zumindest den deutschen, aufgeteilt haben.
0: Aber Krimmel hat schon mal gewonnen. Er hat beide zur Verfügung.
1: Ja.
0: Liedbegleiter.
1: Ja. Wobei Bouchakewitz hier stärker atmosphärisiert, würde ich sagen, als das Heide tun würde. Das heißt, Bouchakewitz kreiert gemeinsam mit dem Sänger eine Stimmung, anstatt etwas entgegenzusetzen dem, was der Sänger macht. Da alle Lieder hier ein bisschen getrübt sind in der Stimmung, deswegen heißt das Lied, das Album Melancholie, führt es aber auch auf die Dauer zu einem etwas einheitlichen Vortrag und einer immer gleichen Gemütslage der Wehmut. Es fehlen ein bisschen die Ausreißer nach oben oder tragisch ganz nach unten.

0: So, jetzt haben wir hier ein Lied von Eusebius Mandischewski gehört, auf Rumänisch gesungen von Konstantin Krimmel. Ja, was kann man zu Mandischewski noch sagen?
1: Also der hat Brahms kennengelernt 1875, und zwar, weil Brahms in der Kommission saß für ein Stipendium, das der haben wollte an der Wiener Universität. Es hat sich dann eine Freundschaft entwickelt. Mandischewski hat sich allerdings später auf die Wissenschaft mehr verlegt und ist als Herausgeber hervorgetreten von Haydn, Schubert, auch von Brahms Werken. Und er war außerdem Archivar der Gesellschaft der Musikfreunde in Wien, also im Musikverein. Ja, das ist dazu zu sagen. Viel mehr wissen wir eigentlich auch nicht.
0: Also erst Komponist, dann eher Musikwissenschaftler, Herausgeber. Ja. Ja, also ich habe schon ein paar Mal erwähnt, dass die Texte ja auf Rumänisch sind, original. Das ist ja gar nicht so weit verbreitet, hört man nicht so oft, aber klingt bei Konstantin Krimmel ganz flüssig.
1: Ich kann es auch nicht beurteilen, aber es klingt sehr flüssig und muss wohl auch, weil Krimmel hat eine aus Siebenbürgen stammende Mutter und ist zweisprachig aufgewachsen, also Rumänisch und Deutsch. Und deswegen würde ich doch denken, dass das hier vorbildlich idiomatisch gesungen wird. Großer Pluspunkt.
0: Also sagst du, das ist hier so eine astreine Sache?
1: Astreine Sache.
0: Die ganze CD?
1: Schön gesagt, ja. Mit leichten Abstrichen in der Farbkraft des Vortrags. Hier fällt mir eine Begrenztheit des Ausdrucksspektrums doch ziemlich deutlich auf. Auf die Dauer, wenn man das so durchhört. Das ist freilich ein allgemeines Zeichen eines allgemeinen Problems. Nämlich, weil die Sänger immer vielseitiger ausgebildet werden, nimmt auch die Expressivität immer mehr ab. Hässliche Töne zum Beispiel kommen überhaupt kaum noch vor heutzutage, außer unfreiwillig im fortgeschrittenen Alter. Immerhin. Also Konstantin Krimmel bestätigt hier seinen singulären Rang als Liedersänger der Gegenwart. Wenn ich in die Suppe spucken wollte, könnte ich trotzdem sagen, ein heute schon wieder fast vergessener Liedbariton wie Wolfgang Holzmeier hatte ein größeres Ausdrucksspektrum zur Verfügung als Konstantin Krimmel. Und er hat auch weniger gesäuselt als Krimmel, das hier manchmal tut. Aber ich möchte ja nicht in die Brahms-Suppe spucken. Und deswegen kommt hier noch ein sehr schönes Brahms-Lied, O kühler Wald, Text von Clemens von Brentano.

O kühler Wald, ein Johannes Brahms Lied auf einen Text von Clemens Brentano. Dieses und andere Lieder von Johannes Brahms und auch rumänisch getextete Lieder von Eusebius Mandischewski können Sie auf dem neuen Album hören, das der Bariton Konstantin Krimmel zusammen mit dem Pianisten Amiel Buschakewitz aufgenommen hat. Das Album heißt Melancholie, ist beim Label Alpha erschienen und die Rezension von Kai-Lewis Kaiser, die können Sie komplett und vielleicht auch ein zweites Mal anhören auf unserer Internetseite radio3.de. In Kürze wird es dort erscheinen.

0: Aus der Sinfonie Urbs Romana, die Sinfonie in F-Dur von Camille Saint-Saëns, haben wir den zweiten Satz Molto Vivace gehört mit der Tapiola Sinfonietta unter der Leitung von Jean-Jacques Cantoroff.
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0: Mit Thorsten Föste wieder und mit einer guten Nachricht aus dem Iran.
2: Und zwar ist dort die Sängerin Hiva Sefisadeh. Sie war im vergangenen Jahr wegen eines Konzertauftrittes zu 4 Jahren Haft verurteilt worden. Sie ist jetzt nach breiter Kritik zu einer Geldstrafe und 3 Monaten gemeinnütziger Arbeit verurteilt worden. Also diese Haftstrafe wurde aufgehoben. Der Vorwurf an die Sängerin klassischer persischer Musik, der hieß damals Aufforderung zu Korruption und Prostitution. Hintergrund war ein Konzert, bei dem nicht klar war, ob das überhaupt genehmigt war. Und da gab es anschließend breite Kritik in der Gesellschaft. Rückendeckung bekam die Sängerin auch aus der Kulturbranche. Ein Verbandsvertreter sagte zum Beispiel, wir haben so viele gute Sängerinnen und es sind so viele wertvolle Werke entstanden. Und nach dessen Worten gäbe es eben gar keine religiös-rechtliche Vorschrift, die Frauengesang grundsätzlich und ausnahmslos verbieten würde. Das Gericht hat sie von dem Vorwurf nun also freigesprochen und die Sängerin teilte auf Instagram eine Story ihres Anwaltes, der die Reduzierung ihres Strafmaßes bestätigt hat. Und sie selbst schrieb dazu, in der Hoffnung auf den Tag, an dem keine Stimme mehr zum Schweigen gebracht wird.
0: Heute spricht der Bundestag über die Antisemitismusvorwürfe gegen die Berliner Linke.
2: Und das ab 16.40 Uhr auf Antrag der AfD. Sie hatte eine Aktuelle Stunde beantragt. Da wird es dann darum gehen, dass bei einer Wahlparty der Linken ein pro-palästinensischer Aktivist anwesend war und auch der Chef des Remo-Clans dabei gewesen sein soll. Antisemitismus werde in Teilen der Partei verharmlost, so hatte das ja auch der Zentralrat der Juden schon gesagt. Und von vielen Seiten wird jetzt eine Koalition der Linken mit den Grünen und SPD, vor dieser Koalition wird gewarnt, so auch von Bundesbildungsministerin Karin Prien, die selbst jüdische Wurzeln hat. Und aus der Bundespolitik gibt es immer mehr Stimmen, die fordern, sich konsequenter als bisher gegen Antisemitismus zu positionieren. Bei uns hier auf Radio 3 hat es in diesem Zusammenhang Meron Mendel, der Leiter der Bildungsstätte Anne Frank, etwas gemäßigter eingeordnet.
3: Das ist schon ein gutes Zeichen, dass aus der Spitze der Partei klare Ablehnung von Antisemitismus kommt. Ich glaube, das Problem wurde verstanden und ich glaube, dass es wird daran gearbeitet, auch vielleicht auch aus Verständnis, dass es ein tiefgehendes Problem und vielleicht auch aus Verständnis, dass ohne Behandlung dieses Problems wird auch keine Koalition zustande kommen.
2: Das sagt Meron Mendel auf hier Radio 3, also bei uns. Die Debatte geht natürlich weiter, auch um die Hauptstadtförderung. Die hatte ja unter anderem der bayerische Ministerpräsident im Fall einer Regierung mit den Linken in Frage gestellt. Die Bundestagsdebatte heute Nachmittag wird also vermutlich spannend.
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Für Johann Sebastian Bach war es damals eine gute Gelegenheit zu studieren, wenn er die Werke anderer Komponisten adaptiert hat und zu etwas Neuem gemacht hat. Und so ist das auch mit dem Oboenkonzert von Alessandro Marcello in D-Moll geschehen. Das hat er einfach umgearbeitet zu einem Konzert für Klavier Solo. Und daraus haben wir eben den dritten Satz, Presto, gehört, in einer Aufnahme mit Víkingur Ólafsson. Und der geht demnächst mit den Berliner Philharmonikern und dem Dirigenten Kirill Petrenko auf Tournee. Er springt für den verletzten Daniil Trifonov ein und spielt mit den Philharmonikern in New York, Bogota, Sao Paulo und Buenos Aires das Klavierkonzert Nummer 1 von Johannes Brahms. Und vor der Amerika-Tournee gibt es erstmal noch 3 Konzerte in der Philharmonie Berlin am 1., 2. und 3. Oktober. Die sind allerdings alle schon ausverkauft. Vielleicht kriegt man kurz vorher noch von jemandem eine Karte, dessen Begleitperson nicht mitkommen konnte. Aber am Freitag, dem 2. Oktober, können Sie am Radio dabei sein, denn wir übertragen das Konzert mit Víkingur Ólafsson und den Berliner Philharmonikern und Kirill Petrenko live aus der Philharmonie Berlin ab 20 Uhr hier auf Radio 3. Und weiter geht's jetzt mit dem berühmten Adagietto aus Gustav Mahlers Sinfonie Nummer 5, auf historischen Instrumenten gespielt vom Mahler Academy Orchestra unter der Leitung von Philipp von Steinecker.

0: Das berühmte Adagietto aus der Sinfonie Nummer 5 in Cis-Moll von Gustav Mahler haben wir hier gehört mit dem Mahler Academy Orchestra. Und dieses Ensemble ist ein Originalklangprojekt. Und vielleicht haben Sie sich auch gewundert, dass hier sehr viel Glissandi zu hören war, also dieses Verschleifen der Töne, dass der Ton praktisch mit dem Finger auf der Saite nach oben oder auch nach unten gezogen wird. Das ist eben ein Originalklangprojekt, das sich genau an die Partitur hält. Und so steht's da dann wohl auch drin. Geleitet wurde die Mahler Academy von Philipp von Steinacker. Das Mahler Academy Orchestra, da waren wir eben schon, aber diese Einspielung hat auch Kai-Lewis Kaiser gehört. Er ist hellauf begeistert davon. Seine Rezension, die können Sie auf radio3.de anhören. Die Rezension von der gesamten Sinfonie Nummer 5, die das Mahler Academy Orchestra komplett eingespielt hat von Gustav Mahler.
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2: Die britische Schriftstellerin Bernardine Evaristo.
3: Der ganze Sinn einer Midlife-Crisis ist doch, dass man anfängt, das Leben zu leben, das man wirklich will, anstatt das Leben auszuhalten, das man hat.

aus dem Streichoktett natürlich von Felix Mendelssohn Bartholdy haben wir das Scherzo gehört. In einer ganz tollen Aufnahme, wie ich finde, mit einem Ensemble um den Geiger Christian Tetzlaff. Und Aufnahmen mit diesem Geiger können Sie heute Abend ab 20 Uhr hier auf Radio 3 in der Sendung ARD Konzert hören. Die Aufnahmen sind bei einem Kammerkonzert entstanden, bei dem Christian Tetzlaff zusammen mit dem Pianisten Matthias Kirschnereit Musik von Johannes Brahms, Leos Janacek und Antonín Dvořák gespielt hat. Heute Abend ab 20 Uhr im ARD-Konzert hier im Programm von Radio 3. Und das hier ist Musik von Antonio Salieri, die Ouvertüre seiner Oper La Locandiera.

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2: Die Bundesregierung treibt ihre Pläne voran, Steuerhinterziehung im Handel einzudämmen. Das Kabinett hat dazu am Vormittag einen Gesetzentwurf von Finanzminister Klingbeil gebilligt. Demnach sollen ab dem Jahr 2028 Papierbelege durch digitale Alternativen ersetzt werden. Klingbeil sagte, durch digitale Kassen würden künftig automatisch alle Umsätze erfasst. Damit verhindere man Steuerhinterziehung und baue Bürokratie ab, so der SPD-Vorsitzende. Moderne Kassensysteme sind im Handel schon jetzt weit verbreitet. Daneben gibt es aber noch schätzungsweise 115.000 sogenannte offene Ladenkassen, die als missbrauchsanfällig gelten. Außerdem hat das Kabinett einen Aktionsplan gegen den Missbrauch von Sozialleistungen verabschiedet. Vorgesehen ist zum Beispiel, dass Menschen, die per Haftbefehl gesucht werden, keine Grundsicherung bekommen. Außerdem soll es für Kommunen einfacher werden, gegen Schrottimmobilien vorzugehen. Aus dem Hauptstadtstudio Philipp Eckstein.
3: Konkret geht es dabei um kriminelle Banden, die Menschen aus anderen EU-Staaten nach Deutschland locken, sie in solchen Immobilien unterbringen und dann Sozialleistungen und Miete kassieren. Hier sollen die Kommunen mehr Kontrollmöglichkeiten erhalten und neue Möglichkeiten, diese Schrottimmobilien zu kaufen oder im Extremfall auch zu enteignen. Der Plan sieht zudem vor, dass Behörden mehr Daten austauschen dürfen. So sollen sie Sozialleistungsmissbrauch schneller erkennen. Außerdem will die Bundesregierung sich in der Europäischen Union dafür einsetzen, dass die Möglichkeit für EU-Bürger, sich frei in Europa niederzulassen, nicht für den Missbrauch von Sozialleistungen genutzt wird.
2: Aus der Bundespolitik kommen immer mehr Forderungen an die Linke in Berlin, sich konsequenter als bisher gegen Antisemitismus zu positionieren. Die SPD-Vorsitzenden Baas und Klingbeil erklärten, antisemitische Parolen hätten weder in der Gesellschaft noch in der Politik Platz. Daran müsse sich die Linke messen lassen. Bildungsministerin Prien von der CDU rief SPD und Grüne in Berlin auf, nicht mit der Linken zu koalieren. Aus dem Hauptstadtstudio Ruth Kirchner.
4: Bundesbildungsministerin Karin Prien warnt vor den Folgen für die Sicherheit jüdischer Bürger, sollte linken Spitzenkandidatin Elif Eralp regierende Bürgermeisterin von Berlin werden. Prien, die jüdische Wurzeln hat, bezieht sich auf Vorwürfe gegen die Linkspartei wegen Antisemitismus und Kontakten zum Clan-Milieu. Teile der Linkspartei, insbesondere der Kreisverband Berlin-Neukölln, stehen deshalb in der Kritik. Grünen Co-Chef Felix Banaschak sagte, er erwarte von der Linkspartei jetzt Klarheit und klare Sanktionen gegen Parteimitglieder, die sich antisemitisch äußern.
2: Nach dem Diebstahl von mehr als 200 Rindern in Brandenburg hat die Polizei zwei Tatverdächtige in Untersuchungshaft genommen. Ein 46-Jähriger wurde an der Raststätte Berstetal an der A13 gefasst, außerdem ein 41-jähriger Mann in Polen. Beide sollen die Tiere im Frühjahr von Weiden gestohlen, in Viehtransporter verladen und nach Polen gebracht haben. Bei Durchsuchungen in der Woiwodschaft Libus wurden mutmaßlich gestohlene Rinder und andere Beweise sichergestellt. Brandenburgs Landwirtschaftsministerin Mittelstädt sprach von einer sehr guten Nachricht. Die Diebstähle hätten die Betriebe wirtschaftlich und emotional hart getroffen. Die US-Regierung prüft, ob sie den Export von Diesel vorübergehend stoppt. Nach Angaben von US-Präsident Trump könnte das dazu beitragen, dass die heimischen Preise sinken. Infolge des Iran-Kriegs sind die Spritpreise in den USA erheblich gestiegen, was Trump vor den Kongresswahlen im November immer stärker unter Druck setzt. Sollte der Plan umgesetzt werden, könnte das Europa hart treffen. Die USA sind nach dem Nahen Osten der wichtigste Diesellieferant für Europa. In Berlin sind in diesem Jahr bisher mehr Menschen bei Badeunfällen ums Leben gekommen als im Vorjahr. In Brandenburg dagegen deutlich weniger. Nach Angaben der Deutschen Lebensrettungsgesellschaft starben in Berlin 15 Menschen. Das waren 3 mehr als im Vorjahreszeitraum. In Brandenburg waren es 13 Todesfälle, 7 weniger als vor einem Jahr. Die meisten Menschen ertranken in Seen. Die DLRG verweist vor allem auf den Leichtsinn und die Selbstüberschätzung bei Jugendlichen und jungen Männern. Sie fordert, besser über die Gefahren aufzuklären sowie mehr in Schwimmunterricht zu investieren. Soweit die Nachrichten. 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Das Wetter. Am Nachmittag neben Sonne ein paar lockere Wolken und überall trocken, maximal 20 Grad. Zurzeit in Berlin-Kreuzberg 16 und in Rudow 18 Grad, in Welzow 16 und in Stechlin 18 Grad. Schwacher Wind aus Nordwest bis West. Morgen mehr Wolken als Sonne, örtlich Regen bei nur noch 13 bis 16 Grad. Die Zeit 13.05 Uhr.
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5: Willkommen zur letzten Stunde der Sendung.

Aus den 24 Präludien und Fugen für Klavier Opus 87 von Dmitri Schostakowitsch. Na klar, hatte da das wohltemperierte Klavier von Bach als Modell, als Vorbild gewirkt, haben wir die Nummer 5 in D-Dur gehört mit dem Pianisten Igor Levit. Je langsamer man Musik spielt, desto tiefgründiger wird sie. Diese Vorstellung hat den Cellisten Alban Gerhardt nie so richtig überzeugt. Er hat die Erfahrung gemacht, dass Musik durch langes Verweilen ebenso viel verlieren wie gewinnen kann. Sie werde vielleicht gewichtiger, aber nicht unbedingt intensiver. Folgt die Musik aber ihrem natürlichen Puls, sagt Alban Gerhardt, kann sie an Dringlichkeit, Richtung und vor allem an Leidenschaft gewinnen. Diesen natürlichen Puls der Musik zu spüren und ihm instinktiv zu folgen, das war Alban Gerhardt ein Anliegen bei seiner neuesten Einspielung der Cellokonzerte von Antonín Dvořák und Edward Elgar. Aus dem Elgar-Konzert spielt Alban Gerhardt jetzt zusammen mit dem WDR-Sinfonieorchester und dem Dirigenten Andrew Manzi den dritten und vierten Satz.

Eine neue Einspielung des Cellokonzertes von Edward Elgar haben wir hier gehört, und zwar den dritten und vierten Satz aus dem Cellokonzert, gespielt von dem Cellisten Alban Gerhard zusammen mit dem WDR-Sinfonieorchester unter der Leitung von Andrew Manzi. Auf eine echte Drumcom möchte ich Sie jetzt hinweisen. Das ist ein ganz eigenes Genre, entwickelt von den Schlagwerkern Maren und Marc Fuhrmanns und einem kleinen Team. Drumcom. Tja, Drum, das steht für das Instrumentarium. Marimbaphon, Vibraphon, Trommeln, Becken, kurzum jede Menge Schlagwerk. Und Com steht natürlich für Komödie, also Humor, Timing, Reibung und das kleine Drama im ganz alltäglichen Wahnsinn. Schlagzeugerin und Schlagzeuger sowie ein eingespieltes Ehepaar, auch im echten Leben, das sind Marc und Maren Fuhrmanns. Sie verbinden Musik und Szene auf humorvolle Weise und bringen vertraute Routinen und Handgriffe in einen Rhythmus. Und so entsteht die Drumcom, dieses szenische Schlagzeugkonzert zwischen Küchenchaos und Trommelwirbel, ist am Freitagabend, am 25. September im Konzerthaus Berlin zu erleben, im Werner-Otto-Saal. 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

0: Von Matthew Locke, einem englischen Barockkomponisten, stammt dieser Tanz aus der Oper Psyche. Die Geschichte in dieser Oper dreht sich um die schöne Psyche, die vom Liebesgott Cupido oder auch Amor umworben wird. Und das Ensemble Correspondance hat hier mit Sebastian Doucet an der Spitze die Schellen rasseln und die Vögel zwitschern lassen.
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0: Wir sind mitten im Roman Symphonie Pathétique von Klaus Mann und heute senden wir daraus die 7. von 18 Folgen. Peter Iljitsch Tschaikowski dirigiert in Hamburg sein B-Moll-Klavierkonzert. Der Konzertabend wird zum Triumph für den Pianisten Wassili Sapelnikow. Das Publikum ruft ihn immer wieder auf die Bühne, während man Tschaikowski und seiner Musik kühl und zurückhaltend begegnet. Auf einem Empfang zu seinen Ehren erklärt ihm ein alter Mann unverblümt, dass er ein ganz Großer werden könne, wenn er einige Unmanieren ablegen würde. Das Finale seiner 3. Suite etwa sei nihilistischer Lärm und Schmerze in den Ohren. Tschaikowski spürt eine unendliche Müdigkeit. Er sehnt sich nach einer kleinen Stadt und bevor er wieder nach Berlin muss, will er in Magdeburg abtauchen. Es liest Silvester Groth.
2: Es wechselten die Orte und die Gesichter. Sie glitten vorüber und sie entglitten. Peter Iljitsch schaute sie an und schaute ihnen nach mit dem sanft grübelnden Blick. Von Magdeburg aus fuhr er wieder nach Leipzig und von Leipzig wieder nach Berlin. Dort wurde es noch anstrengender, als es in den anderen Städten gewesen war. Es gab schon vor dem Konzert Empfänge und große Diners zu absolvieren. Peter Iljitsch arrangierte es, dass auf einer Gesellschaft bei dem großen Konzertagenten Wolf Sapelnikow vor einem Kreis von einflussreichen Leuten, Kritikern, Musikern und reichen Musikliebhabern spielen konnte. Peter Iljitsch fand, dass sein Ruhm doch zu etwas gedient hätte, wenn er ihn für die Jungen verwendete. Auf einer anderen Gesellschaft, das war bei Herrn Bock, einem der erfolgreichsten Kommerzienräte, traf Peter Iljitsch ein Gesicht wieder, das vor einer sehr langen Zeit die Macht besessen hatte, ihn zu ergreifen und zu entzücken. Nun war es verändert und hatte weiche Fettpolster angesetzt. Das Gesicht der Sängerin Desiree Artaud war großflächig und sehr stark gepudert. Auf den Wangen und dem starken Doppelkinn wurde die gar zu sorgfältig behandelte Haut etwas flaumig. Aber die Oberlippe war immer noch schön geschwungen. Es war vielleicht vor allem die reizende Linie der Lippe gewesen, die Madame Artaud vor 20 Jahren so verführerisch gemacht hatte. Und wenn sie lachte, zeigte sie schöne Zähne. Dann bekamen auch ihre dunklen, erfahrenen Augen unter den mit erlesener Technik hergerichteten Lidern das übermütige Blitzen, von dem Peter Iljitsch einstmals hatte glauben wollen, dass er es liebte wie nichts auf der Welt. In der ersten Stunde erkannten sie einander nicht. Madame Artaud wusste, dass man Tschaikowski erwartete, trotzdem sah sie an dem graubärtigen Herrn vorbei, der, etwas eingezwängt in seinen Frack, in der Nähe ihres Stuhles stehen blieb. Dieses angestrengte Gesicht mit der hohen Stirn, den etwas zu schweren Augenlidern über dem sinnend zerstreuten Blick, dem zu weichen Mund schien ihr fremd. Da sie es nun erkannte, schrie sie und breitete die nackten, üppigen Arme, so dass leise Geschmeide klirrte. »Pierre«, rief Madame Artaud und hatte plötzlich Tränen in den schönen Augen, vielleicht einfach durch den Schock des Wiedersehens. Vielleicht aus Bestürztheit, weil sie den Freund so gealtert fand. »Pierre, ce n'est pas vrai!« Peter Iljitsch sagte ganz leise, »Désirée!« Das Blut wich aus seinem Gesicht. Sein Gesicht wurde ziemlich blass. Der Graubärtige und die Verfettete standen sich während eines langen Augenblicks regungslos und sprachlos gegenüber. »Wie lange ist es her, dass wir uns nicht gesehen haben?« Es war Peter Iljitsch, der die Frage aussprach, an die beide dachten. Sein grübelnder Blick ging an der mächtigen Artaud, die vor ihm stand, vorbei, als suchte er hinter ihr die schmalere Gestalt von damals. Oh, lassen Sie doch, böser Pierre!« Madame Desirée winkte mit dem himbeerfarbenen Seidentüchlein ab. Peter Iljitsch schien es zu überhören. »Es ist genau 20 Jahre her«, sagte er mit einer zerstreuten und grausamen Pedanterie. »Oh, ist es 20 Jahre her, lieber Pierre?« sagte sie mit einer schönen, leisen und klagenden Stimme. »Ihr Piano muss immer noch wundervoll sein«, dachte Peter Iljitsch. »Man hat mir erzählt, in der Höhe sei ihre Stimme spitz geworden wie eine Nadel, und es sei überhaupt nicht mehr recht viel los mit ihr. Aber ich bin sicher, die leisen Töne bringt sie immer noch bezaubernd.« Übrigens war ihre Stimme schon durchaus nicht mehr ganz in Form, als ich sie zum letzten Mal gehört habe in der Moskauer Oper. Das war 1 Jahr nach unserer Affäre. Sie ist damals schon verheiratet gewesen mit diesem spanischen Bariton. Damals fand die Presse sie schon ziemlich ausgesungen. Aber sie hatte doch noch einen großen Erfolg. Ihr Talent siegte. Was war sie für eine hinreißende Darstellerin? Ich habe sie später noch einmal sehen dürfen, freilich nur auf der Bühne, als sie mich gewiss schon ganz vergessen hatten, sagte er. Das war 1 Jahr nach ihrer plötzlichen Abreise. Ich saß in einer Loge versteckt und bewunderte sie. Ich weiß es noch, sie hatten 20 Hervorrufe nach den Hugenotten. 20 Hervorrufe? Die Artaud war gerührt. Wie reizend, Pierre, dass Sie mitgezählt und dass Sie die Zahl behalten haben. Sie schenkte ihm einen feuchten, schwermütig zärtlichen Blick. Ich werde diese Hugenottenaufführung nie vergessen. Das war keine Redensart von Tschaikowskis Seite. Unvergesslich war ihm jede Einzelheit des Abends, da er Desirée Artaud, nun Madame Padilla, wiedergesehen hatte auf der Bühne des Moskauer Opernhauses. Während der ganzen Vorstellung hatte er das Opernglas nicht von den Augen genommen. Er wusste noch, dass die Arme ihm wehgetan hatten vom langen Halten des Glases, aber nicht, um genauer sehen zu können. Ihm lag nichts daran, irgendetwas zu sehen, und übrigens saß er nah bei der Bühne, sondern um vor den Freunden, die bei ihm in der Loge waren, zu verbergen, dass er weinte. Als das Publikum die beliebte Artaud mit Beifall begrüßte, musste er weinen. Und seine Tränen liefen noch während der 20 Hervorrufe am Schluss. Worüber weinte denn Peter Iljitsch? Doch nicht darüber, dass er sie verloren hatte? Konnte er denn verlieren, was er niemals besaß? Und konnte er denn besitzen, was er nicht leidenschaftlich genug zu besitzen wünschte? Waren seine Tränen wirklich die eines verratenen Liebhabers, der eine treulose Geliebte wiedersieht? Wenn es also Tränen der Trauer waren, was konnte er denn betrauern? Doch nicht, dass er vergeblich geliebt hatte. Ach, mit welch kraftvoller Zärtlichkeit war Desirée, die nicht genug begehrte, ihm entgegengekommen. Dass er nicht genug geliebt hatte, das mochte er wohl betrauern und darüber mochte er wohl Tränen vergießen. Aber vielleicht waren es gar keine Tränen der Trauer, sondern nur Tränen der Scham. »Sie sollen mir viel aus Ihrem Leben erzählen«, sagte Madame Artaud. »Sie sind ja eine Weltberühmtheit geworden. Der kleine Pierre von damals ist heute ein großer Mann. Unbedingt müssen Sie bald einmal zu mir kommen. Bringen Sie Madame Tschaikowski mit. Sie sind doch noch verheiratet, lieber Pierre.« Sie fragte es mit einer ganz sanften, beinahe zärtlichen Bosheit. »Ich bin nie verheiratet gewesen«, sagte Tschaikowski. »Oh«, machte Madame Artaud erstaunt. »Man hat mir aber doch erzählt, es ist nicht der Rede wert«, unterbrach Peter Iljitsch sie mit einer rauen Stimme. »Und Sie, Desirée?« fragte er. »Man hört viel von Ihnen. Es scheint, dass Sie hier in Berlin dieselbe Beliebtheit genießen wie damals in Warschau, Moskau und St. Petersburg.« »Man ist hier sehr freundlich zu mir.« Das große, flächige Gesicht der Sängerin schien plötzlich kummervoll. Doppelkinn und die flaumig gepuderten Wangen hingen betrübt. »Aber ich bin nicht mehr jung«, fügte sie leise hinzu. »Sie sollen ein gern gesehener Gast bei Hofe sein«, sagte Peter Iljitsch. »Sie singen den deutschen Majestäten ihre unvergleichlichen Triller und Passagen vor. Ich beneide den Kaiser von Deutschland.« »Oh, Desirée, Sie sind unverwüstlich. Ich kann Sie mir sehr gut im großen Hofknicks vorstellen. Das müssen Sie mit einer köstlichen Grandezza machen.« Sie lachten beide. Eine dröhnende Stimme rief, »Du scheinst dich ja vortrefflich zu amüsieren, meine Süße.« Und hinter Desirée stand ein Hühne im Frack. Die fettige schwarze Mähne umrahmte ein aufgeschwemmtes, übrigens gutmütiges Gesicht mit feuchten Lippen und kleinen, feurigen, sehr schwarzen Augen, die zwischen Speckfalten blitzten. Es war Padilla, der Gemahl der Artaud. Sie wandte sich lächelnd nach ihm. »Chérie«, sagte sie, »ich möchte dich mit meinem alten Freund Pierre Tschaikowski bekannt machen.« Daraufhin schrie Padilla, »Hoho«, wobei er Peter Iljitsch so stark auf die Schulter schlug, dass es wehtat und dröhnte. »Das ist aber mal ein kolossales Vergnügen.«
3: »Das Vergnügen ist auf meiner Seite, Monsieur Padilla«, sagte Peter Iljitsch, eingeschüchtert von Stimm- und Körpergewalt des Riesen.
2: »Schließlich muss ich doch wissen, wie der vergangene Bräutigam meiner Frau aussieht.« Herr Padilla lachte unmäßig laut über die Taktlosigkeit, die er mit Stentor Stimme hervorgebracht hatte.
4: »Padilla, was redest du denn?« rief Madame Desiree und schlug mit dem Tüchlein nach ihm.
3: Peter Iljitsch aber dachte, »Bräutigam, bin ich denn Ihr Bräutigam gewesen?« »Nun ja, ganz Moskau«, sprach er davon. »Und mein alter Vater schrieb den Segensbrief. Wenn ihr euch lieb habt, Kinder.« Er nahm keinen Anstoß daran, dass sie 5 Jahre älter ist als ich und dass sie damals viel mehr Geld verdiente als ich. Im Gegenteil, dass sie mehr Geld verdiente, gefiel ihm wahrscheinlich ganz gut. Meine Freunde machten sich etwas Sorgen, wie das ausgehen würde. Vor allem der gute Nikolai war besorgt und etwas ärgerlich. »Und wie ging es denn aus?« »Sie reiste ab. Nach Warschau. In Begleitung ihrer herrschsüchtigen Mama, die gegen unsere Heirat intrigiert hatte. Und ein paar Wochen später war sie verheiratet mit diesem Bullen von einem Bariton, ohne dass sie es mir auch nur mitgeteilt hätte.«
2: »Sie müssen unbedingt nächstens einmal bei uns Abendessen, lieber Tschaikowski«, sagte Padilla.
3: Die Artaud fügte schelmisch hinzu, »dazu habe ich ihn schon längst aufgefordert, mein Lieber.« Nina und Edward Grieg waren für Tschaikowskis Berliner Konzert eigens aus Leipzig herübergekommen. Das intime Abendessen bei Padillas sollte am Vorabend des Konzertes stattfinden, als eine kleine Vorfeier des großen Erfolges, den sie haben werden, lieber Pierre, wie Desiree sagte. Peter Iljitsch hatte sie darum gebeten, auch die Griegs einzuladen. Die Gesellschaft bestand also aus 5 Personen, das Ehepaar Padilla, das Ehepaar Grieg und Tschaikowski. Peter Iljitsch fand, dass Padilla eigentlich ein recht netter Kerl sei, wenn man sich erst einmal an seine dröhnende Art und an seine naive Taktlosigkeit gewöhnt hatte. »Wie gemütlich es bei Ihnen ist, Desiree«, sagte Peter Iljitsch. »Ja, Sie haben ein richtiges Heim.« Sie schmiegte sich kokett an ihren mächtigen Gemahl, der gerade über irgendetwas schallend lachte. »Ja, wir sind glücklich«, sagte sie und lächelte Peter Iljitsch zu. »Zu schade, dass ich Ihnen unsere Tochter nicht vorführen kann. Sie ist reizend, viel reizender, glaube ich, als ich es gewesen bin, damals in Moskau. Und sie hat Talent. Sie wird eine große Karriere machen.« Man war schon in bester Stimmung, als man zu Tische ging. »Da sitzen wir nun alle in einem Berliner Esszimmer«, sagte Grieg. »Eine Französin, ein Russe, ein Spanier und 2 Norweger. Wir Musiker sind ein Modell für die internationale Gesellschaft der Zukunft.«
2: »Prost«, machte etwas sinnlos Herr Padilla und hob sein Portweinglas. Man war noch bei der Suppe. »Wir wollen darauf anstoßen, dass ihr euch nicht gekriegt habt«, wandte er sich mit einem besonders dröhnenden Lachen an seine Frau und an Peter Iljitsch.
3: Edward Grieg und Nina schauten betreten, während Peter Iljitsch sein Gesicht senkte, über das Röte lief.
4: »Er verhöhnt mich«, empfand er leidend.
3: Vielleicht meinte er es harmlos und drollig. Aber es läuft doch auf den allerabscheulichsten Hohn hinaus. Die Artaud winkte ihrem unmöglichen Gatten mit dem Seidentüchlein ab.
4: »Aber Padilla«, klagte sie, »du bist schrecklich.«
2: »Wieso denn?«, fragte der Bariton, echauffiert vom Lachen. »Wir vertragen uns doch famos, dein Verflossener und ich.«
3: Er trank Peter Iljitsch zu. Madame Desiree etwas hastig fragte Tschaikowski nach ihrer alten Lehrerin, Pauline Viardot. Er hatte sie während seines letzten Aufenthaltes in Paris getroffen. »Die alte Dame war liebenswürdig genug, mich zum Frühstück einzuladen«, sagte er, wobei seine Augen auf dem Suppenteller blieben. »Es ist erstaunlich, wie frisch und lebhaft sie noch ist.«
4: »Ja«,
3: eine wunderbare Person«, sagte ein wenig zerstreut die Artaud. Während das Service gewechselt wurde, erkundigte sich Grieg bei Peter Iljitsch nach dem Verlauf seines Hamburger Konzertes. Peter Iljitsch sprach von Zapielnikow und Hans von Bülow. »Es war merkwürdig, Bülow wiederzusehen«, sagte er. »Ich habe ihn sehr verändert gefunden. Es muss irgendetwas ganz in ihm zerbrochen sein.« Die Artaud sagte, während ihre Augen den Bewegungen des Mädchens folgten, das die Schüssel mit dem Vorgericht herumreichte, »er ist wohl über die Cosima-Tragödie nie hinweggekommen.« »Ja, es wird uns viel zugemutet«, sagte Peter Iljitsch etwas zusammenhanglos. Frau Nina aber rief aus, »Ich werde niemals begreifen, wie eine Frau so etwas tun kann, unter so entsetzlichen Umständen tun kann, meine ich. Das ist doch grauenhaft. Bülow arbeitete für Richard Wagner in München. Er setzte all seine Kräfte ein für das Werk seines großen Freundes. Und sie inzwischen hintergeht ihn mit eben diesem großen Freunde.« Edward streichelte ihr beruhigend die Hand. »Es gibt Schicksalsverflechtungen zwischen Menschen. Zwischen Menschen von sehr großem Format, verstehst du, mein Kind? Über die wir Außenstehenden und Kleinen nicht urteilen dürfen«, sagte er zugleich belehrend und tröstend. Herr Padilla schickte sich an, eine Ehebruchsanekdote aus den Kreisen der Pariser Opera zu erzählen. Aber die Artaud blieb mit einer gewissen pathetischen Verklatschtheit beim Thema Wagner Cosima Bülow. »Ja«, sagte sie, »Grieg hat recht. Hier handelt es sich um Menschen von großem Format. Wir dürfen keinen spießbürgerlichen Maßstab anlegen. Ich hatte einige Male die Gelegenheit, Cosima zu sehen. Was für eine Frau! Die wahre Tochter des großen Liszt und der Comtesse d'Agoult. Sie durfte sich außerhalb der Regeln stellen. Gewiss, Siegfried Wagner ist ein Kind der freien Liebe, aber ist er nicht auch ein Kind der großen, leidenschaftlichen, kompromisslosen, opferbereiten Liebe?« fragte Madame Désirée herausfordernd. »Es scheint mir, wir muten uns etwas zu viel zu, wenn wir uns auch noch mit dem Privatleben Richard Wagners auseinandersetzen wollen«, bemerkte Grieg. »Es ist mühsam und wichtig genug, mit dem künstlerischen Phänomen fertig zu werden. Denn wir wissen doch, er ist die kolossalste künstlerische Figur der Epoche. Ohne ihn wären wir alle nicht denkbar. Aber wer von uns liebt ihn?« »Oh, er hat einige famose Baritonpartien geschrieben«, sagte Padilla, der ununterbrochen aß. Und die Artaud, ihre üppigen weißen Arme auf den Tisch gestützt, so dass die schwarze Seide von ihrer reifen Schönheit zurückglitt, konstatierte erregt, »Ich bewundere alles Große.« Peter Iljitsch sagte angriffslustig, »Es gibt auch große Phänomene, die wir hassen dürfen. Vielleicht gehört Wagner zu ihnen.« Mit einem erbitterten Eifer hielt er während der ganzen Mahlzeit das Gespräch bei diesem großen Gegenstand. Wagner, Bayreuth und ihre Bedeutung für die Musik. Ein Thema, das ihn immer wieder zu leidenschaftlicher Stellungnahme und Polemik reizte. »Warum ist der späte Wagner so unerträglich?« fragte Peter Iljitsch und blickte herausfordernd um sich. »Weil er jedes Maß verloren hat«, antwortete er triumphierend sich selbst. »Weil sein satanischer Stolz, seine grausige, imperialistische, echt deutsche Hybris sein Talent ganz ruiniert und aufgefressen hat. Total aufgefressen«, wiederholte er zornig und schenkte sich Cognac ein. »Vor einigen Jahren habe ich hier in Berlin zum ersten Mal den Tristan gehört. Was für eine empörende Langeweile! Den ganzen Abend lang spürte ich ein auf Abwege geratener Künstler. Muss man diesem höchst peinlichen Fiasko, dieser Ausschweifung eines Größenwahnsinnigen beiwohnen? Nur noch einmal in meinem Leben habe ich mich ähnlich gelangweilt, in der Götterdämmerung. Gott, was habe ich im Festspielhaus gelitten! Dieser Ring wollte kein Ende nehmen. Und als der letzte Akt Götterdämmerung schließlich vorbei war, atmete ich auf, wie aus einem Gefängnis entlassen. Ja, ich weiß wohl«, winkte er Grieg ab, der ihm widersprechen wollte, »es gibt auch schöne Dinge darin, sogar Herrlichkeiten. Aber als Ganzes? Das ist ja niederschmetternd. Man bedarf der Erholung, wenn man das genossen hat. Wisst ihr, auf was ich Lust hatte, nach der Absolvierung des Rings? Auf das bezaubernde Ballett Sylvia von Delibes. Auf das hatte ich ganz ungeheuer starke Lust. Aber das gab es nicht in Bayreuth.« Alles lachte. Die Artaud sagte, »Ja, Sylvia ist reizend. Man muss es in Paris sehen. Aber in Bayreuth daran zu denken, das würde ich niemals wagen. Es käme mir geradezu sündhaft vor.
4: Herr Padilla war es, der die Tafel aufhob. Wir wollen dem Mann einen Schnaps trinken, oder besser mehrere Schnäpse.
3: Während im Wohnzimmer Herr Padilla das Ehepaar Grieg in einer Unterhaltung über skandinavische Schnapssorten, dann über Liköre im Allgemeinen zog, fand Desiree ihren Pier in einer Fensternische, hinter dem gerafften Plüschvorhang halb versteckt.
2: »Sie sprechen von tausend Dingen, mein Lieber«, sagte sie und legte ihm mit Sanftheit ihre schöne Hand auf die Schulter. »Das tun Sie nur, um nicht von sich selber sprechen zu müssen. Dabei wüsste ich so gerne viel aus Ihrem Leben. Wie leben Sie, Pierre?«
3: »Von meinem Leben ist nichts zu erzählen«, sagte er. »Ich arbeite.«
2: »Und sonst?«, fragte sie, zu nahe bei ihm, wie er fand. »Sind Sie alleine?«
3: »Ich frage Sie auch nichts«, sagte er rau und sehr gegen seine Gewohnheit beinahe ungezogen. Sie erwiderte leise:
2: »Sie, lieber Pierre, Sie fragen mich deshalb nichts, weil Sie sich noch nie in Ihrem ganzen Leben für einen Menschen ernsthaft interessiert haben.«
3: »Glauben Sie das wirklich, Desiree?«, fragte er heiser. Desiree, von der man gesagt hatte, sie sei seine Braut, die verlorene Desiree, die ganz entfremdete, alt und dick und affektiert gewordene Desiree, nickte ernst. Er wollte auffahren, vielleicht um sich zu rechtfertigen, vielleicht um sich noch bitterer anzuklagen, aber er brach ab, ehe er begonnen hatte.
2: »Lassen wir das«, sagte er weggewendet. »Machen wir lieber Musik.«
3: »Machen wir lieber Musik«, wiederholte die alte Sängerin. Man versammelte sich um den Flügel. Es wurde beschlossen, Frau Nina sollte einige Lieder von Grieg vortragen, wobei Peter Iljitsch sie begleiten würde. Die Artaud hingegen wollte ein paar Stücke von Tschaikowski singen. Den Klavierpart sollte Grieg übernehmen.
4: »So ist alles nett und gerecht eingeteilt«, stellte Herr Padilla befriedigt fest. »Sie wissen ja gar nicht, mit welcher Bewunderung meine kleine Frau von ihrer Musik spricht, Meister Tschaikowski. Die treibt ja förmlich einen Kult mit ihren Werken.«
2: »Aber Padilla, so lass doch«, winkte Desiree mit dem Seidentüchlein. Und es war rührend, dass man sie erröten sah unter dem vielen Puder.
4: »Wieso, wieso«, dröhnte der Gatte. »Das darf man doch wohl noch sagen.« »Und nun los«, forderte er. Frau Nina stand schon an das Instrument gelehnt, in der künstlich nachlässigen Haltung, wie vor Beginn eines großen Konzerts. »Für unsereinen gibt es doch keine bessere Beschäftigung, als Musik zu machen. Alles andere bringt uns nur auf dumme Gedanken.«
3: Peter Iljitsch sagte: »Sie haben recht«, und lächelte Herrn Padilla zu. Langsam ging er zum Flügel mit seinem stapfenden Gang. Er setzte sich auf das Drehstühlchen und öffnete den Deckel. Während er 2 Sekunden lang die Augen schloss, legte er seine beiden schweren und weißen Hände vor sich hin, auf die Tastatur.
2: »O toi que je aime«, diese resignierteste Formel, diese kraftlos bedingte Beteuerung begleitet deinen Heimweg, Peter Iljitsch. Du gehst alleine durch die fremden Straßen der deutschen Hauptstadt. Bei jedem deiner schweren, stapfenden Schritte denkst du dieses: O toi que je aime. Du wärest es gewesen. Dich hätte ich ausgesucht, wenn, ja, wenn. Und hinter diesem Wenn geht ein Abgrund auf. Vielleicht liegt es daran, lieber Pierre, dass Sie sich noch nie in Ihrem Leben für irgendeinen Menschen ernsthaft interessiert haben. Sehr wohl möglich, dass es daran liegt. Vielleicht habe ich dich, meine Desiree, in Wahrheit ebenso wenig geliebt wie die unglückselige Antonina, mit der ich eine beschämend kurze Zeit verheiratet und doch nicht verheiratet war. Niemals habe ich dort geliebt, wo die Hoffnung oder die Gefahr bestand, dass man ernst machte, dass ich gebunden würde, dass man mich wiederliebte und so festlegte.
3: Ich habe nie eine Frau geliebt, so wie Frauen geliebt sein wollen, damit sie ernst machen und unser Leben verändern. Dort, wohin ich mein Gefühl verschwendete, bestand nicht die Gefahr, nicht die Hoffnung bindender Konsequenzen. Das verschwendete Gefühl wurde dort mit Unverständnis oder mit kühler Freundschaft oder mit kalter Berechnung, im besten Fall mit einer flüchtigen Zärtlichkeit aufgenommen. Ach, wie oft musste ich mein sinnlos sich verströmendes Gefühl verstecken. So unangebracht und unverständlich wäre es für die gewesen, die mit ihm zu beschenken und reich zu machen ich gierig war. Zuweilen, in seltenen Fällen, wurde es angenommen. Dann war wohl Mitleid im Spiel. Oder ich musste bezahlen mit barem Geld. Ich weiß, dass man sich lustig gemacht hat über mich. Hinter meinem Rücken oder gar mir ins Gesicht. So war das, Desiree. So vielfach habe ich mich erniedrigt. Und gerade du, bei der ich mit solchem Ernst versucht habe, dies alles gut zu machen und ins Rechte zu bringen. Du gerade, Desiree, die ich geliebt hätte, wagst es, mich strafend anzuschauen und mir zu sagen, nie haben sie sich für irgendeinen Menschen interessiert. Nie in ihrem ganzen Leben. Und wenn es wahr sein sollte, sie durften es mir nicht sagen. Denn es ist anders wahr, als sie es sich vorstellen können. Sie halten mich für einen schwachen Egoisten. So weit reicht ihre Vorstellungsgabe. Und das glauben sie schließlich zu dürfen aus dem, was sie mit mir erlebt haben oder nicht erlebt haben vor 20 Jahren. Desiree hat sich unser Wiedersehen wohl anders vorgestellt, theatralischer und sentimentaler. Sie fand gewiss, dass ich bei weitem nicht genug erschüttert war. Dabei spürte ich etwas wie Erschütterung. Aber nur im ersten Moment, auf der Gesellschaft beim Kommerzienrat, als ich sah, wie alt sie geworden ist. Und das brachte mir zum Bewusstsein, wie viel Zeit vergangen ist in ihrem und meinem Leben. Aber dann wurde alles banal. Und es wurde nicht erregender dadurch, dass es auch traurig war. Das Finale ist immer schal. Es ist ein umständlich und pathetisch gezogener Schnörkel. Es bringt keinen neuen Einfall mehr. Es ist von einer konventionellen und starren Festlichkeit. Besser wäre es, ich hätte dich gar nicht wiedergesehen. Nun sind die Erinnerungen nur noch mächtiger in mir geworden. Und ich habe ohne dies schwer genug zu tragen an ihnen, und sie schmecken bitter auf der Zunge, zu jeder Stunde, wie ein bitteres Kraut. Ich fürchte mich vor ihnen, da ich nun eintrete in mein fremdes Zimmer. Denn die Wanderung durch die fremden Straßen, dieser Leidensweg, begleitet vom monotonen Rhythmus einer hoffnungslos sich selbst zurücknehmenden Liebesformel, liegt hinter mir. Ich bin alleine. Es sei denn, der geheimnisvolle, große, weit entfernte und strenge lauschte meinen Gedanken und dem Gemurmel meiner Lippen. Er, der vielleicht versteht, was uns unverständlich ist, der furchtbar ernst bleibt, wenn wir etwas lächerlich finden. Und in dessen siebenfach verhülltem, ungeheurem Antlitz sich nichts rührt, wenn wir geschüttelt werden von der irdischen Trauer und wenn uns die Tränen stürzen aus den sterblichen Augen. Er aber hält still und wartet. Ich glaube daran, dass er eine bestimmte Absicht verfolgt mit allem, was er uns antut und uns auferlegt. Ja, ich glaube an ihn. Und an seine schreckliche Gerechtigkeit. Ich weiß, er ist der erhabene und ungerührte Zeuge meiner geringen Kämpfe und Niederlagen. Er lächelt nicht über uns. Und er weint auch nicht über uns. Er ist gerecht und wartet. Er will die Wahrheit unseres Lebens durch furchtbare Strafen von uns erzwingen.
0: Sie hörten die 7. Folge des Romans Symphonie Pathétique von Klaus Mann. Gelesen hat Silvester Groth in einer Produktion des Mitteldeutschen Rundfunks. Heute am späten Abend, kurz nach 23 Uhr, können Sie diese Folge noch einmal hören. Und morgen geht's dann weiter mit Folge 8. Und auch online steht die Lesung zur Verfügung auf der Internetseite ARD Sounds unter der Rubrik Kult, Klassiker der Weltliteratur als Hörbücher. Das war's für heute mit Klassik bis 2. Nach den Nachrichten wird mein Kollege Matthias Keter das Mikrofon übernehmen und Ihnen seine garantiert subjektive Musikauswahl präsentieren. Ich bin Imke Griebsch, ich danke fürs Zuhören und ich verabschiede mich mit Musik von Edward Grieg. Machen Sie's gut.

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2: Die Bundesregierung treibt ihre Pläne voran, Steuerhinterziehung im Handel einzudämmen. Das Kabinett hat dazu am Vormittag einen Gesetzentwurf von Finanzminister Klingbeil gebilligt. Demnach sollen ab dem Jahr 2028 Papierbelege durch digitale Alternativen ersetzt werden. Klingbeil sagte, durch digitale Kassen würden künftig automatisch alle Umsätze erfasst. Damit verhindere man Steuerhinterziehung und baue Bürokratie ab, so der SPD-Vorsitzende. Moderne Kassensysteme sind im Handel schon jetzt weit verbreitet. Daneben gibt es aber noch schätzungsweise 115.000 sogenannte offene Ladenkassen, die als missbrauchsanfällig gelten. Außerdem hat die Bundesregierung einen Aktionsplan gegen den Missbrauch von Sozialleistungen verabschiedet. Vorgesehen ist zum Beispiel, dass Menschen, die per Haftbefehl gesucht werden, keine Grundsicherung bekommen. Außerdem soll es für Kommunen einfacher werden, gegen Schrottimmobilien vorzugehen. Aus dem Hauptstadtstudio Philipp Eckstein.
3: Konkret geht es dabei um kriminelle Banden, die Menschen aus anderen EU-Staaten nach Deutschland locken, sie in solchen Immobilien unterbringen und dann Sozialleistungen und Miete kassieren. Hier sollen die Kommunen mehr Kontrollmöglichkeiten erhalten und neue Möglichkeiten, diese Schrottimmobilien zu kaufen oder im Extremfall auch zu enteignen. Der Plan sieht zudem vor, dass Behörden mehr Daten austauschen dürfen. So sollen sie Sozialleistungsmissbrauch schneller erkennen. Außerdem will die Bundesregierung sich in der Europäischen Union dafür einsetzen, dass die Möglichkeit für EU-Bürger, sich frei in Europa niederzulassen, nicht für den Missbrauch von Sozialleistungen genutzt wird.
2: In der Berliner SPD formiert sich immer mehr Widerstand gegen eine mögliche Koalition mit der Linken. Hintergrund sind die andauernden Antisemitismusvorwürfe gegen linken Mitglieder. In einer Resolution warnen jetzt unter anderem die früheren regierenden Bürgermeister Momper und Müller vor Koalitionsgesprächen. Dafür sehe man zurzeit keine Basis. Mit Entsetzen habe man verfolgt, dass auf einer Wahlparty der Linken mit dem Anführer einer Hamas-nahen Organisation sowie dem Mitglied eines kriminellen Clans gefeiert wurde, heißt es in dem Papier. Es ist auch von etlichen ehemaligen SPD-Senatoren unterschrieben. Inzwischen ist bekannt geworden, dass gegen die Berliner Linken-Politikerin Bruns ein Parteiausschlussantrag vorliegt. Die Landesschiedskommission der Linken hat auf Nachfrage des RBB einen Bericht des Tagesspiegel bestätigt. Eine Begründung für den Ausschlussantrag nannte die Kommission nicht. Man werde den Antrag jetzt prüfen, hieß es. Bruns ist Mitglied der parteiinternen Arbeitsgruppe Palästinenser Solidarität. Sie hat immer wieder harte Kritik am Vorgehen der israelischen Regierung im Gazastreifen oder im Westjordanland geäußert. Kritiker werfen ihr vor, das Existenzrecht Israels zu verneinen. Bruns kündigte an, sich gegen ihren Parteiausschluss zu wehren. Die Berliner Polizei hat am Morgen in der ganzen Stadt Wohnungen wegen illegalen Schusswaffenhandels durchsucht. Nach Angaben eines Polizeisprechers gab es mehrere Festnahmen und es wurden Waffen sichergestellt. Etwa 300 Polizisten waren demnach im Einsatz. Die Durchsuchungen stehen im Zusammenhang mit Ermittlungen der Sondereinheit Ferrum im Bereich der organisierten Kriminalität. Ferrum wurde vor knapp einem Jahr vom Landeskriminalamt ins Leben gerufen, weil der Schusswaffengebrauch stark zugenommen hat. So wird in Berlin seit Monaten immer wieder auf Lokale und Geschäfte geschossen. Hintergrund sind zum Beispiel Schutzgelderpressungen oder Revierkämpfe beim Drogenhandel. Nach einer Serie von Viehdiebstählen im Land Brandenburg sitzen jetzt zwei Tatverdächtige in Untersuchungshaft. Das hat die Polizei in Potsdam mitgeteilt. Holger Kessler, RBB 24.
4: Demnach handelt es sich bei den Festgenommenen um zwei Männer aus Polen. Bei Durchsuchungen in der Wojewodschaft Lebus wurden mutmaßlich gestohlene Rinder und andere Beweise sichergestellt. Gegen die beiden Beschuldigten wurden Haftbefehle erlassen. Sie stehen im Verdacht, im Frühjahr dieses Jahres in mehreren Fällen Rinder gestohlen und mit Viehtransportern nach Polen gebracht zu haben.
2: Soweit die Nachrichten. 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Das Wetter. Am Nachmittag neben Sonne ein paar lockere Wolken und überall trocken. Zurzeit in Berlin-Buch 18 und in Schöneberg 20 Grad, in Grünow 17 und in Lenzen in der Prignitz 19 Grad. Es weht schwacher Wind aus Nordwest bis West. Morgen am Donnerstag mehr Wolken als Sonne. Örtlich Regen bei nur noch maximal 13 bis 16 Grad. Abschließend die Zeit, es ist 14.05 Uhr.
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5: Herzlich willkommen

Joyce DiDonato war das mit der Rache-Arie einer betrogenen Zauberin. Ungewöhnliche Töne eines Komponisten, der eigentlich für seine distanzierte Klugheit, für sein eher geistreiches Spiel mit musikalischen Formen bekannt ist, nämlich Joseph Haydn, dessen letzte vollendete Oper Armida verwirrt und provoziert bis heute und sie räumt mit so einigen Klischees auf, die Haydn betreffen. Und damit nochmals herzlich willkommen im Mittelpunkt der ersten Stunde steht heute die Haydn-Oper Armida von 1784. Es scheint, als ob in diesen 1780er Jahren ein eruptiver Vulkan in Esterhazy ausbricht. Nicht nur in Sachen Sinfonie und Streichquartett stößt Haydn vor Neuland. Er nimmt die Oper als Kapellmeister des kunstliebenden Grafen immer ernster. Nicht nur holt er große Werke der Zeitgenossen auf den Spielplan, wie die von Anfossi, Paisiello oder Salieri. Auch er selbst wird immer mutiger, was Experimente auf dem Feld der Oper angeht. Haydn nach außen hin natürlich zunächst ein Höfling, ein Erfüllungsgehilfe des Grafen, der ihn bezahlt, nutzt die Oper verstärkt als Möglichkeit, um seine Weltsicht zu formulieren. Eine Sicht, die durchaus nicht den faden aufklärerischen Prinzipien entspricht, die man der Wiener Klassik oft und gern andichtet. Seine Oper Armida endet nicht wie üblich mit einem Happy End, sondern in einem bitteren Enttäuschungsausbruch aller Beteiligten. Vielleicht noch nie vorher in der Operngeschichte hat es ein so herbes C-Dur gegeben wie hier. Erst Alban Berg wird es gelingen, die strahlende positive Tonart wieder derart gallig klingen zu lassen.

Alle sind total angefressen am Ende der Oper von also Armida. Die heile Welt der Aufklärung hat einen herben Riss, keine Aussicht auf das Kitten der Probleme. Unglückliche Liebe, Hass und Enttäuschung werden immer in der Welt sein. So eigentlich die nüchterne Aussage dieses Schlusses von Haydns bittersüßer Oper Armida. Es sang Cecilia Bartoli, Christoph Prigardien, Scott Weir und Patricia Petitbon. Mozart, der das Werk kannte, dürfte bei dem herben Schluss also auch so ein bisschen abgeguckt haben. Das erinnert dann natürlich auch an Hochzeit des Figaro, Così fan tutte, wo es ja auch recht herb zu Ende geht. Haydn betrat in gewisser Weise Neuland, als er sich an diese Armida wagte. Es war seine erste abendfüllende, ernste Oper. Eigentlich auch seine letzte. Und er hatte dafür einen der beliebtesten Stoffe der Opernliteratur überhaupt gewählt. Man darf davon ausgehen, dass all die vielen Armida-begeisterten Komponisten nicht so sehr darauf aus waren, dem Mainstream zu folgen. Also Genies wie Traetta, Gluck, Händel, Vivaldi, später auch Rossini und Dvořák, die hatten das gar nicht nötig. Und alle sie haben eben Armida vertont. Das ist vor allem wahrscheinlich auch dem großen Stoff zu danken von Torquato Tasso, der immer wieder die Möglichkeit bot, mit großen Herausforderungen der Operngattung sich auseinanderzusetzen. Zum einen mit äußerer Prachtentfaltung, denn Armida ist eine Zauberin und die hat natürlich jede Menge Tricks im Ärmel, um den Ritter Rinaldo zu fesseln. Und zum anderen ist eben Armida eine Frauenfigur, die extrem viele Facetten aufweist. Gerade fürs 18. Jahrhundert sehr modern. Da ist nichts Schablonenhaftes mehr. Vielleicht nur noch zu vergleichen mit der immer wieder abgewandelten Medea-Figur. Armida ist keine Hexe, sie liebt als Sarazenin einen christlichen Ritter und bietet einfach alles auf, um ihn zu halten, über Konfession und Krieg hinweg. Dass sich Haydns Fantasie gleichermaßen an den Möglichkeiten des Poms als auch der psychologischen Ausgestaltung entzündete, zeigt gleich die erste Arie der Oper. Rinaldos Nummer wird gestaltet mit der neuen Errungenschaft des Sonatenhauptsatzes und mit modernstem Orchestersatz. Das ist also nicht nur ein Muskelspiel des Kriegers hier, sondern auch ein Muskelspiel von Haydn, der mit Trompetenstößen und Koloraturen versucht, seine Gegner hinwegzufegen. Es singt Christoph Prigardien.

Christoph Brigognon mit Rinaldos erster Arie aus Haydns Armida. Haydn, oft extrem selbstkritisch, war mit dieser Oper sehr zufrieden. Er bemerkt in einer Notiz nicht ohne Stolz, dass das Publikum diese Oper für sein bisher Beste hält. Das liegt auch daran, dass Haydn sehr souverän versucht, einen Mittelweg zu finden zwischen Konvention und Innovation. Den eher anspruchslosen Aristokraten im Publikum kann er was bieten und er lässt auch noch genug zum Staunen für die Intellektuellen übrig. Und dass ihm das richtig gut gelungen ist, zeigt auch, dass einer der großen Pioniere der damaligen Oper, Gaston de Sarti, eigens nach Esterhazy fuhr, um sich das Spektakel anzusehen. Und ihm dürfte aufgefallen sein, wie geschickt Haydn es versteht, sich ganz behutsam Schritt für Schritt von der konventionellen Form der Oper zu verabschieden und um dann im letzten Akt also komplett durchzukomponieren, ohne Rezitative. Außerdem verhindert Haydn ungefähr in den letzten 25 Minuten der Oper durch merkwürdige Arienschlüsse und vorhergehende Scheinschlüsse, dass ihm das Publikum in den Handlungsverlauf hineinklatscht. Das also auch sehr modern und natürlich auch ein bisschen Gluck ist da drin zu spüren. Denn Gluck hatte ja, ich habe schon erwähnt, auch schon eine Armida auf wirklich hohem Niveau komponiert. Annette Dasch mit der Armida-Arie aus dem letzten Akt von Haydn.

Auch das erstaunlich nah an Mozart, hab ich mir gerade gedacht beim Hören wieder, oder? Also die Da Ponte-Opern, die noch folgen werden, man hört schon so ein bisschen auch Donna Anna, Fiordilici aus der Così fan tutte. Das jedenfalls war Annette Dasch, die mit ihrem Amida-Album 2007 großen Erfolg hatte. Und auch das ist ein interessantes Charakteristikum der heidnischen Amida, um die es jetzt geht in dieser Stunde, dass Koloraturen ganz entgegen der Konvention eigentlich gar keine so große Rolle mehr spielen. Haydn folgt hier, wie gesagt, durchaus auch nur so ein bisschen Gluckschen Modellen, setzt eher auf melodische Zauberkraft, um im Bild dieser magischen Oper zu bleiben. Und auch Mozart schien diese edle, melodische Frische des Werks zu faszinieren. Allerdings ging die ihm wohl nicht weit genug. In Mozarts Nachlass fand sich eine Bearbeitung des großen Liebesduetts von Amida und Rinaldo, und Mozart hat in seiner Version die Verzierung von Haydn reduziert. Das ist, als wollte er seinem großen, bewunderten Kollegen sagen, das wäre ein perfektes Liebesduett, wenn du es ein bisschen weniger artistisch ausgeführt hättest. Wir hören aber natürlich die Originalversion, damit Sie sich ein Bild machen können. Die nächsten 10 Minuten gehören Jesse Norman und Klaas Antsjö.

Das Liebesduett Armida Rinaldo aus Haydns Armida. Diese Oper steht heute im Mittelpunkt der ersten Stunde dieser Sendung, Meine Musik. Es sang Klaas Antsche und Jesse Norman und Ontal Dorati leitete das Kammerorchester Lausanne. Viele Floskeln, ich habe es schon erwähnt, erinnern tatsächlich an Mozart und es wundert niemanden, dass der große Kollege diese Musik ansprechend fand. Hier sei eine Fußnote gestattet zum Verhältnis Mozart-Haydn, was die Oper angeht. Armida ist die letzte Oper für Esterhazy. Nach 1784 hat Haydn erstmal keine Opern mehr geschrieben und erst nach dem Tod Mozart nahm er wieder einen Opernauftrag an für London, der aber nie zu Ende gekommen ist. Also ist Fragment geblieben, dieses Orfeo-Projekt. Und bezeichnenderweise ließ Haydn nie eine Mozart-Oper in Esterhazy aufführen, als er das Chef war. Ihm war da wohl die Konkurrenz zu groß. Haydn war einer der wenigen, der nach Figaros Hochzeit von 1786, also zwei Jahre nach Armida, Mozarts Genie in vollem Umfang erkannte und er dürfte deswegen von der Gattung Oper die Finger gelassen haben. Er hat sich gedacht, wahrscheinlich hat eh keinen Zweck. Übrigens auch vom Klavierkonzert. Es kam eben auch nach den großen Mozartschen keine mehr von Haydn. Trotzdem oder gerade deshalb griff er die Neuerungen in Armida nach Mozarts Tod wieder auf, um seinen Vokalstil da weiterzuentwickeln, wo er durch Mozarts Erfolg unterbrochen wurde. Und die Beschreibung des Zauberwaldes im dritten Akt von Armida, also den Rinaldo dann bewundernd durchstreift, das ist ein direkter Vorläufer des Stils, den Haydn dann in seinen späten Oratorien die Schöpfung und Jahreszeiten entwickeln wird. Ein kommentierendes, die Natur beschreibendes Orchester ist hier schon vorhanden. Noch einmal Klaas Antsche und am Pult Ontal Dorati.

Das geht noch eine ganze Weile so weiter. Das ist der ebenso magische wie innovative Anfang des dritten Aktes aus Haydns Armida. Ein bisschen denkt man da vielleicht auch wieder an Gluck und an Orpheus' elysische Verzückung. Aber der Ton und der Gestus der Musik ist doch überraschend neu für die Zeit. Auch für einen Opernkomponisten der zweiten Reihe, für Haydn sehr, sehr beeindruckend. Apropos, Jubel in Esterhazy, Bewunderung von Mozart und Sarti, blendende Kostüme, originelle Musik. Sie werden sich vielleicht schon gefragt haben, wenn das so eine großartige Oper ist, wie ich hier verkünde, ich bin ja auch ein bisschen ins Schwärmen geraten, warum ist das Werk dann nicht an unseren Bühnen zu Hause, wie zum Beispiel die großen Mozart-Opern? Zunächst nimmt Armida die Stellung bei Haydn ein, wie Parsival bei Wagner. Eine Aufführung seiner letzten Oper außerhalb von Esterhazy kam nicht in Frage. Nicht nur der Graf behielt sich für dies außergewöhnliche Spektakel die Exklusivrechte vor, auch Haydn selbst untersagte die Verbreitung. Also außerhalb von Esterhazy durfte das Werk nicht gespielt werden. Und ihm ging es, um ein Wagner-Wort zu gebrauchen, um das Gesamtkunstwerk, was er nur da sozusagen verwirklicht sah. Eine Verbreitung des Werks war also schwierig. Und hinzu kommt, dass die Armida Haydns eben vor allem dieses Konfliktpaar Armida Rinaldo auf höchstem Niveau beleuchtet, man aber doch spürt, dass Haydn in der Behandlung der Nebenfiguren ziemlich formelhaft geblieben ist. Also verstehen Sie mich nicht falsch, die Nummern sind zum Teil von großer musikalischer Schönheit, aber es fehlt ihnen so ein bisschen das Charakteristische, das Unverwechselbare. Drastisches Beispiel, der dunkle Drahtzieher vieler böser Intrigen im Armida-Stoff, der Zauber Idreno. Diese Bassrolle hat musikalisch keinerlei bösartige, geschweige denn dämonische Züge. Haydns Idreno ist ein eher abgeklärter heidnischer Philosoph, der niemanden wirklich erschreckt. Im Vergleich zu anderen Armida-Schurken, zum Beispiel bei Rossini, wirkt der jedoch recht liebenswürdig. Es singt Thomas Quasthoff.

Thomas Krastorf mit der Arie des Idreno aus Haydns Opera Seria Armida. Noch ein anderer Aspekt hat dazu geführt, dass Haydns Armida neben bekannteren Versionen von Händel oder Rossini zum Beispiel verblasste. Deutsche Kritiker wie Wilhelm Heinse rümpften die Nase über die allzu italienische Machart des Werks und die Italiener wiederum empfanden die Oper dann als zu gelehrt und hielten sich weiterhin an Jomellis Meisterwerk Armida Abbandonata. Erst seit der Wiederveröffentlichung der Partitur im Rahmen der Haydn-Gesamtausgabe 1968 erfährt die Oper eine erstaunliche Renaissance. In der Titelpartie waren immerhin solche Stars zu hören wie Jesse Norman, Gundula Janowitz, Jano Tamar, Annette Dasch und Cecilia Bartoli. Auch Nikolaus Hahn und Kur hat wesentlich dazu beigetragen, den Ruf dieser interessanten Haydn-Oper zu erneuern, deren leidenschaftlicher Tonfall und die Sorgfalt der Partitur eben etwas sehr Kostbares ist. Zum Schluss noch das viel bewunderte Terzett des zweiten Aktes unter der Leitung von Nikolaus Hahn und Kur. Es singen Cecilia Bartoli, Christoph Prigardian und Scott Weir. Und dann folgen die Nachrichten und dann geht's hier weiter mit Klassik-Neuheiten vom Markt. Unter anderem heute von Johann Strauss und John Field. Bis gleich.

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2: Die Bundesregierung treibt ihre Pläne voran, Steuerhinterziehung im Handel einzudämmen. Das Kabinett hat dazu am Vormittag einen Gesetzentwurf von Finanzminister Klingbeil gebilligt. Demnach sollen ab dem Jahr 2028 Papierbelege durch digitale Alternativen ersetzt werden. Klingbeil sagte, durch digitale Kassen würden künftig automatisch alle Umsätze erfasst. Damit verhindere man Steuerhinterziehung und baue Bürokratie ab, so der SPD-Vorsitzende. Moderne Kassensysteme sind im Handel schon jetzt weit verbreitet. Daneben gibt es aber noch schätzungsweise 115.000 sogenannte offene Ladenkassen, die als missbrauchsanfällig gelten. Gegen die Berliner Linken-Politikerin Bruns liegt ein Parteiausschlussantrag vor. Die Landesschiedskommission der Linken hat auf Nachfrage des RBB einen entsprechenden Bericht des Tagesspiegel bestätigt. Sebastian Schöbel, RBB 24 Landespolitik.
3: Bruns hatte sich in der Vergangenheit immer wieder sehr israelkritisch geäußert. Kritiker werfen ihr vor, dabei antisemitisch argumentiert zu haben. Bruns wies den Antisemitismusvorwurf in einem Statement auf ihrem Instagram-Kanal zurück. Sie setze sich für eine, Zitat, sozialistische Ein-Staaten-Lösung in Israel ein, bei der Palästinenser und Israelis friedlich zusammenleben können. Bis zu einer Entscheidung über den Ausschluss dürften noch Wochen vergehen. Der Schritt könnte beim Parteitag der Berliner Linken am Freitag für Unruhe sorgen. Dort soll eigentlich über Sondierungsgespräche mit Grünen und SPD abgestimmt werden. Die beiden Parteien hatten zuletzt gefordert, dass die Parteiführung der Linken wegen der Antisemitismusvorwürfe für Klarheit in den eigenen Reihen sorgen müsse.
2: Der Brandenburger Verkehrsminister Krumbach hat eine neue Struktur für die Tarife im öffentlichen Nahverkehr des Landes vorgeschlagen. Statt Tickets für bestimmte Zonen sollten besser Zeitkarten eingeführt werden, sagte der SPD-Politiker. Diese könnten das System deutlich vereinfachen. Bisher gibt es Einzelfahrausweise für bestimmte Zonen, 4 Fahrtenkarten, Tagestickets, Monatskarten und spezielle Angebote für Schüler und Auszubildende. Der Minister sagte weiter, durch eine Reform könnten einzelne Tickets mehr oder weniger kosten, unterm Strich soll es aber nicht teurer werden. Der Aufsichtsrat des VBB berät morgen über die künftigen Tarifpreise. Nach einer Serie von Viehdiebstählen im Land Brandenburg sitzen jetzt 2 Tatverdächtige in Untersuchungshaft. Das hat die Polizei in Potsdam mitgeteilt. Holger Kessler, RBB 24.
4: Demnach handelt es sich bei den Festgenommenen um 2 Männer aus Polen. Bei Durchsuchungen in der Wojewodschaft Lebus wurden mutmaßlich gestohlene Rinder und andere Beweise sichergestellt. Gegen die beiden Beschuldigten wurden Haftbefehle erlassen. Sie stehen im Verdacht, im Frühjahr dieses Jahres in mehreren Fällen Rinder gestohlen und mit Viehtransportern nach Polen gebracht zu haben.
2: Vor dem Landgericht Karlsruhe geht es seit heute um die Frage, ob die Drogeriemarktkette DM eine Online-Apotheke betreiben darf. Das Unternehmen verkauft seit Ende vergangenen Jahres rezeptfreie, aber apothekenpflichtige Medikamente online über eine Tochtergesellschaft. Geklagt hat die Wettbewerbszentrale. Sie bemängelt, dass beide Geschäfte, also der Drogeriemarkt und die Online-Apotheke, zu eng miteinander verbunden sind. DM weist die Vorwürfe zurück und sieht beide Bereiche ausreichend voneinander getrennt. Unklar ist, ob heute noch ein Urteil fällt. Der Deutsche Wetterdienst hat in diesem Sommer an fast all seinen Messstationen neue Höchsttemperaturen verzeichnet. Das hat ein Vertreter des DWD beim sogenannten Extremwetterkongress in Hamburg gesagt. Dort beraten gerade Experten darüber, wie sich zum Beispiel Städtebau und Landwirtschaft an die Erderwärmung anpassen können. Aus Hamburg Jenny Witt.
5: Bis nächstes Jahr will die Bundesregierung einen nationalen Hitzeaktionsplan fertigstellen. Das bestätigte Umweltminister Carsten Schneider heute Vormittag per Videobotschaft an den Kongress. Und er wolle sich dafür einsetzen, dass die Klimaanpassung im Grundgesetz verankert wird. An heißen Tagen sinke auch die deutsche Wirtschaftsleistung, sagte er, um rund 400 Millionen Euro täglich. Für die rund 1000 Kongressteilnehmer stehen lokale Klimaanpassungsmaßnahmen und konkrete Lösungen im Vordergrund. Darunter sind Städteplaner, Küstenschützer, die Wasserwirtschaft und Vertreter der Immobilienbranche. Ihnen will der DWD heute Nachmittag schildern, wie sich der Klimawandel in verschiedenen Regionen Deutschlands auswirkt.
2: Soweit die Nachrichten. Weitere Meldungen aus Berlin und Brandenburg auf rbb24.de. Das Wetter. Nachmittags neben Sonne ein paar lockere Wolken und trocken. Zurzeit in Berlin-Wannsee 18 und in Köpenick 20 Grad, in Potsdam 19 und in Nauen 20 Grad. Morgen am Donnerstag mehr Wolken als Sonne, örtlich Regen bei nur noch 13 bis 16 Grad. Die Zeit, es ist 15.05 Uhr.
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6: Willkommen zurück.

Das war wirklich und wahrhaftig ein Revolutionsmarsch von Johann Strauss Sohn. Ja, genau, das ist der mit dem Kaiserwalzer und den innigen Beziehungen zu diversen Königshäusern. Aber im Frühsommer 1848 war Strauss noch völlig solidarisch mit den Aufständischen in Wien. Es entbehrt nicht einer gewissen Ironie, dass Strauss Vater dann mit seiner Antwort, dem Radetzky-Marsch, wenige Wochen später die Unterdrücker der Revolution feierte. Und dass es dann auch letzterer Marsch war, der überlebt hat. Daran erinnert ein neues Strauss-Album des Münchner Rundfunkorchesters, das unter der Leitung von Patrick Hahn eher untypische Werke von Strauss ausgesucht hat. Da stehen dann Sachen auf dem Programm, die nicht so ganz ins Strauss-Klischeebild passen. Und das macht das Album sehr sympathisch. Vom Revolutionsmarsch über die Ouvertüre zum umstrittenen Zigeunerbaron. Es gibt Opernmusik bis hin zur Hommage an die Nordsee. All das findet sich hier. Also das sind so Stücke, die wir vielleicht nicht sofort mit Johann Strauss assoziieren. Von Raritäten zu sprechen wäre allerdings ein bisschen übertrieben, denn wie bei den meisten ganz großen Kultkomponisten des 19. Jahrhunderts gibt es hier eigentlich keine echten Überraschungen mehr. Weder die Nordseebilder noch seine letzte offizielle Orchesterkomposition Klänge aus der Raimundzeit sind rar im Sinne von schwer erreichbar oder gar Ersteinspielungen. Dafür ist das Feld hier einfach zu sehr abgegrast. Trotzdem ist es schön, ein Album jenseits der Wiener Philharmoniker serviert zu bekommen, das uns einen widersprüchlichen, originellen und eben auch klischeelosen Strauss präsentiert. Mit dabei auch einer der vielen tollen Walzer, die eigentlich in die Straußsche Hall of Fame kommen sollten, die aber leider wegen Überfüllung geschlossen ist. Es gibt einfach viel zu viele gute Walzer. Karnevalsbilder heißt dieser hier nach Motiven der Operette Karneval in Rom.

Karneval in Rom, wieder mal eine Strauss-Operette, wo der Meister ein eher fades, wenig fesselndes Libretto mit opulenter Musik ausgestattet hat. Am gelungensten ist da vielleicht noch die legendäre Funkbearbeitung von Franz Marschalek mit Peter Anders aus den 50ern oder eben der gehörte Walzer von Strauss selbst, zusammengestellt nach Motiven dieser Operette. Karnevalsbilder heißt er. Zu finden ist das Stück auf neuem Strauss-Album, erschienen beim Label von BR Classic. Patrick Hahn leitete das Münchner Rundfunkorchester. Toll, dass hier nach den vielen gesetzten Herren in Wien endlich mal ein ganz junger Musiker am Pult steht und Strauss dirigiert. 31 Jahre jung ist er und nicht nur ein Klassikspezialist, sondern auch eine Jazz-Koryphäe. Das ist eine Frischbluttransfusion für Strauss. Man merkt es auch an den Tempi. Und ich finde es auch in Ordnung, dass er einige Erwartungen hier bewusst unterläuft. Fast alle fügen zum Beispiel an den musikalischen Scherz Perpetuum mobile, der dann eben einfach abreißt in der Wiederholung, noch einen Satz an als Dirigent wie und so weiter oder etc. Und Hahn lässt das Stück einfach kommentarlos ins Leere laufen. Das hat auch was, auch wenn man sich erstmal dran gewöhnen muss. Problematischer wird's für mich, wo man dann doch ein bisschen mehr Saft erwartet. Die Grandezza, die fehlt mir manchmal, die dicke Schlagsahne. Und besonders schmerzlich finde ich das beim Intermezzo aus 1001 Nacht. Das ist kein echter Strauss, muss man dazu sagen. Das Stück stammt aus dem Jahr 1906 und eigentlich ist es von Ernst Reiterer. Das wurde eingefügt in eine Operette, die eben frei nach Straußens Erstling Indigo entstand. Und das sollte dann schon klingen wie Mascagni auf LSD oder eben auf Speed. Und das ist mir doch zu kontrolliert, zu straff an der Leine gehalten. Immerhin, Patrick Hahn scheint einer der wenigen zu sein, die das schräge Stück in kompletter, ungekürzter Länge eingespielt haben. 7,5 Minuten. Deswegen sende ich es natürlich trotzdem gern.

Das sind der Mezzo aus Tausend und einer Nacht. Wie gesagt, keine echte Johann Strauss Operette, sondern eine von 1906, die frei nach Motiven von Straussens erste Operette Indigo entstanden ist. Überlebt hat nur das opulente Intermezzo nach Indigo-Motiven. Neu eingespielt wurde es gerade vom Münchner Rundfunkorchester unter Patrick Hahn. Sie hören die Sendung Meine Musik und wer die kennt, weiß, ich habe eine besondere Schwäche für Übergangskomponisten. Getreu der schönen Maxime von Egon Friedell, dass nur das Nicht-Vollendete wahrhaft kreativ sei, weil aller Perfektion etwas Fertiges und damit auch etwas Langweiliges anhaftet. Ich würde mich jetzt wegen dieser Theorie nicht gerade auf Pistolen fordern lassen. Ich lasse das mal so stehen, als leicht provokant. Fest steht, auch John Field gehört mein Herz, ein Ire aus dem 19. Jahrhundert. Ich habe ihn hier auch schon gespielt in der Sendung. Der hat einen kühnen Bogen geschlagen von der Klassik zur Romantik. Leider nicht ohne Zuhilfenahme von vielen alkoholischen Getränken. Aber wie heißt es immer so schön, das Ergebnis zählt. Naja, berühmt sind auf jeden Fall seine 18 Nocturnes. Das ist sozusagen der Startschuss des Genres und das hat Chopin ebenso beeinflusst wie Schumann. Und die sind natürlich auch erhalten in der neuen Field-Edition von Brilliant Classics, die gerade erschienen ist. Und wir hören jetzt Tyler Hay mit dem 6. Nocturne in F-Dur.

Das sechste Nocturne von John Field, ein irischer Komponist des frühen 19. Jahrhunderts. Der Pianist war Tyler Hay. Die neue Field-Edition bei Brilliant Classics umfasst neben den Nocturnes und einigen kleineren Nebenwerken für Klavier auch alle 7 großen Klavierkonzerte. Das ist nicht die erste Edition, die sowas gemacht hat. Es gab auch schon eine bei Naxos zum Beispiel in den 2010er Jahren. Auch andere hochambitionierte Einzelaufnahmen existieren, zum Beispiel mit Andreas Steyer und dem Concerto Köln. Trotzdem muss die neue Edition den Vergleich mit der alten bei Naxos nicht scheuen. Während Tyler Hay für die Solomusik hier verantwortlich zeichnet, ist Paolo Restani bei den Konzerten der Pianist, begleitet vom eleganten Philharmonischen Orchester Nizza unter Marco Guidarini. Und wer modernen Steinway-Klang, Instrumenten, die historisch sind, vorzieht, wird hier fündig. Ja, was macht die Klavierkonzerte von Field so besonders? Die waren nicht nur unmittelbare Vorbilder für Chopins und zum Teil auch für Tschaikowskis Konzerte. Sie bestechen alle 7 durch Originalität, Brillanz und lyrisch-melodischen Einfallsreichtum. So ist der Kopfsatz der 5. eine gigantische Gewittermusik, wohl eine einmalige Kuriosität im Klavier- und Konzertrepertoire. Und Nocturnes figurieren als Mittelsätze und internationale Tänze wie Polacca, Sizilianer oder Air werden geschickt eingeflochten. Diese epochalen 7 Konzerte wieder mal in einer handlichen Edition mit einem Griff gut gespielt zur Hand zu haben, das stimmt mich durchaus glücklich.

Das Finale des 6. Klavierkonzerts von John Field war das mit Paolo Restani und der Philharmonie Nizza. Marco Guidarini war der Dirigent. Das Ganze, wie gesagt, ein Ausschnitt aus einer neuen John Field-Edition mit 7 CDs vom Label Brilliant Classics. An Neuheiten herrscht kein Mangel und ich muss das jetzt mal ausdrücklich sagen, diesen Herbst ist es geradezu überwältigend, was da alles rauskommt. Auch Kollegen bestätigen das in meinem speziellen Feld. Also Oper, Vokal und Orchestermusik ist es echt schwer, den Überblick zu behalten, geschweige denn alles zu hören. Aus Prag kommt eine neue Libuscha von Smetana, aus England Kurt Weils Oper Street Scene, aus Italien eine neue Olympiade von Pergolesi, aus Frankreich eine unbekannte Oper von Leo Delib und aus Deutschland ein Album mit Weber-Raritäten. Und gar nicht namentlich erwähnt habe ich die neuen Opern von Galuppi, Roll, Janacek, Händel und Carafa, die erscheinen. Ich versuche hinterherzukommen und für uns hier das Spannendste auszuwählen. Auf dem Pergolesi freue ich mich besonders. Ich werde ihn hier auch zeitnah vorstellen, denn Olympiade ist eine seiner besten Opern mit durchgehend hinreißender Musik. Hier schon mal eine Arie, um die Wartezeit zu überbrücken. Sie stammt vom Albumklassiker Lava mit Simone Kermes.

Simone Kermes mit der Arie Mentre Dormi aus der Oper Olympiade von Giovanni Battista Pergolesi. Bevor ich in der Flut der Herbstneuheiten vollständig und glückselig versaufe, noch ein schöner Fund vom Sommer. Da habe ich ja, also bin ich wieder dazu gekommen, mal den Stapel antiquarischer CDs abzuarbeiten, der da schon ewig rumliegt. Und darunter war auch eine spannende Aufnahme unter der Leitung von Michael Jurowski aus dem Jahr 1999. Eine Walküre, aber nicht von Wagner, sondern von Johann Peter Hartmann. Das war ein dänischer Komponist des 19. Jahrhunderts, dessen Ballett die Walküre 1861 in Kopenhagen Premiere hatte. Also fast 10 Jahre vor Wagners Werk. Auch Hartmann hatte mit Problemen zu kämpfen. Die raue Handlung inspirierte ihn zu einem Ballett, das elegant die Waage hielt zwischen Tanzmusik und sinfonischer Dichtung. Und die Direktion befürchtete, die vielen Leichen auf der Bühne könnten das Publikum abschrecken. Aber man war begeistert. Mal was anderes und sehr erfrischend, diese Klänge angesiedelt irgendwo zwischen Adam, Liszt und Kuhlau. Und eine schöne Erinnerung auch an den großen Dirigenten, dessen 5. Todestag sich 2026 jährt.

Das zweite Finale des Balletts Die Walküre von Johann Peter Hartmann. Michael Jurowski leitete das RSO Frankfurt. Das war's für heute. Nächsten Mittwoch gibt's natürlich wieder eine Ausgabe. Ich verabschiede mich heute mit Musik des Romantikers Heinrich Marschner. Dann folgt die Sendung Radio 3 am Nachmittag mit meiner Kollegin Ulrike Jährling. Diese Sendung hier kommt wie immer nachher noch ins Netz zum Nachhören. Ihnen noch eine schöne Woche. Am Mikrofon verabschiedet sich Matthias Keter.

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2: Das Land Berlin will nach RBB-Informationen seine Olympia-Bewerbung zurückziehen. Offiziell soll die Entscheidung morgen bekannt gegeben werden. Zuerst hatte der Tagesspiegel berichtet. Eine Expertenkommission des Deutschen Olympischen Sportbundes, DOSB, sah Berlin zuletzt mit seiner Bewerbung hinter den Angeboten aus München und der Region Köln-Rhein-Ruhr. Die Siegerin der Berliner Abgeordnetenhauswahl, die Linke, lehnt zudem Olympische Spiele ab. Das Abgeordnetenhaus hatte einer Bewerbung zugestimmt. Berlin wollte gemeinsam mit Brandenburg, Sachsen und Mecklenburg-Vorpommern die Olympischen Spiele 2036, 40 oder 44 ausrichten. Der DOSB will am Samstag in Baden-Baden über den nationalen Bewerber entscheiden. Die Bundesregierung treibt ihre Pläne voran, Steuerhinterziehung im Handel einzudämmen. Das Kabinett hat dazu am Vormittag einen Gesetzentwurf von Finanzminister Klingbeil gebilligt. Demnach sollen ab dem Jahr 2028 Papierbelege durch digitale Alternativen ersetzt werden. Klingbeil sagte, durch digitale Kassen würden künftig automatisch alle Umsätze erfasst. Damit verhindere man Steuerhinterziehung und baue Bürokratie ab, so der SPD-Vorsitzende. Moderne Kassensysteme sind im Handel schon jetzt weit verbreitet. Daneben gibt es aber noch schätzungsweise 115.000 sogenannte offene Ladenkassen, die als missbrauchsanfällig gelten. In der Berliner SPD formiert sich immer mehr Widerstand gegen eine mögliche Koalition mit der Linken. Hintergrund sind die andauernden Antisemitismusvorwürfe gegen linken Mitglieder. In einer Resolution warnen jetzt unter anderem die früheren regierenden Bürgermeister Momper und Müller vor Koalitionsgesprächen. Dafür sehe man zurzeit keine Basis. Jan Menzel, RBB 24 Landespolitik.
3: Es gehöre zu den roten Linien sozialdemokratischer Werte, nicht mit Antisemiten und Terroristen gemeinsame Sache zu machen, schreiben die 44 Unterzeichner. Unter ihnen auch die früheren Senatoren Strieder, Zöllner, Nagel, von der Aue, Schwarz und Böger. Mit Entsetzen habe man verfolgt, dass auf einer Wahlparty der Linken mit einem Unterstützer der Hamas sowie dem Mitglied eines kriminellen Clans gefeiert worden sei. Die Linke, so der Vorwurf der Unterzeichner, distanziere sich nur pro forma von denen, die das Existenzrecht Israels bestreiten. Wesentliche Teile der Linkspartei würden dazu beitragen, dass jüdisches Leben in Berlin bedroht werde.
2: Inzwischen ist bekannt geworden, dass gegen die Berliner linken Politikerin Bruns ein Parteiausschlussantrag vorliegt. Die Landesschiedskommission der Linken hat auf Nachfrage des RBB einen Bericht des Tagesspiegel bestätigt. Eine Begründung für den Ausschlussantrag nannte die Kommission nicht. Man werde den Antrag jetzt prüfen, hieß es. Bruns ist Mitglied der parteiinternen Arbeitsgruppe Palästinenser-Solidarität. Sie hat immer wieder harte Kritik am Vorgehen der israelischen Regierung im Gazastreifen oder im Westjordanland geäußert. Kritiker werfen ihr vor, das Existenzrecht Israels zu verneinen. Bruns kündigte an, sich gegen ihren Parteiausschluss zu wehren. In Berlin ist die Polizei mit einer groß angelegten Razzia gegen den illegalen Handel mit Schusswaffen vorgegangen. Die Durchsuchungen liefen in Spandau, Wedding und Lichtenberg. Beteiligt waren auch Polizeikräfte aus anderen Bundesländern. Timo Maschewski, RBB 24.
4: Insgesamt waren nach Angaben eines Sprechers rund 300 Kräfte im Einsatz. Mehrere Menschen wurden festgenommen und mindestens 2 scharfe Schusswaffen und Munition sichergestellt. Die Razzien standen im Zusammenhang mit Ermittlungen der Einheit Ferrum der Polizei und der Einheit Telum bei der Staatsanwaltschaft. Sie sind ins Leben gerufen worden, um die zunehmende Schusswaffenkriminalität in Berlin zu bekämpfen.
2: Der Brandenburger Verkehrsminister Krumbach hat eine neue Struktur für die Tarife im öffentlichen Nahverkehr des Landes vorgeschlagen. Statt Tickets für bestimmte Zonen sollten besser Zeitkarten eingeführt werden, sagte der SPD-Politiker. Diese könnten das System deutlich vereinfachen. Bisher gibt es Einzelfahrausweise für bestimmte Zonen, 4 Fahrtenkarten, Tagestickets, Monatskarten und spezielle Angebote für Schüler und Auszubildende. Der Minister sagte weiter, durch eine Reform könnten einzelne Tickets mehr oder weniger kosten, unterm Strich soll es aber nicht teurer werden. Der Aufsichtsrat des VBB berät morgen über die künftigen Tarifpreise. Soweit die Nachrichten, weitere Meldungen aus Berlin und Brandenburg auf rbb24.de. Das Wetter. Abends nur ein paar lockere Wolken und trocken. Zurzeit in Berlin-Kladow 19 und in Steglitz 20 Grad, in Ruhland 18 und in Fürstenberg 20 Grad. Nachts wechselnd bewölkt und von Westen einzelne Schauer 12 bis 9 Grad. Morgen mehr Wolken als Sonne, örtlich Regen bei maximal 13 bis 16 Grad. Die Zeit 16.05 Uhr.
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5: Und ich freue mich, hier zu sein. Für Sie an diesem Mittwoch.

und dann noch ein bisschen schöne Jam-Session hier mit wunderbarer Percussion. Nathalie Greffel ist das hier auf Radio 3. Dass die Schere zwischen oben und unten, zwischen arm und reich immer weiter aufgeht, das klingt wie so ein alter Hut bei aller Dramatik. Aber wir schauen gleich mit der Soziologin Jutta Almendinger darauf, welches wirtschaftliche Risiko unter anderem darin liegt, wenn die Ungleichheit auf der Welt immer größer wird. Vorher stellt hier der isländische Singer-Songwriter Ásgeir ein bisschen die Gretchenfrage des Reisens. Er erzählt von den einen, immer umtriebig, immer unterwegs, und von den anderen, die eher zufrieden sind, zu Hause. Kann ja jeder mal selbst abgleichen jetzt. Oder das Fernweh pflegen. Ásgeir mit Quiet Life und Reisen, auch eine Frage des Geldes.

Er war Chefökonom der Weltbank und Wirtschaftsberater von Bill Clinton, der Nobelpreisträger Joseph Stiglitz. Und schon seit rund einem Jahr fordert er die Einrichtung eines Weltungleichheitsrates bei den Vereinten Nationen. Vorbild dafür der Weltklimarat.

0: Gerade findet ja in New York die Generaldebatte der UN statt. Das von Stiglitz gesetzte Thema bekommt Präsenz. Und in Deutschland haben jetzt 227 Professorinnen und Professoren einen Brief geschrieben an Bundeskanzler Friedrich Merz. Auch sie fordern, dass sich Deutschland für so einen Weltungleichheitsrat einsetzt. Ist das nun so ein moralischer Zwischenruf oder gibt es vielleicht sogar wirtschaftliche Argumente für einen solchen Rat? Darüber kann ich jetzt hier auf Radio 3 sprechen mit der Bildungssoziologin Jutta Almdinger, auch Unterzeichnerin dieses Briefes. Guten Tag auf Radio 3.
1: Einen schönen guten Tag, Frau Jährling.
0: Viele haben jetzt wirklich sofort Fragezeichen im Kopf. Was soll so ein Weltungleichheitsrat eigentlich machen?
1: Ja, also das ist kein moralischer Zwischenruf, den wir hier vorhaben. Es soll tatsächlich die Forschung über Einkommens- und Vermögensungleichheit weltweit bündeln. Wer ist überhaupt betroffen? Wodurch stehen Unterschiede? Welche Folgen hat das? Und welche politischen Maßnahmen wirken so richtig? Und was wir vorhaben, ist, dass wir so 40 Fachleute damit beauftragen, einen größeren Bericht alle 3 Jahre vorzulegen. Sie hatten ja schon auf das Vorbild des Weltklimarats hingewiesen.
0: Also Forschung bringt das Thema nach vorne. Das ist ein Punkt, dass Ungleichheit auch so demokratiegefährdend ist. Das erleben wir ja auch immer wieder. Aber ich habe in der Anmoderation schon den Punkt Wirtschaft gebracht. In der Süddeutschen ist nämlich heute ein Artikel mit Joseph Stiglitz nachzulesen, wo er ausführt, dass die wirtschaftliche Leistung eines Landes sinkt, wenn die Ungleichheit zu groß ist. Können Sie uns das ein bisschen aufdröseln?
1: Ja, das wissen wir, weil die Motivation von Personen, die mit niedriger Bildung zu verharren haben, und wir wissen das gerade in Deutschland, die Kinder von Eltern, die eine niedrige Bildung haben, mit sehr hoher Wahrscheinlichkeit auch eine niedrige Bildung haben werden. Die haben ja gar keine Motivation, weil sie gar nicht mehr das Vertrauen haben, aus diesen niedrig gebildeten Schichten aufzusteigen. Und wenn wir eine immer größere Vermögenskonzentration haben, dann wissen wir aus Studien auch, dass die Motivation sinkt, richtig innovativ zu sein, richtig anzupacken, weil eigentlich hat man es ja gar nicht nötig. Insofern ist dieser Befund von Stiglitz ein harter Befund und deshalb müssen wir auch so viel lernen von anderen Ländern, wie man eine ordentliche Bildung hinbekommt, die unabhängiger ist von dem Elternhaus, wie man Steuersysteme so schafft, dass sie gerade ärmeren Familien helfen, Anreize schaffen. Und entsprechend könnte man das auch für die Arbeitsbedingungen ausführen und für die Gesundheit natürlich.
0: In einer Studie gab es tatsächlich einmal das Ergebnis, dass die Lebenserwartung von allen, also auch der Reichen, sinkt, weil das Risiko, einem Gewaltverbrechen zum Opfer zu fallen, in sehr ungleichen Gesellschaften höher ist. Da sind wir dann aber doch sehr weit entfernt noch von der deutschen Realität, oder?
1: Nein, das sind wir nicht. Bei uns stagniert tatsächlich die Lebenserwartung auf einem relativ hohen Niveau. Das heißt aber nicht, dass die Abstände zwischen höher gebildeten und besser finanzierten Personen und schlechter gebildeten, schlechter finanzierten Personen unglaublich hoch sind. Also das geht ja bis zu 10 Lebensjahren. Und wenn wir nicht die Jahre nur anschauen, sondern die Jahre, die wir in guter Gesundheit leben, dann sehen wir, dass diese Schere immer größer wird. Und das ist ja jetzt mehr als Geld und es ist mehr als Zeit. Das ist wirklich Leben.
0: Joseph Stiglitz hat ja als Vorbild eben für den Weltungleichheitsrat den Weltklimarat genannt. Und ich finde das fast ein bisschen schwierig, weil wir ja wissen, dass das Klimabewusstsein zwar steigt, aber die Emissionen, die steigen noch viel mehr. Ist der Weltklimarat nicht fast ein deprimierendes Negativbeispiel?
1: Naja, worauf er hinweisen möchte, ist, dass es uns immer hilft, zu sehen, wie andere Länder bestimmte Maßnahmen ergreifen und inwieweit die erfolgreich sind und inwieweit die eben nicht erfolgreich sind. Bei dem Weltklimarat, da stimme ich Ihnen zu, ist das eher ein negatives Beispiel, weil es wenige Länder gibt, die mit so richtig positivem Vorbild vorangehen. Ich könnte es aber auch mit internationalen PISA-Studien vergleichen, die sind nicht weltweit. Das fordern wir jetzt bei diesem Papier oder bei diesem Panel über Ungleichheit. Und da sehen wir schon, ja, dass das doch hilft zu sehen, Andere Länder haben nicht diese soziale Vererbung. Andere Länder haben nicht diese Vermögensungleichheit. Und ich glaube, in so eine positive Richtung möchten alle der jetzt über 200 Personen gehen, die entsprechende Lehrstühle in Deutschland haben und doch auffordern. Ich meine, dass Deutschland neben Brasilien, Norwegen, Südafrika und Spanien, die da mit gutem Vorbild vorangehen, doch auch da mitmacht.
0: Da haben Sie jetzt noch die Länder genannt, die ich hören wollte. Es gibt keine Alternative zu Optimismus. Gut, dass Sie das noch mit reingebracht haben. Es gibt hoffentlich bald Reaktionen auf den Brief. Professor Dr. Jutta Almdinger hat uns davon erzählt, Bildungssoziologin und Arbeitsmarktforscherin. Wir haben gesprochen über die aktuelle Forderung nach einem Weltungleichheitsrat. Parallel zur Generaldebatte der UN in New York ging ja hier in Deutschland eben der schlagkräftige Brief an die Bundesregierung raus. Frau Almdinger, haben Sie vielen Dank für das Gespräch und Ihr Tun und den Optimismus.
1: Und ich danke Ihnen für das Adjektiv schlagkräftig. Das wollen wir doch mal so hoffen.
0: Wir unterstreichen es. Dankeschön.
1: Danke, tschüss.

Oh ja, der Buena Vista Social Club mit der inoffiziellen Kuba-Hymne Can-Can Havana Feeling hier mit Radio 3. Ein Song, der irgendwie nochmal nach Sommer geschmeckt hat. Heute am Herbstanfang.

Epigramm ist ein kurzes, prägnantes und oft geistreich zugespitztes Gedicht mit einer überraschenden Wendung oder Pointe. So der Lexikon-Eintrag. Und wir haben gerade eins gehört. Ein Epigramm in Noten und Tönen. Marina Baranova hat es komponiert und saß auch am Klavier. Die Perkussion kam von Murat Joshkun. Wir haben 16:26 Uhr. 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
1: Denn immer um halb haben wir die Kulturmeldungen heute mit Thorsten Föste. Das Filmmuseum Potsdam, ja, da gibt's neues Archivmaterial.
2: Und zwar den Nachlass der 2020 verstorbenen Schauspielerin Renate Krössner.
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1: natürlich.
3: Blue.
1: Ja, geht ans Herz. Solo Sunny.
2: Und das ist ihre wahrscheinlich bekannteste Rolle, eben in dem Film von Konrad Wolf, Solo Sunny, die Haupt-Top-Figur. Bei der Berlinale im Jahr 1980 bekam sie dafür den Silbernen Bären. Auch das eine Seltenheit, ein silberner Bär für eine Ost-Berliner oder ostdeutsche Produktion. Sie hat in Ost-Berlin Schauspiel studiert, dann war Krössner zunächst am Theater zu sehen. Ihre erste Filmrolle bei der DEFA hatte sie dann 1965. Es gab Fernsehproduktionen. 1985 ist Renate Krössner in den Westen gegangen, in die Bundesrepublik, hat auch da weitergespielt. Und der Nachlass von die Nachlasssammlung von Renate Krössner, die soll am 14. Oktober in Anwesenheit ihres Ehemanns oder Witwers übergeben werden. Das hat das Filmmuseum Potsdam heute mitgeteilt.
1: Und nochmal Potsdam. Rund 300 Schülerinnen und Schüler wurden heute im dortigen Landtag empfangen.
2: Und zwar machen die alle mit bei dem Projekt Schule ohne Rassismus, Schule mit Courage. Sie haben sich dabei über Maßnahmen gegen Diskriminierung ausgetauscht und bei diesem Netzwerktreffen von Schule ohne Rassismus haben sie sich gemeinsam mit Lehrkräften in Workshops auch mit Themen wie Rassismus, Mobbing und Klassismus beschäftigt. Das hat der Landtag heute mitgeteilt. Die Landtagspräsidentin Ulrike Liedtke von der SPD erklärte anlässlich des Treffens, Courage könne nicht verordnet werden. Dafür müsse man sich selbst entscheiden. Demokratie brauche unterschiedliche Meinungen, Widerspruch und Streit sowie die Fähigkeit, einander zuzuhören, Argumente auszuhalten und letztlich gemeinsame Lösungen zu entwickeln. Im Land Brandenburg gehören insgesamt 123 Schulen zu diesem Netzwerk.
1: 123 Schulen, immerhin, hören wir gern. Du hast noch einen Operntipp für uns.
2: Und zwar für Verdi-Liebhaber oder alle, die es werden wollen. Heute Abend gibt es seine Oper Rigoletto, und zwar in der Staatsoper unter den Linden. Vor 175 Jahren im März, jetzt muss ich rechnen, das kann ich nicht so schnell.
1: Frag mich mal.
2: Wo feierte Giuseppe Verdis Rigoletto? Es war 1821.
1: Sehr gut.
2: Oder so.
1: Premiere.
2: In Venedig eine umjubelte Premiere und wurde anschließend zur italienischen Erfolgsoper schlechthin. Es geht da um Macht und Machtgier, um den Titelhelden, den Hofnarren Rigoletto und um dessen Tochter.

0: Ja, für Opernfans und alle, die es werden wollen. Man kennt diese Arie auch aus der Pizza-Werbung, aber sie ist doch einfach zu schön.
1: 1856, ich habe es gerade noch mal ausgerechnet, wurde sie sozusagen das erste Mal aufgeführt. Rigoletto in der Staatsoper Berlin heute Abend unter Linden, 19.30 Uhr geht's los. Karten gibt's noch von 12 bis stattliche 102 Euro. Und wer es heute so spontan nicht schafft, die Oper gibt's am Freitag auch nochmal, Rigoletto, aber dann erst wieder im nächsten April.
0: Und noch mehr Rigoletto gibt's ja dann bald bei uns im Kultursalon am 7. Oktober, falls Sie sich das vormerken wollen, in der Dachlounge hier des RBB. Dann ist nämlich Blindverkostung und ich wette, diese Arie, die wir gerade hatten, gibt's dann auch. Thorsten, in einer Stunde wieder, danke.
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0: Sorry heißt diese Band hier aus London und ihr Album finden die glänzend. Sie haben es 925 genannt, also 925 und zwar nach dem Silberstempel. Genau, dem 925er Silber, das eben zu 92,5% rein ist. Also nicht ganz perfekt. Und ganz perfekt steht Musik ja auch gar nicht gut. Right Round the Clock hieß der Titel eben von Sorry. So, und wir haben viel über die Wahl gesprochen, zuletzt in Berlin, und wollen uns jetzt dem unmittelbaren Demokratie-Nachwuchs widmen, mit den Kinder- und Jugendparlamenten nämlich, die wir haben in Deutschland. Und wir schauen hier ganz konkret in den Berliner Stadtbezirk Marzahn-Hellersdorf. Denn dort machen sich die jungen Abgeordneten nach der Wahl akut Sorgen um ihr Mitspracherecht. Denn das Parlament bedarf einer Stärkung, ja auch einer finanziellen. Und für eine entsprechende Vereinbarung waren auch schon mehrere Bezirksverordnete gewonnen worden von der CDU, der Linken, der SPD und von Bündnis 90 Die Grünen. Doch jetzt sehen die Mehrheitsverhältnisse im Bezirk so aus, als könnte die erhoffte Stärkung ausbleiben. Denn mit ihren vielen Sitzen hat die AfD eine Sperrminorität. Wenn sie nicht zustimmt, gehen Anträge nicht durch. Ich kann über die aktuelle Sorge jetzt sprechen mit Jonas Knorr. Er ist der Co-Vorsitzende des Kinder- und Jugendparlaments Marzahn-Hellersdorf. Guten Tag bei Radio 3.
1: Hallo, schön, dass ich hier sein kann.
0: Unbedingt. Und vielleicht nochmal für alle, was macht denn so ein Kinder- und Jugendparlament? Ich habe gesagt, Sie machen sich Sorge um Ihr Mitspracherecht. So groß ist es ja nicht. Oder wie groß ist es? Erklären Sie es allen.
1: Ja, also unsere Hauptaufgabe ist es natürlich, die Stimme der Kinder und Jugendlichen in die Kommunalpolitik vor allem zu tragen, also zum Bezirksamt und zur Bezirksverordnetenversammlung. Und das tun wir eben, indem wir im Bezirk unterwegs sind, mit anderen Kindern und Jugendlichen sprechen und natürlich auch unsere eigenen Wünsche und Ideen aufschreiben. Jetzt kürzlich zum Beispiel hatten wir einen ganz konkreten Antrag, da ging es um mehr Schatten durch Sonnensegel auf Spielplätzen, damit die auch im Sommer besser nutzbar werden. Und genau sowas bringen wir dann eben zu den Erwachsenen in die Kommunalpolitik ein, um das dann dort zu diskutieren und hoffentlich umzusetzen.
0: Jetzt habe ich davon gesprochen, dass Sie eine Stärkung brauchen. Wie würde die konkret aussehen?
1: Nee, aktuell, um mal die aktuelle Situation erstmal zu beleuchten, ist es so, dass wir in einem Ausschuss der Bezirksverordnetenversammlung, dem Jugendhilfeausschuss, ein Antragsrecht haben. Das heißt, dort können wir unsere Anträge einbringen und die können dann auch ins Bezirksparlament kommen. Das Problem dort ist, dass wir dort, um sozusagen auf diese große Bühne der Bezirksverordnetenversammlung zu kommen, erstmal von der Zustimmung von Erwachsenen abhängig sind. Dass also diese erwachsenen PolitikerInnen dort dem Antrag zustimmen und sagen, ja, das wollen wir gerne in die Bezirksverordnetenversammlung bringen. Wir möchten jetzt auch, wie es tatsächlich auch über 60% aller anderen Kinder- und Jugendparlamente in Deutschland haben, möchten wir auch ein Rede- und Antragsrecht direkt in der Bezirksverordnetenversammlung, um uns dort äußern zu können zu diesen Themen und dort auch direkt unsere Anliegen einbringen zu können.
0: Wieso glauben Sie denn jetzt, dass sich die AfD da nicht kooperativ zeigt? Sie kennen den Wahlkampf, aber es gibt ja auch die einzelnen Abgeordneten. Haben Sie schon konkrete Anzeichen, dass die die Sperrminorität ausnutzen werden?
1: Also wir hatten jetzt Anfang diesen Jahres im Nachbarbezirk in Treptow-Köpenick eine ähnliche Situation. Da sollte auch die Geschäftsordnung geändert werden. Und auch dort hat zum Beispiel die AfD sich dagegen ausgesprochen. Und auch schon als es um unsere Gründung ging, da kamen teilweise Stimmen nach dem Motto, würde uns das Kinder- und Jugendparlament nicht einfach dann Zeit rauben, wenn die auch zu viele Rechte kriegen würden. Und genau aufgrund von solchen Stimmen und auch, dass bislang aus der Richtung noch nichts in Richtung der Stärkung kam und Kinder- und Jugendbeteiligung und Arbeit auch in Jugendfreizeiteinrichtungen oft so als politische Indoktrination abgetan wird. Deswegen erwarten wir da jetzt nicht wirklich auch jetzt auch mit der neuen Fraktion Rückhalt.
0: Mich interessiert gerade aus jugendlichen Reihen hat die AfD ja so viele Zuläufer. Das heißt, eigentlich sind es eure Menschen, eure Generation, die da auf Augenhöhe miteinander sprechen könnte. Tut ihr das auch außerhalb des Parlaments?
1: Naja, also was jetzt einzelne Personen tun, kann ich jetzt natürlich nicht so genau beleuchten. Was ich aber beleuchten kann, weil da war ich auch dabei, sind zum Beispiel die U16-Wahlen, die es ja auch als Beteiligungsprojekt gibt in Berlin, wo ja alle unter 16-Jährigen dazu aufgerufen sind, symbolisch ihre Stimme abzugeben. Und da hat tatsächlich die AfD auch bei uns im Bezirk nur 14%, also auch nur weniger als die Hälfte dessen, was sie jetzt bei den richtigen Wahlen bekommen haben, eingefahren. Und dort hat, wie auch im Gesamtberliner Schnitt bei den U16-Wahlen, die Linke ganz klar das Ruder vorne gehabt. Also ich denke tatsächlich, dass das auch, ja, das war eine Tendenz und es ist wahrscheinlich auch eine Tendenz, die man ernst nehmen muss. In Mecklenburg-Vorpommern zum Beispiel sah das auch ganz anders aus bei den U18 oder U16-Wahlen. Aber bei uns im Bezirk tatsächlich war das jetzt gar nicht mal so groß, das Thema.
0: Jetzt haben wir ja auch von der Sorge gesprochen mit der Sperrminorität. Was ist denn Ihr Lösungsansatz? Weil die haben Sie ja zu befürchten, denn die Erwachsenen im Parlament sind nun mal mit vielen Sitzen versehen, blauen Sitzen.
1: Genau, also die Situation ist die, dass sich jede Bezirksverordnetenversammlung nach den Wahlen erstmal eine Geschäftsordnung gibt. Und diese Geschäftsordnung, also die Regeln, nach denen sie dann arbeiten wollen, geben sie sich mit einer einfachen Mehrheit. Das heißt, das ist auch ohne Zustimmung von der AfD zum Beispiel aktuell noch möglich, wenn alle anderen zusammenhalten und sich dort für die Stärkung des Mandats vom Kinder- und Jugendparlament einsetzen. Spätere Änderungen dann, die sind wie zum Beispiel auch bei Verfassungen, auf Berlin-Ebene oder auch beim Grundgesetz auf der Bundesebene, die sind dann an eine Zweidrittelmehrheit geknüpft. Mhm. Und genau die würde jetzt eben aktuell ohne die AfD nicht zu erreichen sein.
0: Also es ist noch durchaus Zuversicht da, dann wird diskutiert. Ich habe mit Jonas Knorr gesprochen, dem Co-Vorsitzenden des Kinder- und Jugendparlaments Marzahn-Hellersdorf. Wir haben über die aktuellen Sorgen gesprochen, denn die AfD hat in Marzahn-Hellersdorf eine Sperrminorität erreicht. Ja, und die benötigte Stärkung des Kinder- und Jugendparlaments ist möglicherweise in Gefahr. Man ist aber im Austausch mit allen und Demokratie ist sehr wandelbar. Jonas Knorr, wir drücken die Daumen. Vielen Dank für Ihre Zeit.
1: Vielen Dank, sehr gerne.

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Der Autor. Christoph Hein hat mit seinem Buch Das Narrenschiff äußerst umfangreich das Sein in der DDR beleuchtet, die späten 80er. Sein Sohn Jakob tut das auch in seinem letzten Roman, kurz und knackig allerdings und sehr, sehr lustig und mit einer irren Fiktion. Darüber sprechen wir gleich hier um 5:10, denn der Roman wird Theaterstück in den Kammerspielen am Deutschen Theater. Ich freue mich auf das Gespräch. Jakob Hein hier um 5:10.

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2: Das Land Berlin will nach RBB-Informationen seine Olympia-Bewerbung zurückziehen. Offiziell soll die Entscheidung morgen bekannt gegeben werden. Eine Expertenkommission des Deutschen Olympischen Sportbundes, DUSB, sah Berlin zuletzt mit seiner Bewerbung hinter den Angeboten aus München und der Region Köln-Rhein-Ruhr. Die Siegerin der Berliner Abgeordnetenhauswahl, Die Linke, lehnt zudem Olympische Spiele ab. Das Abgeordnetenhaus hatte einer Bewerbung zugestimmt. Berlin wollte gemeinsam mit Brandenburg, Sachsen und Mecklenburg-Vorpommern die Olympischen Spiele 2036, 40 oder 44 ausrichten. Der DUSB will am Samstag in Baden-Baden über den nationalen Bewerber entscheiden. Nach der Abgeordnetenhauswahl hat es in Berlin erste Vorgespräche zwischen Linken und Grünen gegeben. Das haben Linken-Parteichefin Wolter und der Co-Fraktionschef der Grünen Graf dem RBB bestätigt. Man wolle zunächst darüber beraten, wie jüdisches und queeres Leben in Berlin besser geschützt und Antisemitismus und Rassismus bekämpft werden sollen, hieß es. Erst wenn diese Bereiche geklärt seien, werde es reguläre Sondierungsgespräche geben. Mit der SPD gab es nach RBB-Recherchen bisher keine Gespräche. In der Berliner SPD formiert sich immer mehr Widerstand gegen eine mögliche Koalition mit der Linken. Hintergrund sind die andauernden Antisemitismusvorwürfe gegen linken Mitglieder. In einer Resolution warnen jetzt unter anderem die früheren regierenden Bürgermeister Momper und Müller vor Koalitionsgesprächen. Dafür sehe man zurzeit keine Basis. Jan Menzel, RBB 24, Landespolitik für Berlin.
3: Es gehöre zu den roten Linien sozialdemokratischer Werte, nicht mit Antisemiten und Terroristen gemeinsame Sache zu machen, schreiben die 44 Unterzeichner, unter ihnen auch die früheren Senatoren Strieder, Zöllner, Nagel, von der Aue, Schwarz und Böger. Mit Entsetzen habe man verfolgt, dass auf einer Wahlparty der Linken mit einem Unterstützer der Hamas sowie dem Mitglied eines kriminellen Clans gefeiert worden sei. Die Linke, so der Vorwurf der Unterzeichner, distanziere sich nur pro forma von denen, die das Existenzrecht Israels bestreiten. Wesentliche Teile der Linkspartei würden dazu beitragen, dass jüdisches Leben in Berlin bedroht werde.
2: Bundesgesundheitsminister Linnemann hat Forderungen abgelehnt, die private Krankenversicherung in Deutschland abzuschaffen. Das duale Kassensystem sorge für Innovationsoffenheit und sichere die Qualität der Versorgung, sagte der CDU-Politiker im Bundestag. Außerdem wäre es verfassungsrechtlich schwierig, die Privatversicherung abzuschaffen. Auch die aktuellen Strukturprobleme der gesetzlichen Kassen würden damit nicht gelöst. Lange Wartezeiten für gesetzlich Versicherte sollten vielmehr dadurch verkürzt werden, dass die Notfallversorgung reformiert wird. Außerdem sollen künftig Hausärzte die erste Anlaufstelle sein und Fachärzte erst danach aufgesucht werden. Die Bundesregierung hat einen Aktionsplan gegen den Missbrauch von Sozialleistungen verabschiedet. Vorgesehen ist zum Beispiel, dass Menschen, die per Haftbefehl gesucht werden, keine Grundsicherung bekommen. Außerdem soll es für Kommunen einfacher werden, gegen Schrottimmobilien vorzugehen. Aus dem Hauptstadtstudio Philipp Eckstein.
4: Konkret geht es dabei um kriminelle Banden, die Menschen aus anderen EU-Staaten nach Deutschland locken, sie in solchen Immobilien unterbringen und dann Sozialleistungen und Miete kassieren. Hier sollen die Kommunen mehr Kontrollmöglichkeiten erhalten und neue Möglichkeiten, diese Schrottimmobilien zu kaufen oder im Extremfall auch zu enteignen. Der Plan sieht zudem vor, dass Behörden mehr Daten austauschen dürfen. So sollen sie Sozialleistungsmissbrauch schneller erkennen. Außerdem will die Bundesregierung sich in der Europäischen Union dafür einsetzen, dass die Möglichkeit für EU-Bürger, sich frei in Europa niederzulassen, nicht für den Missbrauch von Sozialleistungen genutzt wird.
2: Der Brandenburger Verkehrsminister Krumbach hat eine neue Struktur für die Tarife im öffentlichen Nahverkehr des Landes vorgeschlagen. Statt Tickets für bestimmte Zonen sollten besser Zeitkarten eingeführt werden, sagte der SPD-Politiker. Diese könnten das System deutlich vereinfachen. Bisher gibt es Einzelfahrausweise für bestimmte Zonen, 4 Fahrtenkarten, Tagestickets, Monatskarten und spezielle Angebote für Schüler und Auszubildende. Der Minister sagte weiter, durch eine Reform könnten einzelne Tickets mehr oder weniger kosten, unterm Strich soll es aber nicht teurer werden. Der Aufsichtsrat des VBB berät morgen über die künftigen Tarifpreise. Soweit die Nachrichten. 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Das Wetter, abends nur ein paar lockere Wolken und trocken. Zurzeit haben wir in Berlin-Buch 19 Grad und in Tempelhof 20, in Wittstock, Dosse 21 und in Guteborn 18 Grad. Dazu weht schwacher Wind aus Nordwest bis West. Nachts wechselnd bewölkt und von Westen einzelne Schauer, Tiefstwerte 12 bis 9 Grad. Und morgen mehr Wolken als Sonne, örtlich Regen, maximal 13 bis 16 Grad. Die Zeit 17.05 Uhr.
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5: Und schön, dass Sie auch dabei sind. Wir sprechen hier gleich über einen wahren Schelmenroman, der uns in Sachen Planwirtschaft in der DDR mal schmunzeln lässt und Theaterstück wird. Trommelwirbel, Anderson Paak ist dran.

0: Am Freitag steht eine Premiere an am Deutschen Theater und sie dürfte vergnüglich werden, denn die Buchvorlage zum Stück ist es allemal. Wir gehen auf Zeitreise. Wir schreiben das Jahr 1983 in der DDR und begegnen dem hochmotivierten jungen Protagonisten Grischa Tannberg, der an der staatlichen Plankommission anheuert. Den dort so gut verwalteten Stillstand, den macht er aber nicht mit und wir ahnen das direkt im Titel der Geschichte, die da heißt, wie Grischa mit einer verwegenen Idee beinahe den Weltfrieden auslöste. Jakob Hein hat diese Geschichte letztes Jahr im Galliani Verlag veröffentlicht, seinen, man muss sagen, Schelmenroman nun für die Bühne adaptiert und ich habe ihn am Telefon. Ich freue mich sehr. Herzlich willkommen bei Radio 3.
1: Einen wunderschönen guten Tag.
0: Führen Sie uns Ihren Helden bitte noch mal kurz vor Augen. Was ist DDR-Bürger Grischa Tannberg für ein Typ?
1: Naja, er ist Funktionärssohn und als solcher glaubt er, dass er irgendwie dafür ist. Also das ist, alle glauben das und er glaubt es auch. Und er weiß gar nicht am Anfang des Stoffs, wie subversiv er eigentlich ist und wie viel Subversion in ihm wohnt. Und das sozusagen legt er dann versehentlich selber frei. Ich sage immer, es gibt in einer sozusagen sehr strengen Hierarchie wenig Gefährlicheres als einen Enthusiasten. Noch gefährlicher ist nur ein Enthusiast mit einer Schreibmaschine. Und das ist genau der Grischa, dem wir begegnen.
0: Ein großartiges Bild, der gefährliche Enthusiast. So eine DDR-Plankommission mag jetzt nicht jedem vertraut sein. Im Buch charakterisieren Sie das arbeitende Personal wie folgt. Ich zitiere mal, Sie warten darauf, dass etwas zu tun ist und bleiben dabei in innerer Spannung. Wie sieht denn so eine Plankommission jetzt bitte auf der Bühne im DT aus, in den Kammerspielen?
1: Ja, also die Arbeit in der Plankommission war sicherlich nicht überall so, sondern es betraf ja nur die Afghanistan-Abteilung, wo eben nichts zu planen war, weil es eben eine nur sehr geringe wirtschaftliche Zusammenarbeit mit Afghanistan gab. Es musste aber eine kleine Abteilung geben, weil Afghanistan eben auch ein Bruderstaat war. Und deswegen hatte man da nichts zu tun und verbrachte die Zeit mit kunstvollem Warten. Normalerweise wurde da, glaube ich, ziemlich viel geschrieben und geplant und gemacht.
0: Ich würde gerne jetzt wissen, Grischa ist in dieser Planungskommission Afghanistan. Was ist jetzt die verwegende Idee? Nicht alle haben ihr Buch gelesen.
1: Ja, das ist sehr bedauerlich. Ein Umstand, den es abzuhelfen gilt. Und Grischa hat eben die Idee, dass man eben das Produkt, was Afghanistan sehr viel herstellt, legal in die DDR importiert, nämlich Cannabis. Und dass man es dann ja einfach verkaufen kann. Man könnte, die DDR könnte ja sagen, wir haben nichts gegen Cannabis, wir legalisieren das und haben dann ein Wirtschaftsgut, was wir importieren können und können dann eben auch unsere Wirtschaftsgüter exportieren, die sich in Afghanistan sehr gewünscht werden.
0: In Ihrem Buch und auch im Theaterstück, dann wird das ein absurder Erfolg. Der Plan funktioniert ausgezeichnet. Die westdeutschen jungen Menschen wollen nach Ostdeutschland, um diesen Hanf, diesen Medizinalhanf natürlich zu kaufen. Herr Hein, wollten Sie mit Mitteln des Humors einfach auch mal Kräfteverhältnisse gründlich umdrehen?
1: Ich hatte die Idee vor 20 Jahren das erste Mal und dachte, es wäre doch eigentlich lustig, wenn ausgerechnet in der DDR Cannabis seinen Siegeszug antreten würde. Und dadurch, dass es ja diesen Bruderstaat Afghanistan gab, der durch diese Besetzung durch die Sowjetunion, erschien mir das gut möglich. Und als ich so mit der Entwicklung der ersten Idee fertig war, wurde mir immer deutlicher, dass es eigentlich natürlich sehr wichtig ist, auch eine Reaktion auf westdeutscher Seite zu explorieren. Ja, und dort würde das ja auch Folgen haben, wenn in der DDR plötzlich Cannabis verkauft werden kann. Und das war mir schon sehr wichtig, dass nicht sozusagen sich über die DDR und ihr System lustig zu machen, sondern zu zeigen, dass eben die deutsche Bürokratie auf beiden Seiten sehr ähnliche Herausforderungen hatte und sehr, sehr ähnliche Steifheiten auch in den 80er Jahren hatte.
0: Die kommerzielle Koordination, die Abteilung gab es ja auch wirklich, aber mit Hand wurde nicht gehandelt. Das ist Fiktion.
1: Ja, das ist sehr bedauerlich. Ich habe sehr lange darüber nachgedacht, ob ich das Buch so schreibe, als ob es eben vielleicht wirklich geschehen sein könnte. Es gab ja tatsächlich auch diesen Milliardenkredit von Strauß, von dem ja bis heute nicht bekannt ist, wofür der geflossen ist. Und ich finde meine Version der Geschichte plausibel und viel schöner als dieses Unbekannt, was da bisher steht.
0: Diese Satire, die Sie geschrieben haben, die funktioniert ja vor allem wegen des Plots. Die Figuren sind gar nicht so genau gezeichnet. Wie ist es jetzt auf der Bühne?
1: Naja, das ist eben ja eine Chance und auch ein Freiraum für die Schauspielenden, dass die ja jetzt eben jeder Figur ihr eigenes Gepräge geben können.

0: Und auch müssen. Es ist auch ein bisschen was zu spielen zum Glück dabei. Also es ist jetzt nicht nur ein reiner Plot, der abgehandelt und entwickelt werden muss. Und ich selber habe natürlich immer eine sehr plastische Vorstellung von meinen Figuren und kenne auch ihre psychologischen Beweggründe, weil ich ja mit denen viel Zeit verbracht habe. Und insofern, ja, also das stimmt. Ich schreibe nicht so viel in dem Buch über das Innenleben der Person, aber man kann sich doch sehr vieles auch erschließen. Grischa selber, wie gesagt, als Funktionärssohn, der dann praktisch ja lernt, dass er eigentlich ein subversiver Charakter ist, der lieber frei und mit sehr viel in der Welt des Filmes lebt, als eben in der Welt von so einer staatlichen Plankommission. Cornelia, die auch sozusagen ihre wahre Liebe entdeckt. Also ich glaube, da gibt es viel auch, was gespielt werden kann.
1: Gestern gab es ja eine öffentliche Probe, ganz kurz. Waren Sie dabei? Wie zufrieden waren Sie?
0: Nein, da konnte ich leider nicht dabei sein.
1: Ah, also
0: Nein,
1: Überraschung.
0: die Spannung bleibt bei mir bis zum Schluss. Ich freue mich, ja.
1: Am Freitag ist Premiere in den Kammerspielen, wie Grischa mit einer verwegenen Idee beinahe den Weltfrieden auslöste, nach dem Buch von Jakob Hein. Und auch das wollen wir unbedingt noch sagen. Am Premierenabend gibt es im DT bei freiem Eintritt um 18 Uhr eine Vorabveranstaltung. Wir zeichnen sie auf und senden sie eine Woche später, nämlich unsere Debattensendung Der zweite Gedanke Ost. Das ist die neue Kooperation von DT Kontext und Radio 3. Und das Thema dann, wie passend, wie Dr. Schalk mit einer verwegenen Idee beinahe die DDR rettete. Hier wird natürlich angespielt auf Schalk Golodkowski, den Kopf der kommerziellen Koordination in der DDR. Das Schattending, was wir hatten. Jakob Hein, Ihnen vielen Dank für Ihre Zeit heute.
0: Vielen, vielen Dank und wir sehen uns im Theater.
1: Vielen Dank, tschüss.
0: Danke, tschüss.
1: Und schauen Sie gern ins Programm des DTs. Das Stück von Jakob Hein hat so einige Spieltermine jetzt im September und im Oktober.

0: Pianistin Olga Scheps spielt nicht nur Schubert und Chopin. Hier hat sie das Thema eines eigentlich schier unerträglichen Techno-Songs unter den Fingern. Friends, nämlich von Scooter. Sie würden vom Glauben abfallen, wenn ich Ihnen die Originalversion hier einspielen würde. So richtiger Plastetechno ist das mit simpler Melodie. In der Variante hier aber ganz hübsch. Ein Auszug vom Album 100% Scooter, Piano Only.
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Ich muss hier reingehen, denn Sie sollen wissen, dass Sebastian Stutnitzky hier gemeinsam mit dem Odessa Philharmonic Orchestra spielt. Und dann wirkt die Musik gleich nochmal anders. Musik vom Album Momento Odessa. Sebastian Stutnitzky an Trompete und Klavier mit dem Odessa Philharmonic Orchestra.

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Und hier kommen jetzt Goat Girl. 17:22 Uhr wird's an diesem Herbsttag hier in Berlin und Brandenburg.

0: stammen aus Süd-London. Goat Girl waren das. Und Ihnen folgen jetzt hier auf Radio 3 Berliner, die sich mit Beziehungskrisen beschäftigen. Hier kommt die höchste Eisenbahn. Wenn wir uns wiedersehen, schreien wir uns wieder an. So ist Ihr Album von 2025 trefflich betitelt. Bitteschön, ein Eindruck.
1: Alles,

0: kann man doch irgendwie mitgehen das bei dem Text. Genau, so, wir sind alle Menschen. Das war die höchste Eisenbahn und das ist es bei uns auch. Es geht auf 5:30 und das ist bald die Zeit für die Kulturmeldung.
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0: Wieder mit Thorsten Föste und der Nachricht, dass es einen sensationellen Fund gegeben hat, einen sensationellen archäologischen Fund in Paris.
2: Ja, das kann man so sagen, sensationell. Und zwar Überreste einer 20 Meter langen Mauer aus der Zeit der Gallier. Und dieser jetzt ausgegrabene Mauerabschnitt, der besteht aus Stein und Holz und er war eben möglicherweise Teil der Befestigungsanlage des gallischen Ortes Lutetia, den Caesar im Jahr 52 vor unserer Zeit erobert hat. Caesar beschrieb diesen Siedlungsort des gallischen Stammes der Parisi als eine Insel in einer Schleife der Seine. Aber eben der genaue Standort dieses gallischen Lutetia, der konnte bislang nicht zweifelsfrei bestimmt werden. Und das Kulturministerium bezeichnete den Fund jetzt als großen Durchbruch auf der Suche nach den Ursprüngen von Paris. Mit diesem Fund könne erstmals eine direkte Verbindung gemacht werden zwischen dem heutigen Paris, dem antiken Lutetia und dem davor schon existierenden gallischen Lutetia, was Caesar ja nun besetzt hatte. Und dieses Mauerstück, das wurde bei Ausgrabungen unter dem Krankenhaus Hôtel Dieu gefunden. Das liegt gleich neben der Kathedrale Notre-Dame, eben auf der Seine-Insel Île de la Cité, ganz im Herzen von Paris. Und diese spätere römische Stadt, die weiter diesen Namen Lutetia trug, sie entwickelte sich im ersten Jahrhundert unserer Zeit dann sowohl auf der Île de la Cité, dann eben auch auf beiden Seiten, das ist ja klar. Bei Ausgrabungen wurden schon unter anderem ein Amphitheater und Thermen gefunden und da ist heute das Museum für mittelalterliche Kunst untergebracht.
0: Und ich musste sofort lachen, als du sagtest Gallien, weil ich bin auch. Sofort sind wir
2: Asterix.
0: Bei die Gallier. Wunderbare historische Bildung mit wunderbarem Trickfilm. Wirklich Kulturgut, absolut. Ja. Seit Jahren wird darüber gestritten, ob der Marienaltar von Lukas Cranach und Michael Triegel im Naumburger Dom stehen darf. Diese Debatte findet ein Politiker richtig gut.
2: Ja, und dieser Politiker, das ist Sachsens Ministerpräsident Michael Kretschmer, er hält die anhaltende Debatte um den Standort des Naumburger Altars für gut und wichtig. Zum Hintergrund, die UNESCO hatte dem Dom mit Entzug des Welterbetitels gedroht, da ihrer Meinung nach dieser Altar den Sicht auf die Stifterfiguren im Dom verdecken, wie die Uta. Und dieser von Lukas Cranach, dem älteren gemalte Altar, der war 2022 um einen modernen Mittelteil des Malers Michael Triegel ergänzt worden, auch das nicht unkontrovers. Der Maler, der Sachsens Ministerpräsidenten Kretschmer dieses Werk in Rom gezeigt hat, denn da ist der Altar im Moment, der darf ja nicht in Naumburg stehen, der ist so ein bisschen macht so eine Reise durch Europa und steht jetzt in Rom. Und der Maler, der hat gesagt, Kunst müsse Fragen aufwerfen, dies sei ihm allerdings mit dem Naumburger Altar in einem Ausmaß gelungen, das er so nicht erwartet hatte. Zur Frage, ob und wann der Altar wieder in dem Naumburger Dom zurückkehren wird, äußerten sich der Politiker und der Künstler nicht. Und der Altar, der ist jetzt noch bis voraussichtlich 2027 in der Kirche Santa Maria della Pietà am Campo Santo Teutonico zu sehen, wenn sie also in Rom sind.
0: Ja, erstmal Rom und später vielleicht irgendwann Naumburg. Und jetzt hast du noch einen Tipp für morgen Abend und das heißt, dass die Menschen auch am Telefon jetzt gleich sein sollten.
2: Und das ist das Tbilisi Youth Orchestra morgen Abend. Das ist zusammen mit dem Bundesjugendorchester zu erleben. Und zwar in der James-Simon-Galerie, das ist auf der Berliner Museumsinsel. Mitglieder dieser beiden Jugendorchester Georgiens und Deutschlands verbinden Beethoven mit einem Querschnitt der georgischen musikalischen Moderne. Und dazu spielen die Musiker sogar noch eine Neukomposition extra für diese Konzerte geschrieben. Das Auftragswerk hat ein 17-Jähriger geschrieben, der Zotne Ziegensitze. Und das ist laut der Geigerin Lisa Batjaschwili ein Jahrhundert. 100 Talent. Also man darf gespannt sein. Dieses Konzert, das dauert etwa 90 Minuten. Und um 19 Uhr geht es los mit einer kurzen Diskussionsrunde zum Thema Demokratie unter Druck, die Lage für Kultur- und Medienschaffende in Georgien. Das Georgische und das Bundesjugendorchester morgen Abend um 19 Uhr im Auditorium der James-Simon-Galerie auf der Berliner Museumsinsel. Die Karten kosten 22 Euro. Ermäßigt 11 Euro. Die kann man kaufen an der Abendkasse oder auf der Webseite der staatlichen Museen preußischer Kulturbesitz.
0: 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Rufen Sie gern an unter 030 30 20 00 40 für das Konzert morgen Abend in der James-Simon-Galerie. 030 30 20 00 40. 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

0: Musik vom Album Esquina do Sol ist das. Am 31. Juli ist es erschienen. In diesem Jahr das Debütalbum der brasilianischen Singer-Songwriterin Marie Frois. Wir haben den 23. September und haben heute schon mehrfach an ihn erinnert, der heute seinen 100. Geburtstag feiern würde. Jazzlegende, Saxophonist, in den 1950er Jahren einem größeren Publikum bekannt geworden, an der Seite von Miles Davis. Ich spreche von John Coltrane. Kaum einer hat die Entwicklung des Jazz so stark geprägt wie er, wohlgemerkt zu einer Zeit, als Musik noch nicht so dauerverfügbar war wie heute, als Menschen auf neue Platten regelrecht gewartet haben und dann aufmerksamst zugehört. Davon hat uns heute Morgen hier auf Radio 3 ganz wunderbar der Musikjournalist Ralf Dombrowski erzählt, der ja auch ein ganzes Buch geschrieben hat über John Coltrane und darüber, wie er nachfolgende Generationen beeinflusst hat.
1: Wenn man in den 90ern unterwegs war, hat jeder so ein bisschen so gespielt wie Coltrane und dann ist es verschwunden. Und inzwischen kommt er wieder zurück. Ich denke, man erinnert sich durchaus an diese Qualitäten, auch hinter der Musik noch etwas anderes zu sehen. Und natürlich hat er unglaublich gespielt. Also das Technische, also diese sogenannten Sheets of Sound, die er entwickelt hat, das sind die Möglichkeiten, eher flächig zu spielen, als in einer Linie zu denken. Also das ist diese großen Klangflächen, da sind heute immer noch Musiker, die an sowas anknüpfen. Also es gibt da schon einiges. Und natürlich mit A Love Supreme, dem Album, hat er damit das bekannteste und erfolgreichste Jazzalbum überhaupt hinterlassen.
0: Das ganze Interview mit Ralf Dombrowski finden Sie in ARD Sounds und das 100-jährige Geburtstagskind wollen wir jetzt natürlich hören. Und wir haben ein Stück rausgesucht, ganz ohne harmonische Experimente, ganz ohne Virtuosität bis zum Mond. Nein, wir feiern jetzt hier die lyrische Seite des John Coltrane, der ja auch Balladen konnte. Wir erleben ihn hier mit Duke Ellington, der Song My Little Brown Book, in einer Aufnahme von 1962. Und Ellington fängt an und lässt dann aber wirklich dem Bläser Raum. Und wir dürfen dahin schmelzen, wenn John Coltrane gleich mit seinem Altsaxophon einstimmt.

0: tolles Duo hier am Klavier, Duke Ellington, ganz im Dienste des Saxophons von John Coltrane. Heute würde er 100 Jahre alt werden. Ab Oktober zieht unsere geschätzte Radio 3 App ja um. Wir sagen das gerade regelmäßig durch. Sie zieht hinein in die ARD Sounds App und wir lassen Sie diese Info unbedingt wissen. Lassen Sie die nicht durchrauschen, denn diese ARD Sounds App ist in vielerlei Hinsicht ganz und gar großartig. Wir wollen Ihnen den Mitumzug so ein bisschen versüßen und Sie motivieren, denn auch bei uns hier in der Redaktion wird ausprobiert, wird entdeckt, wird sich begeistert. Meine Kollegin Juliane Schmidt ist bei mir im Studio. Ihres Zeichens Hörspielredakteurin, sehr gegrüßt.
1: Hallo.
0: Du bist also naturgemäß Hörspielfan und wir senden ja so tolle bei uns hier im Programm, aber du sagst, wow, gerade in Sachen Hörspiel taugt die ARD Sounds App ganz besonders gut und die Abrufzahlen sind auch so toll. Erzähl.
1: Ja, also für das Hörspiel ist ARD Sounds geradezu ein perfektes Match, denn ganz viele Hörerinnen und Hörer versammeln sich dort und können dort die Hörspiele hören, die sie hören wollen und die sie unabhängig von unserem Programm und unserer zeitlichen Programmierung hören wollen. Also man findet in ARD Sounds Hörspiele gesammelt nach verschiedenen Rubriken. Und wir finden mittlerweile dort alles aus der ganzen ARD. Also wir müssen nicht mehr irgendwo im Internet suchen, welcher Sender hat denn hier wo noch eine Plattform und wo noch eine Seite und wo finde ich denn jetzt was, sondern wir haben alles in ARD Sounds und bekommen das aufbereitet mit kleinen Texten und können hören, was wir wollen und wann wir wollen.
0: Lass uns das mal praktisch machen. Wenn ich heute Abend noch einen großen Salat mache, extrem viel schnippeln muss und dabei eine Stunde gutes Hörspiel, das wird ein umfangreicheres Essen als nur ein Salat. Mhm. Ich gehe mal rein in die ARD Sounds App. Ich bin ja hier noch gerade bei Imke Griebsch, Klassik bis 2, habe ich vorhin gehört. Mhm. Ich muss jetzt irgendwie wieder nach Hause gehen. Sag du mal.
1: Ja, also erstmal auf die Startseite von ARD Sounds. Da findet man dann immer so ein Stück auf der Stage. Kann man nach links und rechts sliden und findet verschiedene Angebote. Und darunter finden wir aber schon mal verschiedene Rubriken. Mhm. Da steht zum Beispiel für Kinder, KI und Deepfakes. Und dann kommt Hörspiel. Und da gehen wir rauf.
0: Okay.
1: Öffnet sich die unendliche Welt des Hörspiels.
0: Man muss aber schon ein bisschen suchen, weil bei unten bin ich bei Podcasts gelandet.
1: Da warst du zu weit unten.
0: Ja, da ist es nämlich. Sie merken, auch wir testen. Verzagen Sie bitte nicht, wenn es nicht gleich klappt. Du bist jetzt bei Hörspiel gelandet und möchtest uns auch eins tatsächlich direkt empfehlen.
1: Ja, ich habe heute einfach auch mal reingeguckt. Was haben die denn da so Schönes? Also ich sag die, weil kuratiert wird es von unseren Kolleginnen von ARD Sounds, also die stellen zum Beispiel Sachen dann auf die Stage, auf die man besonders aufmerksam werden soll. Und siehe da, ich fand ein Hörspiel, was wir kürzlich gesendet haben, Das Leben des H. erzählt von seinem Kunsthändler. Und tatsächlich liebe ich dieses Stück sehr. Das ist eine Produktion, die wir vor ein paar Jahren gemacht haben. Was verbirgt sich hinter H.? Das ist natürlich Hitler, ja. Mhm. Und die große Frage ist, was wäre denn gewesen, wenn er nicht Politiker geworden wäre, sondern das, was er eigentlich wollte, Künstler.
2: Ein junger Mann, keine 25 Jahre alt. Da ist etwas, dachte ich. Da ist etwas, das ich vielleicht brauchen kann. Dieses Gesicht, wie soll ich sagen? Das Gesicht eines Mannes, der nach oben wollte, um jeden Preis.
1: Hier hören wir den Kunsthändler, übrigens gespielt von Gerd Warmeling. Und er beschreibt eine Begegnung im Sommer 1913, dieses magische Jahr.
0: Zieht mich auf jeden Fall sofort rein. Und wer jetzt neugierig geworden ist, schaut natürlich direkt heute Abend beim Kochen nach diesem Hörspiel. Sagst du nochmal, wie es hieß?
1: Das Leben des H. erzählt von seinem Kunsthändler. Alles bitte klar. Kopfhörer aufsetzen beim Schnippeln, sonst gibt es Nebengeräusche.
0: Stimmt, das Schnippeln war nicht das beste Beispiel. Vielleicht die lange Autofahrt mit guten, rauschunterdrückenden Kopfhörern. Zum Beispiel. Babylon Berlin ist auch gerade in aller Munde. Im Fernsehen gibt es aber auch in der ARD Sounds App.
1: Ja, wir senden das übrigens auch ab dem kommenden Sonntag. Und es steht jetzt, das ist eben auch ein Vorteil von ARD Sounds, da stehen die Sachen oft schon, bevor wir sie senden. Das ist eine ARD-Gemeinschaftsproduktion. Produktion, wie alle Staffeln auch vorher. Und tatsächlich, da steht schon drin, Sie können das jetzt schon hören. Und das ist eben parallel zu dieser Serie, das ist ja die 5. Staffel, die man in der Mediathek sehen kann. Und bei uns eben Haus Vaterland zum Hören, wieder wunderbar besetzt.
0: Wir springen kurz rein?
1: Wir springen kurz rein.
3: Haben Sie die Leiche untersucht, in die Taschen geschaut?
4: Nein, das habe ich nicht. Ich habe gleich den Arzt gerufen.
3: Und dieses nasse rote Tuch, das neben dem Toten lag?
4: Das kam mir komisch vor, deshalb habe ich es nicht angerührt.
3: Das war auch besser so.
0: Wäre dann direkt der zweite Hörtipp. Wir empfehlen also die ARD Sounds App, zum Beispiel, wenn Sie Hörspüle, Spiele mögen und nicht die Spülmaschine dabei ausräumen. Gute Podcasts gibt es natürlich auch und unterwegs Radio hören und sogar zurückspulen geht. Von unserer Seite ein großes Herz für die ARD Sounds App. Danke an dieser Stelle an Juliane Schmidt mit dem Sonderherz fürs Hörspiel.
1: Gerne.

Still Believe in Love hier von Jack Soul aus dem Jahr 2004. 2009 hat sich die Truppe ja dann aufgelöst, als Hayden Neal an Lungenkrebs verstorben ist mit 39 Jahren und als Nichtraucher. Der Scheiß Krebs war noch nie fair.

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1: Die britische Schriftstellerin Bernardine Evaristo.
2: Der ganze Sinn einer Midlife-Crisis ist doch, dass man anfängt, das Leben zu leben, das man wirklich will, anstatt das Leben auszuhalten, das man hat.

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2: Um 18 Uhr mit Werner Schoninger. Guten Abend. Das Land Berlin will nach RBB-Informationen seine Olympia-Bewerbung zurückziehen. Offiziell soll die Entscheidung morgen bekannt gegeben werden. Kirsten Buchmann, RBB 24.
3: Berlin hatte zusammen mit Brandenburg, Sachsen und Mecklenburg-Vorpommern angestrebt, die Olympischen Spiele 2036, 2040 oder 2044 auszurichten. In Deutschland sind nun noch München sowie die Region Köln-Rhein-Ruhr im Rennen. In einem Evaluierungsbericht einer DOSB-Expertenkommission erreichten München sowie Köln-Rhein-Ruhr bessere Ergebnisse als Berlin.
2: Nach der Abgeordnetenhauswahl hat es in Berlin erste Vorgespräche zwischen Linken und Grünen gegeben. Das haben Linken-Parteichefin Wolter und der Co-Fraktionschef der Grünen Graf dem RBB bestätigt. Vor Sondierungsgesprächen wolle man zunächst darüber beraten, wie jüdisches und queeres Leben in Berlin besser geschützt und Antisemitismus und Rassismus bekämpft werden sollen, hieß es. Die Bundesregierung hat einen Aktionsplan gegen den Missbrauch von Sozialleistungen verabschiedet. Vorgesehen ist zum Beispiel, dass Menschen, die per Haftbefehl gesucht werden, keine Grundsicherung bekommen. Außerdem soll es für Kommunen einfacher werden, gegen Schrottimmobilien vorzugehen. Aus dem Hauptstadtstudio Philipp Eckstein.
4: Konkret geht es dabei um kriminelle Banden, die Menschen aus anderen EU-Staaten nach Deutschland locken, sie in solchen Immobilien unterbringen und dann Sozialleistungen und Miete kassieren. Hier sollen die Kommunen mehr Kontrollmöglichkeiten erhalten und neue Möglichkeiten, diese Schrottimmobilien zu kaufen oder im Extremfall auch zu enteignen.
2: Die Organisation für Sicherheit und Zusammenarbeit in Europa ist nach eigenen Angaben nicht zu den Kongresszwischenwahlen in den USA eingeladen worden. Das sei eine deutliche Abkehr von einer bewährten demokratischen Praxis, erklärte die OSZE. Washington wirft der Organisation vor, sie wolle die Teilnehmerstaaten innenpolitisch umgestalten. Bei den Zwischenwahlen am 3. November droht den Republikanern unter Trump Umfragen zufolge eine empfindliche Schlappe. Brandenburgs Verkehrsminister Krumbach hat eine neue Struktur für die Tarife im öffentlichen Nahverkehr des Landes vorgeschlagen. Statt Tickets für bestimmte Zonen sollten besser Zeitkarten eingeführt werden, sagte der SPD-Politiker. Diese könnten das System deutlich vereinfachen. Unterm Strich sollte das die Tickets aber nicht verteuern. Der Aufsichtsrat des VBB berät morgen über die künftigen Tarifpreise. Soweit die Nachrichten. Weitere Meldungen aus Berlin und Brandenburg auf rbb24.de. Das Wetter am Abend, nur ein paar lockere Wolken und trocken, zurzeit in Berlin-Adlershof 20 Grad und in Bad Liebenwerda 18. Nachts wechselnd bewölkt, von Westen einzelne Schauer, Tiefstwerte 12 bis 9 Grad. Morgen mehr Wolken als Sonne, örtlich Regen, maximal 13 bis 16 Grad und damit etwas kühler. Die Zeit 18.03 Uhr.
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5: Und wir schauen jetzt hier gleich auf einen Film, bewegend deshalb, weil es um einen Film geht, der eigentlich nicht gesehen werden darf. Jedenfalls zum Beispiel nicht in Russland. Davon hat der russische Lehrer Pavel Talankin erzählt, und zwar unserem Reporter Thomas Fitzel vor wenigen Wochen beim Filmfestival in Bad Saro. Talankin hat sich erinnert, wie es damals lief nach der Premiere in Russland.
6: Als dieser Film zum ersten Mal gezeigt wurde, da gab es eine Versammlung in der Schule, geleitet von FSB, Sicherheitsdienst russischer. Und da haben sie alle Schulleiter aus der ganzen Gegend zusammen eingeladen und gesagt, diesen Menschen gab es nie, den wird es auch nie geben. Diesen Film gab es nie und den wird es auch nie geben. Ihr müsst aufpassen, dass ihr über ihn und über seinen Film nirgendwo und niemals spricht. Aber einmal im Jahr habe ich die Möglichkeit, meine Kollegin zum Geburtstag wenigstens zu gratulieren. Und in Russland gehört es zum guten Ton, dass man unbedingt darauf reagiert und antwortet. Und da kann man schon vorsichtig fragen, wie es so geht und ob es Neuigkeiten gibt und so weiter und so langsam Kontakt aufzubauen.
7: Удается поинтересоваться, как у них дела, что нового.
5: Bei allem Sprechverbot, bei allen Schwierigkeiten, den Film von Pavel Talankin und David Bornstein, den gibt es jetzt zu sehen in unseren Kinos. Und darum geht's gleich hier bei uns.
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5: Ja, so kann man einen Song auch anfangen. Ich wünsche jetzt noch einen guten Abend aufs Land, einen guten Abend in die Stadt. Hiermit Say Shishi.

0: Mr. Niemand gegen Putin. Das ist ein Oscar für einen äußerst mutigen Film, ein Niemand gegen Putin. Dahinter stecken der russische Lehrer Pavel Talankin und Daniel Bornstein, ein amerikanischer Filmemacher, der in Dänemark lebt. Und die beiden zeigen hier eindrücklich mit ihrem Film die Kriegspropaganda und die staatliche Indoktrination an russischen Schulen nach dem Einmarsch der Bodentruppen in die Ukraine. Unter großem Risiko hat Pavel Talankin das gedrehte Videomaterial für den Film außer Landes geschmuggelt, lebt im Exil in Tschechien. Und natürlich kurz nach der Oscarverleihung wurde der Film in Russland verboten und von dort aus auch dann von 3 Streaming-Plattformen gelöscht. Begründung? Völlig klar, er sei Propaganda für Terrorismus und extremistische Symbolik. Russland kann seine Finger aber nicht bis überall ausstrecken. Seit Januar ist der Film schon in der Arte-Mediathek zu sehen und jetzt kommt er bei uns auch auf die große Leinwand ins Kino. Radio 3 Filmkritikerin Anke Sterneborg stellt den Film vor: Ein Niemand gegen Putin.
1: Es beginnt wie eine Spionagegeschichte. Ein Mann geht nachts mit einer Schaufel in der Hand durch schwach beleuchtete, menschenleere Straßen. An einem Abrissgelände vorbei bahnt er sich einen Weg durch Büsche, beginnt zu graben, während er ein konspiratives Telefongespräch führt.
2: Hey, wir sollten über deine Abreise reden. Du musst alle Messenger löschen, bevor du über die Grenze gehst.
3: Okay.
2: Sei vorsichtig mit den Festplatten, die du rausschmuggelst. Bleib ruhig. Du hast ein Rückflugticket. Die werden denken, du kommst in 7 Tagen zurück.
1: Dann wird die Zeit 2,5 Jahre zurückgedreht. Pavel Talankin, ein liebenswerter, unscheinbarer junger Mann und engagierter Lehrer, pädagogischer Projektleiter und Videograf an der Schule Nummer 1 in der kleinen Stadt Karabasch, die mitten im Uralgebirge liegt und von der UNESCO zum giftigsten Ort der Welt erklärt wurde, mit einer durchschnittlichen Lebenserwartung von nur 38 Jahren. Seinen SchülerInnen hat Talankin einen kleinen Projektraum eingerichtet, an dem sie immer willkommen sind. Ein Pfeiler der Demokratie in unserer undemokratischen Welt.
3: An meinem Job gefällt mir, dass ich für meine Schüler da sein kann. Ich kann ihnen helfen, ihren Horizont zu erweitern, sich auszudrücken. Und ich kann ihnen den Raum geben, einfach Kind zu sein.
1: Als offizieller Videograf der Schule filmt Talankin Theateraufführungen, Chöre und Klaviervorspiele.
3: Das war im Februar 2022. Als sich meine Arbeit drastisch geändert hat.
1: In den Nachrichten kündigt Putin seine militärische Spezialoperation an und kurz darauf rattert per Fax eine Regierungsanweisung ins Lehrerzimmer.
3: Hallo? Galina Alexandrovna? Gibt's besondere Anweisungen?
4: Die Kinder sollen Gedichte vortragen oder eine Präsentation machen und ein Foto oder ein Video aufnehmen. Die Gedichte sollen über den Sieg sein oder sowas. Kommt von oben.
1: Talankin hadert mit den neuen Regeln, all den patriotischen Veranstaltungen, die er fürs Bildungsministerium aufzeichnen soll. Granatenweitwurf im Sportunterricht, Briefe an die Soldaten im Literaturunterricht, Fahnenappell in den Pausen. Propaganda im Unterricht.
5: In der Ukraine wird die Politik von Radikalen, Nationalisten und Neonazis bestimmt. Alles, was uns vereinte und immer noch vereint, wird angegriffen.
1: Ein besonders eifriger Geschichtslehrer erläutert seinen Schülern, warum die Europäer unter den Sanktionen viel mehr leiden als die Russen.
6: Denn ohne Energieressourcen, also ohne unser Gas, Öl und so weiter, kostet eine Tankfüllung für einen Pkw in Frankreich derzeit mehr als 150 Euro. Die Franzosen werden bald wie Musketiere auf Pferden reiten und der Rest Europas auch. Es gibt keine landwirtschaftlichen Produkte in Europa, keinen Weizen, kein Öl etc. Den Franzosen geht's gut. Die sind gewohnt, Austern und Frösche zu essen und halten noch eine Weile durch.
1: Indem Talankin den Unterricht und die Veranstaltungen filmt und das Material aus dem Land schmuggelt und zusammen mit David Borenstein daraus einen Dokumentarfilm komponiert, wird das Instrument der Propaganda zur Waffe dagegen. Ursprünglich hatte Talankin in der Schule gekündigt, doch dann erreicht ihn aus Europa das Angebot eines Dokumentarfilmers, der an den Auswirkungen des Ukraine-Kriegs auf verschiedene Berufsgruppen interessiert ist. So liefert der Film beklemmende Einblicke in die Indoktrinierung der Kinder, in einen Alltag, in dem Helden gefeiert und gefeiert

0: Gefallene verschwiegen werden. Die Beerdigung eines seiner eigenen Klassenkameraden zu filmen, wäre für Talankin zu riskant. So sind die verzweifelten Trauerschreie der Mutter nur auf der Tonspur zu hören. Während den Kindern Patriotismus eingehämmert wird, macht sich Talankin Gedanken, die auch von Wolf Biermann kommen könnten.
1: Vielleicht liebe ich Russland sogar mehr. Vaterlandsliebe bedeutet nicht, eine Flagge zu hissen oder die Nationalhymne zu singen. Vaterlandsliebe bedeutet, zu sagen, dass es Probleme gibt und man darüber spricht. Wenn wir ein freies Land wären und frei sagen könnten, was gesagt werden muss, müsste ich nicht gehen.
0: Das gilt nicht nur für Russland, sondern auch für Amerika. In seiner Oscar-Dankesrede wies Borenstein darauf hin, dass es in ein Niemand gegen Putin darum gehe, wie man sein Land verliert, in tausenden kleiner Akte von Komplizenschaft, beispielsweise wenn man schweigend zuschaut, wenn die Regierung Menschen auf den Straßen ermordet.
2: Ab morgen ist der Oscar-gekrönte Dokumentarfilm in unseren Kinos zu sehen. Anke Sterneborg hat berichtet und ich finde schon die Überschrift beeindruckend. Ein Niemand gegen Putin.

Ich muss ein bisschen lachen. Ist doch eine sympathische Neuheit bei uns hier im Programm. Steve Lacy war das, frisch verknallt und voll drin im Gedankenkarussell. Show You Me hieß ihr Song. Ist drauf auf dem Album Oh Yeah. So, und es geht hier auch munter weiter. Bria Skonberg kommt hier. Sie sagt, ich spiele Jazz, weil ich Freude und Liebe verbreiten möchte. Ich versuche die Stimmung, Klammer auf, trotz all der negativen Ereignisse auf der Welt, Klammer zu, positiv zu halten. Wir probieren es. Ob's

0: Yo, Versprechen eingelöst, Stimmung hochgehalten mit sehr bekannten Jazzmotiven. Bei mir jedenfalls hat's funktioniert. Brius Gonberg war das mit Alright, okay, you win. I win kann Berlin auf jeden Fall nicht sagen, ich gewinne, wenn es nämlich um die Olympischen Spiele geht. Als sich die Hauptstadt 1993 beworben hatte, da war die No-Olympia-Bewegung so groß, dass die Bewerbung beim IOC direkt keine Chance hatte. In diesem Jahr ist der Protest zwar nicht ganz so laut, allerdings hat die Evaluierungskommission des Deutschen Olympischen Sportbunds die Berliner Bewerbung abgeschlagen, an dritter Stelle bewertet, hinter den von München und Köln. Und nun, und Achtung, Achtung, diese Meldung ist ganz frisch, nun will Berlin seine Bewerbung eh zurückziehen. Sebastian Schöbel aus unserer Landespolitikredaktion ist mir zugeschaltet. Warum wurde die Bewerbung zurückgezogen?
1: Ja, die Bewerbung wurde offiziell noch mit keiner Begründung zurückgezogen, einfach weil das morgen früh bei einer Pressekonferenz verkündet werden sollte. Aber die Akteure haben schon mal mit Interviews, ich sag mal, das Narrativ, die Erzählung in die Welt gesetzt, die sie dann morgen vorstellen werden. Vor allem der Olympiabeauftragte des Senats, Kaveh Niromand, hat in Interviews auch hier im RBB klargemacht, die Schuld hätten die Linken. Dadurch, dass sie die Wahl gewonnen haben und sowieso gegen die Olympiabewerbung waren und Elif Erhard, die Spitzenkandidatin der Linken, dann am Tag nach der Wahl auch ziemlich klar auf die Frage von Journalisten gesagt hat, na, für sie sei die Sache jetzt erledigt, denn die Linken haben die Wahl gewonnen, die wollen Olympia nicht. Damit ist auch die Bewerbung vom Tisch. Dadurch sei im Prinzip dann beim DOSB der Eindruck entstanden, da gibt es keinen politischen Rückhalt für diese Bewerbung und deswegen sei Berlin chancenlos, wenn dann der DOSB am Samstag entscheidet.
0: Ja, ich war ja meine Anmoderation auch schon ein bisschen eindeutig. Hätte denn mit einem anderen Wahlausgang Berlin Chancen gehabt, die Spiele zu holen?
1: Nein, und das ist genau das Problem jetzt dieser Argumentation. Also man kann natürlich sagen, selbstverständlich stehen die Linken und die Grünen in Berlin stellvertretend für die Skepsis gegenüber diesen Spielen. Und wenn der DOSB den politischen Rückhalt bemisst, dann muss er das auch mit reinrechnen. Es drohte ja sogar noch ein Volksentscheid im nächsten Jahr zu genau dieser Frage, soll Berlin Olympia holen oder nicht? Und da war gar nicht ausgemacht, dass dann alle auch wirklich oder die Mehrheit Ja sagt. Aber Fakt ist eben auch, dass das DOSB selber die Berliner Bewerbung offenbar nicht so stark fand. Zum Beispiel Ticketpotenziale sind wir schlechter als Köln und München eingeschätzt worden. Bei den Tageszuschauern sind wir auch schlechter eingeschätzt worden und auch bei der sportfachlichen Einschätzung der Venues, also der Sportstätten. Auch da nur Platz 3 von 3. Das heißt, diese ganzen Sportstätten, die wir hier angeblich laut Senat haben, die so toll sein soll, über 95% für Olympische Spiele seien schon da, das hat den DOSB offenbar nicht überzeugt.
0: Seit dem Zweiten Weltkrieg also kein Olympia mehr für Berlin und der Stern, unter dem die Ausrichtung der Spiele damals stand, den würden wir ja eigentlich gern mal überschreiben. Könnte das wirklich doch mal irgendwann klappen oder sollten wir es einfach lassen?
1: Nein, ich glaube nicht, dass man das lassen sollte. Man braucht darüber einfach eine offene Debatte. Und was diese Bewerbung jetzt gezeigt hat, ist, es geht eben nicht, ohne die Menschen erstens richtig einzubinden. Und zwar nicht nur über irgendwelche Beteiligungsverfahren, wo dann nur ein Bruchteil der Bevölkerung irgendwie mal mitmacht. Und es reicht auch nicht, eine Werbekampagne ein paar Monate vor einer Wahl zu schalten, die dann direkt vor der Wahl, in den Wochen vor der Wahl, überhaupt keine Rolle mehr spielt. Übrigens haben auch die beiden großen Pro-Olympia-Parteien, CDU und SPD, in ihrem Wahlkampf, zumindest für mich, nicht wirklich Olympia zum großen Thema gemacht. Das spielte überhaupt gar keine Rolle. Aber was man eben lernen muss, ist, es braucht eine Art wirklich ehrlicher Beteiligung und Abstimmung der Menschen hier in Berlin. Und man muss die dann halt auch wirklich überzeugen. Und genau das ist dem Senat nicht gelungen.
0: Das braucht Zeit. Berlin hat seine Olympia-Bewerbung erstmal zurückgezogen. Sebastian Schöbel war das aus unserer Landespolitikredaktion hier beim RBB. Vielen Dank.
1: Gerne.
0: So, und die nächsten Minuten, die gehören jetzt hier auf Radio 3 wirklich mal der Besinnlichkeit. Mit neuer Musik von Hermanos Guterres. Das ist eine Band aus Zürich, die aber Wurzeln hat auch in Ecuador. Und das macht das neue Album deutlich. Es heißt Los Ojos del Cóndor, bedeutet die Augen des Kondors. Und so möchten die Brüder Guterres ihre Musik auch verstanden wissen. Wie ein Flug über die Anden. Cineastischer Sound also. Wer mag, fliegt mit. 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
1: Die Meldungen wieder mit Thorsten Föste. Und die erste ist toll. Ein Buch ist aufgetaucht, nachdem ewig gesucht wurde.
2: Und 200 Jahre war das sogar verschollen, dieses Buch. Nun ist es wieder aufgetaucht. Eine italienische Übersetzung von Goethes Schauspiel Iphigenia auf Tauris. Weit weg war dieses Buch nicht. Es lag in Goethes eigener Privatbibliothek.
1: Weit weg war es nicht. Schön.
2: Und zu Hause. Die Klassik, genau, wir kennen das. Die Klassikstiftung Weimar, die hat heute mitgeteilt, dass die Kunsthistorikerin Francesca Fabbri eine bislang anonyme italienische Handschrift jetzt als diese langgesuchte Übersetzung identifizieren konnte. Dank eines Wasserzeichens auf einem der Blätter der Schrift ließ sich ihre Entstehungszeit auf etwa 1825 datieren. Und der Urheber, der war bis zuletzt aber noch unbekannt. Und jetzt ist klar, Alessandro Poeri, ein bedeutender Dichter der italienischen Romantik, der war nämlich zwischen 1825 und 26 in Weimar, verkehrte dort im Salon von Ottilie von Goethe, Schwiegertochter des Dichters. Und dieser Alessandro Poeri, der hatte Goethes Werk aus Verehrung für den deutschen Meister damals in seine Muttersprache übertragen.
1: Schöne Verehrung. Noch ein Buch. Nach mehr als 100 Jahren ist es vollendet, das Pommersche Wörterbuch, das gut so 65.000 Wörter auf Plattdeutsch versammelt.
2: Dieses Projekt, das ist 1925 an der Universität Greifswald begonnen worden. Das hatte über die Jahre immer wieder mit Rückschlägen zu kämpfen. So fielen 1945 fast alle gesammelten Daten dem Zweiten Weltkrieg zum Opfer. Nach dem Krieg ging die Arbeit weiter durch direkte Befragungen und umfangreiche Fragebögen. Umfasste dieses Archiv dann Ende der 1960er Jahre rund 1,2 Millionen Belege. Das sind so kleine Karteikärtchen, wo dann draufgeschrieben wird, wo das Wort mal gefunden wurde. 1969 wurde die Arbeit an diesem Wörterbuch, an diesem pommerschen Wörterbuch allerdings aus politischen Gründen eingestellt und erst nach der Wiedervereinigung kam es laut der Uni Greifswald, gab es wieder Schwung in dem Projekt. Das fertige Wörterbuch, das schließt nun einen der letzten weißen Flecken auf der Landkarte der Dialektwörterbücher im deutschen Sprachraum. Der Leiter dieses Projekts an der Universität Greifswald sagte, das pommersche Wörterbuch gibt nicht nur Aufschluss über den Wortschatz der pommerschen Mundarten, es eröffnet auch einen Zugang zur regionalen Kulturgeschichte und zu den Lebenswelten der Menschen, die diese Mundart gesprochen haben und auch heute noch sprechen.
1: Sprichst du Pommersch?
2: Ich komme aus Greifswald, aber ich spreche nicht Pommersch.
1: Aber hast du mir mein Wort mitgebracht? Nicht. Wir müssen mal blättern in diesem Wort. Das machen wir beim nächsten Mal. Das kommt auf die Liste.
2: Das machen wir. Pommersches ich weiß nicht, ob Schiedwetter so ein Wort wäre, was da drin sein könnte.
1: Wir überprüfen das.
2: Schnacken könnte drinstehen.
1: Machen wir so schön.
2: Das machen wir so.
1: Obwohl ich total eine Berliner Pflanze bin. So, in deinem Tipp schickst du uns noch ins Kabarett und zwar im doppelten Sinne.
2: Ja, und zwar ins Tipi am Kanzleramt. Da gibt es heute Abend nämlich das hier.

0: Ja, unverkennbar Cabaret. Berlin im Taumel der 20er Jahre, in dem das vergnügungssüchtige Nachtclub-Girl Sally ihr berühmtes Life's a Cabaret schmettert. Ihr Zuhause ein schmuddeliges Zimmer am Nollendorfplatz und ihre Welt der nächtlich glitzernde Kosmos des Kabarets oder des Kabaretts. Ihr unbändiger Wunsch ist es, geliebt und berühmt zu werden. Für herannahenden Faschismus und Untergangsstimmung ist da kein Platz. Tja, Cabaret, das gibt's heute Abend um 20 Uhr im Tippi am Kanzleramt. Die Karten kosten zwischen 25 und 69 Euro. Und wer es heute so spontan in anderthalb Stunden nicht dahin schafft, morgen gibt's das Ganze nochmal.
1: Danke für die Kulturmeldungen, Thorsten Föste. Und wir schauen noch ins Pommersche Wörterbuch. Das geloben wir uns jetzt.
0: Das machen wir.
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0: 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Das hat doch einst Bob Dylan gesungen. Und Tim Allhoff hat sich hier die Melodie geschnappt und einfach am Klavier vertanzt. Das ist übrigens drauf auf seinem Album Between Here and Nowhere, A Tribute to Haruki Murakami. Das soll so eine Art ja imaginärer Soundtrack sein zu Murakamis Büchern. Ich habe da noch ein Fragezeichen, wenn doch die erste Idee von Bob Dylan stammt. Aber das muss jetzt an dieser Stelle gar nicht vertieft werden. Andermal, 18 Uhr und 41 haben wir es bald. Ganz ehrlich, wenn ich lesen würde, dieser Film ist mit KI erstellt, ich würde doch nicht einschalten. Vielleicht mal ganz kurz, aus Neugierde. Gibt es für mit KI erstellte Filme wirklich ein Publikum? Die kalifornische Firma Fairground TV, die probiert das gerade aus und lässt in den USA rund um die Uhr KI-generierte Inhalte im Fernsehen laufen. Beim verbreiteten TV-Anbieter Roku und auch auf anderen Streaming-Plattformen. Antje Sieb hat schon mal reingesippt.
1: Ich muss ehrlich gesagt ein bisschen gegen die Müdigkeit ankämpfen, während auf dem kostenfreien KI-Kanal die Serie Mythen und Legenden an mir vorbeiflimmert.
2: Myths and Legends.
1: Ein eintöniger Erzähler, kein Dialog, sich wiederholende Bilder, seltsame Schnitte. Es bewegt sich zwar was, aber das Ganze wirkt trotzdem wie eine schlechte Diashow über antike Heldensagen. In Kritiken zum erst kürzlich gestarteten KI-Kanal liest man häufig das Wort AI-Slop. Hinter den Inhalten steht Colin Petrie Norris von Fairground Entertainment. Dort können KI-Filmemacher ihre Werke einreichen und vielleicht werden sie gesendet. Die Urheber seien immer Menschen, betonte er in einem Gespräch mit Machine Cinema, einem Verbund von KI-Kreativen.
3: Wir machen auch Behind-the-Scenes-Sachen. Wie hast du das gemacht? Was war deine Inspiration? Um zu zeigen, das ist ein neues Format, aber da stecken Kreative dahinter, auch wenn sie nicht wie bei TikTok vor der Kamera stehen.
1: Menschen schreiben die Prompts und bauen das Endprodukt zusammen zu Zeichentrickfilmchen, Kurzkrimis oder einer Doku über Jack London.
4: Was an 18-year-old Jack London. He was a wayward hobo on the road at the time, but he would go on to become one of the world's most widely read authors. The greatest story Jack ever wrote might have been the
1: one. Auch die allerdings wenig überzeugend. Selbst wenn KI Bilder möglich macht, die man nur schwer oder teuer filmen könnte. Genau das ist eins der Argumente für KI in Filmen. Sie macht Kreative unabhängig von großen Filmstudios und Millionenbudgets. In Hollywood zweifeln viele daran, dass es für reine KI-Filme überhaupt ein Publikum gibt. Petrie Norris dagegen hofft darauf, dass KI langfristig neue Möglichkeiten erschließt. Sowas wie personalisiertes Fernsehen, wo das Programm direkt auf die Nutzer reagieren kann.
3: Wenn Kunden etwas bekommen, was sie vorher nicht hatten, wenn diese neue Form von Unterhaltung eine Rolle in ihrem Leben ausfüllt, dann ändert sich das.
1: Für ihn war wichtig, KI-Inhalte ins Fernsehen zu bringen. Er gibt allerdings zu, die Copyright-Frage ist nicht einfach. Es gab offenbar vorab lange Verhandlungen darüber mit den Streamern. Denn wer geschütztes Material oder Figuren verwendet, muss mit Klagen rechnen. KI-Modelle haben jede Menge davon im Training geschluckt und können es auch wieder ausspucken.
5: Don't be prompting for Star Wars characters in your shows.
1: Sein Tipp für Kreative: nichts prompten, was geschützt ist. Okay, das wäre relativ einfach. Trotzdem werde bei Fairground TV gegengecheckt mit Software und mit menschlichen Augen. Die Endverantwortung liege allerdings bei dem, der das Video erstellt.
5: We're providing a backstop before it goes into television, but it really is the creator's responsibility to learn about that.
1: Die Kosten für die Streamer dürften gering sein, meint Miranda Banks, Filmwissenschaftlerin von der Loyola Marymount Universität in Los Angeles. Ob es jemand guckt, könne man deshalb ja ruhig mal ausprobieren.
6: They can test things out. They're not putting a huge amount of money into kind of play spaces. Things that they're testing out.
1: Solche Experimente in Sachen KI kämen häufig von Startups.
6: It's coming mostly from startups. I think that a lot of Hollywood execs are AI curious, but also there's some really serious concerns.
1: Bei den großen Playern der Branche käme KI zwar auch schon zum Einsatz, es gäbe aber auch noch mehr Vorbehalte.
0: Tja, bisschen Mensch ist eben noch. Wir beobachten die Sache KI im Fernsehen natürlich weiter. Es ist das Thema unserer Zeit. Die KI ist überall. Ich bin übrigens noch echt. Noch bemerken Sie das. Hier und da. Noch, würde ich sagen. Noch.

0: Ab morgen gibt's was Schönes. Wenn Sie mögen, dann versenden wir nämlich im Zwei-Wochen-Takt den Radio 3 Kulturletter an Sie. Radio 3 Programmchefin Heide Österreich hat uns heute Morgen mal erzählt, was sie da erwartet. Kultur, klar.
1: Das macht ja Radio 3 aus, ne? Wir sind die Spezialistinnen für alle Sinne, die man braucht, um klarzukommen. Und deshalb kann man die Essenz unserer Rezensionen hier auf Radio 3, die kann man im Kulturletter finden. Also wirklich die Creme dessen, was unsere Expertinnen und Experten richtig gut finden. Also wirklich Tipps, kurz und knapp. Und das ist hoffentlich auch einfach nützlich, weil wie oft denkt man, was war jetzt nochmal diese Ausstellung, in die ich unbedingt wollte? Da habe ich doch diese Rezension gehört. Aber was war das nochmal? Und im Radio 3 Kulturleiter bekommt man rechtzeitig zum Wochenende einfach nochmal die besten Tipps unserer Expertinnen zusammengestellt.
0: So, Tipps sind das eine, aber wir guiden Sie im Kulturleiter auch so ein bisschen durch die Aktualität in Berlin und Brandenburg. Man kriegt ja nicht immer alles mit.
1: Der Kulturletter, der filtert mir jetzt die interessantesten Themen aus den aktuellen Sendungen von Radio 3 heraus. Und dann habe ich sozusagen in meiner Mail automatisch und kostenlos ein kompaktes, aktuelles Kulturbriefing. Und unsere Hörerinnen und Hörer wissen ja, das ist bei uns nicht nur die pure Kultur, sondern auch das, was gesellschaftlich besprochen wird. Das heißt, es gibt immer so einen kleinen Schwerpunkt. In der aktuellen Ausgabe werden das die letzten Wahlen sein. Die haben uns ja auf verschiedene Arten mit der Frage nach Radikalität konfrontiert. Und die Thesen von unseren bekannten Köpfen dazu, die bekommt man im Kulturletter kurz und knapp zusammengefasst mit Links zu den ausführlicheren Audios. Und das ist schon ein ziemlich guter Service, finde ich.
0: Da stimme ich wirklich zu. Auch als Moderatorin hier im Programm. Und jetzt also die entscheidende Frage: Wie kriege ich den?
1: Man geht auf radio3.de/kulturletter. E-Mail-Adresse eintragen, bestätigen, fertig. Alle zwei Wochen gibt es dann den Kulturletter. Den kann man auch wieder abbestellen. Der kostet nichts, der bringt viel, null Risiko.
0: Also, da kann ich doch nur sagen: Super. Unser Radio 3 Kulturletter. Und jetzt laden wir Sie hier zur Olivenernte ein. Mit Musik von Mulo Franzl. Olive di Guardestallo heißt dieser Song. Auf geht's in die Toskana.

Und wissen Sie was? Der Saxophonist Mulo Franzl, der fährt wirklich jedes Jahr in die Toskana, besucht Freunde, hilft bei der Olivenernte, meditatives Pflücken und abends gemeinsam kochen. Das ist der Spirit. Und den hat er festgehalten hier, im weitesten Sinne, im Stück Oliven aus Cuor de Stallo.

alle Oliven aufgegessen. Ich krieg direkt Appetit auf Abendbrot. Ich darf jetzt hier auch los. Wenn Sie mögen, dann morgen Nachmittag wieder. Und bleiben Sie gern am Radio, denn hier folgt nach den Nachrichten der gehaltvolle Podcast Freiheit Deluxe mit Jagoda Marinic. Und sie hat dann den Autor Ingo Schulze zu Gast. Ich werde zuhören in der S-Bahn mit Kopfhörern in der ARD Sounds App. Uns allen einen schönen Abend.

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2: Um 19 Uhr mit Werner Schoninger. Guten Abend. Berlin wird sich nach RBB-Informationen nicht für Olympia bewerben. Offiziell soll die Entscheidung morgen bekannt gegeben werden. Damit bleiben nur noch München und Rhein-Ruhr als Bewerber. Tabea Kunze, RBB 24 Sport.
3: Nach Beratungen des Olympia-Beauftragten Kaveh Niromant mit dem regierenden Bürgermeister Kai Wegner und Sportsenatorin Iris Spranger steht die Entscheidung fest. Die Chancen auf einen Zuschlag für die Hauptstadt hatten sich bereits in den vergangenen Tagen stark verschlechtert, nachdem sich Wahlsiegerin Elif Eralp von der Linken erneut klar gegen Olympische Spiele in Berlin ausgesprochen hatte und die Evaluierungskommission Berlin auf dem letzten Platz einordnete.
2: Der Anlagebetrüger Hendrik Holt ist in Dubai festgenommen worden. Das hat die Staatsanwaltschaft Osnabrück mitgeteilt. Holt hatte unter anderem Rechte an erfundenen Windparkprojekten verkauft. 2022 wurde er wegen Banden- und gewerbsmäßigen Betrugs zu 7,5 Jahren Haft verurteilt. Im August dieses Jahres flüchtete er bei einem Freigang. Die Bundesregierung will den Missbrauch von Sozialleistungen stärker bekämpfen. Unter anderem soll es für Kommunen einfacher werden, gegen Schrottimmobilien vorzugehen. Aus dem Hauptstadtstudio Philipp Eckstein.
4: Konkret geht es dabei um kriminelle Banden, die Menschen aus anderen EU-Staaten nach Deutschland locken, sie in solchen Immobilien unterbringen und dann Sozialleistungen und Miete kassieren. Hier sollen die Kommunen mehr Kontrollmöglichkeiten erhalten und neue Möglichkeiten, diese Schrottimmobilien zu kaufen oder im Extremfall auch zu enteignen.
2: Bundesgesundheitsminister Linnemann hat Forderungen abgelehnt, die private Krankenversicherung in Deutschland abzuschaffen. Unter anderem sei es verfassungsrechtlich schwierig, die Privatversicherung abzuschaffen. Auch die aktuellen Strukturprobleme der gesetzlichen Kassen würden damit nicht gelöst, sagte der CDU-Politiker im Bundestag. Lange Wartezeiten für gesetzlich Versicherte sollten vielmehr dadurch verkürzt werden, dass die Notfallversorgung reformiert wird. Die Organisation für Sicherheit und Zusammenarbeit in Europa ist nach eigenen Angaben nicht zu den Kongresszwischenwahlen in den USA eingeladen worden. Das sei eine deutliche Abkehr von einer bewährten demokratischen Praxis, erklärte die OSZE. Washington wirft der Organisation vor, sie wolle die Teilnehmerstaaten innenpolitisch umgestalten. Bei den Zwischenwahlen am 3. November droht den Republikanern unter Trump Umfragen zufolge eine empfindliche Schlappe. Soweit die Nachrichten. 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Das Wetter, nachts wechselnd bewölkt, von Westen her einzelne Schauer, Tiefstwerte 12 bis 9 Grad. Zurzeit in Berlin-Friedrichshagen 17 Grad und in Lübben 19 Grad. Morgen mehr Wolken als Sonne, örtlich Regen, maximal nur noch 13 bis 16 Grad. Die Zeit 19.03 Uhr.
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5: Das klingt vielleicht jetzt wirklich banal, aber sind diese nicht funktionierenden Rolltreppen. Ich habe überhaupt nichts dagegen, wenn da nur Treppen sind, dann ist das Mist.
6: Ich verstehe dich leider sehr gut.
5: Weißt du, nur als übertragenes Bild. Also manchmal gibt es dann Lift oder es gibt einfach Treppen. Und dann ist okay, dann hat man eben nur die Treppen und muss da rumwuchten und vielleicht gibt es einen kleinen Lift noch. Dann damit kann man leben. Aber wenn es Rolltreppen gibt und die sind einfach kaputt und die sind immer noch kaputt und immer oder wieder kaputt, dann sagst du, Leute, warum haben wir das? Also es sollte unser Leben doch schöner sein und wenn es auch schöner sein könnte, warum ist es dann nicht so?
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0: Herzlich willkommen bei Freiheit Deluxe. Mein Name ist Jagoda Marinic. Ich bin Autorin, Kolumnistin und Host dieses Podcasts. Alle 14 Tage spreche ich hier mit Menschen, die mich interessieren, die Anregendes zum Thema Freiheit zu sagen haben. Meine Gäste sind Persönlichkeiten, die mich inspirieren, die Debatten anstoßen, die mich in ihrer künstlerischen Arbeit faszinieren, so wie mein heutiger Gast. Der heutige Gast ist Autor. Er ist, würde ich sagen, ein sehr beliebter Autor, ein viel bepreister Autor, ein Mensch, der Deutschland als schreibender Mensch sehr gut kennt, der diesem Land Figuren und Geschichten erfindet und findet, der eine eigene Perspektive auf dieses Land hat und seine Geschichte, eine eigene Sprache und immer wieder Romane schreibt, die Menschen tief berühren, die preiswürdig sind. Zuletzt erhielt er mit seinem neuen Roman Das Wasser im August den Uwe Jonsson-Preis. Er war auf der Longlist des Buchpreises und ich muss gar nicht erwähnen, wie viele sonstige Preise er hat. Er hat sich zudem die Arbeit als Präsident der Akademie für Sprache und Dichtung, auf die Schultern gehoben. Ich freue mich sehr, dass er bei Freiheit Deluxe zu Gast ist. Herzlich willkommen, lieber Ingo Schulze.
1: Vielen Dank für die Einladung. Freue mich auch sehr, hier sein zu können.
0: Ich freue mich, dich hier erleben zu dürfen, gerade weil ich dich sonst gar nicht ständig in Podcasts erlebe. Und da bin ich auch gleich sehr gespannt, welches Freiheitszitat du mitgebracht hast.
1: Das ist ja gar nicht so einfach, da was zu finden. Und es ist ein kurzes Zitat. Es stammt, man schämt sich ja fast, als so ein berühmter Mensch ist, von dem man das nimmt, von Thomas Mann. Der hat vor dem Hintergrund der McCarthy-Zeit in den USA gesagt, die Freiheit leidet unter ihrer Verteidigung. Und das fand ich ein sehr treffendes Zitat, obwohl ich dazu sagen muss, dass ich so für kurze Zitate und Aphorismen vielleicht gar nicht so der richtige Mann bin. Ich will es in keiner Weise relativieren, aber meine Sache ist doch eher darüber, irgendwie doch eher die Erzählung als sozusagen das knackige Zitat, der Begriff.
0: Aber du meinst, wir müssten ein neues Genre erfinden im Podcast, den Roman live schreiben, ja?
1: Ja, oder einfach auch ein bisschen zum Erzählen zu kommen. Also die Freiheit leidet unter ihrer Verteidigung. Das habe ich eigentlich deshalb gewählt, weil ja auch sehr viel von Verteidigung der Freiheit die Rede ist. Und das ist ja auch nicht falsch. Aber ich denke, in erster Linie ist Freiheit etwas, das man praktiziert. Ja, also es gibt, glaube ich, nur Freiheit, die praktiziert wird. Und bei so einem Zitat oder bei so einem, wenn man sagt, die Freiheit zu verteidigen, dann wird die Freiheit schnell zu einem Ding, das von bestimmten Menschen bewacht wird und andere wollen das klauen oder so.
0: Jetzt sagtest du erzählen, dann erzähl mir doch, warum oder wie kamst du zu diesem Zitat? Also als du gesucht hast unter der Überschrift, dass du eigentlich ungern mit Zitaten die Welt erfasst, wie kamst du zu dem Zitat und warum findest du das gerade jetzt das richtige Zitat für dich?
1: Das Zitat hat meine Frau mir gesagt. Ich habe gesagt, sag mal, hast du ein geeignetes Zitat für mich? Es fällt einem natürlich sofort Rosa Luxemburg ein, aber sonst war ich da relativ blank. Und sie sagt, jetzt haben da so wirklich prompt kam dieses Zitat, was ihr sehr wichtig. Ich merkte dann, dass ich das auch schon mal von ihr gehört hatte, aber das war mir eben nicht mehr präsent gewesen. Und also und das habe ich dann umso lieber genommen. Sie sagte, ich muss jetzt noch die Stelle da bei Thomas Mann finden, aber wir haben jetzt leider nicht den Original-Essay rausbekommen oder hatten ihn nicht da. Aber wie gesagt, es ist vor dem Hintergrund dieser McCarthy-Zeit und ich fand es eben für uns doch ganz ganz passend. Ja, ich weiß gar nicht, was ich da noch weiter sagen soll.
0: Ich kann vielleicht was fragen, vielleicht fällt dir da was ein. Wenn du sagst ganz passend, da frage ich mich natürlich, warum passend? Wir haben ja zwei große Kontexte, wo wir über die Verteidigung der Freiheit reden. Das ist ja einmal, was in der Ukraine geschieht und das andere Mal natürlich unser, würde ich sagen, deutsches demokratisches System und unsere Parteienlandschaft. Das sind so die zwei Kontexte, die mir einfallen. Mhm. Ist das auch der sozusagen die Debatten und Diskussionsschleifen, die dich ermüdet haben bei diesem Zitat, wo du sagst, ihr redet dauernd, aber was heißt das eigentlich? Oder ist es noch was anderes?
1: Ja, Es ist eben schwer zu sagen, was ist jetzt Freiheit und wer hat sie nicht. Ich bin ja im Osten groß geworden und habe dieses 89-90

0: 1993 in Russland erlebt, wo ich damals ein halbes Jahr gewesen bin. Und da wurde gesagt, jetzt herrscht hier Demokratie und Marktwirtschaft. Aber es war natürlich das Recht des Stärkeren einfach, wo es kaum Begrenzungen gab. Und das war für mich dann eine Freiheit, wo ich sage, das ist keine Freiheit. Und Freiheit braucht natürlich eine Rechtsstaatlichkeit, aber eben auch eine soziale Gleichheit und einen sozialen Ausgleich. Das ist mir daran sehr, sehr wichtig.
1: Du hast gerade gesagt, ich habe das als einen Wechsel von Freiheiten erlebt. Mhm. Das finde ich natürlich interessant. In welcher Form haben denn die Freiheiten gewechselt?
0: Ja, mir wird das jetzt gerade oft bei Diskussionen zu dem Buch gesagt, weil ich da unter anderem spiele da eben auch einen Sommer 1979 eine Rolle. Beschreibe ich einen 16-Jährigen, der bei zwei Künstlern zu Gast ist. Und das mutet oftmals an, als wäre da so eine endlose Freiheit. Die haben da irgendwie noch ein bisschen, also Briefpost, aber es gibt kein Telefon und natürlich auch kein Internet und alles. Und sie können da scheinbar auch machen, was sie wollen. Und dann gibt es aber doch Diskussionen, wo man sagt, also bitte, was du jetzt hier gehört hast, das bleibt hier bei uns. Und insofern war es ist jetzt sozusagen diese Angst, bitte, das sag nur hier in diesem Kreis, sag das nirgendwo anders. Das hat sich verändert, aber es hat sich natürlich auch beispielsweise das Budget an Zeit, an Ungestörtheit, das hat sich auch verändert. Damit etwas wird, muss man sich ja auch einschränken. Und ich rede keineswegs der staatlichen Einschränkung das Wort, aber es war etwas, wo man eine klare Begrenzung hatte, aber innerhalb dieser Begrenzung musste man sich dann mit dem, was da vor einem lag, beschäftigen, darauf konzentrieren, auch dabei bleiben. Und das war auch für mich damals so eine Form der Freiheit, die man sich jetzt auch wieder schaffen muss.
1: Es ist ja meine erste Folge nach der Sommerpause. Eine Sommerpause, in der gewählt wurde. Und ich will gleich zu Beginn dieses merkwürdige Dilemma mal hier zwischen uns an den Tisch setzen, weil ich habe dich ja vorgestellt einfach als deutschen Autor. Und gleichzeitig weiß ich, wir reden immer auch über Ostdeutschland. Wenn ich mich auf dich vorbereite, dann ist das natürlich immer auch Ostdeutschland. Wenn man Beschreibungen über dich liest, ist das natürlich der Chronologe eines Ostens in Deutschland. Also diese Bedürfnisse der Zuschreibungen. Jetzt hast gerade du in der NZZ wirklich einen, finde ich, sehr klugen und auch auf so vielen Ebenen solche Klischees aushebelnden Artikel geschrieben, der auch sehr provokativ ist und ich sehr diskutierenswert finde. Da hast du eine Passage, in der schreibst du, die steigende Zustimmungsrate der AfD im Osten beschert uns ostdeutschen Schriftstellern und Publizisten etliche Aufträge, meistens gut honoriert. Indem wir diese Aufträge annehmen, befördern wir ungewollt die Haltung der Erfolg der AfD unter den Erfolg der Partei unterschwellig an den Osten zu delegieren. Ich fand das so klug und so in diesem Dilemma, glaube ich, in dem alle gerade festsitzen, auch ich, wenn ich mit dir rede. Und genau darüber will ich mit dir reden, weil ich habe natürlich wie viele diese soziologischen Beobachtungen, die historischen, die politikwissenschaftlichen. Mich interessiert aber gerade der Blick des Schriftstellers und eines, der ja auch Geschichten erfindet, Erzählungen suchst. Siehst du dich da selber in einem Dilemma, das du hier beschrieben hast?
0: Ja, natürlich. Also wer da sich nicht in einem Dilemma oder nicht in größten Schwierigkeiten in starker See befindet, das würde mich wundern, weil man ja nicht einfach auch der Beobachter ist, sondern da hängen ja Dinge ab. Wir waren mit der Deutschen Akademie für Sprache und Dichtung Ende Mai in Halberstadt und also für die Frühjahrstagung, das war schon auch sehr bewusst, dahin zu gehen. Und das Thema war Freundschaft in Zeiten des Streits, aber auch dieses Lessing'sche Motiv, ich brauche Freunde, um mich mit denen zu streiten. Und da war beispielsweise das Gleimhaus für die Frühaufklärung ganz, ganz wichtige Institution. Und die Leiterin ist eben durch die AfD mit persönlichen, sogenannte kleine Anfrage im Landtag persönlich angegriffen worden, weil sie Aufklärung als ein internationales Phänomen beschrieben hat, wie man es natürlich auch beschreiben muss, wie denn anders, und eben nicht als nationales. Und da merkt man natürlich, was da ist, jetzt mal ganz abgesehen von diesen Unterstellungen und Voraussetzungen, das ist eine Frau und ist, wie ist denn die da reingekommen? So, also das ist

0: haarsträubend. Und also da kann man handfest erleben, was das bedeuten würde. Und dann erlebt man trotzdem eine Stadt mit vielen interessierten Menschen und denkt, naja, also viele, die gerade aus dem Westen kamen, sagten, ja, können wir uns das überhaupt trauen, da in dieses AfD-Land zu gehen? Und ich sage, nee, ich komme da erstmal in eine ganz normale Stadt und die ist interessant. Und da muss man hingehen und da merkt man schon sehr viel von dieser, auch von diesem Nichtwissen. Und ich bin dir sehr dankbar, dass du mich als deutschen Schriftsteller vorgestellt hast, weil sonst ist immer, also ich mag es schon gar nicht mehr sagen, aber ich weiß, dass das eigentlich fast alle teilen, die im Osten groß geworden sind, die sagen dann immer, also die Westdeutschen sind die Deutschen und die Ostdeutschen bleiben die Ostdeutschen. Und dann gibt es noch die mit Migrationshintergrund, die bleiben die mit Migrationshintergrund. Und also es ist auch bei den wirklich Wohlmeinendsten, ich muss dann immer auch schon grinsen und widerspreche dann auch nicht mehr, aber man müsste einfach immer dort, wo Osten draufsteht, auch einfach mal Westen draufsetzen. Also der, was weiß ich was, die tollste Schriftstellerin aus dem Westen, würde niemand sagen. Oder der tollste Schriftsteller mit Migrationshintergrund. Das ist dann schon merkwürdig, wenn man dann, ja, also diese Selbstverständlichkeiten, die aber einfach auch von der Mehrheitserfahrung sind. Und ich komme dann eigentlich immer darauf, dass natürlich, was jetzt Deutschland betrifft, da war es eben leider nur ein Beitritt und eben keine Vereinigung. Und wenn man beitritt, dann tritt man eben zu etwas bei und dann ist man der von außen dazugekommen ist. Und bei einer Vereinigung, dann würde man sagen, na, jetzt haben wir uns, sind wir hier zusammen, jetzt sind wir hier eine Einheit. Und also bis dahin würde ich da sagen, geht das zurück. Ich beschäftige mich gerade mit Uwe Johnson, diesem großen Schriftsteller, den ich für den aktuellsten Schriftsteller halte für Deutschland, weil der so minutiös über Ost und West geschrieben hat und mit einem unglaublichen Impetus, mit einem unglaublichen Anstrengung zu differenzieren und zu verstehen. Also hüben wie drüben und immer wieder in dieser Wechselwirkung, der das beschrieben hat, wo ich denke, da haben wir so einen Fundus. Also wenn man über Deutsch-Deutsches etwas erfahren will, muss man den einfach nur lesen. Und dann hofft man natürlich auch als Schreiber da etwas auch heute beizutragen.
1: Ich finde es interessant, dass du gesagt hast, die Wohlmeinendsten, die meinen es wohl, aber sie kreieren ja da auch Bilder und Klischees mit. Und gerade in diesen Zeiten schaue ich da manchmal wirklich staunend und deswegen verstehe ich dein Dilemma so gut. Und in diesem Essay hast du auch, oder in diesem Artikel in der NZZ, hast du auch genau diesen Satz geschrieben, warum werden westdeutsche Schriftsteller nie zu den Erfolgen der AfD im Westen befragt, sozusagen. Das ist etwas, was ich auch mal geschrieben und gedacht habe, nämlich weil ich mich mit meinen Romanen irgendwie immer wieder äußern sollte, zum Beispiel zu Clans in Berlin oder ich habe gesagt, habt ihr eigentlich schon Judith Herrmann befragt, wie sie zu den deutschen Kriminellen steht im Moment und wo, ja. Und zu Problemvierteln in Berlin, ja, warum ist unsere Fiktion, nur wenn sie verortet ist in einem Teil der oder mit Menschen spielt, die in meinem Fall vielleicht internationaler sind, warum wird das immer in diese Schublade gepackt und warum braucht ihr die? Und da im Moment interessiert mich deswegen deine Perspektive in der jetzigen Zeit, weil du auch aus meiner Sicht eine für diese Zeit für viele Deutsche und Westdeutsche provokative These geschrieben hast und vertrittst, nämlich es ist kein rein ostdeutsches Problem, es ist ein europäisches Problem und ein internationales Problem. Und das ist etwas, was bei vielen, glaube ich, viele Unsicherheiten auslöst, weil sie doch den Osten jetzt so gut erklärt haben aus ihrer Sicht. Und auf der anderen Seite finde ich auch, dass diese Perspektive gerade zu kurz gerät, dass wir zu sehr denken, das spezifisch Deutsche. Wieso ist dir das wichtig, zu sagen, ich verstehe schon, dass ihr da ostdeutsche Spezifika sucht, ich verstehe das Dilemma, dass uns das als Ostdeutsch oder Mensch mit ostdeutscher Erfahrung auch wieder anders in die Öffentlichkeit bringt, du sagst eben auch eben Aufträge generiert und Öffentlichkeiten, aber gleichzeitig muss doch die Brille im Moment viel weiter gehen. Wohin müsste sie denn gehen aus deiner Sicht?
0: Ich habe gar nichts dagegen, zu versuchen, dieses, ich sage jetzt mal, Rechtsruck oder dieses, ja, ist ja fast noch eine größere Bewegung, die da stattfindet, jetzt zu versuchen, für Ostdeutschland mit zu analysieren. Wie gesagt, ich bin da habe da bestimmt nicht die besten Voraussetzungen dazu, aber ich kann meinen Blick dazu gerne sagen und stehe dafür auch ein. Nur ich habe immer diejenigen kritisiert, die immer auf dem Osten zeigten, weil das von dem eigentlichen Problem ablenkt, dass das wird sozusagen outgesourced. Und ich meine, mit welcher Beobachtung haben wir jetzt in Schweden die Wahlen uns angeschaut und wie hauchdünn da die Mehrheiten jetzt sind für die Sozialdemokratie, was aber überhaupt nicht heißt, dass nicht doch die Schwedendemokraten da doch noch irgendwie entscheidend mitsprechen. Und das ist ja immer in Schweden, das ist vielleicht doch wie immer so ein Vorbildland gewesen, aber man kann eben auch Holland nehmen oder Frankreich, oder das ist fast in jedem Land, selbst in Spanien, die haben auch ihre erstarkende Rechtsaußenpartei, und da muss man sich, glaube ich, darüber Gedanken machen. Ich finde auch zum Beispiel so ein Land wie dort, wo Islamismus ein großes Problem war, da gibt es ja ähnliche Dinge, und da gibt es nicht eine einzige Erklärung, aber ein für mich sehr grundsätzliches Problem ist, dass wir versuchen, oder dass man als Gemeinwesen versuchen muss, das zu stärken, was sozusagen, wovon alle profitieren. Also das sind so eigentlich sehr simple Sachen. Ein gut funktionierender Staat, der sich um die Bevölkerung, die da ist, kümmert, die durchaus Pflichten haben, vom Steuern zahlen bis sich an Gesetze halten, aber der sonst sagt, wir versuchen hier ein demokratisches Gemeinwesen zu haben, wo wir, ich sage es mal ganz abstrakt, versuchen, Ängste und Leid zu vermeiden, also eine gute Gesundheitsfürsorge, gutes Bildungssystem, eine soziale Sicherheit, keine Angst, aus der Wohnung zu fliehen. Also solche ganz, wo man sagt, das sind ja eigentlich ganz basale Dinge. Ich sage nicht, dass das sofort irgendwie alle Probleme löst, aber das ist etwas, woran man arbeiten muss, woran man arbeiten kann und wo man durchaus, glaube ich, auch an bestimmte Systemgrenzen stößt. Also beispielsweise jetzt in Berlin. Also wie ist das? Ist Wohnen etwas, womit man Profit machen kann, oder ist Wohnen ein Grundrecht? Aber gut, also wenn die einen Profit machen, dafür gibt es dann trotzdem ordentliche Wohnungen, vielleicht noch zu fairen Preisen aufgrund der Konkurrenz und so. Ist das so, wenn mehr gebaut wird? Was wird gebaut? Also es ist jetzt nicht ganz einfach jetzt schwarz-weiß und es muss so und so sein. Das braucht schon immer eine Diskussion, aber das Ziel muss klar sein, was wir eigentlich wollen. Und das ist etwas, was meiner Ansicht nach, ob das nun Frankreich ist oder ich würde sogar auch sagen USA oder also man kann, glaube ich, jedes halbwegs demokratisch regierte Land nehmen oder wo also Wahlen tatsächlich Wahlen sind, steht das meiner Ansicht nach auf der Tagesordnung.
1: Eigentlich sprichst du ja von dem, was Anne Applebaum, die Trägerin des Friedenspreises des deutschen Buchhandels, in ihrem Buch Die Achse der Autoritären versucht hat, den Leserinnen und Lesern klarzumachen. Wir leben in einer Welt, in der letztlich international versucht wird, auf bestimmten Themen gerade Demokratien zu destabilisieren. Trotzdem gibt es natürlich für jede Region in Europa wahrscheinlich sowas wie eigene Geschichten, Motive, Figuren, mit denen man es schafft, die Menschen so aufzubringen gegen diese Demokratie oder gegen das Status quo oder gegen das, was sie im Moment lesen. Und du hast, das meinte ich gerade in diesem Essay in der NZZ, eine hochprovokante, zumindest wenn man sie so liest, These, nämlich, dass aus deiner Sicht, zitiere mich, also korrigiere mich auch gerne, die Erfolge der AfD irgendwie auch von einer Hoffnung erzählen. Wie meinst du das denn, eine Hoffnung?
0: Ich war also letzte Woche in einer Diskussionsveranstaltung in Dresden und da sagte jemand, überraschte mich damit, dass er genau diese These geäußert hat. Und
1: dich zu lesen.
0: Nein, das war nicht mein, ich habe das von ihm. Das ist also dann gar nicht auf meinem Mist gewachsen. Mhm. Und ich war erst völlig verdutzt und dachte dann aber, er hat recht, die Schwierigkeit ist, oder sagen wir mal so, ich fand immer, man darf nicht als Wahlziel haben, den Status quo zu verteidigen. Da kann man dann immer sagen, also hier, das machen wir jetzt noch besser oder noch konsequenter oder erklären wir noch mehr. Ich meine, als Hoffnung, das ist so wie mit dem Glück. Jeder hat eine andere Glücksvorstellung. Und die Hoffnung meine ich jetzt als eine Beschreibung, dass sich diejenigen, das ist natürlich auch eine Vermutung, eine These, aber ich glaube schon, dass das was für sich hat, dass diejenigen, die eine rechtsextreme Partei wählen, in unserem Falle jetzt AfD, damit tatsächlich eine Hoffnung auf eine Veränderung oder auch auf eine gewisse Sichtbarkeit verbinden. Über die inhaltliche Füllung dessen, wie das dann gemeint ist, dann kann man darüber erschrecken, man kann das für absurd halten, aber ich bin zu wenig ein Fernsehgucker, aber wenn man sich dann diese Freude, also jetzt nicht nur da irgendwie diese verzerrten Gesichter unter den Parteioberen, aber ich meine knapp 44% und bei so einer hohen Wahlbeteiligung, wie es die, glaube ich, also in Sachsen-Anhalt sowieso noch nicht gegeben hat, also wo das passiert, was man ja eigentlich will, dass sich ganz viele beteiligen. Wie kommen die dazu? Und mir ist die Erklärung dazu einfach, dass das sind Rassisten oder vielleicht auch sogar Faschisten. Das spielt natürlich eine Rolle. Also das ist da. Ich kann das nicht prozentual benennen, aber es wird kein geringer Anteil sein, die ausländerfeindlich sind und so. Das auf jeden Fall. Aber das ist zu einfach zu sagen. Wir sind antirassistisch, die sind rassistisch und deshalb, ja, das müssen wir halt zurückdrängen. Mir geht es darum, nachzuvollziehen, zu verstehen, was da ist. Und ich würde es aber so auf die Spitze treiben, dass ich sagen würde, wir müssen uns gar nicht mit den Hoffnungsversprechen der AfD auseinandersetzen, sondern wir müssen uns um die eigenen Hoffnungsversprechen kümmern, was ich eben beschrieben habe. Für in der Schule gibt ein Frühstück und gibt ein Mittagessen. Ich war vor 2 Jahren länger im Ruhrgebiet, war da in Schulen, wo die sagten, das wäre so wichtig, dass es einfach ein Frühstück für die Kinder gibt, also ein kostenloses Mittagessen gibt. Also so einfache Dinge. Oder eben, dass es auf dem Land eben einen Arzt gibt und dass es da eine Busverbindung gibt. Oder wenn man auf dem Bahnhof steht, das ist furchtbar. Ich glaube, die Erfahrung kennt da fast jeder. Man kann warten, aller wie viele Minuten kommt jemand und leuchtet oder guckt in so einen Mülleimer rein, wo ich sage, ich möchte nicht in so einer Gesellschaft leben, wo das passiert. Oder ganz zu schweigen von Obdachlosigkeit. Und da muss man, denke ich, Dinge formulieren und durchaus auch in Sachen von Umweltschutz und durchaus auch von Solidarität in jeder Beziehung, ob das eigene Land betrifft, ob das international ist und durchaus auch mit dem Wissen, dass wir diese Probleme nicht jetzt einfach lösen können. Also ich war immer gegen diesen Spruch von Merkel, wir schaffen das. Der war mir zwar, das war irgendwie, fand das nicht unsympathisch, aber das verkannte meiner Ansicht nach das Problem, weil das dann irgendwie so dachte, jetzt kümmern wir uns mal drum und in 3 Jahren haben wir dann Feierabend, dann ist das Problem gelöst. Wir werden das in unserer Lebenszeit nicht lösen. Ich weiß nicht, ob es überhaupt zu lösen ist. Wir können uns aber versuchen, dem mit großer Offenheit und mit großem Engagement zu stellen. Und das ist das, was ich vermisse.
1: Ich glaube, das vermissen viele. Da reden wir auch gleich noch drüber. Aber jetzt mal überspitzt die Szene noch mal erzählerisch. Es steht ein Mensch da irgendwo im ländlichen Raum, wartet. Es kommen aber nur 2 Busse am Tag und er weiß nicht, wie er es organisiert etc. So die Erzählung. Und dann sagt man sozusagen überspitzt, jetzt ist meine Lösung, die rechtsextrem gesichert rechts. Also ich meine, in Sachsen-Anhalt hatten wir, glaube ich, auch die gesichert rechtsextreme AfD mit den mit radikalsten Positionen. Wie kriege ich denn du bist ja gesagt vom Erzählen, wie kriege ich denn so eine Position eigentlich wirklich erzählt?
0: Du meinst, wie ich mit so jemandem ins Gespräch...
1: Wie ich mit dieser Unzufriedenheit der Menschen permanent dann sage, also ich verstehe schon die Erzählung, wir müssen für das sorgen, was den Bürgerinnen und Bürgern den Eindruck gibt, diese Demokratie ist nicht mehr für sie da und es wird zu wenig gemacht. Aber wie ich zu dem Schluss komme, dass das dann behoben werden kann von der AfD, diese Erzählung geht für mich halt meistens nicht genau auf.
0: Also das glaube ich auch, dass das überhaupt nicht aufgeht in vielerlei Hinsicht. Man sieht das ja auch an Trump zum Beispiel. Also kann man ja noch mehr Beispiele anführen, was vielleicht mal so für eine Weile trägt, aber dann eben doch also an Dingen oder sogar Dinge einfach noch verschärft. Also dann ist halt eben die Frage, in welcher Position Situation begegnet man so jemandem? Also bin ich jetzt der, der das gar nicht nötig hat, der entweder ein schönes Auto hat oder ich wohne eh in der Stadt und muss nicht diesen Weg auf mich nehmen. Aber ich glaube, das ist schon so eine Frage von, ja, man landet dann letztlich bei der Frage der Gerechtigkeit. Und auch, es ist ja vielleicht auch kein Wunder, dass, oder es ist, ich finde es gerade schockierend, insofern ist es ein Wunder und schockierend, dass die unter den Arbeitern, dass nirgendwo die Zustimmung für die AfD so hoch ist wie unter den Arbeitern, nach dem, was ich gelesen habe. Und das beschäftigt mich sehr, weil das ist ja eine Partei, die also überhaupt nicht für die Arbeiter da ist. Also wenn man das jetzt ökonomisch betrachtet und die eben in meinen Augen tatsächlich existierendes Problem von oben und unten in innen und außen umdeutet, was natürlich sehr, sehr leicht ist und aber zu überhaupt nichts führen wird. Aber ich habe das 89, 90 sehr, sehr erlebt, wie die Bedeutung von körperlich anstrengender Arbeit, also sprich Arbeiter, wie das im gesellschaftlichen Bewertungsmaßstab radikal an Bedeutung verloren hat. Und wenn man sich so anguckt, also einfach ein Tatort oder irgendwelche Vorabendserien, da bin ich auch jetzt nicht der Bestinformierteste, aber das sind ja immer irgendeine Art Bürojob und ganz tolle Wohnungen in aller Regel. Und wenn dann mal Arbeiter auftreten, dann oftmals fast als Verdächtige, weil sie da aus dem Prekariat kommen und erpresst waren oder irgendwie geschieden. Und diese Nicht-Repräsentation spielt, glaube ich, eine große Rolle. Wir haben uns, und ich meine, das ist auch eine Frage an uns, und ich nehme das auch als eigene Frage, das spielt auch in dem Buch von mir eine Rolle. Das ist ja auch eine Frage der eigenen Erfahrung. Ich freue mich immer, wenn ich in einem Buch oder in einem Film oder was auch immer etwas entdecke, was irgendwie mit meiner Welt zu tun hat, was mich berührt. Und jetzt nicht nur über das Thematische, über die Erfahrung, sondern auch über den Gegenstand. Etwas von meiner Welt zeigt, wo ich sage, ja, da komme ich vor. Und das ist etwas, was, glaube ich, sehr damit zu tun hat, dass so ein Milieu nicht vorkam. In der DDR kam es in einer ideologisch verzerrten Weise vor, aber da gab es immerhin, muss ich jetzt wirklich so sagen, dass dadurch sehe ich auch manche Dinge ein bisschen anders, zum Beispiel diesen Bitterfelder Weg, über den man sich ja immer nur lustig macht und der natürlich so auch nicht funktionierte. Also, dass man 1960 sagte, greif zur Feder, Kumpel, die deutsche sozialistische Literatur braucht dich. Aber es war ein Anspruch formuliert, dass es um die gehen muss, die eigentlich, oder eben auch, oder vornehmlich auch um die gehen muss, die das, wovon ich tagtäglich lebe, das Schaffen, Heranschaffen, zubereiten. Und von diesen wenigen wirklich scharfen Angriffen, die ich erlebt habe, kommt das merkwürdigerweise sehr oft. Also ihr Intellektuellen, ihr schafft ja überhaupt keine Werte. Da gibt's die und die und die und die und die machen das. Und ihr macht aber die Politik. Also jetzt mal so sehr, sehr
1: verkopft. Aber unsere Romane, oder auch dein letzter jetzt, du hast ihn erwähnt, ist ja auch eher ein Künstlerroman. Also ja, die Figur ist ja angelehnt an dich. Findet denn die Arbeiterwelt? Es gab ja früher bei den Franzosen Romane, die dann die Lebenswelt der Menschen, die im Arbeitermilieu waren, auch repräsentiert hat. Und da stimmt der Vorwurf, wenn man so will, auch gegen uns. Sind wir als Literaten, Intellektuelle gar nicht mehr interessiert? So im Sinne, ist man einmal draußen, hat man es gut und lässt die Leute, wo sie sind? Also stimmt dann dieser Vorwurf?
0: Ja, also in gewisser, ich meine, es letztlich geht es immer um literarische Qualität, das muss man sagen. Aber es geht natürlich auch darum, welche Welten werden beschrieben. Ich finde, dass jede Autorin, jeder Autor hat etwas, also wenn er den Namen verdient, etwas Unverwechselbares in dieser Flüchtigkeit unserer Welt festgehalten, gestaltet, was sonst ungestaltet geblieben wäre. Und die einen mehr, die anderen weniger, bei den einen fällt es mir auf so. Aber also wenn ich mir jetzt zum Beispiel Wolfgang Hilbig, diesen großen Autor, anschaue, der eben aus den einfachsten Verhältnissen in Meuselwitz bei Altenburg in Ostdeutschland kam, der Großvater Analphabet und so weiter, der dann lange als Heizer gearbeitet hat, damit er ein bisschen Zeit während der Arbeit hat, noch was zu lesen, weil was der für eine Welt beschreibt und was für eine wunderbaren Sprache der das beschreibt und wie er aus dieser Arbeitswelt auch trotzdem ganze Weltdeutungen hervorbringt. Das ist nun wirklich sehr, sehr selten, dass man das sowas ist. Ich kann mir immer nur der eigenen Beschränkung bewusst werden und das ist, geht, glaube ich, sehr vielen so. Man kann nur das machen, wo man Bescheid weiß, aber man sollte die Augen offen halten und durchaus auch die eigenen Grenzen versuchen, versuchen da mitzudenken. Das halte ich schon für sehr wichtig.
1: Ich glaube, als Künstlerin bin ich da eher freier, dass ich sage, da müssen die Künstler auch den Stoff haben und das schreiben, was für sie wichtig ist und haben auch niemand gegenüber eine Verpflichtung. Aber wenn es jemand gibt, der es hat und kann und, wie du sagst, in einer entsprechenden Qualität auch schreiben kann, ist das großartig. Aber ich finde, so wie dieses Mandat von diesem Bitterfelder Weg, den du gemeint hast, jetzt irgendwie von Künstlern zu verlangen, diese Lebenswelten zu repräsentieren, fände ich schrecklich.
0: Nein, das, also da, dann war ich missverständlich. Das tut mir leid. Da gibt es auch einen ganz frühen Brief von Franz Fühmann an den Minister, wo er sagt, ich kann mir noch so oft in den Betrieb gehen und mich da umtun, wenn ich da irgendwie ein paar Jahre gearbeitet habe, kommt in 10 Jahren vielleicht mal eine Novelle raus. Aber weil man ist ja dann trotzdem immer der dazugekommen ist aber trotzdem diese Aufmerksamkeit dafür zu haben, dass wie soll ich sagen, also dass das, was mich beschäftigt, nicht die ganze Welt ist, und das setzt sich ja fort. Ich meine, wir leben ja, ohne dass wir das wollen, aber doch mit so einem doppelten Boden. Also das, was wir allein an wunderbaren Obst und Gemüse und so weiter, also das ist ja jetzt nichts Neues, was ich sage.
1: Was waren denn deine Eltern vom Beruf?
0: Meine Mutter ist, die lebt glücklicherweise noch. Ich bin allein bei ihr aufgewachsen. Die ist Ärztin gewesen. Mein Vater war ein Physiker. Ich bin aber allein bei meiner Mutter groß geworden. Aber die war natürlich durch ihre Patientin, hatte die einen ganz guten Einblick in die Gesellschaft. Und wir haben aber auch als Familie im Osten dann immer profitiert, dass eben dann auch die Fleischersfrau, die in die Sprechstunde kam, mal das mitbrachte oder im Gemüseladen das war oder sowas, ja. Das gab es da auch. Aber ich, wie gesagt, ich kann das nur als so ein Ungenügen formulieren und ich glaube auch, ich sage ja auch nicht, dass das jetzt die alleinige Lösung ist. Aber für mich ist das schon diese fehlende Repräsentanz, ob das in der Kunst ist, ob das in der Literatur ist, spielt für mich schon auch eine, sagen wir, etwas, was mich beschäftigt und wo ich ein großes Ungenügen empfinde, ohne dass ich jetzt weiß, wie ich dem entgegnen könnte.
1: Ja, ich denke gerade auch an einige Gespräche mit Journalisten, die dann immer gesagt haben, wo ist denn jetzt sozusagen von den Literatinnen und Literaten ein Roman über den Klimawandel und über so, habe ich ganz oft gestellt bekommen die letzten Jahre, aber eben nicht in diese anderen Fragen, so wie du, wobei andererseits gibt es das schon so, oder? Wer schreibt jetzt den Roman, mit dem man irgendwie versteht, was da gerade passiert, unter Umständen bei den 62%. Aber auch bei diesen soziologischen Zahlen werde ich auch immer ein bisschen nervös, weißt du, so, das ist so eine Sicherheit. Ich habe halt Politikwissenschaft eher studiert im normativen Sinn und werde immer skeptisch bei der Idee, wir können mit so einem Prozentsatz uns alles dann faktisch zwar darlegen und doch interessieren mich dann die Geschichten dahinter, weißt du, und mehr, wer sind die Menschen hinter diesen 62% und was denken die? Ja. Und daher interessiert mich deine, oder fühlen sie auch, da bin ich schon sehr auch hängen geblieben an deinem Wort Hoffnung, weil ich das gut nachvollziehen kann, dass das was ist, worüber wir zu wenig reden. Also es gibt dann so die Sonntagsreden, wo wir dann sagen, ne, es braucht Hoffnung und Zuversicht. Das bleibt aber, wie du sagst, ungefüllt. Das gehört, glaube ich, eher zu dem, wo dann viele sagen, das kann man ja nicht mehr ernst nehmen, das sind die Eliten und sie machen immer Gleiche, das immer Gleiche, es soll so weitergehen. Sie denken einfach, wenn wir schönreden, wird's gut. Also da gibt es tatsächlich so ein tiefes Misstrauen, dass unsere demokratischen Gesellschaften einfach nicht mehr den Interessen der Bürgerinnen und Bürger so dienen. Und jetzt, du hast die Erfahrung im Osten, ich fasse das jetzt mal etwas politikwissenschaftlich unter Transformationsstaat zusammen. Also man hat erlebt, wie ein System von einem anderen abgewechselt wird, was das für die Menschen bedeutet, für die Lebenswirklichkeiten. Ich habe das erlebt, weil meine Familie kommt aus dem ehemaligen Jugoslawien, da gab es auch eine Transformation, jetzt ist es Kroatien. In Kroatien erlebt und sieht man seit Jahrzehnten das, was ich oder viele als Turbokapitalismus beschreibe. Also man sieht wirklich Kapitalismus im Zeitraffer. Alle zwei Jahre kommt man in dieses Land und denkt so unglaublich, wie man die Spaltung der Gesellschaft jetzt noch deutlicher sieht. Und wenn ich das dann hier sehe, mit welcher Geschwindigkeit hier Milieus komplett abgehängt werden von der Möglichkeit, an einer Gesellschaft teilzuhaben, die vor 30 Jahren doch irgendwie Lebensgrundlagen gesichert hat für viele. Und ich glaube, das ist auch etwas, was Menschen im Osten verbinden mit anderen Ländern, die eben diese Transformation erlebt haben, dass da eine Geschwindigkeit im Wandel passiert ist. Und ich glaube,
0: das ist ganz wichtig mit der Geschwindigkeit, aber ich wollte dich nicht unterbrechen.
1: Ja, ich wollte dich eher, also so, ich erlebe bei denen, die das jetzt abgehängt hat nach 30 Jahren, auch hier eine Hoffnungslosigkeit. Also, dass ich, wenn ich, es gibt einen Reichtum, den es nie gab, den man sieht, also Land, das früher 50.000 Euro kostete und das sich Menschen kaufen konnten, weil sie erarbeiten konnten, kostet plötzlich 5 Millionen und jeder weiß, ich werde das in meinem Leben nie erarbeiten. Und es gibt nicht die Erben, so wie in Deutschland, dass man einen großen Teil der Gesellschaft schon mal sicher hat, weil man sagt, da ist eine Generation, die wird sich reich erben mit Jugendstilwohnungen oder Villen an irgendwelchen Seen. Also die Schere geht ganz krass auf und man sieht, die einen, die kommen mit in diesem Turbokapitalismus, die können davon profitieren und die anderen gehen zum Arzt, kommen nach Hause und sagen, naja, was soll der mich denn behandeln? Ich habe ja nichts, um ihm noch mehr Geld zu geben. Das war schon in Jugo so, sagen sie dann, aber jetzt ist es für uns unbezahlbar. Und deswegen interessiert mich das schon. Und das ist natürlich nicht die Erzählung, die Abgehängten. Da haben ja viele sofort alle Haare aufgestellt. Nein, die Abgehängten sind es nicht, sondern auch ganz viele reiche Eliten, die das vorantreiben mit dem Rechtsruck international. Siehe Donald Trump, Elon Musk. Das will ich gar nicht leugnen. Aber warum gelingt es ihnen, das bei diesen 62% so abrufen zu können und diese Identifikation auslösen zu können? Und da sehe ich dieses Wort Hoffnung, das du beschreibst, so pervers das ist, dass man dann eine gesichert rechtsextreme Partei wählt. Es ist einfach so der letzte demokratische Funke, und so verstehe ich dich, dass ich irgendwie noch mit einem Wahlkreuz vielleicht irgendwas ändern kann. Und dass man damit so einen Fatalismus wählt, wird dann fast egal. Weil also das Bedürfnis, noch was ausrichten zu können, so groß ist. Ist das was in die Richtung,
0: also
1: wie du denkst?
0: Ich danke dir sehr. Ich kann dir nur sehr zustimmen. Das meine ich auch mit dieser Verteidigung des Status quo. Ich habe, also glaube ich, im letzten, also lange nicht mehr oder was gar nicht, im letzten Jahr kriege ich ständig zu hören, wie toll Deutschland ist, dass wir unter den 5% der also uns steht's eigentlich so gut wie nur 5% der Weltbevölkerung und das wird also mit ganz verschiedenen Statistiken, das stimmt sicherlich, ich kann das jetzt nicht nachprüfen, und das Makabere daran ist aber, dass diejenigen, die einen damit dann konfrontieren und sozusagen auch sagen, jetzt macht doch euch das nicht hier alles so madig und so schlecht ist das ja nicht. Das ist ja gar nicht die Intention, die Sachen madig zu machen. Nur da ist so ein, ich weiß nicht, ob du das aus deiner früheren Judo-Zeit kennst, aber uns ist so oft in der DDR gesagt worden, die DDR ist die, was war hier was, die neunt beste Industrienation oder 12. beste oder 15. beste. Und bei uns hat jeder eine Lehrausbildung, keiner ist arbeitslos, keiner muss Angst haben, seine Wohnung zu verlieren und. Das stimmte alles, ich weiß nicht, welcher Platz in der Weltproduktionsstatistik, das stimmte, aber das andere war ja nicht von der Hand zu weisen. Aber das war ja nicht das, weshalb man unzufrieden war. Das waren ja ganz andere Sachen. Und wenn man so lange auf Kritik hin, selbst also von Kolleginnen, Kollegen oder auch Essayisten oder Publizisten dann so erntet, also Leute, wir sind gar nicht so schlecht und gar nicht die Bereitschaft ist dann auch, das wirklich anzuerkennen, was gerade schiefläuft und wo etwas, wo ich sage, das kann doch nicht sein, dass das Erleben von so vielen, also sagen wir mal vom Großteil der Bevölkerung ist einfach, dass hier was klemmt. Also für mich sind immer diese, das klingt vielleicht jetzt wirklich banal, aber sind diese nicht funktionierenden Rolltreppen. Ich habe überhaupt nichts dagegen, wenn da nur Treppen sind, dann ist das Mist.
1: Ich verstehe dich leider sehr gut. Ja,
0: nee, aber nein, weißt du, nur als übertragenes Bild, also manchmal gibt es dann Lift oder es gibt einfach Treppen und dann ist okay, dann hat man eben nur die Treppen und muss da rumwuchten und vielleicht gibt es einen kleinen Lift noch. Dann damit kann man leben. Aber wenn es Rolltreppen gibt und die sind einfach kaputt und die sind immer noch kaputt und immer oder wieder kaputt, dann sagst du, Leute, warum haben wir das? Also es sollte unser Leben doch schöner sein und wenn es auch schöner sein könnte, warum ist es dann nicht so? Und da merke ich, wie ich dann manchmal so auf so DDR-Konstellationen zurückkomme, die sicherlich auf einem anderen Niveau waren, aber so von der Auseinandersetzung her, da muss man, glaube ich, sehr aufpassen, dass man auch mit der Kritik und die Offenheit eben die Stellen benennt, wo eine Gesellschaft eben tatsächlich ins Rutschen kommt.
1: Da habe ich so zwei Perspektiven. Einerseits, glaube ich, ist es wichtig, dass wir immer wieder darauf hinweisen, dass wir international und relativ gesehen alle eine goldene Karte gezogen haben. Wir haben alle Krankenhäuser und Notwegen, die kommen, wenn es uns schlecht geht. Also da vielleicht auch meine Jugo-Perspektive. Ich kannte auch krasseste Armut im Hinterland von Menschen. Also dass ich das schon wichtig finde, dass wir uns bewusst machen, auf so einer internationalen Vergleichsebene sprechen wir von einem Land, dem es im Verhältnis gut geht. Was aber nicht heißt, dass die Probleme, die du beschreibst, oder die wir versuchen zu beschreiben, irgendwie nicht real wären. Und ich weiß genau, was du mit der Rolltreppe meinst. Das ist dieses, war in Berlin, wo ich auch wochenlang ankam und dachte, sag mal, meinen die das jetzt ernst, dass man jedes Mal da das hochtragen soll und keiner kümmert sich? Und dann hat mir jemand im Netz erklärt, dass da irgendein Teilchen fehlte, was eigentlich aus China kommt, also letztlich Globalisierung und es stellt niemand mehr her in Europa und deswegen dauert es so lang. Aber es war, glaube ich, hinter diesem Teilchen steckt ja auch hinter dieser Rolltreppe die Metapher, es kümmert sich keiner mehr. Hm. Ne? Warum zahle ich Steuern, wenn sich keiner kümmert? Und dann standen irgendwann so Jungs mit so Jäckchen da von der Bahn und die haben einem dann, wenn man große Koffer hatte, gefragt, ob man sie beim Hochtragen helfen sollten, was ich sehr lieb fand für die älteren Damen oder für ältere Menschen überhaupt. Aber dieses Gefühl, und ich glaube, da ist es infantil zu fragen, dass man sich kümmern muss oder brauchen wir das? Ich denke, dass aber solche Erzählungen, und deswegen wollte ich gerade diesen Satz von dir, den ich gut verstehe, auch nutzen, damit wir mal über die Art zu sprechen, wie wir diskutieren. Wir haben so ein bisschen so abgetan, dass wir eine Vielfalt von Zugängen zur Wirklichkeit haben und wir alle diese Erzählungen wirklich viel freier im Raum halten müssen und nicht davon ausgehen können. Und das sage ich jetzt gar nicht als Schreibende und Schriftstellerin selber, die mit dir da empathisch ist, sondern auch als Politikwissenschaftlerin. Ich komme aus einer normativen Zeit, wo Politologen gesagt haben, wir müssen über Gerechtigkeit nachdenken. Und was ist eigentlich so das Normative? Wo wollen wir als Gesellschaft hin?
0: Die Frage.
1: Richtig. Und dann kam irgendwann so diese Zahlenmanie, als die Politikwissenschaft sich mit den Soziologen und mit den anderen Wissenschaften messen lassen wollte. Und ich finde es gerade großartig, weil gerade der Osten wird ja so dauernd vermessen. Du siehst dann nach den Wahlen so Balken hier, Balken da, Junge hier, Junge da. Und ich denke so, okay, super. Und dann sind wir alle geschult genug, daraus ganz viele Takes zu ziehen und Vermutungen zu machen und wissen trotzdem kaum etwas mehr über das Land. Oder kaum etwas mehr über auch die Gefühle der Menschen und die Und alle haben so Angst vor Gefühlen, natürlich, weil Gefühle manipulierbar sind, aber genauso sind Zahlen manipulierbar. Und das war etwas, was in meinem Studium immer so, traue keine Statistik, die du nicht selbst gefälscht hast. Das war so der meistzitierte Satz meiner Politikprofessoren. Auch das fällt so ein bisschen unter den Tisch im Moment, dass wie legen wir Studien an, wie reden wir drüber. Und dass ich auch denke, wir sollten, weil du, deswegen auch mit der Rückkehr mit einem Schriftsteller, um zu reden über diese Zeit und das Schreiben auch wieder in den Mittelpunkt zu stellen, also Bücher zu lesen, um in Köpfe von Figuren zu kommen und in Köpfe von Menschen zu kommen. Ich würde gern zum Schluss trotzdem, wir haben jetzt, irgendwie finde ich, klingen wir doch so, als wäre alles wie immer. Und ich war natürlich im Urlaub während dieser Wahlen und viele haben eben gesagt, das ist aber etwas ganz Neues und so war es noch nie. Und ist das für dich gerade so ein Einschnitt, so eine Zäsur? Oder hast du, wie geht's dir denn jetzt? Hast du das Gefühl, es gibt ein Vorher und Nachher? Hast du mehr Angst? Oder ist es für dich eher so ein Zeichen, dass man, wie geht's dir jetzt nach dem, was wir in den letzten Wochen in Deutschland politisch erlebt haben?
0: Ich würde es jetzt, also kommt natürlich darauf an, welche Kriterien man da zugrunde legt, aber ich würde es jetzt nicht als den großen Einschnitt bezeichnen. Das sind Prozesse, die lang angelegt sind, die wir wissen nicht, wie sie weitergehen werden. Die sind meiner Ansicht nach auch nicht unaufhaltsam. Es hat auch in dieser, wie soll ich sagen, in dieser Deutlichkeit liegt, glaube ich, auch immer in der Gefahr auch immer eine Chance, dass etwas so deutlich wird, dass man etwas erkennt und einfach auch sagt, was wollen wir? Also ich finde das, ohne jetzt hier Parteipolitik machen zu wollen, aber dass in Berlin jetzt eben doch auch diskutiert wird, wie ist das jetzt mit Wohnen? Enteignet man da nicht? Also dass so eine, ich sage jetzt nicht, es soll so oder so sein, aber dass so eine Frage überhaupt erstmal auf dem Tisch liegt, die sich auch mit Besitzverhältnissen auseinandersetzt, sowas finde ich enorm wichtig. Und da gibt es auch andere Sachen. Und wir merken natürlich auch, dass diese Kriege, wie das uns auf die Haut kommt und wo ich auch sagen muss, ich erwarte eigentlich auch von Europa noch sehr viel mehr Initiative. Ich finde es richtig, natürlich mit Unterstützung sowohl im zivilen Bereich wie im militärischen Bereich, aber es werden eben auch in der Diskussion nicht, dass die Fakten nicht zugänglich wären, aber wird eben doch auch so vieles ausgeblendet. Und ich saß jetzt im Zug mit einem, also er sagt, er ist Pazifist, aber er sagt, er wollte nicht mehr kämpfen. Also würde jetzt sagen, es war ein Deserteur zusammen. Und das sind, glaube ich, monatlich, jetzt gibt es keine Statistiken mehr, die gab es bis letzten Herbst noch, da waren es fast monatlich 20.000 in der Ukraine. Und das, ich denke dann eben auch an diese Leute, die da und da, also das ist so fürchterlich. Ich glaube, kein westlicher Soldat, wenn ich mal so eine blöde Bezeichnung bringen darf, würde es zugemutet, unter Bedingungen zu kämpfen, wie die Ukraine kämpft. Und das sind so Sachen, die uns auch moralisch bedrängen und ganz zu schweigen von den finanziellen Dingen. Also es ist eine sich verdichtende Prozesse, die da stattfinden und die eben auch auf ganz, ganz unmittelbar durchschlagen, wie eben, was ich anfangs erwähnte, mit so einer AfD-kleinen Anfrage, wo es plötzlich wirklich um die Museumsdirektorin vor Ort geht.
1: Ich glaube, davon wird der Kulturbetrieb noch einiges erleben, wenn man so traurig sagen muss, sind die einzigen, die Kultur wirklich im Blick haben, im Moment die AfD, während die anderen im Parteiprogramm sehr wenig Interesse gezeigt haben an der Kultur die letzten Jahre. Also finde ich auch erstaunlich, dass man das dann, also wenn man, dass wir vorhin die Wohlmeinenden, die du so genannt hast, ja, also in dem Moment, wenn die AfD dasteht, stehen sie wohlmeinend zur Seite, aber wohlmeinend vorausdenken und sagen, wir müssen da mal überlegen, wie wir das eben das grundrechtliche Kunstfreiheit schützen und so ist dann immer so wie aus dem so wie Eier wie aus dem Ei gepellt, so oh Gott, müssen wir da jetzt was machen. Die anderen haben sich gekümmert. Bei Russland habe ich dich auch schon in anderen Formaten gehört. Da, ich habe auch noch mal extra geguckt vor unserem Gespräch. Die Europäer waren viel da, die Europäer probieren. Ich sage immer auch wichtig, dass wir halt sagen, Putin muss irgendwie mal aufhören, seine Aggression weiter zu betreiben. Aber du hast recht, dass auch diese Diskussion viel, viel breiter geführt werden muss, als wir vielleicht die letzten Jahre so verstanden haben. Ich würde trotzdem die letzte Frage, ist es für dich, ich meine, wir haben jetzt so viel Politisches geredet, aber ist Schreiben in diesen Zeiten schwerer, anders, tiefer, komplexer, unmöglicher, möglicher? Wie ist das für dich?
0: Ich glaube, dass es eine Zeit für Literatur ist, so komisch das klingt, weil ich glaube, Schreiben ist immer schwer und schön und leicht und kompliziert und alles. Und wir merken ja, oder ich merke es auf jeden Fall an mir, dass es mit Begriffen und Eindeutigkeiten mitunter sehr schwer wird. Und da kann meiner Ansicht nach eben eine Erzählung helfen oder ein Lied und manchmal auch ein Witz oder ein Gedicht oder also etwas, was jetzt jenseits des Begrifflichen ist. Ich spreche überhaupt nicht gegen die Begriffe, aber die braucht es selbstverständlich auch. Aber wenn etwas besonders neu ist oder wo man besonders sucht, ich denke, dass dann gerade auch Literatur gefragt ist, diesen Suchprozess aufzunehmen und erlebbar zu machen, zu verbildlichen und aber auch sich auszusetzen, dass auch mit der eigenen Angst und der eigenen Ratlosigkeit und andererseits auch vielleicht mit wirklich vermessenen Ansprüchen, die man sich die ganze Zeit nicht gewagt hat zu äußern.
1: Jetzt hast du gesagt, Aphorismen sind nicht deines, hast aber jetzt Gedichte. Welche Gedichte würdest du dann gerne lesen oder welche liest du, wenn du diese Uneindeutigkeiten suchst oder welches hörst du im Kopf?
0: Ach, das, ich meine es erstmal generell. Ich lese gerade wieder diesen wundervollen Tranströmer, der ja eigentlich so beiläufig, also wo du denkst, sind das jetzt Gedichte, aber so beiläufig, also so Alltagsschilderungen macht er auf einer Seite und man liest das und denkt, ja, was ist jetzt daran so Besonderes? Und plötzlich macht es Klick und man merkt, dass da so eine Erfahrung von, ich weiß nicht, von Liebe und Sterblichkeit. Das ist jetzt auch sehr großlöser, aber wo also in den einfachsten Sachen plötzlich etwas zum Ausdruck kommt ist ja auch etwas, ich habe das jetzt früher auch immer bei Wolfgang Hilbig erlebt, weil ich in Altenburg war und da gab es ja auch wirklich tolle Künstler, Gerhard Altenburg, und dass man das, wenn es ist etwas anderes, wenn man in einer Landschaft, in einem Land lebt, das zur Sprache gebracht wird, das gezeigt wird, dass sich selbst verständigt, dann kann man sich dann selbst, ob jetzt mitmachen oder aufnehmen, zuhören, für sich selbst die Dinge weiter spinnend ganz anders verhalten. Das finde ich, das ist für mich auch wirklich Kultur. Das, was womit wir alltäglich umgehen, dass das von der Kunst, der Literatur aufgegriffen wird und für uns brauchbar gemacht wird.
1: In einem Land zu leben, das zur Sprache gebracht wird. Das finde ich einen wunderschönen Schlussgedanken und vielleicht auch das, was ich heute in dieser Folge wollte, ein bisschen was von diesem Land zur Sprache zu bringen. Vielen Dank, lieber Ingo Schulze, dass du dabei warst und zu Gast bei Freiheit Deluxe und dass du mit mir versucht hast.
0: Ich danke sehr. Es ist mir eine Freude, so ausführlich sprechen zu können. Das war, dass man nicht so denkt, jetzt musst du dir aber jetzt schnell noch diesen einen Satz. Also vielen Dank.
1: Sehr gerne.
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2: Um 20 Uhr mit Werner Schoninger. Guten Abend. Das Land Berlin will nach RBB-Informationen seine Olympia-Bewerbung zurückziehen. Eine Expertenkommission des Deutschen Olympischen Sportbundes, DUSB, sah Berlin zuletzt mit seiner Bewerbung hinter den Angeboten aus München und der Region Köln-Rhein-Ruhr. Berlin wollte gemeinsam mit Brandenburg, Sachsen und Mecklenburg-Vorpommern die Olympischen Spiele 2036, 40 oder 44 ausrichten. Offiziell soll der Rückzug morgen bekannt gegeben werden. Der Anlagebetrüger Hendrik Holt ist in Dubai festgenommen worden. Das hat die Staatsanwaltschaft Osnabrück mitgeteilt. Holt hatte unter anderem Rechte an erfundenen Windparkprojekten verkauft. 2022 wurde er wegen Banden- und gewerbsmäßigen Betrugs zu 7,5 Jahren Haft verurteilt. Im August dieses Jahres flüchtete er bei einem Freigang. In der Berliner SPD formiert sich immer mehr Widerstand gegen eine mögliche Koalition mit der Linken. In einer Resolution warnen jetzt unter anderem die früheren regierenden Bürgermeister Momper und Müller vor Koalitionsgesprächen. RBB 24 Landespolitikreporter Jan Menzel.
3: Es gehöre zu den roten Linien sozialdemokratischer Werte, nicht mit Antisemiten und Terroristen gemeinsame Sache zu machen, schreiben die 44 Unterzeichner. Mit Entsetzen habe man verfolgt, dass auf einer Wahlparty der Linken mit einem Unterstützer der Hamas sowie dem Mitglied eines kriminellen Clans gefeiert worden sei. Die Linke, so der Vorwurf der Unterzeichner, distanziere sich nur pro forma von denen, die das Existenzrecht Israels bestreiten.
2: Nach dem Diebstahl von mehr als 200 Rindern in Brandenburg sind jetzt zwei Tatverdächtige in Untersuchungshaft. Laut Polizei wurde ein 46-Jähriger an der Raststätte Berstetal an der A13 gefasst, ein 41-jähriger Mann in Polen. Die beiden sollen die Tiere im Frühjahr von Weiden gestohlen, in Viehtransporter verladen und nach Polen gebracht haben. Bei Durchsuchungen in der Woiwodschaft Lebus wurden mutmaßlich gestohlene Rinder und andere Beweise sichergestellt. Die USA haben Russlands Staatschef Putin zum G20-Gipfel im Dezember in Miami eingeladen. US-Außenminister Rubio sagte in New York, um Probleme zu lösen, müsse man sich mit den Beteiligten treffen. Die USA haben in diesem Jahr den Vorsitz der G20 inne. Offiziell gehört Russland noch dazu. Putin hat aber seit Beginn des Krieges gegen die Ukraine an keinem Gipfel mehr direkt teilgenommen. Der ukrainische Präsident Zelensky zeigte sich erneut bereit, persönlich mit Putin zu sprechen. Soweit die Nachrichten. 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Das Wetter, nachts wechselnd bewölkt, von Westen her einzelne Schauer, Tiefstwerte 12 bis 9 Grad. Zurzeit in Berlin-Dahlem 16 Grad und in Bernau 15 Grad. Morgen mehr Wolken als Sonne, örtlich Regen, maximal 13 bis 16 Grad. Die Zeit 20.03 Uhr.
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5: Mit Ulrike Frohleichs, guten Abend und herzlich willkommen zu einem ARD-Konzert, präsentiert von WDR 3. Die Paterskirche in Kempen am Niederrhein, 1640 der heiligen Katharina geweiht, ist heute ein Museum für niederrheinische Sakralkunst und ein Konzertsaal. Vom mächtigen Hochaltar aus überblickt die Figur der heiligen Katharina den Ort und das Geschehen. Links und rechts heiligen Figuren über dem Chorgestühl, dazwischen einige Stuhlreihen, dann ein Flügel, ein Notenpult, ein paar Mikrofone und dann wieder Stuhlreihen, viele Stuhlreihen. Alles eingerichtet fürs Konzert mit Geiger Christian Tetzlaff und Pianist Matthias Kirschner-Reit. Bei der Einspielprobe sehe ich, vor allem Christian Tetzlaff lässt beim Spielen die Blicke schweifen. Beeinflusst der kirchliche Rahmen das Spiel? Christian Tetzlaffs Antwort.
6: Dass der Raum sehr schön ist, sicherlich, dass er gut klingt und eine gute Atmosphäre hat. Die religiösen Paraphernalia hier, die tönen mich jetzt nicht so an beim Musizieren, aber auch nicht andersrum.
5: Matthias Kirschner-Reit sagt über die Paterskirche.
7: Dieser Raum ist wunderbar und er erzählt eine jahrhundertealte Geschichte. Und diese Aura spürt man vielleicht auch. Und das ist einerseits durch das Hallige, hat es irgendwie etwas sehr Räumliches und was sich sehr ausdehnt. Andererseits ist die Kirche jetzt auch nicht so groß, dass auch eine gewisse Intimität gewährleistet ist. Also für Kammermusik ein, wie ich finde, sehr, sehr schöner Ort.
5: Hier also sind Christian Tetzlaff und Matthias Kirschner-Reit zu Gast bei Campen Classic. Die Statue der heiligen Katharina im güldenen Gewand im Rücken spielen Tetzlaff und Kirschner-Reit los. Das Scherzo von Johannes Brahms aus der FAE-Sonate. Jugendlicher Überschwang, ein Energiestück.

0: Na, da haben Christian Tetzlaff und Matthias Kirschnereit in der Paterskirche in Kempen einen kraftvollen Auftakt hingelegt mit dem Scherzo C-Moll von Johannes Brahms aus der FAE-Sonate. Das ist die Sonate, die drei Komponistenfreunde, darunter eben Brahms und auch Robert Schumann, 1853 zur Begrüßung von Joseph Joachim geschrieben haben. FAE, frei, aber einsam, in Erwartung der Ankunft des verehrten und geliebten Freundes Joseph Joachim, schrieben diese Sonate Robert Schumann, Albert Diedrich und Johannes Brahms. So viel zur FAE-Sonate. ARD-Konzert heute von WDR 3 aus Köln. Das Programm von Christian Tetzlaff und Matthias Kirschnereit besteht aus vier Stücken. Vorne, gerade gehört, ein junger Brahms, hinten ein reifer Brahms und dazwischen zwei ganz unterschiedliche Stücke, die dramatische Sonate von Leoš Janáček und die freundlich berührende Sonatine von Antonín Dvořák. Und als ich Christian Tetzlaff frage, ob es einen Hintergedanken zum Programm gebe, sagt er erstmal nein. Und dann, dass sie erstmal alle Stücke zusammentragen, die sie spielen wollen, und dann gucken, welche zusammenpassen. Und dann stellen sie fest:
1: In der Musiksprache gibt es sicherlich zwischen Brahms und östlicher Musik sehr viele Berührungspunkte. Ein bisschen von dem teilweise wütenden Impetus der Brahms-Sonate findet sich durchaus im Janáček wieder. Ein bisschen von der wunderschönen Entspannung und Melodienseligkeit des Dvořák findet sich ebenfalls in dem Janáček wieder. Also da, es ist eigentlich ein Programm mit Stücken, die viele Verbindungen haben und trotzdem sehr unterschiedlich sind. Und das hat uns gefallen.
0: Leoš Janáček hat 1914 mit seiner Violinsonate angefangen, kurz nach Beginn des Ersten Weltkriegs. Und er hat selbst zum ersten Satz gesagt, dass er die Vorfreude auf den russischen Einmarsch in Mähren zu Beginn des Krieges widerspiegele. Müssen wir die Sonate auf diesem Hintergrund hören? Christian Tetzlaff?
1: Das glaube ich nicht. Ich glaube immer, dass für ihn der äußerliche Anlass wichtig war und dass wir vielleicht nicht alle damit einverstanden sind, dass er sich dringend gewünscht hat, dass die Russen bei ihm einmarschieren, ist eine andere Geschichte. Aber dass er stark mitgefiebert hat und dass es ihn in seinem Seelenleben bewegt hat, schlägt sich natürlich in der Musik wieder. Ich denke aber immer, diese äußeren Anlässe, die spiegeln nur etwas wieder, was in ihm auch sein muss und was sicher persönlicherer Natur ist als Politik.
0: Für mich bewegt sich Janáčeks Sonate zwischen auskomponierter Panik und der Sehnsucht nach Kindheit, heiler Welt. Im dritten Satz zum Beispiel ein rustikaler Volkstanz. Dann im letzten Satz harsche 32stel in der Geige, die klingen wie Gewehrschüsse. Und jetzt, gleich im ersten Satz, sind diese Gegensätze in den ersten Takten schon zu hören. Die Geige beginnt rau, einsam, um dann über dem unruhigen Klavier in ein sanglich sehnsüchtiges Legato zu versinken.

0: Christian Tetzlaff und Matthias Kirschnereit. Lange haben sie die Spannung gehalten nach den letzten Tönen. Aufgewühlte Seelenlandschaft in der Violinsonate von Leos Janáček. In der Paterskirche in Kempten. Christian Tetzlaff geht beim Spielen manchmal leicht in die Knie, als holte er da Kraft aus dem Boden für den Ausdruck. Bei Melodien wiegt er sich. Wir im Publikum schnaufen durch und vielleicht klatschen wir unsere Beklemmung weg. Jetzt kommt Musik von ganz anderer Gefühlslage. Antonín Dvořák schreibt Ende 1893 in Amerika eine Sonate für Geige und Klavier. Für zwei seiner sechs Kinder, für die 15-jährige Ottilie und den 10-jährigen Tonik. Dvořák verarbeitet nicht nur böhmischen Tanz, Square Dance und Fiddlespiel, sondern schafft, sagt Matthias Kirschnereit,
1: absolut glückhafte Musik. Voller Schönheit, voller Tiefe, auch voller Melancholie. Ich persönlich sehe auch immer, ja im wahrsten Sinne des Wortes, böhmische Dörfer. Ich sehe wirklich Landschaften vor mir und Dvořák versteht es wie kein anderer, diese wunderbaren Szenarien in Töne zu setzen. Und eben, das ist überhaupt nicht seicht oder gar leicht in dem Sinne, dass es an der Oberfläche kratzt, weil es vielleicht für die Kinder zu überfordernd wäre. Überhaupt nicht, sondern ein liebender Vater, mich rührt das zutiefst, ein liebender Vater, der so ein wunderschönes Werk schreibt. Und Dvořák at its best, der seine Kunst, seine Gedanken, seine Liebe in Töne für seine Kinder schreibt. Und es ist wunderbar.

0: Die Sonatine für Violine und Klavier Opus 100 von Antonín Dvořák, hier gespielt von Christian Tetzlaff und Matthias Kirschnereit in der Paterskirche in Kempen. An dieser Stelle macht das Duo eine Pause. Wir Konzertbesucherinnen und Besucher können durch die Klostergänge in Kempen wandeln und einen Blick in die zahlreichen Vitrinen mit niederrheinischer Sakralkunst werfen. So lerne ich nebenbei, dass in Kempen ein berühmter Goldschmied gearbeitet hat, Franz Xaver Hellner. Seine Kelche, Monstranzen, Leuchten und Weihrauchfässer finden Bewunderer sogar auf den Weltausstellungen in Paris, Wien und Chicago. ARD-Konzert heute von WDR 3 aus Köln. Nach der Pause haben Christian Tetzlaff und Matthias Kirschnereit ein Werk auf dem Programm, die Sonate für Klavier und Violine Nummer 3 von Johannes Brahms. Brahms ist 55, als er sie schreibt. Sie wird groß. 4 Sätze. Die beiden Ecksätze sind mit ihrer unfassbaren Expressivität und schieren Anzahl von Tönen fast orchestral. Der letzte Satz, ein Presto Agitato, das ist wie ein wilder Ritt. Pianist Kirschnereit spielt da eigentlich ein Klavierkonzert. Christian Tetzlaff erzählt über diese Brahms-Sonate.
1: Er schreibt für den ganzen Anfang in der Geige sotto voce unter der Stimme. Es werden also Dinge mitgeteilt, die nicht ganz das Tageslicht sehen können, dass die Klavierfigur, die dazukommt und die vollkommen irritierend ist und alles ist aus dem Lot, spricht also von irgendeiner schwierigen, gefährlichen Situation, bis es dann wirklich ausbricht in diesem Satz. Und also dieses Kontrastreiche scheint mir ein jähzornigen und melancholischen Charakter wiederzuspiegeln. Aber das ist nur der erste Satz. Der zweite ist an reiner Schönheit und Gesanglichkeit nicht zu überbieten. Und das ist bei einigen Brahms-Werken, wie auch der 4. Symphonie. Eine Symphonie wird gebaut oder diese Sonate aus 4 vollkommen unterschiedlichen Sätzen. Und am Schluss hat man das Gefühl, genauso musste es sein. Erklären kann ich das auch nicht, aber es funktioniert.
0: In Bezug auf die Arbeit des Komponisten. Und wie es ist, dieses Stück hier in Kempen zu spielen, dazu sagt Matthias Kirschnereit.
2: Und dieses Stück funktioniert hier in der Paterskirche, wie ich denke, sehr gut. Wir brauchen jetzt keine digitale Trennschärfe. Natürlich, ich bin absoluter Klarheitsfetischist und möchte alles hörbar machen. Auch dieses Unstete, im wahrsten Sinne des Wortes Johannes Brahms im fortgeschrittenen Alter in seinen Bart murmelnd, hat das etwas, mitunter auch was sehr Monologisierendes. Und dann kommen eben diese Ausbrüche, da spiegelt sich schon sehr viel Existenzialistisches ab.
0: Ist diese Sonate ein Heraufbeschwören von verflossener, jugendlicher Kraft? Eine Auseinandersetzung mit der Vergänglichkeit unseres Lebens? Hier ist sie, die Sonate für Klavier und Violine Nummer 3 in D-Moll von Johannes Brahms.

Matthias Kirschner-Reit und Christian Tetzlaff. Da haben sie einen krassen Turbo eingelegt für die Sonate für Klavier und Violine Nummer 3 in D-Moll von Johannes Brahms. Ich konnte den beiden ansehen, sie hatten richtig Lust drauf, diese Brahms-Sonate hier in Kempen in der Paterskirche mit uns zu teilen. Und mit Ihnen heute Abend. Der Flügel, er steht offen und Christian Tetzlaff steht quasi im Rücken von Matthias Kirschner-Reit. Sie können sich also nicht in die Augen gucken, sie spüren einander. Und was mir richtig gut gefällt, Tetzlaff, der flüstert mit seiner Geige, Kirschner-Reit murmelt am Klavier und dann spielt Tetzlaff, als sei er in einer Heavy-Metal-Band. Und natürlich kommen die beiden nicht ohne Zugabe weg. Sie spielen den langsamen Satz aus der Sonate Nummer 6 von Ludwig van Beethoven. Und dazu spingst Christian Tetzlaff über Matthias Kirschner-Reits Rücken in dessen Noten, die auf dem Flügel stehen.

Wie ein beruhigender Kommentar vom großen Beethoven zum Abschluss. Christian Tetzlaff und Matthias Kirschnereit waren das bei ihrem Konzert in der Paterskirche in Kempen am Niederrhein. ARD-Konzert heute präsentiert von WDR 3 aus Köln. Matthias Kirschnereit kennt übrigens den Flügel in der Paterskirche ganz genau. Er hat ihn nämlich Ende der 1990er Jahre ausgesucht. Der Flügel muss nämlich zum Raum passen. Und die Paterskirche ist ja nicht als Konzertsaal gebaut. Sie ist und bleibt ein Kirchenbau mit einer speziellen Akustik und wenn auch ein dicker Teppich unter den Stuhlreihen liegt. Da möchte ich mit Ihnen jetzt noch etwas bleiben. Vor 4 Jahren hat Matthias Kirschnereit zusammen mit dem Amaryllis-Quartett in Kempen das Quintett für Klavier, 2 Violinen, Viola und Violoncello, S-Dur, Opus 44 von Robert Schumann gespielt. Clara Schumann hat das Quintett als ein Werk voller Kraft und Frische bezeichnet und ich finde, sie hat vollkommen recht. Im ersten Satz höre ich einen überaus gut gelaunten Schumann, dem im Kopf die Ideen nur so herumsausen müssen. Und dann folgt ein fast unheimlicher Marsch, von dem Schumann uns mit einem Agitator befreit. Satz 3 beschert uns einen munteren Wettlauf mit 2 Trios drin. Und der 4. Satz ist wie ein Ausflug in die Sommerfrische ohne drückende Hitze.

Ein ausgesprochen gut gelauntes Ende. Das war das Quintett für Klavier, zwei Violinen, Viola und Violoncello S-Duo Opus 44 von Robert Schumann. Gespielt haben Matthias Kirschnereit, Klavier und das Amaryllis-Quintett. 1842 hat Robert Schumann dieses Quintett komponiert und im selben Jahr war die Uraufführung von Giuseppe Verdis Oper Nabucco. Und die können Sie am Samstag hören, hier bei uns in ARD Oper, in einer Aufnahme aus der Staatsoper Berlin. Das war unser ARD-Konzert heute von WDR3 aus Köln. Die Redaktion hatte Simon Allode. Matthias Kirschnereit ist hier jetzt noch zu hören mit einem Ausschnitt aus seiner jüngsten CD-Aufnahme, Klaviermusik von Richard Wagner. Es sind Takte aus der Sonate für das Album von Frau M.W. Ich bin Ulrike Frohleix und wünsche noch einen schönen Abend.

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1: Um 22 Uhr mit Thorsten Altenhöhner. Guten Abend. Der Flugverkehr am Flughafen BER musste am Abend wegen eines Drohnenalarms vorübergehend eingestellt werden. Das hat die Pressesprecherin des Flughafens dem RBB bestätigt. Demnach war wegen des Alarms am Abend zunächst die Nordpiste für Starts und Landungen gesperrt worden. Später wurde der komplette Flugbetrieb eingestellt. Der Einsatz der Bundespolizei dauerte etwa eine Dreiviertelstunde. Inzwischen soll der Flugbetrieb wieder angelaufen sein, so die Pressesprecherin des BER. Das Land Berlin wird sich nach RBB-Informationen nicht mehr als Austragungsort für die Olympischen Sommerspiele bewerben. Offiziell soll die Entscheidung morgen bekannt gegeben werden. Damit bleiben nur noch München und Köln-Rhein-Ruhr als Bewerber übrig. Tabea Kunze.
2: Nach Beratungen des Olympiabeauftragten Carvin Niromant mit dem regierenden Bürgermeister Kai Wegner und Sportsenatorin Iris Spranger steht die Entscheidung fest. Die Chancen auf einen Zuschlag für die Hauptstadt hatten sich bereits in den vergangenen Tagen stark verschlechtert, nachdem sich Wahlsiegerin Elif Eralp von der Linken erneut klar gegen Olympische Spiele in Berlin ausgesprochen hatte und die Evaluierungskommission Berlin auf dem letzten Platz einordnete.
1: Der sogenannte Windkraftbetrüger Hendrik Holt ist in Dubai festgenommen worden. Das hat die Staatsanwaltschaft Osnabrück dem NDR bestätigt. Viktor Kupka.
3: Demnach wurde Holt bereits gestern in Dubai verhaftet. Im Mai 2022 war er vom Landgericht Osnabrück wegen Banden- und gewerbsmäßigen Betrugs zu 7 Jahren und 6 Monaten Freiheitsstrafe verurteilt worden. Während eines Freigangs Ende August dieses Jahres hatte er sich unbemerkt abgesetzt. Den Informationen zufolge war er über Polen in die Türkei und anschließend nach Dubai geflohen. Holt könnte nun nach Deutschland ausgeliefert werden. Die Vereinigten Arabischen Emirate haben vor kurzem ein Rechtshilfeabkommen mit Deutschland unterzeichnet, welches dies ermöglicht.
1: Die USA haben Russlands Staatschef Putin zum G20-Gipfel im Dezember in Miami eingeladen. US-Außenminister Rubio sagte, um Probleme zu lösen, müsse man sich mit den Beteiligten treffen. Martin Ganselmeier.
4: US-Präsident Trump hatte sich schon vor einigen Monaten für eine Teilnahme Putins am G20-Gipfel ausgesprochen. US-Außenminister Rubio und Russlands Außenminister Lavrov hatten sich am Rande der UN-Vollversammlung in New York getroffen. Anschließend erklärte Rubio, sowohl die Ukraine als auch Russland hätten Interesse geäußert, auf Angriffe auf Infrastruktur und Getreidelieferungen zu verzichten. Von russischer Seite gab es allerdings noch keine Bestätigung dafür.
1: Soweit die Nachrichten. 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Das Wetter in der Nacht bleibt es wechselnd bewölkt. Von Westen her gibt es einzelne Schauer bei 12 bis 9 Grad. Morgen mehr Wolken als Sonne. Örtlich fällt auch etwas Regen. Dann bei Temperaturen zwischen 13 und 16 Grad.
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6: Mit Anja Buchmann, hallo und schönen guten Abend. Heute am 23.09.2026 ist es soweit, der 100. Geburtstag von John Coltrane. Heute gibt's ein biografisches Porträt und ein Gespräch mit dem US-amerikanischen Autor und Journalisten Ashley Kahn zu John Coltranes Sound und Einstellung zu Musik und Leben. Und hier noch einer, der was zu seiner, also zu John Coltranes Musik sagt.
7: It's like a call, you know, it's time to get up and time to think about moving toward the future. You know, that's what his music does for many, many people. I'm no different from that.
6: Das war nicht irgendjemand, sondern der Sohn von John Coltrane, Ravi Coltrane. Er ist auch Saxophonist, spielt auch Tenor- und Sopransax und hier mit einem Titel auf dem hochgelobten Blue Note Record Debütalbum von ihm. Spirit Fiction heißt es aus dem Jahr 2012. Und das Solo bei diesem Stück brachte ihm immerhin eine Nominierung für den Grammy Award in der Kategorie Best Improvised Jazz Solo ein. Crossroads.

0: Ravi Coltrane, Saxophonist hier am Soprano und Sohn von John Coltrane, der heute seinen 100. Geburtstag feiern würde. Und der sehr viele Musiker und Musikerinnen geprägt hat, etwa die US-Saxophonistin, Komponistin, Bandleaderin und zuweilen auch Sängerin Lakeisha Benjamin. 2020 hat sie das Album Pursuance – The Coltranes veröffentlicht. Das war und ist eine Hommage an Alice und John Coltrane mit Gästen von Ron Carter und Reggie Workman, der noch mit John Coltrane gespielt hat, über Regina Carter und Dee Bridgewater bis zu Greg Ausby. Besonders spannend fand ich, dass Benjamin John Coltrane erst nach seiner Frau Alice entdeckt hat. Eine Freundin von Benjamin, die mit Alice Coltranes Familie und Mitgliedern ihres Ashram bekannt war, die gab ihr eine CD der spirituellen Musikerin und Lakeisha Benjamin las irgendwann auch mal die Liner Notes.
1: And I saw that she mentioned a John Coltrane. And in my mind, I thought, oh wow, she must have a brother. And let me, you know, Google him to see what he plays. No clue that they were married or that he was this amazing saxophonist. So when I Google him, it's almost like Google lit on fire. There was so much information, so many pictures, so many history. I mean, 60, 70, 80, 90 albums just popping up out of nowhere. So because of Alice Coltrane, I got to experience John Coltrane in a different way. I actually put all those albums in chronological order. And I decided to listen to Coltrane from the beginning all the way until his last album.
0: Aus dem Album Pursuance, The Coltranes, der berühmte Titel Acknowledgement in einer sehr eigenen Version von Lakeisha Benjamin featuring Dee Bridgewater und The Last Poets.

0: Nachdem ich mich mit Ravi Coltrane und Lakeisha Benjamin schon zweimal auf ihn bezogen habe, nun zum Jubilar selbst. Neben Miles Davis im Mai ist es eines der großen Jazz-Jubiläen des Jahres 2026. Am 23. September wäre John Coltrane 100 Jahre alt geworden. In seinem nur etwas mehr als 40-jährigen Leben hat er den modernen Jazz ja nachhaltig geprägt wie kaum ein anderer, als Saxophonist und Komponist, als rastloser Forscher und auch als spiritueller Mentor für mehrere Generationen von Musikerinnen und Musikern. Niklas Wandt über John Coltrane.
1: Sein Sound an Tenor- und Sopransaxophon zählt zu den wiedererkennbarsten des Jazz. Ob ganz zärtlich und elegant oder wild aufbrausend und bis an die Schmerzgrenze intensiv. John Coltranes Spiel hat eine existenzielle Qualität. Musik als Verbindung mit etwas Höherem.
2: Ich denke, das Beste, was ich tun kann, ist, mich in Form zu bringen und mich richtig zu kennen. Spiritualität ist mir sehr wichtig. Ich muss wachsen, um ein anderes, höheres Bewusstsein zu erlangen. Und das wird auch die Musik beeinflussen. Ich möchte, dass sie eine Kraft für das Gute ist und dass ich selbst Gutes tue. Gerade in Anbetracht des Bösen, des Leids, das da draußen herrscht.
1: Musik als Kraft des Guten, als Mildtätigkeit. In diesem Interview von 1966 klingt John Coltranes tief verankerter Glauben an. Aufgewachsen ist er in North Carolina, in einer Methodistenfamilie. In der High School kommt er zum Saxophon. 1945 hört er Charlie Parker live und seine Welt ist nicht mehr dieselbe. Erste Tourneeerfahrungen macht John Coltrane in Rhythm and Blues Bands und mit dem Saxophonisten Johnny Hodges. 1955 holt ihn der Trompeter Miles Davis in sein neues Quintett. Gut 5 Jahre werden die beiden zusammenarbeiten. 1959 spielen sie das meistverkaufte Jazzalbum aller Zeiten ein. Miles Davis, Kind of Blue. Im Gegensatz zu seinem langjährigen Arbeitgeber Miles Davis war John Coltrane kein Mann weniger Töne und knapper Gesten. Nachdem er 1957 eine langjährige Heroin- und Alkoholsucht überwunden hatte, stürzte er sich in die Musik. John Coltranes Übepensum war legendär und die Ideen sprudelten nur so aus dem Horn, in rasenden Linien und Arpeggios, die übereinander hinwegzuschießen schienen. Eine Technik,

die der Jazzkritiker Ira Gittler Sheets of Sound genannt hat, sich überlagernde Schichten von Klang. Ende der 1950er Jahre hat John Coltrane einen entscheidenden künstlerischen Durchbruch. Er entdeckt das modale Improvisieren, dessen Material nicht mehr primär aus Akkordsequenzen, wie im Bebop üblich, sondern aus Tonleitern stammt. Aus den Skalen, aus der Kirchenmusik und in Coltranes Falle auch aus arabischen und indischen Skalen. So schuf er Musik von hypnotischer Eindringlichkeit. Von der zeitgenössischen Kritik wurden diese Vorstöße zunächst alles andere als freundlich aufgenommen. Sogar von Anti-Jazz war die Rede. Ab 1961 spielt John Coltrane mit seinem Quartett. McCoy Tyner am Klavier, Jimmy Garrison am Bass und Elvin Jones am Schlagzeug sind ideale, ausdauernde Partner für das intensive Soul-Searching auf Clubbühnen und im Studio. Mit dieser Band entsteht 1964 auch Coltranes berühmtestes Werk, A Love Supreme, eine Anrufung, eine Lobpreisung Gottes. Mitte der 1960er Jahre wird John Coltranes Spiel atonaler, schroffer und stetig intensiver, wie ein ausdauernder Schrei. Die Musiker seines Quartetts gehen diesen Weg bis zur Erschöpfung mit, dann stellt Coltrane nochmal eine neue Band vor. Mit seiner zweiten Ehefrau, der Pianistin Alice Coltrane und dem Saxophonisten Pharoah Sanders.

0: Mit seinem Spätwerk wird John Coltrane zum Spiritus Rector des noch jungen Free Jazz. Radikal, aber konsequent, wie Saxophonist Branford Marsalis meint.
1: John Coltrane was curious, fearless.
2: John Coltrane war neugierig und furchtlos. Er erkundete die Musik in jede erdenkliche Richtung, brachte sie in neue Sphären, ganz anders als seine Zeitgenossen, denen schon 2, 3 eigene Ideen genug waren. Gegen Ende seines Lebens haben viele Fans seiner älteren Sachen seine Musik nicht wiedererkannt und dachten, was zur Hölle macht er da? Aber genau darum ging es ihm.
0: 1967 stirbt John Coltrane mit gerade mal 40 Jahren an Leberkrebs. Aber sein Erbe als einer der vollendetsten und prägendsten Jazzmusiker aller Zeiten ist lebendig, auch weit über die Grenzen dieser Musik hinaus. In San Francisco huldigt ihm sogar eine eigene Kirchengemeinde, die St. John Coltrane African Orthodox Church. Sicher eine extreme Form der Verehrung, aber auch Ausdruck davon, wie sehr er Menschen mit seinem Spiel bis heute berührt.

0: Niklas Wandt über John Coltrane, der Saxophonist und Komponist, wäre heute 100 Jahre alt geworden. Eine der zentralen Figuren im Jazz. In ARD Jazz gibt's diverse Sendungen und Beiträge zu ihm. Findet ihr unter dem Stichwort Intensität und Tiefe John Coltrane.
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0: Jetzt erstmal was musikalisch ziemlich anderes, aber immerhin auch ein Saxophonist. Es geht um Peter Ewald, der natürlich auch Bezüge zu John Coltrane hat, aber darum geht's jetzt nicht. Ewald hat vor allem Bezüge auch zu Südkorea oder Korea allgemein, was sich in seiner aktuellen Veröffentlichung zeigt. 2014 war er als Artist in Residence in Gwangju und 2015 über das Goethe-Institut in Seoul. Dadurch beeinflusst hat er das in Berlin ansässige Ensemble Su gegründet. Und die haben ein neues Album rausgebracht mit dem Titel Five Poems. Die Kompositionen, die kommen aus spiritueller Musik, koreanischer Schamanen, aus koreanischer Perkussionsmusik, aus Jazz und zeitgenössischen Sounds. Und es hat eine besondere Instrumentierung. Zum einen natürlich Saxophon, aber dabei dann eben koreanische Perkussion, unter anderem ein Messing-Gong und eine Sanduhrtrommel und Gesang. Wir hören den Titel Nano Kingdoms. Der beginnt mit einem Saxophon-Solo, dann gesellen sich Percussion und Stimme hinzu, etwa ab einer Minute. Und das Ganze bekommt eine für westeuropäisch geprägte Ohren bisschen fremde, aber auch sehr reizvolle Atmosphäre. Und durchaus hat es was Tänzerisches an sich.

0: Nano Kingdoms, Peter Ewalds, Ensemble Sue. Das Album Five Poems ist erschienen beim neuen Label Pachyderm Sounds des Jazzbassisten Holger Scheidt.
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0: Zurück zum heutigen Geburtstagskind, zurück zu John Coltrane, der am 23.09.2026 100 Jahre alt geworden wäre. Ist er nicht, er ist gestorben am 17. Juli 1967 mit 40 Jahren an der Folge von Leberkrebs, 10 Jahre nach seinem kalten Entzug, den er mit Hilfe seiner damaligen Frau Naima durchgeführt hatte. Jedenfalls Ashley Kahn ist Musikjournalist und Historiker aus den USA, Autor diverser Bücher, darunter Kind of Blue, die Entstehung eines Meisterwerks, A Love Supreme, Coltranes legendäres Album oder auch Impulse, das Label, das Coltrane erschuf. Mit ihm habe ich letzte Woche per Video über den Meistermusiker Coltrane gesprochen und meine erste Frage war, wie hat er ihn eigentlich für sich selbst entdeckt?
2: My ear, when I was 13, 14 years old.
3: Als ich 13, 14 Jahre alt war, entdeckte ich die Musik im Allgemeinen. Aber ich stellte fest, dass ich ein sehr gutes Gehör dafür hatte, Rockgitarristen zu erkennen. Und ich konnte dir sofort sagen, wer es war. Und plötzlich war da dieser Saxophonklang. Und ich hatte mich zwar nie wirklich mit Jazz oder so beschäftigt, aber ich konnte sofort erkennen, wenn es John Coltrane war, auf Anhieb. Ich meine, der Klang dieses Giganten, der Klang, den er entwickelt hat, hat etwas ganz Besonderes, das sich von jedem anderen unterscheidet. Und man weiß einfach, wenn man John Coltrane hört, sehr düster, sehr nachdenklich, sehr suchend.
0: Okay, das wäre meine nächste Frage gewesen. Wie würdest du selbst den Klang von John Coltrane insbesondere auf dem Tenorsaxophon beschreiben? Er hat sich im Laufe seiner Karriere ja schon ein bisschen verändert, vielleicht besonders nach seiner Zahnoperation.
2: So, most people, when they encounter music, they encounter it in a very pure way.
3: Die meisten Menschen begegnen Musik auf eine ganz unverfälschte Art und Weise. Man denkt also nicht, oh, das ist John Coltrane im Jahr 1957. Oh, das ist John Coltrane im Jahr 61, als er in seiner Giant Steps Phase war, mit seinem Quintenzirkel oder den Coltrane Changes. Oh, das ist John Coltrane, als er 1964 viel spiritueller ausgerichtet war. Und die meisten Leute hören einen viel einheitlicheren Klang zwischen John Coltranes frühesten Werken und seinen späteren Werken. Und sie hören auch, es ist fast so, als wäre es eine innere Reflexion. Es gibt eine Bandbreite an Emotionen in seinem Spiel, aber es ist sehr wirkungsvoll und sehr bewegend. Es spricht die Menschen an, auch wenn sie nicht all diese Informationen in die Musik einbringen oder dieses tiefe Verständnis haben. Manche Leute lernen, neugierig zu sein und sich darauf einzulassen. Ich glaube, John Coltrane hat diese universelle Anziehungskraft, die über den Jazz hinausgeht.
2: Universal kind of appeal that goes beyond just jazz, and that's the real point that I'm trying to make.
0: Nevertheless, as you're an expert, aber dennoch, da du ein Experte für John Coltrane bist, was würdest du sagen, insbesondere nach seiner Zahnoperation, hat sich sein Klang damals verändert und wenn ja, in welcher Weise?
2: Well, Miles Davis was afraid that it would change his sound. No.
3: Nun, Miles Davis hatte Angst, dass sich dadurch sein Klang verändern würde. Ich glaube das nicht. Ich denke, das ist etwas, was in der Musikwelt immer wieder diskutiert wird, dass man nämlich ein Instrument nehmen kann, zum Beispiel eine Gitarre, mit denselben Gitarrensaiten und so weiter, die ein Gitarrist spielt, und zu einem anderen Gitarristen geben, und dann klingt sie wie der zweite Gitarrist. Es liegt alles in den Nuancen und Feinheiten, die eine einzelne Person in die Musik einbringt, ganz abgesehen von den Instrumenten. John Coltrane geht über diese Vorstellung hinaus von welche Größe hat sein Blatt und welche Saxophonausstattung benutzt er. Das Einzige, was sich geändert hat, war, dass er immer auf der Suche nach einem passenden Mundstück war, ob nun aus Metall oder Hartgummi. Und das hängt mit der damaligen Technologie zusammen, denn bei Instrumenten ändern sich die Dinge ständig. Das war eine Übergangsphase und die Technologie ermöglichte die Entwicklung einer neuen Art von Mundstück aus Hartgummi. Und das half bei den Schmerzen die mit seinen Zahnproblemen einhergingen. Schon vor seiner Zahnoperation hatte er eine Brücke einsetzen lassen. Aber nochmal, diese Details, ich glaube, dass sie eher ablenken als aufklären. Also lassen wir uns nicht von den bedauerlichen Zuständen in der Zahnmedizin in den Vereinigten Staaten für einen Afroamerikaner im Jahr 1960 ablenken.
2: Let's not be distracted by the unfortunate state of dental surgery in the United States for an African American in 1960.
4: What would you say could,
5: was glaubst du, könnten vor allem junge Musiker, Saxophonisten oder andere von ihm lernen? Vielleicht vor allem von seiner Einstellung.
2: Well, he was one of the first jazz artists, really, and maybe, you know, the most influential, to think about jazz and music in general as part of living right, living good.
3: Er war wirklich einer der ersten Jazzkünstler und vielleicht sogar der einflussreichste, der Jazz und Musik im Allgemeinen als Teil eines richtigen, guten Lebens betrachtete. Eines Lebens, das verbindet, das Gemeinschaft schafft und das sowohl eine soziale als auch eine zutiefst spirituelle Rolle spielt. Diese Vorstellung von der Kraft, die man hat, wenn man auf der Bühne steht, dass man nicht nur unterhält, sondern dass man diesen Zugang hat, sprechen zu können, Menschen zu erreichen und eine Verbindung zu ihnen herzustellen, war ihm zutiefst bewusst und er wollte sehr, dass jeder dies respektiert. Wie John Coltrane es ausdrückte, er sagte, ein Leben in der Musik sei ein Leben auf der Suche nach der Wahrheit. Musik sei ein Weg, die Wahrheit zu finden. Charlie Parker und Miles Davis haben nicht so über die Musik gesprochen. John Coltrane brachte also diese tiefe persönliche Philosophie mit, die unglaublich lehrreich ist. Auf jeden Fall inspirierend für jeden, der ein kreatives Leben in Betracht zieht. Also, Musikerkollegen, na klar doch. Ich meine, es geht nicht nur darum, herauszufinden, wie man diese Art von Blues und Moll auf dem Saxophon spielt. John Coltrane hat in sein Schaffen eine viel tiefgründigere, umfassendere und verbindendere Perspektive eingebracht. Und ich denke, das ist vielleicht einer der inspirierendsten Aspekte seines Vermächtnisses.
2: And I think that's perhaps one of the most, as I said, inspiring parts of his legacy.
4: Do you think that perhaps music in general or
5: glaubst du, dass Musik im Allgemeinen oder genauer gesagt Jazz oder improvisierte Musik vielleicht auch für Demokratien eine Art Ideal sein kann, um mehr darüber zu lernen, zuzuhören, sich Zeit zu nehmen, neugierig zu sein und vielleicht auch andere Meinungen zu akzeptieren?
4: Other opinions?
2: Yeah, I would just say that any creative expression, not just music, but music happens to be a very basic human kind of trait. I mean,
3: ja, ich würde sagen, jede Form des kreativen Ausdrucks, nicht nur Musik, aber Musik ist nun mal eine ganz grundlegende menschliche Eigenschaft. Man kann in den entlegensten Winkel der Welt reisen, an irgendeinem abgelegenen Ort fernab der modernen Zivilisation, wie wir das nennen, und dort gibt es Musik. Wir hatten schon immer Musik. Babys singen vor sich hin, von dem Moment an, in dem sie in der Lage sind, Laute von sich zu geben. Das ist so ein menschlicher, naja, ein wesentlicher Bestandteil. Ich würde einfach sagen, dass jede Art von gemeinschaftlicher Musik oder kreativem Ausdruck etwas ist, bei dem man genauso viel zuhört, wie man selbst spricht. Und jede solche Handlung erfordert offene Ohren, einen offenen Geist. Und wenn man damit ganz oben im Flussdiagramm beginnt, dann kommt als nächstes offene Grenzen, offene Neugierde gegenüber anderen Menschen. Aber die Tatsache, dass John Coltrane bereit war, sich damit auseinanderzusetzen, es zu kommentieren und sich damit zu beschäftigen, in einer Zeit, in der nicht viele Menschen Jazz als etwas anderes betrachteten als Partymusik für den Samstagabend, das ist tiefgründig. Und die Diskussion, die du und ich gerade führen, dass wir eine Sprache und Worte haben, um diese Idee der Spiritualität zu beschreiben, die da draußen existiert, das liegt daran, dass John Coltrane dazu beigetragen hat, zu sagen, wir müssen auch darüber nachdenken, zusätzlich dazu, dass wir uns anschauen, was er trägt und welches Saxophon er spielt.
2: Look at what he's wearing and what saxophone he's playing, you know?
5: Ja, genau, welche Ausrüstung, welche Instrumente, was auch immer. Wie wirst du seinen 100. Geburtstag feiern, falls du ihn feiern wirst? Welches Musikstück wirst du dir anhören?
2: Almost guaranteed Love Supreme.
3: Love Supreme ist so gut wie sicher. Aber meine Begeisterung für John Coltrane erstreckt sich natürlich auf sein gesamtes musikalisches Vermächtnis. Am 23. September, seinem Geburtstag, werde ich in der New York Public Library eine Diskussion über John Coltrane mit David Murray, Brandy Younger und anderen moderieren. Also glaub mir, an diesem Tag wird sich alles um John Coltrane drehen.
2: Believe me, we'll be very focused on John Coltrane on that day.
5: But what kind of piece? Aber welches Stück würdest du mir empfehlen? Du hast einen Wunsch übrig.
4: You've got a wish.
2: That is a good question. I'm thinking, you know, either it's something that's very...
3: Gute Frage. Entweder etwas, das einem nicht mehr aus dem Kopf geht, wie zum Beispiel Alabama. Das ist zwar ein Protestsong, aber man hört den Protest darin nicht heraus. Es wurde nach dem Tod von 4 Schulkindern geschrieben bei einem Brandanschlag. Aber wenn man es sich anhört, ist es kein Aufruf zum Kampf. Es ist kein wütendes Protestlied. Es ist sehr ruhig. Und es regt irgendwie zum Nachdenken und zu einer Art Besinnung an. Innerer Frieden ist das, wonach es sucht. Oder ein großartiges Stück wie beispielsweise Cousin Mary vom Album Giant Steps, das ausgelassen und fröhlich ist und einfach diese treibende Energie hat, die auch ein Teil von Coltrane war.
2: Which is boisterous and joyful and, you know, just has that propulsive energy that was part of Coltrane too.
0: Ashley Kahn, Musikjournalist und Autor, hat 2 Titel zur Auswahl gestellt, die er sich für diese Sendung gewünscht hat. Wir nehmen das positive Stück, Cousin Mary, aus dem Album Giant Steps, 1960 veröffentlicht.

0: Das ARD-Jazz-Magazin mit einem aktuellen Hinweis für jazzinteressierte Menschen aus Nordrhein-Westfalen, aber im Prinzip auch aus ganz Deutschland. In Köln findet ab morgen, ab dem 24.09. bis zum Sonntag, den 27.09. die European Jazz Conference statt. Zum ersten Mal in Deutschland. Organisiert vom EJN. Das ist ein Zusammenschluss von Kulturveranstaltern, Festivals, Clubs und nationalen Förderorganisationen im Bereich des zeitgenössischen Jazz. Partner vor Ort der Stadtgarten Köln, die Cologne Jazz Week und die Monheim Triennale. Leitmotto der Konferenz ist Who We Are, What We Stand For. Es gibt Panels und Diskussionsrunden fürs Fachpublikum. Es geht da um die Rolle von Jazz bei gesellschaftlichem Dialog, um Ressourcenverteilung, Wertewahrung und Verteidigung künstlerischer Freiheit in der Musikprogrammierung oder auch um faire Bezahlung, Arbeitsbedingungen etc. Außerdem gibt's für alle zu sehen und zu hören ein Showcase-Programm öffentlich. Janning Truman von der Cologne Jazz Week ist ein Organisator und Kurator der Konferenz und sagte zu ihrem Ziel bei der Erstellung des Musikprogramms.
1: Ja, das Showcase-Festival bietet 11 Ensembles aus Deutschland eine Bühne und die Kuratorinnen Miri Blobel von der Jazzwerkstatt Peitz, Annika Sauter vom Leipziger Jazztage, Luis Rastig von Alarm und Monheim Triennale, Rainer Michalke vom Stadtgarten und Monheim Triennale, Cornelia Vossebein als künstlerische Leiterin vom Stadtgarten und ich, Janning Truman, als Leiter der Cologne Jazz Week. Wir haben uns gefragt, welche Musik aus Deutschland ist derzeit besonders spannend, wegweisend und auch international relevant und kann auf welcher Bühne welche Wirkung am besten entfalten. Und unser Anspruch war es dabei, dass die ausgewählten Projekte so genannte briefmarkenreife Projekte sind, also künstlerisch klar, unmittelbar erfasst und bereit für den europäischen Markt. Also die sollen die bestmögliche Chance erhalten, auch überregional und international gebucht zu werden. Von der European Jazz Conference weg, also in das europäische Ausland.
0: Einer der Showacts ist Sola Menenö, Sängerin und Komponistin, wohnhaft in Berlin und Kopenhagen, mit einem Pop- und Soundscape-affinen Projekt, das heißt A Work of Love. Die ist zu hören am Freitagabend in Köln im Rahmen der European Jazz Conference. Sola Menenö hier mit The Armoring.

Zum Schluss noch Musik aus Köln. Der Schlagzeuger und Komponist Jens Düppe und sein Quartett treffen beim neuen Album auf den musikalischen Grenzgänger und Multi-Instrumentalisten Gregor Schwellenbach, der auch in der elektronischen Musikszene unterwegs ist. Zusammen haben sie Field Recordings von Städten und Natursounds bis zu Alltagsgeräuschen und Geräten verbunden mit improvisierter Musik. Wobei die Recordings von Gregor Schwellenbach als Grundlage galten, zu der die Musiker dann Neues entwickelt haben. Teile der Stücke sind mit den Ursprungsorten der Bandmitglieder verbunden, etwa eine Zugeinfahrt in den Bahnhof von Schwäbisch Gmünd, der Heimat von Jens Düppe. Das Album erscheint übrigens auch in einer limitierten Kassettenedition und die einzelnen Kassetten tragen zudem noch Cover von den Orten, an denen die jeweiligen Field Recordings gemacht wurden. Oder vielleicht auch von den Gegenständen, mit denen die Geräusche produziert wurden. Interessante Idee, finde ich. Wir hören den Opener des Albums. Der Sound von Gregor Schwellenbach basiert da auf einer flackernden Neonröhre. Bisschen hochgepitcht. Und das Ganze heißt dann Osram.

Jens Dippe im Quartett zusammen mit Gregor Schwellenbach und der Titel Osram aus dem Album Time, Place, Action, das am 25.09. veröffentlicht wird. 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Und dort haben wir auch eine besondere Seite mit allen Beiträgen und Sendungen zu John Coltrane und seinem 100. Geburtstag. Wenn ihr irgendwas fragen wollt, anregen wollt, kritisieren wollt, loben wollt, wie auch immer, schreibt uns an jazz@ard.de. Ich bin Anja Buchmann, wünsche euch eine gute Zeit mit guter Musik und sage Tschüss, bis die Tage.

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1: Um 23 Uhr mit Horsten Altenhöhner. Guten Abend. Der Flugverkehr am Flughafen BER musste am Abend wegen eines Drohnenalarms vorübergehend eingestellt werden. Das hat die Pressesprecherin des Flughafens dem RBB bestätigt. Demnach war wegen des Alarms am Abend zunächst die Nordpiste für Starts und Landungen gesperrt worden. Später wurde der komplette Flugbetrieb eingestellt. Der Einsatz der Bundespolizei dauerte etwa eine Dreiviertelstunde. Inzwischen soll der Flugbetrieb aber wieder angelaufen sein, so die Pressesprecherin des BER. Das Land Berlin wird sich nach RBB-Informationen nicht mehr als Austragungsort für die Olympischen Sommerspiele bewerben. Offiziell soll die Entscheidung morgen bekannt gegeben werden. Damit bleiben nur noch München und Köln-Rhein-Ruhr als Bewerber übrig. Tabea Kunze.
2: Nach Beratungen des Olympiabeauftragten Kavi Niromant mit dem regierenden Bürgermeister Kai Wegner und Sportsenatorin Iris Spranger steht die Entscheidung fest. Die Chancen auf einen Zuschlag für die Hauptstadt hatten sich bereits in den vergangenen Tagen stark verschlechtert, nachdem sich Wahlsiegerin Elif Eralp von der Linken erneut klar gegen Olympische Spiele in Berlin ausgesprochen hatte und die Evaluierungskommission Berlin auf dem letzten Platz einordnete.
1: Der sogenannte Windkraftbetrüger Hendrik Holt ist in Dubai festgenommen worden. Das hat die Staatsanwaltschaft Osnabrück dem NDR bestätigt. Viktor Kupka.
3: Demnach wurde Holt bereits gestern in Dubai verhaftet. Im Mai 2022 war er vom Landgericht Osnabrück wegen Banden- und gewerbsmäßigen Betrugs zu 7 Jahren und 6 Monaten Freiheitsstrafe verurteilt worden. Während eines Freigangs Ende August dieses Jahres hatte er sich unbemerkt abgesetzt. Den Informationen zufolge war er über Polen in die Türkei und anschließend nach Dubai geflohen. Holt könnte nun nach Deutschland ausgeliefert werden. Die Vereinigten Arabischen Emirate haben vor kurzem ein Rechtshilfeabkommen mit Deutschland unterzeichnet, welches dies ermöglicht.
1: Die USA haben Russlands Staatschef Putin zum G20-Gipfel im Dezember in Miami eingeladen. US-Außenminister Rubio sagte, um Probleme zu lösen, müsse man sich mit den Beteiligten treffen. Martin Ganselmeier.
4: US-Präsident Trump hatte sich schon vor einigen Monaten für eine Teilnahme Putins am G20-Gipfel ausgesprochen. US-Außenminister Rubio und Russlands Außenminister Lavrov hatten sich am Rande der UN-Vollversammlung in New York getroffen. Anschließend erklärte Rubio, sowohl die Ukraine als auch Russland hätten Interesse geäußert, auf Angriffe auf Infrastruktur und Getreidelieferungen zu verzichten. Von russischer Seite gab es allerdings noch keine Bestätigung dafür.
1: Soweit die Nachrichten. Mehr Informationen finden Sie auf rbb24.de. Das Wetter in der Nacht wechselnd bewölkt. Von Westen her ziehen einzelne Schauer heran bei 12 bis 9 Grad. Morgen mehr Wolken als Sonne. Örtlich fällt auch etwas Regen bei 13 bis 16 Grad.
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5: Sie hören den Roman Symphonie Pathétique von Klaus Mann, heute die 7. Folge unserer Lesung. Peter Iljitsch Tschaikowski dirigiert in Hamburg sein B-Moll-Klavierkonzert. Der Konzertabend wird zum Triumph für den Pianisten Wassily Sapelnikow. Vom Publikum wird er immer wieder auf die Bühne gerufen, während man Tschaikowski und seiner Musik kühl und zurückhaltend begegnet. Auf einem Empfang zu seinen Ehren erklärt ihm ein alter Mann unverblümt, dass er ein ganz Großer werden könne, wenn er einige Unmanieren ablegen würde. Das Finale seiner 3. Suite etwa sei nihilistischer Lärm und Schmerze in den Ohren. Tschaikowski spürt unendliche Müdigkeit. Er sehnt sich nach einer kleinen Stadt. Bevor er wieder nach Berlin muss, will er sich nach Magdeburg flüchten. Es liest Silvester Groth.
6: Es wechselten die Orte und die Gesichter. Sie glitten vorüber und sie entglitten. Peter Iljitsch schaute sie an und schaute ihnen nach, mit dem sanft grübelnden Blick. Von Magdeburg aus fuhr er wieder nach Leipzig und von Leipzig wieder nach Berlin. Dort wurde es noch anstrengender, als es in den anderen Städten gewesen war. Es gab schon vor dem Konzert Empfänge und große Diners zu absolvieren. Peter Iljitsch arrangierte es, dass auf einer Gesellschaft bei dem großen Konzertagenten Wolf Sapelnikow vor einem Kreis von einflussreichen Leuten, Kritikern, Musikern und reichen Musikliebhabern spielen konnte. Peter Iljitsch fand, dass sein Ruhm doch zu etwas gedient hätte, wenn er ihn für die Jungen verwendete. auf einer anderen Gesellschaft, das war bei Herrn Bock, einem der erfolgreichsten Kommerzienräte, traf Peter Iljitsch ein Gesicht wieder, das vor einer sehr langen Zeit die Macht besessen hatte, ihn zu ergreifen und zu entzücken. Nun war es verändert und hatte weiche Fettpolster angesetzt. Das Gesicht der Sängerin Desiree Artaud war großflächig und sehr stark gepudert. Auf den Wangen und dem starken Doppelkinn wurde die gar zu sorgfältig behandelte Haut etwas flaumig. Aber die Oberlippe war immer noch schön geschwungen. Es war vielleicht vor allem die reizende Linie der Lippe gewesen, die Madame Artaud vor 20 Jahren so verführerisch gemacht hatte. Und wenn sie lachte, zeigte sie schöne Zähne. Dann bekamen auch ihre dunklen, erfahrenen Augen unter den mit erlesener Technik hergerichteten Lidern das übermütige Blitzen, von dem Peter Iljitsch einstmals hatte glauben wollen, dass er es liebte wie nichts auf der Welt. In der ersten Stunde erkannten sie einander nicht. Madame Artaud wusste, dass man Tschaikowski erwartete, trotzdem sah sie an dem graubärtigen Herrn vorbei, der, etwas eingezwängt in seinen Frack, in der Nähe ihres Stuhles stehen blieb. Dieses angestrengte Gesicht mit der hohen Stirn, den etwas zu schweren Augenlidern über dem sinnend zerstreuten Blick, dem zu weichen Mund schien ihr fremd. Da sie es nun erkannte, schrie sie und breitete die nackten, üppigen Arme, so dass leise Geschmeide klirrte. »Pierre«, rief Madame Artaud und hatte plötzlich Tränen in den schönen Augen, vielleicht einfach durch den Schock des Wiedersehens, vielleicht aus Bestürztheit, weil sie den Freund so gealtert fand. »Pierre, ce n'est pas vrai!« Peter Iljitsch sagte ganz leise, »Désirée!« Das Blut wich aus seinem Gesicht. Sein Gesicht wurde ziemlich blass. Der Graubärtige und die Verfettete standen sich während eines langen Augenblicks regungslos und sprachlos gegenüber. »Wie lange ist es her, dass wir uns nicht gesehen haben?« Es war Peter Iljitsch, der die Frage aussprach, an die beide dachten. Sein grübelnder Blick ging an der mächtigen Artaud, die vor ihm stand, vorbei, als suchte er hinter ihr die schmalere Gestalt von damals. »Oh, lassen Sie doch, böser Pierre!« Madame Desiree winkte mit dem himbeerfarbenen Seidentüchlein ab. Peter Iljitsch schien es zu überhören. »Es ist genau 20 Jahre her«, sagte er mit einer zerstreuten und grausamen Pedanterie. »Oh, ist es 20 Jahre her, lieber Pierre?« sagte sie mit einer schönen, leisen und klagenden Stimme. »Ihr Piano muss immer noch wundervoll sein«, dachte Peter Iljitsch. »Man hat mir erzählt, in der Höhe sei ihre Stimme spitz geworden wie eine Nadel, und es sei überhaupt nicht mehr recht viel los mit ihr. Aber ich bin sicher, die leisen Töne bringt sie immer noch bezaubernd.« Übrigens war ihre Stimme schon durchaus nicht mehr ganz in Form, als ich sie zum letzten Mal gehört habe in der Moskauer Oper. Das war ein Jahr nach unserer Affäre. Sie ist damals schon verheiratet gewesen mit diesem spanischen Bariton. Damals fand die Presse sie schon ziemlich ausgesungen. Aber sie hatte doch noch einen großen Erfolg. Ihr Talent siegte. Was war sie für eine hinreißende Darstellerin? »Ich habe sie später noch einmal sehen dürfen, freilich nur auf der Bühne, als sie mich gewiss schon ganz vergessen hatten«, sagte er. »Das war ein Jahr nach ihrer plötzlichen Abreise. Ich saß in einer Loge versteckt und bewunderte sie. Ich weiß es noch, sie hatten 20 Hervorrufe nach den Hugenotten.« 20 Hervorrufe?« Die Artaud war gerührt. »Wie reizend, Pierre, dass sie mitgezählt und dass sie die Zahl behalten haben.« Sie schenkte ihm einen feuchten, schwermütig zärtlichen Blick. »Ich werde diese Hugenottenaufführung nie vergessen.« Das war keine Redensart von Tschaikowskis Seite. Unvergesslich war ihm jeder Einzelheit des Abends, da er Desiree Artaud, nun Madame Padilla, wiedergesehen hatte auf der Bühne des Moskauer Opernhauses. Während der ganzen Vorstellung hatte er das Opernglas nicht von den Augen genommen. Er wusste noch, dass die Arme ihm wehgetan hatten vom langen Halten des Glases, aber nicht, um genauer sehen zu können. Ihm lag nichts daran, irgendetwas zu sehen, und übrigens saß er nah bei der Bühne, sondern um vor den Freunden, die bei ihm in der Loge waren, zu verbergen, dass er weinte. Als das Publikum die beliebte Artaud mit Beifall begrüßte, musste er weinen. Und seine Tränen liefen noch während der 20 Hervorrufe am Schluss. Worüber weinte denn Peter Iljitsch? Doch nicht darüber, dass er sie verloren hatte? Konnte er denn verlieren, was er niemals besaß? Und konnte er denn besitzen, was er nicht leidenschaftlich genug zu besitzen wünschte? Waren seine Tränen wirklich die eines verratenen Liebhabers, der eine treulose Geliebte wiedersieht? Wenn es also Tränen der Trauer waren, was konnte er denn betrauern? Doch nicht, dass er vergeblich geliebt hatte. Ach, mit welch kraftvoller Zärtlichkeit war Desirée, die nicht genug begehrte, ihm entgegengekommen. Dass er nicht genug geliebt hatte, das mochte er wohl betrauern und darüber mochte er wohl Tränen vergießen. Aber vielleicht waren es gar keine Tränen der Trauer, sondern nur Tränen der Scham. »Sie sollen mir viel aus Ihrem Leben erzählen«, sagte Madame Artaud. »Sie sind ja eine Weltberühmtheit geworden. Der kleine Pierre von damals ist heute ein großer Mann. Unbedingt müssen Sie bald einmal zu mir kommen. Bringen Sie Madame Tschaikowski mit. Sie sind doch noch verheiratet, lieber Pierre.« Sie fragte es mit einer ganz sanften, beinahe zärtlichen Bosheit. »Ich bin nie verheiratet gewesen«, sagte Tschaikowski. »Oh«, machte Madame Artaud erstaunt. »Man hat mir aber doch erzählt, es ist nicht der Rede wert«, unterbrach Peter Iljitsch sie mit einer rauen Stimme. »Und Sie, Desirée?« fragte er. »Man hört viel von Ihnen. Es scheint, dass Sie hier in Berlin dieselbe Beliebtheit genießen wie damals.«

0: Das müssen Sie mit einer köstlichen Grandezza machen. Sie lachten beide. Eine dröhnende Stimme rief, »Du scheinst dich ja vortrefflich zu amüsieren, meine Süße.« Und hinter Desiree stand ein Hühne im Frack. Die fettige schwarze Mähne umrahmte ein aufgeschwemmtes, übrigens gutmütiges Gesicht mit feuchten Lippen und kleinen, feurigen, sehr schwarzen Augen, die zwischen Speckfalten blitzten. Es war Padilla, der Gemahl der Artaud. Sie wandte sich lächelnd nach ihm. »Chéri«, sagte sie, »ich möchte dich mit meinem alten Freund Pierre Tschaikowski bekannt machen.« Daraufhin schrie Padilla, »Hoho«, wobei er Peter Iljitsch so stark auf die Schulter schlug, dass es wehtat und dröhnte. »Das ist aber mal ein kolossales Vergnügen.«
1: »Das Vergnügen ist auf meiner Seite, Monsieur Padilla«, sagte Peter Iljitsch, eingeschüchtert von Stimm- und Körpergewalt des Riesen.
0: »Schließlich muss ich doch wissen, wie der vergangene Bräutigam meiner Frau aussieht.« Herr Padilla lachte unmäßig laut über die Taktlosigkeit, die er mit Stentorstimme hervorgebracht hatte.
2: »Padilla, was redest du denn?« rief Madame Desiree und schlug mit dem Tüchlein nach ihm.
1: Peter Iljitsch aber dachte, »Bräutigam, bin ich denn Ihr Bräutigam gewesen?« »Nun ja, ganz Moskau«, sprach er davon. »Und mein alter Vater schrieb den Segensbrief. Wenn ihr euch lieb habt, Kinder.« Er nahm keinen Anstoß daran, dass sie 5 Jahre älter ist als ich und dass sie damals viel mehr Geld verdiente als ich. Im Gegenteil, dass sie mehr Geld verdiente, gefiel ihm wahrscheinlich ganz gut. Meine Freunde machten sich etwas Sorgen, wie das ausgehen würde. Vor allem der gute Nikolai war besorgt und etwas ärgerlich. Und wie ging es denn aus? Sie reiste ab. Nach Warschau. In Begleitung ihrer herrschsüchtigen Mama, die gegen unsere Heirat intrigiert hatte. Und ein paar Wochen später war sie verheiratet mit diesem Bullen von einem Bariton, ohne dass sie es mir auch nur mitgeteilt hätte.
0: »Sie müssen unbedingt nächstens einmal bei uns Abendessen, lieber Tschaikowski«, sagte Padilla.
1: Die Artaud fügte schelmisch hinzu. »Dazu habe ich ihn schon längst aufgefordert, mein Lieber.« Nina und Edward Grieg waren für Tschaikowskis Berliner Konzert eigens aus Leipzig herübergekommen. Das intime Abendessen bei Padillas sollte am Vorabend des Konzertes stattfinden, als eine kleine Vorfeier des großen Erfolges, den Sie haben werden, lieber Pierre, wie Desiree sagte. Peter Iljitsch hatte sie darum gebeten, auch die Griegs einzuladen. Die Gesellschaft bestand also aus 5 Personen. Das Ehepaar Padilla, das Ehepaar Grieg und Tschaikowski. Peter Iljitsch fand, dass Padilla eigentlich ein recht netter Kerl sei, wenn man sich erst einmal an seine dröhnende Art und an seine naive Taktlosigkeit gewöhnt hatte. »Wie gemütlich es bei Ihnen ist, Desiree«, sagte Peter Iljitsch. »Ja, Sie haben ein richtiges Heim.« Sie schmiegte sich kokett an ihren mächtigen Gemahl, der gerade über irgendetwas schallend lachte. »Ja, wir sind glücklich«, sagte sie und lächelte Peter Iljitsch zu. »Zu schade, dass ich Ihnen unsere Tochter nicht vorführen kann. Sie ist reizend, viel reizender, glaube ich, als ich es gewesen bin, damals in Moskau. Und sie hat Talent. Sie wird eine große Karriere machen.« Man war schon in bester Stimmung, als man zu Tische ging. »Da sitzen wir nun alle in einem Berliner Esszimmer«, sagte Grieg. »Eine Französin, ein Russe, ein Spanier und 2 Norweger. Wir Musiker sind ein Modell für die internationale Gesellschaft der Zukunft.«
0: »Prost«, machte etwas sinnlos Herr Padilla und hob sein Portweinglas. Man war noch bei der Suppe. »Wir wollen darauf anstoßen, dass ihr euch nicht gekriegt habt«, wandte er sich mit einem besonders dröhnenden Lachen an seine Frau und an Peter Iljitsch.
1: Edward Grieg und Nina schauten betreten, während Peter Iljitsch sein Gesicht senkte, über das Röte lief.
2: »Er verhöhnt mich«, empfand er leidend.
1: Vielleicht meinte er es harmlos und drollig. »Aber es läuft doch auf den allerabscheulichsten Hohn hinaus.«
0: Die Artaud winkte ihrem unmöglichen Gatten mit dem Seidentüchlein ab.
2: »Aber Padilla«, klagte sie, »du bist schrecklich.«
0: »Wieso denn?«, fragte der Bariton, echauffiert vom Lachen. »Wir vertragen uns doch famos, dein Verflossener und ich.«
1: Er trank Peter Iljitsch zu. Madame Desiree etwas hastig fragte Tschaikowski nach ihrer alten Lehrerin, Pauline Viardot.
0: Er hatte sie während seines letzten Aufenthaltes in Paris getan.

0: getroffen. Die alte Dame war liebenswürdig genug, mich zum Frühstück einzuladen, sagte er, wobei seine Augen auf dem Suppenteller blieben. Es ist erstaunlich, wie frisch und lebhaft sie noch ist. Ja, eine wunderbare Person, sagte ein wenig zerstreut die Artaud. Während das Service gewechselt wurde, erkundigte sich Grieg bei Peter Iljitsch nach dem Verlauf seines Hamburger Konzertes. Peter Iljitsch sprach von Zapielnikow und Hans von Bülow. »Es war merkwürdig, Bülow wiederzusehen«, sagte er. »Ich habe ihn sehr verändert gefunden. Es muss irgendetwas ganz in ihm zerbrochen sein.« Die Artaud sagte, während ihre Augen den Bewegungen des Mädchens folgten, das die Schüssel mit dem Vorgericht herumreichte, »er ist wohl über die Cosima-Tragödie nie hinweggekommen.« »Ja, es wird uns viel zugemutet«, sagte Peter Iljitsch etwas zusammenhanglos. Frau Nina aber rief aus, »Ich werde niemals begreifen, wie eine Frau so etwas tun kann, unter so entsetzlichen Umständen tun kann, meine ich. Das ist doch grauenhaft. Bülow arbeitete für Richard Wagner in München. Er setzte all seine Kräfte ein für das Werk seines großen Freundes. Und sie inzwischen hintergeht ihn mit eben diesem großen Freunde.« Edward streichelte ihr beruhigend die Hand. »Es gibt Schicksalsverflechtungen zwischen Menschen. Zwischen Menschen von sehr großem Format, verstehst du, mein Kind? Über die wir Außenstehenden und Kleinen nicht urteilen dürfen«, sagte er zugleich belehrend und tröstend. Herr Padilla schickte sich an, eine Ehebruchsanekdote aus den Kreisen der Pariser Opera zu erzählen. Aber die Artaud blieb mit einer gewissen pathetischen Verklatschtheit beim Thema Wagner Cosima Bülow. »Ja«, sagte sie, »Grieg hat recht. Hier handelt es sich um Menschen von großem Format. Wir dürfen keinen spießbürgerlichen Maßstab anlegen. Ich hatte einige Male die Gelegenheit, Cosima zu sehen. Was für eine Frau! Die wahre Tochter des großen Liszt und der Comtesse d'Agoult. Sie durfte sich außerhalb der Regeln stellen. Gewiss, Siegfried Wagner ist ein Kind der freien Liebe, aber ist er nicht auch ein Kind der großen, leidenschaftlichen, kompromisslosen, opferbereiten Liebe?« fragte Madame Desirée herausfordernd. »Es scheint mir, wir muten uns etwas zu viel zu, wenn wir uns auch noch mit dem Privatleben Richard Wagners auseinandersetzen wollen«, bemerkte Grieg. »Es ist mühsam und wichtig genug, mit dem künstlerischen Phänomen fertig zu werden. Denn wir wissen doch, er ist die kolossalste künstlerische Figur der Epoche. Ohne ihn wären wir alle nicht denkbar. Aber wer von uns liebt ihn?« »Oh, er hat einige famose Baritonpartien geschrieben«, sagte Padilla, der ununterbrochen aß. Und die Artaud, ihre üppigen weißen Arme auf den Tisch gestützt, so dass die schwarze Seide von ihrer reifen Schönheit zurückglitt, konstatierte erregt, »Ich bewundere alles Große.« Peter Iljitsch sagte angriffslustig, »Es gibt auch große Phänomene, die wir hassen dürfen. Vielleicht gehört Wagner zu ihnen.« Mit einem erbitterten Eifer hielt er während der ganzen Mahlzeit das Gespräch bei diesem großen Gegenstand. Wagner, Bayreuth und ihre Bedeutung für die Musik. Ein Thema, das ihn immer wieder zu leidenschaftlicher Stellungnahme und Polemik reizte. »Warum ist der späte Wagner so unerträglich?« fragte Peter Iljitsch und blickte herausfordernd um sich. »Weil er jedes Maß verloren hat«, antwortete er triumphierend sich selbst. »Weil sein satanischer Stolz, seine grausige, imperialistische, echt deutsche Hybris sein Talent ganz ruiniert und aufgefressen hat. Total aufgefressen«, wiederholte er zornig und schenkte sich Cognac ein. »Vor einigen Jahren habe ich hier in Berlin zum ersten Mal den Tristan gehört. Was für eine empörende Langeweile! Den ganzen Abend lang spürte ich ein auf Abwege geratener Künstler. Muss man diesem höchst peinlichen Fiasko, dieser Ausschweifung eines Größenwahnsinnigen beiwohnen? Nur noch einmal in meinem Leben habe ich mich ähnlich gelangweilt, in der Götterdämmerung. Gott, was habe ich im Festspielhaus gelitten. Dieser Ring wollte kein Ende nehmen. Und als der letzte Akt Götterdämmerung schließlich vorbei war, atmete ich auf, wie aus einem Gefängnis entlassen. Ja, ich weiß wohl«, winkte er Grieg ab, der ihm widersprechen wollte. »Es gibt auch schöne Dinge darin, sogar Herrlichkeiten. Aber als Ganzes? Das ist ja niederschmetternd. Man bedarf der Erholung, wenn man das genossen hat. Wisst ihr, auf was ich Lust hatte, nach der Absolvierung des Rings? auf das bezaubernde Ballett Sylvia von Delib. Auf das hatte ich ganz ungeheuer starke Lust. Aber das gab es nicht in Bayreuth. Alles lachte. Die Artaud sagte, ja, Sylvia ist reizend. Man muss es in Paris sehen. Aber in Bayreuth daran zu denken, das würde ich niemals wagen. Es käme mir geradezu sündhaft vor. Herr Padilla war es, der die Tafel aufhob. Wir wollen nebenan einen Schnaps trinken oder besser mehrere Schnäpse. Während im Wohnzimmer Herr Padilla das Ehepaar Grieg in einer Unterhaltung über skandinavische Schnapssorten, dann über Liköre im Allgemeinen zog, fand Desiree ihren Pierre in einer Fensternische, hinter dem gerafften Plüschvorhang halb versteckt. »Sie sprechen von tausend Dingen, mein Lieber«, sagte sie und legte ihm mit Sanftheit ihre schöne Hand auf die Schulter. »Das tun Sie nur, um nicht von sich selber sprechen zu müssen. Dabei wüsste ich so gerne viel aus Ihrem Leben. Wie leben Sie, Pierre?« »Von meinem Leben ist nichts zu erzählen«, sagte er. »Ich arbeite.« »Und sonst?« fragte sie, zu nahe bei ihm, wie er fand. »Sind Sie alleine?« »Ich frage Sie auch nichts«, sagte er rau und sehr gegen seine Gewohnheit, beinahe ungezogen. Sie erwiderte leise, »Sie, lieber Pierre, Sie fragen mich deshalb nichts, weil Sie sich noch nie in Ihrem ganzen Leben für einen Menschen ernsthaft interessiert haben.« »Glauben Sie das wirklich, Desiree?« fragte er heiser. Desiree, von der man gesagt hatte, sie sei seine Braut, die verlorene Desiree, die ganz entfremdete, alt und dick und affektiert gewordene Desiree, nickte ernst. Er wollte auffahren, vielleicht um sich zu rechtfertigen, vielleicht um sich noch bitterer anzuklagen, aber er brach ab, ehe er begonnen hatte. »Lassen wir das«, sagte er weggewendet. »Machen wir lieber Musik.« »Machen wir lieber Musik«, wiederholte die alte Sängerin. Man versammelte sich um den Flügel. Es wurde beschlossen, Frau Nina sollte einige Lieder von Grieg vortragen, wobei Peter Iljitsch sie begleiten würde. Die Artaud hingegen wollte ein paar Stücke von Tschaikowski singen. Den Klavierpart sollte Grieg übernehmen. »So ist alles nett und gerecht eingeteilt«, stellte Herr Padilla befriedigt fest. »Sie wissen ja gar nicht, mit welcher Bewunderung meine kleine Frau von ihrer Musik spricht, Meister Tschaikowski. Die treibt ja förmlich einen Kult mit ihren Werken.« »Aber Padilla, so lass doch«, winkte Desiree mit dem Seidentüchlein. Und es war rührend, dass man sie erröten sah unter dem vielen Puder. »Wieso, wieso«, dröhnte der Gatte. »Das darf man doch wohl noch sagen.« »Und nun los«, forderte er. Frau Nina stand schon an das Instrument gelehnt, in der künstlich nachlässigen Haltung, wie vor Beginn eines großen Konzerts. »Für unser einen gibt es doch keine bessere Beschäftigung, als Musik zu machen. Alles andere bringt uns nur auf dumme Gedanken.« Peter Iljitsch sagte, »Sie haben recht«, und lächelte Herrn Padilla zu. Langsam ging er zum Flügel mit seinem stapfenden Gang. Er setzte sich auf das Drehstühlchen und öffnete den Deckel. Während er 2 Sekunden lang die Augen schloss, legte er seine beiden schweren und weißen Hände vor sich hin, auf die Tastatur. »O toi que je aimais«, diese resignierteste Formel, diese kraftlos bedingte Beteuerung begleitet deinen Heimweg, Peter Iljitsch. Du gehst alleine durch die fremden Straßen der deutschen Hauptstadt. Bei jedem deiner schweren, stapfenden Schritte denkst du dieses. O toi que je aimais. Du wärest es gewesen. Dich hätte ich ausgesucht, wenn, ja, wenn. Und hinter diesem Wenn geht ein Abgrund auf. Vielleicht liegt es daran, lieber Pierre, dass Sie sich noch nie in Ihrem Leben für irgendeinen Menschen ernsthaft interessiert haben. Sehr wohl möglich, dass es daran liegt. Vielleicht habe ich dich, meine Desiree, in Wahrheit ebenso wenig geliebt wie die unglückselige Antonina, mit der ich eine beschämend kurze Zeit verheiratet und doch nicht verheiratet war. Niemals habe ich dort gelebt, wo die Hoffnung oder die Gefahr bestand, dass man ernst machte, dass ich gebunden würde, dass man mich wiederliebte und so festlegte. Ich habe nie eine Frau geliebt, so wie Frauen geliebt sein wollen, damit sie ernst machen und unser Leben verändern. Dort, wohin ich mein Gefühl verschwendete, bestand nicht die Gefahr, nicht die Hoffnung bindender Konsequenzen. Das verschwendete Gefühl wurde dort mit Unverständnis oder mit kühler Freundschaft oder mit kalter Berechnung, im besten Fall mit einer flüchtigen Zärtlichkeit aufgenommen. Ach, wie oft musste ich mein sinnlos sich verströmendes Gefühl verstecken. So unangebracht und unverständlich wäre es für die gewesen, die mit ihm zu beschenken und reich zu machen ich gierig war. Zuweilen, in seltenen Fällen, wurde es angenommen. Dann war wohl Mitleid im Spiel. Oder ich musste bezahlen mit barem Geld. Ich weiß, dass man sich lustig gemacht hat über mich. Hinter meinem Rücken oder gar mir ins Gesicht. So war das, Desiree. So vielfach habe ich mich erniedrigt. Und gerade du, bei der ich mit solchem Ernst versucht habe, dies alles gut zu machen und ins Rechte zu bringen. Du gerade, Desiree, die ich geliebt hätte, wagst es, mich strafend anzuschauen und mir zu sagen, nie haben sie sich für irgendeinen Menschen interessiert, nie in ihrem ganzen Leben. Und wenn es wahr sein sollte, sie durften es mir nicht sagen. Denn es ist anders wahr, als sie es sich vorstellen können. Sie halten mich für einen schwachen Egoisten. So weit reicht ihre Vorstellungsgabe. Und das glauben sie schließlich zu dürfen aus dem, was sie mit mir erlebt haben oder nicht erlebt haben vor 20 Jahren. Desiree hat sich unser Wiedersehen wohl anders vorgestellt, theatralischer und sentimentaler. Sie fand gewiss, dass ich bei weitem nicht genug erschüttert war. Dabei spürte ich etwas wie Erschütterung. Aber nur im ersten Moment. Auf der Gesellschaft beim Kommerzienrat. Als ich sah, wie alt sie geworden ist. Und das brachte mir zum Bewusstsein, wie viel Zeit vergangen ist in ihrem und meinem Leben. Aber dann wurde alles banal. Und es wurde nicht erregender dadurch, dass es auch traurig war. Das Finale ist immer schal. Es ist ein umständlich und pathetisch gezogener Schnörkel. Es bringt keinen neuen Einfall mehr. Es ist von einer konventionellen und starren Festlichkeit. Besser wäre es, ich hätte dich gar nicht wiedergesehen. Nun sind die Erinnerungen nur noch mächtiger in mir geworden. Und ich habe ohne dies schwer genug zu tragen an ihnen. Und sie schmecken bitter auf der Zunge, zu jeder Stunde. Wie ein bitteres Kraut. Ich fürchte mich vor ihnen, da ich nun eintrete in mein fremdes Zimmer. Denn die Wanderung durch die fremden Straßen, dieser Leidensweg, begleitet vom monotonen Rhythmus einer hoffnungslos sich selbst zurücknehmenden Liebesformel, liegt hinter mir. Ich bin alleine. Es sei denn, der geheimnisvolle, große, weit entfernte und strenge, lauschte meinen Gedanken und dem Gemurmel meiner Lippen. Er, der vielleicht versteht, was uns unverständlich ist, der furchtbar ernst bleibt, wenn wir etwas lächerlich finden und in dessen siebenfach verhülltem, ungeheurem Antlitz sich nichts rührt, wenn wir geschüttelt werden von der irdischen Trauer und wenn uns die Tränen stürzen aus den sterblichen Augen. Er aber hält still und wartet. Ich glaube daran, dass er eine bestimmte Absicht verfolgt mit allem, was er uns antut und uns auferlegt. Ja, ich glaube an ihn und an seine schreckliche Gerechtigkeit. Ich weiß, er ist der erhabene und ungerührte Zeuge meiner geringen Kämpfe und Niederlagen. Er lächelt nicht über uns. Und er weint auch nicht über uns. Er ist gerecht und wartet. Er will die Wahrheit unseres Lebens durch furchtbare Strafen von uns erzwingen.
1: Sie hörten die 7. 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
2: Um 0 Uhr mit Ronald Lessig. Die USA haben den russischen Präsidenten Putin zum G20-Gipfel in Miami eingeladen. Man hoffe, dass er die Einladung für Dezember annehme, sagte US-Außenminister Rubio am Rande der UN-Generaldebatte in New York. Aus der Nachrichtenredaktion Henning Knipp.
3: Rubio betonte nach einem Treffen mit Russlands Außenminister Lavrov, um Probleme zu lösen, müsse man sich mit den Menschen treffen, mit denen man nicht übereinstimme. Lavrov wies dabei Forderungen nach einer Kampfpause gegen die Ukraine zurück. Es werde bei der militärischen Spezialoperation keine Pause eingelegt. Der ukrainische Präsident Selenskyj warf Putin in seiner Rede vor der UN-Vollversammlung vor, keinen Frieden zu wollen. Er rief die internationale Gemeinschaft auf, Russlands Einnahmen weiter zu beschneiden und damit dessen Kriegsführung zu erschweren.
2: Die Chefs der größten US-amerikanischen Technologiekonzerne haben im UN-Sicherheitsrat vor den Risiken durch künstliche Intelligenz gewarnt. Man sei an einem Scheideweg angelangt, sagte der Chef des Unternehmens OpenAI, Altman. Nun sei extreme Vorsicht angebracht. Altman hatte erst kürzlich dafür plädiert, das Entwicklungsthema bei der KI zu drosseln. Grund waren mehrere Vorfälle, bei denen KI-Systeme andere Unternehmen oder Plattformen angriffen. US-Präsident Trump lehnt die Idee eines globalen Kontrollsystems ab. Der in Berlin entflohene Windkraftbetrüger Hendrik Holt ist in Dubai festgenommen worden. Das hat die Staatsanwaltschaft Osnabrück bestätigt. Aus der Nachrichtenredaktion Viktor Kupka.
4: Im Mai 2022 war er vom Landgericht Osnabrück wegen Banden- und gewerbsmäßigen Betrugs zu 7 Jahren und 6 Monaten Freiheitsstrafe verurteilt worden. Während eines Freigangs Ende August dieses Jahres hatte er sich unbemerkt abgesetzt. Den Informationen zufolge war er über Polen in die Türkei und anschließend nach Dubai geflohen. Holt könnte nun nach Deutschland ausgeliefert werden. Die Vereinigten Arabischen Emirate haben vor kurzem ein Rechtshilfeabkommen mit Deutschland unterzeichnet, welches dies ermöglicht.
2: Der Bundestag hat sich am Abend zum ersten Mal mit einem Gesetzentwurf befasst, der härtere Strafen für den Einsatz sogenannter K.O.-Tropfen vorsieht. Justizministerin Hubig will durchsetzen, dass die Mindeststrafe von aktuell 3 auf 5 Jahre Haft steigt. Voraussetzung dafür ist, dass Betäubungsmittel rechtlich auf einer Stufe mit Waffen oder Messern stehen. Täter benutzen K.O.-Tropfen, um ihre Opfer wehrlos zu machen und sie zu vergewaltigen. Das waren die Nachrichten. Das Wetter in Deutschland. In der Nacht in der Nordhälfte stark bewölkt mit Regen, im Süden trocken, bei 14 bis 3 Grad. Am Tage im Südwesten und Westen trocken und zeitweise sonnig, sonst stark bewölkt oder regnerisch, bei 14 bis 24 Grad. Am Freitag heiter bis 24 Grad. Es ist 0 Uhr 3.
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6: Mit Marlene Reichert am Mikrofon, schön, dass Sie dabei sind. Aufnahmen aus den Archiven des NDR haben wir im ersten Teil für Sie vorbereitet. Und los geht's mit einer Suite von Johann Mattheson. Sie erzählt die geheimen Begebenheiten Henrico des vierten Königs von Kastilien und Leon. Es musiziert das Elbipolis Barockorchester.

Die geheimen Begebenheiten Henrico des vierten Königs von Kastilien und Leon. Orchestersuite von Johann Mattheson und wir hörten damit das LB Polis Barockorchester. Haydns, Mozarts, Beethovens Quartette. Wer kennt sie nicht? Wer dürfte einen Stein auf sie werfen? Ist es gewiss das sprechendste Zeugnis der unzerstörbaren Lebensfrische ihrer Schöpfungen? So schrieb 1842 Robert Schumann in seiner neuen Zeitschrift für Musik. Er hat sich gut vorbereitet, bevor er selbst daran ging, Quartette zu schreiben. In romantischer Begeisterung und mit dem sorgfältigen Studium der Klassiker hat Schumann dem Genre seinen eigenen Stempel aufgedrückt in seinen drei Quartetten Opus 41. Hier kommt das zweite in F-Dur mit Marietta Kratz und Frank Wedekind Violine, Friedrich Stenger-Lutz Viola und Ute Sommer Violoncello.

Marietta Kratz und Frank Wedekind Violine, Friedrich Stenger Lutz Viola und Ute Sommer Violoncello, alle Mitglieder der NDR Radio Philharmonie mit dem Streichquartett F-Dur Opus 42 Nummer 2 von Robert Schumann. Aus einem Streichquintett ist die dritte Sinfonie des französischen Komponisten Georges Onslow geworden. Das Orchester des Pariser Konservatoriums hat dieses Quintett in großer Besetzung geprobt und Onslow, begeistert vom mächtigen Klang, hat sich an die Arbeit gemacht und eine Sinfonie draus gemacht, seine dritte eben. Er hatte großen Erfolg damit. Hector Berlioz etwa fand das Werk brillant. Hier kommt's mit der NDR Radio Philharmonie unter Johannes Goritzky.

Mit der dritten Sinfonie in F-Moll von Georges Anslow hörten wir die NDR Radio Philharmonie unter Johannes Kuritzki. Das ist das ARD-Nachtkonzert, präsentiert von BR Klassik, jetzt mit der Violoncello-Sonate von Francis Poulenc. Es musizieren der Cellist Charles-Antoine Duflo und der Pianist Martin Klett.

Zusammen mit dem Pianisten Martin Klett spielte der Cellist Charles-Antoine Duflo die Violoncello-Sonate von Francis Poulenc. Das barocke Concerto Grosso hat Pate gestanden beim A-Moll-Konzert Opus 131 von Louis Spohr. Da hat er dem Orchester ein Streichquartett gegenübergestellt und damit etwas Einmaliges komponiert. Verwandt zwar mit dem Trippelkonzert von Beethoven, aber in der Form einzig. Wir hören es jetzt mit dem Bastian-Quartett und dem Rundfunkorchester Hannover des NDR unter Willi Steiner.

Mit dem Konzert für Streichquartett und Orchester von Louis Spur hörten wir das Bastian-Quartett und das Rundfunkorchester Hannover des NDR unter Willi Steiner. Gleich die 2 Uhr Nachrichten und danach geht's weiter hier im ARD-Nachtkonzert.

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1: Um 2 Uhr mit Thorsten Altenhöhner. Guten Morgen. Wegen einer Drohnensichtung am Hauptstadtflughafen BER ist der Flugbetrieb dort vorübergehend komplett eingestellt worden. Nach etwa einer Dreiviertelstunde konnte die Sperrung wieder aufgehoben werden, sagten Sprecherinnen des BER und der Bundespolizei. Jasper Tiedemann.
2: Die Drohne war am Abend gesichtet worden. Daraufhin habe die deutsche Flugsicherung zunächst die Nordpiste für Starts und Landungen gesperrt, später dann auch die Südpiste. Mehrere Flugzeuge mussten nach Dresden umgeleitet werden. Die Drohne oder Bruchteile von ihr wurden nicht gefunden. An keinem anderen deutschen Flughafen sind im ersten Halbjahr so viele Drohnen gesichtet worden wie am Hauptstadtflughafen BER. 28 solcher Flugobjekte registrierte der Tower in Schönefeld in den ersten 6 Monaten.
1: Das Land Berlin will nach RBB-Informationen seine Olympia-Bewerbung zurückziehen. In Deutschland sind damit nur noch München sowie die Region Köln-Rhein-Ruhr im Rennen. Kirsten Buchmann.
3: Der Deutsche Olympische Sportbund, DOSB, will am Samstag in Baden-Baden über den nationalen Bewerber für die Spiele entscheiden. In Berlin lehnt die Siegerin der Abgeordnetenhauswahl, Die Linke, Olympische Spiele ab. In einem Evaluierungsbericht einer DOSB-Expertenkommission erreichten München sowie Köln-Rhein-Ruhr bessere Ergebnisse als Berlin. Anders als in den beiden anderen Regionen gab es in der Hauptstadt keine Abstimmung der Bevölkerung. Allerdings hatte das Abgeordnetenhaus einer Bewerbung zugestimmt. Die internationale Entscheidung über den künftigen Austragungsort soll voraussichtlich 2029 fallen.
1: Der Anlagebetrüger Hendrik Holt ist in Dubai festgenommen worden. Das hat die Staatsanwaltschaft Osnabrück mitgeteilt. Holt hatte unter anderem Rechte an erfundenen Windparkprojekten verkauft. 2022 wurde er wegen Banden- und gewerbsmäßigen Betrugs zu 7,5 Jahren Haft verurteilt. Im August dieses Jahres flüchtete er bei einem Freigang in Berlin. Die Organisation für Sicherheit und Zusammenarbeit in Europa, OSZE, ist nach eigenen Angaben nicht zu den Zwischenwahlen in den USA am 3. November eingeladen worden. Dies sei eine deutliche Abkehr der US-Regierung von der bewährten demokratischen Praxis, erklärte die Organisation. Aus Washington Samuel Jakisch.
4: Erst vor wenigen Wochen hatte auch Russland abgelehnt, Beobachter der OSZE zu den dortigen Abgeordnetenhauswahlen einzuladen. Rechtlich gesehen müssen die Vereinigten Staaten keine Wahlbeobachter der OSZE einladen. Allerdings haben sich auch die USA wie alle OSZE-Teilnehmerstaaten politisch selbst dazu verpflichtet, im Rahmen des sogenannten Kopenhagener Dokuments von 1990.
1: Soweit die Nachrichten. Mehr Informationen finden Sie auf rbb24.de. Das Wetter bis zum frühen Morgen bleibt es wechselnd bewölkt. Von Westen her gibt es einzelne Schauer bei 12 bis 9 Grad. Tagsüber mehr Wolken als Sonne. Örtlich fällt auch etwas Regen bei 13 bis 16 Grad.
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5: Am Mikrofon begrüßt Sie Marlene Reichert. Das San Francisco Symphony Orchestra eröffnet unter Seiji Ozawa mit der Dornröschen-Suite von Peter Tschaikowski.